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1: Robert Schumann. 6 fughe per organo sul nome Bach. Opera 60. Langsam, nach und nach, schneller und starker. Lebhaft. Mit sanften Stimmen. Mäßig, doch nicht zu langsam. Lebhaft. Mäßig, nach und nach, schneller. Lebhafter. Organista Kevin Boyer.

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1: Guten Morgen. Auf der Schnellstraße Mebo verunglückt eine Person tödlich. Russland hat in der Nacht erneut die Ukraine angegriffen. Das Wetter: sonnig und sommerlich warm bei 25 bis 31 Grad. Auf der Schnellstraße Mebo bei Sigmundskron hat sich in der Nacht ein tödlicher Verkehrsunfall ereignet. Eine Person wurde auf der Höhe der Tankstelle bei Sigmundskron von einem Kleintransporter angefahren und tödlich verletzt. Der etwa 50 Jahre alte Mann war zu Fuß auf der Südspur unterwegs gewesen. Im Einsatz standen Rotes und Weißes Kreuz, der Notarzt, die Berufsfeuerwehr und das Weiße Kreuz. Heftige Unwetter mit Hagelschlag und Sturmböen hat am Abend in mehreren Landesteilen Schäden angerichtet. Vor 20 Uhr zog eine Gewitterzelle von Passaia über das Sarntal, Eisacktal und Bustertal. Besonders stark traf der Hagelschlag den Großraum Brixen, wo die Hagelkörner Durchmesser bis zu 5 cm erreichten. In Fahren stand die Freiwillige Feuerwehr vorübergehend an 30 Orten gleichzeitig im Einsatz. Wasser und Hagel erreichten auf Straßen, Garageneinfahrten und in Kellern bis zu 70 cm Höhe. Innerhalb einer Stunde waren über 40 Liter pro Quadratmeter Niederschlag gefallen. Die Landesregierung und die Gewerkschaften für den öffentlichen Dienst haben sich auf eine jährliche Inflationsanpassung geeinigt. Der automatische Inflationsausgleich trägt laut dem Arbeitsforschungsinstitut dazu bei, die Kaufkraft der Arbeitnehmenden zu stärken. Bislang wurde die Inflationsanpassung alle 3 Jahre vorgenommen. Der Unternehmerverband Südtirol äußert sich skeptisch zur automatisch jährlichen Erhöhung. Lohnanpassungen müssten immer an Leistung gebunden sein, so die Arbeitgebervertreter. Zu Schulbeginn in der Ukraine sind bei russischen Luftangriffen mindestens 4 Menschen getötet worden. Nach Angaben der Kiewer Militärverwaltung heute in der Früh wurden mindestens 5 Personen verletzt. Sie sprach zudem von massiven Angriffen mit russischen Raketen und Kampfdrohnen. Die Behörden in Kiew kündigten an, wegen der zunehmenden Drohnenangriffe aus Russland ihre Sicherheitsmaßnahmen bei Luftalarm anzupassen. Der Streit zwischen Spanien und Italien nach dem Migrationsstrom auf die Exklave Ceuta in Nordafrika dauert an. Rom verlängerte die Grenzkontrollen zu Spanien um weitere 15 Tage. Innenminister Matteo Piantedosi sprach von einer notwendigen Maßnahme, zeigte sich jedoch zuversichtlich, diese kein weiteres Mal verlängern zu müssen. Die spanische Regierung kündigte darauf an, Ankünfte aus Italien für weitere 2 Wochen zu kontrollieren. Das Wetter. Heute scheint häufig die Sonne, Hochnebel lösen sich rasch auf. Am Nachmittag entstehen Quellwolken. Die Gewitterneigung bleibt aber meist gering. Einzelne Gewitter sind am ehesten in den Dolomiten möglich. Die Temperaturen erreichen 25 Grad im Wipptal bis 31 Grad im Unterland. Am Mittwoch geht es voraussichtlich mit einer Mischung aus Sonne und Wolken weiter. Von Reis Südtirol hörten Sie Nachrichten, Redaktion Judith Edler.
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2: Einen schönen guten Morgen am Dienstag, den 1. September. Es begrüßt Sie im Nachrichtenstudio Gertrud Prenn.
1: Ja, guten Morgen.
2: Guten Morgen, Gertrud. Verantwortlich für die Senderegie ist Hans Dirler und zuständig für die Nachrichten hier im Radio und auch online im Netz sind heute Judith Edler, Gudrun Esser und Elisabeth Bartelli. Gut, und seit heute ist er da, zumindest für die Meteorologen, der Herbst und deshalb eine ganz einfache Frage an dich. Bist du eigentlich eher ein Sommer- oder ein Herbsttyp, also eher Sommer, Sonne, Strand und Meer oder bunte Blätter, Kastanien und gemütliche Herbsttage?
1: Du meinst mich, die Gertrud?
2: Ja.
1: ich bin beides, mir gefällt beides, ich kann beides genießen.
2: Ich habe jetzt Gudrun gesagt, habe ich
1: gerade. Ja, genau.
2: Wieder mal verwechselt zwischen Gudrun in der Redaktion und Gertrud. Ich, ja. So geht's, kann passieren. Na, jedenfalls freuen sich mehrere auf den Herbst. Da sind wir nicht die Einzigen, die sich darüber Gedanken machen. Wir haben uns nämlich auch bei anderen umgehört und gefragt, was mögen Sie am Herbst? Oder wäre Ihnen lieber, der Sommer würde noch ein bisschen länger bleiben?
3: Im Herbst freue ich mich auf die schillernde Farbenpracht der Blätter, dann natürlich der erdige Duft, dieser Duft der Erde, der ist so ein warmer Geruch. Also die Erde duftet, riecht ganz anders im Herbst.
4: Ich persönlich mag im Sommer lieber als im Herbst, aber ich muss schon sagen, es ist einfach faszinierend, wie sich die Natur im Herbst verändert. Und vor allem bin ich dankbar für die ganzen Früchte, Obst und Gemüse, was es der Herbst noch gibt. Und dass wir dann ja mit dem Erntedankfest und vom Oktober feiern werden.
2: Und ich würde sagen, Gertrud, von nach Herbst duftender Erde sind wir bei diesen Temperaturen noch ziemlich weit entfernt, würde ich sagen. Na dann, meteorologischer Herbst hin oder her, beim Wetter bleibt es vorerst sommerlich. Wie sommerlich, das hören wir gleich hier noch detaillierter im ausführlichen Wetterbericht. Zuvor starten wir musikalisch in diesen Dienstagmorgen. Fiction Factory machen den Anfang. Danach gibt's Musik von den Eagles. Wir wünschen Ihnen einen guten Start in diesen Dienstagmorgen. Willkommen im Frühstücksradio.

0: Die Eagles, Hotel California, einer der großen Rockklassiker der 70er. Kalifornien, Sonne, Wärme, eigentlich die passende Musik für einen schönen Sommertag. Nur seit heute dürfen wir offiziell gar nicht mehr von Sommer sprechen, zumindest die Meteorologen nicht. Heute am 1. September beginnt der meteorologische Herbst. Das Wetter scheint davon allerdings noch nichts mitbekommen zu haben. Heute bleibt es sonnig mit sommerlichen Temperaturen und apropos Sonne, die geht heute um 6.34 Uhr auf. Untergehen wird sie um 19.53 Uhr. Der Tag dauert damit 13 Stunden und 19 Minuten. Guten Morgen noch einmal. Es ist 14 Minuten nach 6 Zeit für den ersten ausführlichen Blick aufs Wetter an diesem Dienstag, dem 1. September. Unter Bestimmen hoher Luftdruck und recht stabile Luftmassen das Wetter in Südtirol. Somit wird heute häufig die Sonne scheinen, morgendliche Hochnebel werden sich rasch auflösen. Am Nachmittag werden, wie in den vergangenen Tagen, auch Quellwolken entstehen. Die Gewitterneigung bleibt aber meist gering. Und was die Temperaturen betrifft, diese erreichen heute Höchstwerte von 25 Grad im Wipptal bis 31 Grad im Unterland. Hier aktuelle Messwerte von heute 6 Uhr, Bozen 19 Grad, Meran 15, Brixen 11, Bruneck 13, Schlanders 14 und in Sterzing hat es ebenfalls 14 Grad. Bleibt die Frage, wie sich das Wetter am Mittwoch und in der zweiten Wochenhälfte entwickeln wird. Günter Geier mit dem Ausblick.
1: Guten Morgen. Am Mittwoch geht es mit einer Mischung aus Sonne und Wolken weiter. Am Donnerstag, Freitag und Samstag herrscht dann strahlender Sonnenschein. Dazu hochsommerliche Temperaturen mit Höchstwerten um 30 Grad.
0: Und hier noch eine Bauernregel zum heutigen katholischen Gedenktag des heiligen Ägidius. Sie lautet: Ist Ägidi ein heller Tag, ich dir schönen Herbst ansag.
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0: Die Ostberliner Rockband Karat und Peter Maffay gemeinsam mit über 7 Brücken musst du gehen. Das Original stammt von Karat und erschien 1978 in der DDR. 2 Jahre später machte Peter Maffay das Lied mit seiner Version auch im Westen zum großen Erfolg. Ein Song, der damit auch musikalisch eine Brücke zwischen Ost und West geschlagen hat. Einen schönen guten Morgen um 6:35. Willkommen im Frühstücksradio von Reis Südtirol. Die Tage sind gezählt. Am kommenden Montag beginnt in Südtirol wieder die Schule. Dann heißt es für tausende Kinder und Jugendliche wieder früher aufstehen, Schultasche packen und zurück ins Klassenzimmer. Die Begeisterung darüber dürfte sich bei manchen noch in Grenzen halten, aber vielleicht ist die Erinnerung an den ersten Schultag nach den langen Sommerferien später ja eine ganz andere. Wie war das bei Ihnen? Haben Sie sich damals auf den Schulbeginn gefreut? Vielleicht auch deshalb, weil man endlich die Schulfreunde wieder getroffen hat? Barbara Wiest hat nachgefragt.
1: Ja und nein. Also, dass die Ferien fertig waren, habe ich mich nicht so gefreut, aber die Freunde dann wieder zu sehen schon.
2: Sind Sie gern Schule gegangen?
1: Ja, also eher schon, wenn nicht.
2: Lieblingsfächer?
1: Geschichte und Deutsch.
3: Nein, nie. Nein, ist nicht so mein Ding gewesen. Nicht gern Schule gegangen einfach.
4: Nein, ich habe es gehasst. Wieder Schule zu gehen, ist das Letzigste gewesen. Ja, weil der Ernst des Lebens halt wieder angefangen hat und die ganze Verantwortung, die man hat als Kind, das ist nicht ganz ohne.
5: Ja, ich habe mich auf die Schule auch nicht unbedingt gefreut. Weil die Schule hat mir generell nicht so gut gefallen, weil man viele Sachen lernte, was sie unbedingt nicht so interessieren.
2: Wohl, meistens schon. Weil wir außerhalb vom Dorf aufgewachsen sind, hat man wieder Kinder gesehen. Wohl, war schon nett, wieder Schule gehen.
6: Sind Sie gern gegangen?
2: Ja, für gewisse Fächer mehr und für andere weniger, wohl. Alm relativ gern gegangen.
7: Alm? Absolut nicht. Hat mir nicht so getaugt, nicht. Aber keine Ahnung, ob ich das nie gern getan hätte. Aber zum Glück ist das lang her.
1: Ja, eigentlich schon. Irgendwie schon. Ich bin nicht so eine gute Schülerin gewesen.
2: Und was waren die Lieblingsfächer?
1: Handarbeiten, Malen.
8: Man hat wieder die Kollegen alle getroffen nach den Sommerferien, die was man 2-3 Monate nicht gesehen hat. Und von seinem hat man sich schon gefreut. Und es sind auch Fächer gewesen, die was man gerne gemacht hat.
0: Also doch nicht nur schlechte Erinnerungen an den Schulbeginn. Die Ferien waren zwar vorbei, dafür waren die Freunde wieder da. Und auf das eine oder andere Lieblingsfach konnte man sich offenbar sogar freuen. Ob die Schülerinnen und Schüler am kommenden Montag das genauso sehen, werden wir dann sehen.
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0: So kühl und frisch wie der Morgen noch ist, live ist er, Flower von Ace of Base. Guten Morgen und herzlich willkommen im Frühstücksradio von Radio Südtirol. Ich bin Thomas Siegmund und ich darf Sie heute noch bis 9 Uhr ganz entspannt durch diesen Dienstagmorgen begleiten. Eine Minute vor 6:30, falls Ihr Abend noch nicht vollständig verplant ist, gönnen Sie sich doch eine kleine Pause und schalten Sie das Radio ein, denn heute Abend haben wir diese Sendung für Sie.
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3: Auf der Schnellstraße Mebor verunglückt eine Person tödlich. Russland hat in der Nacht erneut die Ukraine angegriffen. Das Wetter sonnig und sommerlich warm bei 25 bis 31 Grad. Auf der Schnellstraße Mebo bei Sigmundskron hat sich ein tödlicher Verkehrsunfall ereignet. Auf Höhe der Tankstelle bei Sigmundskron ist kurz vor 4 Uhr früh ein 47-jähriger Mann mit voller Wucht von einem Kleinbus erfasst worden. Er war zu Fuß auf der Südspur unterwegs gewesen. Der Fahrer des Kleinbusses gab an, den Fußgänger nicht gesehen zu haben. Der Mann erlag noch an der Unfallstelle seinen schweren Verletzungen. Die Ermittlungen zum Unfallhergang leiten die Carabinieri. Im Einsatz standen rotes und weißes

0: Kreuz, der Notarzt und die Berufsfeuerwehr. Heftige Unwetter mit Hagelschlag und Sturmböen haben am Abend in mehreren Landesteilen Schäden angerichtet. Vor 20 Uhr zog eine Gewitterzelle von Passaia über das Sarntal, Eisacktal und Bustertal. Besonders stark traf der Hagelschlag den Großraum Brixen, wo die Hagelkörner Durchmesser bis zu 5 cm erreichten. In Fahren stand die Freiwillige Feuerwehr vorübergehend an 30 Orten gleichzeitig im Einsatz. Wasser und Hagel erreichten auf Straßen, Garageneinfahrten und in Kellern bis zu 70 cm Höhe. Innerhalb einer Stunde waren über 40 Liter pro Quadratmeter Niederschlag gefallen. Die Landesregierung und die Gewerkschaften für den öffentlichen Dienst haben sich auf eine jährliche Inflationsanpassung geeinigt. Der automatische Inflationsausgleich trägt laut dem Arbeitsforschungsinstitut dazu bei, die Kaufkraft der Arbeitnehmenden zu stärken. Bislang wurde die Inflationsanpassung alle 3 Jahre vorgenommen. Der Unternehmerverband Südtirol äußert sich skeptisch zur automatischen jährlichen Erhöhung. Lohnanpassungen müssten immer an Leistung gebunden sein, so die Arbeitgebervertreter. Zu Schulbeginn in der Ukraine sind bei russischen Luftangriffen mindestens 4 Menschen getötet worden. Nach Angaben der Kiewer Militärverwaltung heute in der Früh wurden mindestens 5 Personen verletzt. Sie sprach zudem von massiven Angriffen mit russischen Raketen und Kampfdrohnen. Die Behörden in Kiew kündigten an, wegen der zunehmenden Drohnenangriffe aus Russland ihre Sicherheitsmaßnahmen bei Luftalarm anzupassen. Der Streit zwischen Spanien und Italien nach dem Migrationsstrom auf die Exklave Ceuta in Nordafrika dauert an. Rom verlängerte die Grenzkontrollen zu Spanien um weitere 15 Tage. Innenminister Matteo Piantedosi sprach von einer notwendigen Maßnahme, zeigte sich jedoch zuversichtlich, diese kein weiteres Mal verlängern zu müssen. Die spanische Regierung kündigte darauf an, Ankünfte aus Italien für weitere 2 Wochen zu kontrollieren. Das Wetter. Heute scheint häufig die Sonne. Hochnebel lösen sich rasch auf. Am Nachmittag entstehen Quellwolken. Die Gewitterneigung bleibt aber meist gering. Einzelne Gewitter sind am ehesten in den Dolomiten möglich. Die Temperaturen erreichen heute 25 Grad im Wipptal bis 31 Grad im Unterland. Am Mittwoch geht es voraussichtlich mit einer Mischung aus Sonne und Wolken weiter. Von RAI Südtirol hörten Sie Nachrichten. Redaktion Judith Edler.
1: Danke, Gertrud. 6.34 Uhr, hier ist 3 Südtirol mit dem Verkehrsservice. Zum Unfall auf der Mebo beim Sigmundskroner Tunnel liegen uns derzeit keine Meldungen vor. Bis 6 Uhr war der Tunnel aufgrund des Einsatzes von Meran kommend gesperrt. Die Autofahrer wurden bei Eppern ausgeleitet. Wir haben 2 Meldungen von der Finchgauer Staatsstraße wegen Asphaltierungsarbeiten noch bis Freitag, 4. September. 13 Uhr ist der Umfahrungstunnel von Kastelbell gesperrt. Die Umleitung erfolgt durch das Dorf Kastelbell. Und auch der Umfahrungstunnel von Naturns war wegen Instandhaltungsarbeiten gesperrt. Die Nachtsperre wurde aber um 6 Uhr aufgehoben und der Tunnel ist wieder frei befahrbar. Und eine Nachtsperre wegen Asphaltierungsarbeiten gab es auch zwischen der Autobahn Ein- und der Autobahnausfahrt Neumarkt und der Gewerbezone Auer. Auch hier wurde die Sperre um 6 Uhr früh aufgehoben. Die betreffenden Straßenabschnitte sind wieder frei befahrbar. Sie haben sonst freie Fahrt auf den Hauptverkehrsverbindungen. Es liegen uns keine nennenswerten Störungen auf Südtirolstraßen vor. Wir wünschen gute Fahrt und wo Sie auch sind, kommen Sie gut und sicher ans Ziel.

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1: Unheilig mit einer neuen Definition von Heimat. Heimat ist eben nicht immer nur ein Ort, manchmal ist es auch ein Mensch. Der Song der deutschen Band rund um den Sänger und Songschreiber Der Graf ist im März als Teil des Comeback-Albums Liebe, Glaube, Monster erschienen. Einen schönen guten Morgen im Frühstücksradio von Reis Südtirol, 6:35. Die Bilder aus Ceuta vom Juli haben wir alle noch im Kopf. Rund 72.000 Menschen sind damals binnen 2 Tagen in die spanische Exklave gekommen. Seither untersucht die stark unter Druck geratene spanische Regierung die Hintergründe dieser Migrationskrise. Regierungschef Pedro Sanchez sieht Anzeichen dafür, dass Russland und Israel die Situation mit gezielten Desinformationskampagnen zusätzlich befeuert haben könnten. Franka Welz vom ARD-Studio in Madrid mit den Details.
2: Gut einen Monat seit dem massenhaften Grenzübertritt in die spanische Exklave Ceuta in Nordafrika untersucht die spanische Regierung weiter die Hintergründe. Spaniens sozialdemokratischer Ministerpräsident Sanchez sieht Anzeichen dafür, dass Russland und Israel die Situation mit einer gezielten Desinformationskampagne befeuert haben könnten. In einem Interview mit dem Radiosender Cadena Ser sagte der spanische Ministerpräsident am Montag, soziale Netzwerke mit Verbindungen zu Russland und Israel hätten den Massenandrang Ende Juli auf Ceuta mit Falschmeldungen angeheizt. Als Quelle für diese Informationen nannte Sanchez den Europäischen Auswärtigen Dienst. Das ist der diplomatische Dienst der Europäischen Union. Wenn sich beide Länder in diese Angelegenheit einmischten, dann nicht aus Interesse an den Migranten, sondern weil Spanien Israels so wörtlich Völkermord im Gazastreifen und den russischen Angriffskrieg gegen die Ukraine angeprangert habe, fügte Sanchez hinzu. Israels Außenminister Saar warf dem spanischen Ministerpräsidenten daraufhin vor, so wörtlich unverschämte Lügen zu verbreiten. Ende Juli waren nach Angaben des spanischen Innenministeriums mehr als 70.000 Personen von Marokko aus über die Grenze in die spanische Exklave Ceuta gelangt. Die meisten kehrten binnen Stunden nach Marokko zurück. Nach Regierungsangaben halten sich jedoch weiterhin mindestens 5.000 Migranten teils unter erbärmlichen Bedingungen in Ceuta auf, darunter mehr als 1.000 Kinder und Jugendliche. Die Stimmung in der Stadt ist angespannt. Spaniens sozialdemokratisch geführte Minderheitsregierung steht wegen der Situation in Ceuta stark unter Druck.
1: Der Streit hat inzwischen auch konkrete Folgen für Reisende. Italien hat die Kontrollen für Einreisende aus Spanien auf dem Luft- und Seeweg um weitere 15 Tage verlängert. Spanien reagiert seinerseits mit verlängerten Kontrollen für Reisende aus Italien. Der politische Streit zwischen Rom und Madrid über den Umgang mit der Migrationskrise in Ceuta geht damit weiter.
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0: Gloria Gaynor mit I am what I am. Ich bin, was ich bin. Eine Hymne der 80er Jahre über Selbstbewusstsein, Stolz und die Freiheit, genau so zu sein, wie man ist. Willkommen im Frühstücksradio von Rai Südtirol. Wer ein Auto besitzt, weiß, ohne Kfz-Haftpflichtversicherung geht gar nichts. Sie ist gesetzlich vorgeschrieben, doch genau diese Pflicht nutzen Kriminelle schamlos aus. Auf den ersten Blick wirken die Online-Angebote täuschend echt, günstige Tarife, schnelle Polizen. Doch wer hier unterschreibt, steht im Ernstfall komplett ohne Schutz da und merkt es oft erst, wenn es längst zu spät ist. Im Versicherungsbereich werden Verträge meistens online oder telefonisch abgeschlossen. Nicht immer mit der gebotenen Vorsicht, weiß die Leiterin der Verbraucherzentrale Gunde Bauhofer.
1: Gutgläubige Versicherungsnehmer und Nehmerinnen haben Polizen gekauft, in der Meinung, sie hätten jetzt wirksame Versicherungsdeckungen erworben. Was sie in der Tat gemacht haben, ist Betrügern Geld überwiesen. Das ist aber beileibe kein Einzelfall. Die Versicherungsaufsichtsbehörde IWAS hat in den letzten 2,5 Jahren knapp 400 solcher betrügerischer Seiten identifiziert und gesperrt.
0: Die Aufsichtsbehörde hat also alle Hände voll zu tun, um der Flut an betrügerischen Versicherungsseiten Einhalt zu gebieten. Wer eine Versicherung braucht und sich online nach einem günstigen Angebot umsieht, kann auch etwas tun, um zu prüfen, ob ein Anbieter offiziell zugelassen ist oder nicht.
1: Es gibt auf der Seite der IWAS die genauen Register, dort kann man überprüfen, ist diese Versicherung in Italien zugelassen und darf sie in Italien tätig sein. Insbesondere muss man immer dann aufpassen, wenn die Angebote über die sozialen Medien oder auch per WhatsApp an einen herangetragen werden und wenn die Angebote ein bisschen günstiger sind als jene der Konkurrenz. Sie sind meistens nicht auffallend viel günstiger, denn da würde man ja skeptisch, aber sie sind ein bisschen günstiger und so manch einer denkt sich, das ist ein Schnäppchen, da unterschreibe ich.
0: Die Verbraucherzentrale Südtirol hat die Liste der im In- und Ausland offiziell zugelassenen Versicherungsgesellschaften auf ihrer Homepage verlinkt. Ob beim Erkennen von Betrugsversuchen auch die künstliche Intelligenz hilfreich sein kann, darauf gehen wir im Treffpunkt nach 11 Uhr näher ein.

0: Kodachrome, Paul Simons Liebeserklärung an die Fotografie und die Schönheit, die in Farbbildern eingefangen und festgehalten werden kann. Einen schönen guten Morgen um 6:06.
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0: In dieser Woche begleiten uns junge Stimmen. Heute sind es gleich zwei, Tanja Kollmann und Astrid Rier von der Weißkreuz Jugend. Die Jugendorganisation des Weißen Kreuzes bringt jungen Menschen nicht nur die Grundlagen der Ersten Hilfe bei, es geht auch darum, Verantwortung zu übernehmen, Zivilcourage zu zeigen und zu erkennen, wann andere Menschen Hilfe brauchen. Was junge Menschen dabei lernen und wofür die Weißkreuz-Jugend steht, darüber sprechen jetzt Landesjugendleiterin Tanja Kollmann und ihre Stellvertreterin Astrid Rier.
2: Zivilcourage beginnt im Kleinen. In genau den Momenten, in denen wir hinschauen, statt Weg zu sehen. Genau hier setzt die Weißkreuzjugend an. Für uns heißt Zivilcourage hinschauen und das nicht nur bei Notfällen, sondern mitten im Alltag. Sobald wir jemanden unterstützen, der sich unwohl fühlt, indem wir Hilfe holen, wenn etwas nicht stimmt oder wenn wir Verantwortung für unser Umfeld übernehmen. Unsere Jugendlichen lernen bei uns, dass Menschlichkeit nicht erst im Einsatz beginnt, sondern im täglichen Miteinander. Dass Respekt, Mitgefühl und Aufmerksamkeit keine Theorien sind, sondern Werte, die gelebt werden wollen. Sie wachsen bei uns zu jungen Persönlichkeiten heran, die wissen, ich kann etwas bewirken. Ob im Einsatz, in der Schule oder im Privatleben. Sie stehen für andere ein und für das, was wichtig ist.
3: Die Weißkreuzjugend ist Teil einer Gemeinschaft, die seit jeher für Menschlichkeit, Ehrenamtlichkeit und Unparteilichkeit steht. Werte, die wir jeden Tag in unseren 31 Jugendgruppen weitergeben und stärken. Doch Jugend bei uns bedeutet mehr als Ausbildung und Gruppenstunden. Es bedeutet Gemeinschaft, Vertrauen, Zusammenhalt. Es bedeutet, erlebt zu haben, wie gut es tut, wenn man sich auf andere verlassen kann und wie wichtig jede und jeder in dieser Gemeinschaft ist. Wir glauben fest daran, jeder Mensch kann Zivilcourage zeigen. Man muss nur wissen, wie man helfen kann und dass man nicht alleine ist. Dafür steht die Weißkreuzjugend. Für Mut, für Menschlichkeit, für gemeinsames Hinsehen.

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1: Auf der Schnellstraße Mebo wird ein Mann angefahren und getötet. Russland hat in der Nacht erneut die Ukraine angegriffen. Das Wetter: sonnig und sommerlich warm bei 25 bis 31 Grad. Auf der Südspur der Mebo hat sich in den Morgenstunden ein tödlicher Verkehrsunfall ereignet. Auf Höhe der Tankstelle bei Sigmundskron ist kurz vor 4 Uhr früh ein 47-jähriger Mann mit voller Wucht von einem Kleinbus erfasst worden. Der Mann war zu Fuß auf der Fahrbahn unterwegs gewesen. Der Fahrer des Kleinbusses gab an, den Fußgänger nicht gesehen zu haben. Der 47-Jährige erlag noch an der Unfallstelle seinen schweren Verletzungen. Die Ermittlungen zum Unfallhergang führen die Carabinieri. Im Einsatz standen Rotes und Weißes Kreuz, der Notarzt sowie die Berufsfeuerwehr. In mehreren Landesteilen sind am Abend heftige Gewitter mit Hagelschlag, Starkregen und Sturmböen niedergegangen. Besonders betroffen war der Großraum Brixen. Judith Edler.
2: Die Gewitterzelle zog von Passaia über das Sarntal, Eisacktal und Bustertal. Besonders heftiger Hagelschlag ging im Großraum Brixen nieder. Die Hagelkörner erreichten Durchmesser bis zu 5 cm und richteten Schäden an. Die Freiwillige Feuerwehr Fahren stand bis um Mitternacht an 30 verschiedenen Orten mit 40 Mann im Einsatz. Wegen der großen Hagelmengen rückten sie mit Traktoren und Räumfahrzeugen an. Auf Plätzen, Garageneinfahrten und in Kellern standen Wasser und Hagel zwischen 40 und 70 Zentimeter hoch. Im Raum Brixen waren innerhalb einer Stunde über 40 Liter pro Quadratmeter Niederschlag gefallen.
1: Russland hat in der Nacht seine Angriffe auf die Ukraine fortgesetzt. Bei Luftangriffen auf die Region Kiew wurden 4 Menschen getötet. Das Militär meldete mehrere Verletzte. Gudrun Esser.
3: Bereits in der Nacht auf heute warnte die ukrainische Luftwaffe vor Angriffen. Die Bevölkerung in der ukrainischen Hauptstadt Kiew und der Umgebung wurde aufgefordert, sich in Schutzräume zu begeben oder dort zu bleiben. Kurz darauf soll Russland die Region mit Raketen und Kampfdrohnen angegriffen haben. Die Militärverwaltung der Region Kiew berichtet über den Schnellnachrichtendienst Telegram, dass 4 Menschen getötet und mindestens 5 verletzt worden seien. In der Ukraine beginnt heute die Schule. Eine Rückkehr zum Alltag ist aus Sicherheitsgründen nicht möglich. Wegen der verstärkten Angriffe durch Russland waren jüngst die Sicherheitsmaßnahmen in Kiew und Umgebung verstärkt worden. Damit kamen das Wirtschaftsleben und der Verkehr immer wieder zum Erliegen. Russland führt seit mehr als 4,5 Jahren einen Angriffskrieg gegen die Ukraine.
1: Spanien hat auf eine weitere Verlängerung der Grenzkontrollen reagiert. Nachdem Innenminister Matteo Piantedosi nach dem Migrationsstrom auf die Exklave Ceuta in Nordafrika die Grenzkontrollen zu Spanien um weitere 2 Wochen verlängerte, reagierte die spanische Regierung damit, Ankünfte aus Italien für weitere 2 Wochen zu kontrollieren. Im Trentino soll sich morgen entscheiden, ob diese Woche in Dro unweit von Trient ein Skinheads-Treffen mit hunderten Anhängern aus dem In- und Ausland stattfinden darf. Mehrere politische Parteien verlangen, dass die Veranstaltung untersagt wird. Veranstalter ist eine als antisemitisch und rassistisch eingestufte Gruppierung aus Venetien. Katja De Gennaro.
4: Das Treffen der Gruppe Veneto Fronte Skinheads ist in einem Hotel in Dro geplant. Die Vorbereitungen laufen schon. Bisher hat sich das Trentiner Komitee für öffentliche Sicherheit nicht gegen die Veranstaltung ausgesprochen. Morgen soll eine weitere Sitzung stattfinden. Der PD hat Landeshauptmann Maurizio Fugatti aufgefordert, das Treffen zu untersagen. Die Fünf-Sterne-Bewegung hat eine parlamentarische Anfrage eingebracht und auch die Gewerkschaft CGL legte Protest ein. Die rechtsextreme Organisation Veneto Fronte Skinheads wurde vor rund 40 Jahren in Venetien gegründet. Etliche Mitglieder standen wegen Gewaltvergehen und Aufstachelung zum Rassenhass vor Gericht.
1: Das 4-tägige Skinheads-Treffen in Dro soll am Donnerstag dieser Woche beginnen. Die Landesregierung und die Gewerkschaften für den öffentlichen Dienst haben sich auf eine jährliche Lohnanpassung geeinigt. Der automatische Inflationsausgleich soll die Kaufkraft der Arbeitnehmenden stärken. Für den Direktor des Arbeitsforschungsinstituts AFI, Stefan Perini, ist die Anpassung ein wichtiges Signal. Wie hoch die Anpassung ausfällt, entscheidet die Regierung in Rom.
5: Die Basis für die Inflationsanpassung ist im sogenannten mehrjährigen programmatischen Dokument der italienischen Regierung festgeschrieben. Die Inflationsraten, die dort, sagen wir, zugrunde gelegt werden, sind meistens niedriger als jene, die dann effektiv im Territorium festgestellt werden. Aber schon allein der Umstand, dass sich die Südtiroler Landesregierung verpflichtet, die Inflation anzuerkennen, und wenn es nur die programmatische ist, und auch Jahr für Jahr auszuzahlen, ist schon, glaube ich, ein Fortschritt, weil es Kaufkraft zeitnah den Familien zur Verfügung stellt.
1: Die neue Regelung ist laut Perini auch ein Signal an die Privatwirtschaft. Der Unternehmerverband zeigte sich skeptisch und erklärte, dass Lohnanpassungen an Leistungen gebunden sein sollten. Ab heute bekommen junge Menschen zwischen 14 und 25 Jahren mit Wohnsitz in Südtirol sowie besonders schutzbedürftige Personen kostenlose Verhütungsmittel. Das Projekt, das die Landesregierung im Juni beschlossen hat, läuft zunächst für ein Jahr. Das Land stellt für dieses Jahr etwa 500.000 Euro bereit. Gesundheitslandesrat Hubert Messner spricht von einem wichtigen Schritt für Prävention und Gesundheitsförderung. Der Hotelier- und Gastwirteverband spricht sich für eine Zusammenarbeit mit Südtirols Landwirten aus. Laut HGV-Präsident Klaus Berger haben sowohl Hotelier als auch Gastwirte großes Interesse daran, Gemüse, Salate oder Milchprodukte aus Südtirol zu verwerten. Wichtig seien ausreichende und verlässliche Mengen, Qualität und Verfügbarkeit. Entscheidend sei die unkomplizierte Abwicklung, unterstreicht HGV-Präsident Berger.
6: Das Wichtigste ist die Logistik, dass man eine einheitliche Bestellung machen kann. Mein Chefkoch hat nicht die Zeit, wenn ich 20 Produkte benötige, 20 Landwirte anzurufen und dann 20 Lieferungen entgegenzunehmen. Das ist die größte Herausforderung, dass man da zusammen eine Plattform schafft, die eine einheitliche Bestellung, einheitliche Lieferung und bestmöglichst eine einheitliche Fakturierung gewährleistet. Dann bin ich überzeugt, dass es nicht auf den Preis geht, sondern dann ist die Einfachheit, die das Ausschlaggebende macht.
1: Hierfür brauche es die bestmögliche Zusammenarbeit einzelner Landwirte und jene von Bauernbund und HGV, unterstrich Berger. Für zwei Kletterinnen ist eine Bergtour im Dierscher Tschamintal glimpflich geendet. Die beiden Frauen befanden sich kurz vor Einbruch der Dunkelheit noch in einer Klettertour und konnten sich wegen Erschöpfung nicht mehr aus eigener Kraft abseilen. Sie setzten den Notruf ab. Die Bergrettung Diersch barg die beiden Frauen mit Hilfe der Seilwinde des Rettungshubschraubers Ayut Albin aus der Felswand. Sie wurden unverletzt ins Tal gebracht. In der Diözese Bozen-Brixen werden mit dem heute beginnenden neuen Arbeitsjahr mehrere Priesterwechsel und Neuernennungen wirksam. Zu den wichtigsten Veränderungen zählt die Neubesetzung der 4 Dekanate Schlanders, Klausenkastelruth, Daufers und Gardertal. Pater Jolly Joseph Chakalakal übernimmt Schlanders. Martin Kammerer wird neuer Dekan in Klausenkastelruth, Christian Ballhuber wechselt ins Dekanat Taufers und Klaus Sotzas wird zum Dekan im Gardertal. Alle 4 Dekane wirken zudem als Pfarrer in mehreren Pfarreien der betreffenden Seelsorgeeinheiten. Die Personalveränderungen in der Diözese sind auch gleich Thema hier im Morgengespräch. Zur Zukunft des Tertiarklosters in Kaltern laufen die Gespräche zwischen der Vinzenzgemeinschaft und der Gemeinde Kaltern weiter. Bei der jüngsten Anhörung hätten beide Kaufinteressenten verschiedene Vorschläge unterbreitet, die nun begutachtet werden. Die Dialogbereitschaft lasse auf einen dauerhaften Kompromiss hoffen, hieß es nach dem Treffen. Sowohl die Vinzenzgemeinschaft als auch die Gemeinde Kaltern wollen das Klosterareal kaufen. Die Vorstellungen zur Nutzung sind unterschiedlich. Die Gemeinde sprach sich gegen die Pläne der Vinzenzgemeinschaft für die Errichtung eines Hauses der Solidarität in Kaltern aus. Von Reis Südtirol hörten Sie Nachrichten, Redaktion Gudrun Esser und Judith Edler.
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7: Guten Morgen, es begrüßt Sie Günter Geier. Nach den teils heftigen Unwettern von gestern Abend hat sich das Wetter über Nacht beruhigt und aktuell gibt es im Rampustertal und rund ums Swipptal noch ein paar Restwolken. Diese lösen sich am Vormittag auf, ansonsten scheint die Sonne von Beginn an. Am Nachmittag entstehen wieder Quellwolken, die Gewitterneigung bleibt heute aber meist gering, am ehesten sind gegen Abend in den Dolomiten ein paar Gewitter möglich. Die Temperaturen erreichen Höchstwerte von 25 bis 31 Grad, auf den Bergen in 2000 Metern Werte um 14 Grad. Morgen Mittwoch geht es mit einer Mischung aus Sonne und Wolken weiter. Viel Sonnenschein mit Höchstwerten um 30 Grad gibt es dann ab Donnerstag und voraussichtlich auch über das Wochenende hinaus. Damit zurück zu heute und zu den Messwerten von 7 Uhr. In Bozen 18 Grad, Auer 17, Meran 15, in Schlanders und Bruneck 13, Brixen 11, Sterzing 10, Doblach 9, auf der Plose 5 Grad, dazu Nordwind mit 10 km pro Stunde, am Reschen 10, Brenner 11, Innsbruck 15, Lienz 12 und in Trient 20 Grad.
8: Guten Morgen aus der Landesverkehrsmeldezentrale. Es begrüßt Sie Karin Unterhofer. Auf der Finchgauer Stadtstraße ist der Tunnel Kastelbell bis Freitag 13 Uhr wegen Asphaltierungsarbeiten gesperrt. Die Umleitung erfolgt durch das Dorf Kastelbell. Auf der Landesstraße Ultental zwischen der Abzweigung Pawigl und St. Pankratz Einbahnregelungen zeitweilig gesperrt bis zu 20 Minuten bis 18 Uhr wegen Holzschlägerungsarbeiten. Und auf der Gampenpassstraße zwischen Diesens und St. Felix abschnittsweise Einbahnregelungen zeitweilig gesperrt bis zu 15 Minuten von 7 bis 19 Uhr wegen Fräs- und Asphaltierungsarbeiten. In Nordtirol ist die Reschenstraße zwischen Nauders und Pfunds Kajatansbrücke von Montag bis Donnerstag durchgehend von 7.30 Uhr bis 18 Uhr wegen Arbeiten gesperrt. Freitags gibt es eine Sperre von 7.30 Uhr bis 14 Uhr. Für Fahrzeuge bis 3,5 Tonnen, Fahrzeuge mit Anhänger bis 6,5 Metern und Busse bis 13 Meter besteht eine lokale Umleitung. Lkw müssen großräumig ausweichen. Allen, die unterwegs sind, eine gute Fahrt.
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9: Einen guten Morgen heute am Dienstag, 1. September. Ich wünsche Ihnen im Namen des Teams einen guten Start in diesen Dienstag mit mir. Im Frühstücksradio sind heute dabei im Nachrichtenstudio Gertrud Brenn und Hans Dirler in der Senderegie. Mit heute beginnt in der Kirche das neue Arbeitsjahr und mit jedem Jahr werden die Personalressourcen in der Diözese knapper, während die Anzahl der Pfarreien im Land seit Jahrzehnten gleich geblieben ist. Wie die Kirche diesen Notstand verwaltet, fragen wir gleich im Morgengespräch beim Regens des Priesterseminars Brixen, Markus Molling, nach.

0: Wir begleiten Sie in diesen Dienstag hinein. Einen guten Morgen um 17 nach 7. 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Die Anzahl der Südtiroler Pfarreien ist seit Jahrzehnten gleich geblieben. Es sind 281, aber mit jedem Jahr wird die Priesterschar kleiner, die in den Pfarreien und den Seelsorgeeinheiten wirken. Das heißt, die Belastung und die Anforderungen für die aktiven Priester, die in der Verantwortung stehen, sind enorm. Wie sie die Diözese dabei unterstützt und wie es um den Nachwuchs bestellt ist, darüber spricht Judith Edler nun mit dem Regens des Priesterseminars Markus Molling.
1: Guten Tag, Herr Professor Molling.
2: Grüß Gott, guten Morgen.
1: Herr Professor Molling, mit dem 1. September sind die neuen Personalveränderungen in der Diözese Bozen-Brixen wirksam. Wie schwierig war es denn heuer, den Personalbedarf in den insgesamt 281 Pfarreien in Südtirol zu decken?
2: Ja, wir haben immer weniger Priester auf der einen Seite und auf der anderen Seite ist die Zahl der Pfarreien gleich geblieben und das wird aufgrund der schwindenden Zahl der Priester eben auch immer schwieriger.
1: Wenn man auf die Zahlen schaut, die auch auf der Seite der Diözese jährlich veröffentlicht werden, da steht in Sachen Personalstand fast überall in Klammern ein Minus. Um wie viel hat sich denn der Personalstand im Vergleich zum Vorjahr verringert?
2: Ja, vom 1. September 25 bis zum 31. August 26 sind insgesamt 18 Priester verstorben, 11 davon Diözesanpriester und 7 Ordenspriester. Und dann sind natürlich auch einige berechtigterweise aus Altersgründen in Pension gegangen, die zwar noch tatkräftig als Seelsorger mithelfen, aber die eben auch die Pfarreiverwaltung abgegeben haben.
1: Weniger Personalressourcen, das heißt für jene, die in Amt und Würden sind, eine immens hohe Arbeitsbelastung. Bei uns im Fernsehen hat Pfarrer Georg Martin kürzlich gesagt im Wortlaut, ich kugel um, wenn ich das Pensum nicht verringere. Muss die Diözese die Grenze der Belastbarkeit immer weiter nach oben schieben? Und was passiert, wenn Priester es nicht mehr schaffen?
2: Ja, das ist sicherlich eine ernstzunehmende Situation, dass wenn ein Priester sagt, ich schaffe es nicht mehr, dass ihm dann auch die notwendige Hilfe angeboten wird. Wir haben von der Diözese her beispielsweise die Möglichkeit auch professioneller Begleitung, wie beispielsweise Supervision, um das eigene Handwerk sozusagen auch immer wieder anzuschauen, um sich selber auch gut zu prüfen, zu schauen, wo man steht. Und das eben auch mit einem Menschen zu tun, der eine Fachkraft in dem Bereich ist. Wir haben aber beispielsweise auch einen Priesterseelsorger oder mehrere Priesterseelsorger, die dann im Auftrag des Bischofs auch zu den einzelnen Priestern hinfahren und auch mit ihnen Gespräche führen. Sie fragen, wie es ihnen geht. Und dann haben wir aber auch die Möglichkeit, zum Beispiel informeller Gruppen, wie zum Beispiel Priestergruppen, wo viele Priester eingebunden sind. Und diese Gruppen dienen ja auch dazu, dass man sich gegenseitig austauscht und dass man sich auch gegenseitig ermutigt und vielleicht auch einmal ein bisschen stöhnt über das, was einem zugemutet wird oder was einem belastet. Aber eben solche Elemente tun gut und stärken und bauen auf. Und dann ist natürlich eine ganz wichtige Frage, die Pfarrer Georg Martin ja auch in seinem Interview angesprochen hat, dass die Zusammenarbeit mit Laien ganz wichtig ist, dass wir viele Mitarbeiterinnen und Mitarbeiter in unserer Diözese haben, die einen ehrenamtlichen Dienst ausführen. Und dazu haben wir auch in vielen Pfarreien die Mitarbeit und Mithilfe von ständigen Diakonen.
1: Sie haben ja auch genau den Blick auf die Jungen, die nachkommen. Sie sind als Regens im Priesterseminar auch für die Ausbildung zuständig. Wie viele haben Sie denn im Moment in Ausbildung, die Theologie studieren und den Beruf des Priesters ergreifen möchten?
2: Wir hier im Priesterseminar bereiten uns gerade auf den 4. Oktober vor. Dort werden die ersten Seminaristen aus Tansania und Indien, die jetzt dann vor 5 Jahren zu uns gekommen sind, zu Diakonen geweiht. Diese Diakone werden dann hinausgeschickt in mehrere Pfarreien unserer Diözese, werden dann im kommenden Sommer nach Hause fliegen. Dort werden sie zu Priestern geweiht und kommen dann im Herbst wieder zurück und beginnen bei uns dann als Kapläne, als Kooperatoren ihren seelsorglichen Dienst für einige Jahre. Und wir erwarten heuer dann gleichzeitig aber auch 7 neue Seminaristen aus anderen Ländern wiederum, aus Tansania, Indien und erstmals auch aus Südamerika. Aber wir freuen uns natürlich auch ganz besonders, dass wir zwei Seminaristen aus unserer Diözese begrüßen können. Einer wird jetzt einmal bei uns studieren, der hat jetzt 2 Jahre in München studiert, und ein anderer, der bereits in Innsbruck studiert, wird im Innsbrucker Seminar eintreten und dann dort sein Studium fortsetzen.
1: Es gibt natürlich verschiedene Gründe, dass es so wenige Südtiroler gibt, die als Seminaristen eintreten. Wo liegen denn Ihrer Meinung nach die Gründe dafür?
2: Ein Grund meiner Meinung nach ist sicherlich der, dass wir flächendeckend auch einen Rückgang verzeichnen können, was den Glauben betrifft. Dass wir sagen, ja, wenn die Menge auch derjenigen, die sich am kirchlichen Leben beteiligen, geringer wird, dann ist auch die Menge jener geringer, die sich zum Priesteramt berufen fühlen. Und dann kann es natürlich auch Gründe geben, wie beispielsweise die zölibatäre Lebensform, die vielleicht den einen oder anderen auch abschrecken mag, oder eben, dass es so etwas wie eine Identitätskrise des Priesters geben kann, dass man sich vielleicht eben mit den vielen Rollen, die ein Priester auch auszuführen hat, und eben vielleicht auch mit der Arbeit, die, wie Sie auch am Beginn gesagt haben, durchaus auch herausfordernd und belastend sein kann, dass sich da jemand auch schwer tut, dann diesen Weg zu gehen.
1: Seelsorge bedeutet ja, mit den Menschen arbeiten, für die Menschen da sein, sie zu begleiten. Aber wenn jemand zum Beispiel 10 und mehr Pfarreien betreut, hat ein Priester da überhaupt die Möglichkeit noch, die Menschen zu kennen, mit ihnen in Kontakt zu treten?
2: Das wird natürlich immer schwieriger, und das muss sich auch dann auf bestimmte Elemente beschränken, oder man muss sich dann auf bestimmte Orte der Pastoral konzentrieren. Ein ganz wichtiger Punkt ist natürlich die Beerdigungspastoral, wo Menschen auch sehr sensibel sind und auch sehr dankbar sind für den Dienst der Kirche in dem Zusammenhang oder eben im Zusammenhang mit anderen Sakramenten, Taufen, Hochzeiten. Das sind so punktuelle Momente, Orte, wo Menschen die Kirche suchen, wo Menschen auch ganz bewusst Priester suchen und wo die Möglichkeit besteht, dass Priester diesen seelsorglichen Dienst ausüben, der dann in bestimmten Fällen, denken wir jetzt gerade auch an die Wortgottesfeiern oder an Beerdigungen, ja auch schon von Mitarbeiterinnen und Mitarbeitern ausgeführt wird, die in vielen Pfarreien unserer Diözese einen ganz wertvollen Dienst ausführen.
1: Aber wenn es dann vielerorts keine Priester mehr gibt, möglicherweise auch Pfarreien aufgelöst werden, weil einfach nicht mehr genügend Priester den Dienst und auch diese Arbeit leisten können. Wie glauben Sie, wird sich das kirchliche Leben in Südtirol weiter verändern und in welche Richtung entwickeln?
2: Ich denke, das hängt auch von der Lebendigkeit der Pfarreien ab, die nicht nur vom Priester abhängt. Kirchliches Leben ist natürlich an die Eucharistie gebunden, geht von ihr aus, könnte man sagen, aber hat dann verschiedene Weisen, sich zum Ausdruck zu bringen. Und von den Pfarreien, denke ich mir, wird man sehen, welche überlebensfähig ist, auch dann, wenn ein Priester nicht zum Beispiel jede Woche dorthin kommt, um Messe zu feiern, sondern wo es Initiativen gibt, wo es die Möglichkeit gibt, dass man zusammenkommt, wo vielleicht eben auch Leute engagiert sind, wo man als christliche Gemeinde, als kirchliche Gemeinschaft dann lebendig bleibt und wo man dann auch angebunden ist mit diesem Modell der Seelsorgeeinheit, vielleicht auch an größere Pfarreien, wo ein regelmäßiger Gottesdienst, eine regelmäßige Eucharistiefeier sichergestellt wird. Ich denke, Seelsorgeeinheit vielleicht auch an größere Pfarreien, wo ein regelmäßiger Gottesdienst, eine regelmäßige Eucharistiefeier sichergestellt wird. Ich denke, da werden wir uns in diese Richtung langsam

0: Sprachenbereich. Diese Entscheidung wurde aber noch nicht umgesetzt. Aber das sind mehr formale Gründe, die dazu geführt haben.
1: Herr Professor Molling, ich danke Ihnen für diesen Ausblick und für Ihre Zeit im Morgengespräch.
0: Frau Gelskott, danke auch Ihnen.
2: Im Herbst beginnen 9 Seminaristen ihre Ausbildung am Priesterseminar in Brixen. Darunter sind auch 2 Südtiroler. Das sei für die Diözese besonders erfreulich, sagt Markus Molling. Judith Edler hat mit dem Regens des Priesterseminars gesprochen. Das Morgengespräch können Sie auf unserer Nachrichtenseite bz.rheinnews.de auch nachhören.
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0: 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Rai Südtirol, hier sind die Nachrichten mit Gertrud Prenn.
1: Auf der Schnellstraße Mebo wird ein Mann angefahren und getötet. Russland hat in der Nacht erneut die Ukraine angegriffen. Das Wetter: sonnig und sommerlich warm bei 25 bis 31 Grad. Auf der Südspur der Mebo hat sich in den Morgenstunden ein tödlicher Verkehrsunfall ereignet. Auf Höhe der Tankstelle bei Sigmundskron ist kurz vor 4 Uhr früh ein 47-jähriger Mann mit voller Wucht von einem Kleinbus erfasst worden. Der Mann war zu Fuß auf der Fahrbahn unterwegs gewesen. Der Fahrer des Kleinbusses gab an, den Fußgänger nicht gesehen zu haben. Der 47-Jährige erlag noch an der Unfallstelle seinen schweren Verletzungen. Die Ermittlungen zum Unfallhergang führen die Carabinieri. Im Einsatz standen Rotes und Weißes Kreuz, der Notarzt sowie die Berufsfeuerwehr.

0: Im Herbst beginnen 9 Seminaristen ihre Ausbildung am Priesterseminar in Brixen. Darunter sind auch 2 Südtiroler. Das sei für die Diözese besonders erfreulich, sagte der Regens des Priesterseminars Markus Molling im Morgengespräch auf Reis Südtirol. Der Priestermangel in Südtirols Pfarreien spitze sich mit jedem Jahr zu. Die Diözese versuche, die diensttuenden Pfarrer durch professionelle Unterstützung und Begleitung vor einer Arbeitsüberlastung zu schützen. Weiters werde versucht, die Unterstützung durch Laien und ehrenamtliche Mitarbeitende in den Pfarreien weiter auszubauen, sagte Molling. Heftige Unwetter mit Hagelschlag und Sturmböen haben am Abend in mehreren Landesteilen Schäden angerichtet. Eine Gewitterzelle zog von Passaia über das Sarental, Eisacktal und Bustertal. Besonders stark traf der Hagelschlag den Großraum Brixen, wo die Hagelkörner Durchmesser bis zu 5 cm erreichten. In Fahren stand die Freiwillige Feuerwehr vorübergehend an 30 Orten gleichzeitig im Einsatz. Wasser und Hagel erreichten auf Straßen, Garageneinfahrten und in Kellern bis zu 70 cm Höhe. Innerhalb einer Stunde waren über 40 Liter pro Quadratmeter Niederschlag gefallen. Zu Schulbeginn in der Ukraine sind bei russischen Luftangriffen mindestens 4 Menschen getötet worden. Nach Angaben der Kiewer Militärverwaltung heute früh wurden mindestens 5 Personen verletzt. Sie sprach zudem von massiven Angriffen mit russischen Raketen und Kampfdrohnen. Die Behörden in Kiew kündigten an, wegen der zunehmenden Drohnenangriffe aus Russland ihre Sicherheitsmaßnahmen bei Luftalarm anzupassen. Heute kommen die EU-Verteidigungsminister in Irland zusammen. Im Mittelpunkt der Gespräche steht die militärische Unterstützung für die Ukraine. Geplant sind weitere Sanktionen. Unter anderem sollen russische Schiffe festgesetzt bzw. blockiert werden. Die Abnehmpille ist mit heute auch in vielen Ländern Europas erhältlich. In den USA ist diese Therapieform gegen Übergewicht bereits seit Jänner zugelassen. Bisher wurden in Europa Abnehmspritzen unter ärztlicher Aufsicht verabreicht. Nun soll auch die Pille dabei helfen, das Hungergefühl zu reduzieren und ein schnelleres Sättigungsgefühl bringen. Sowohl die Spritze als auch die Pille werden kontrovers diskutiert. Das Wetter. Heute scheint häufig die Sonne, Hochnebel lösen sich rasch auf. Am Nachmittag entstehen Quellwolken. Die Gewitterneigung bleibt aber meist gering. Einzelne Gewitter sind am ehesten in den Dolomiten möglich. Die Temperaturen erreichen 25 Grad im Wipptal bis 31 Grad im Unterland. Am Mittwoch geht es voraussichtlich mit einer Mischung aus Sonne und Wolken weiter. Von Reis Südtirol hörten Sie Nachrichten, Redaktion Judith Edler.
1: Guten Morgen aus der Landesverkehrsmeldezentrale. Es begrüßt Sie Karin Unterhofer. Auf der Finchgauer Stadtstraße ist der Tunnel Kastelbell bis Freitag 13 Uhr wegen Asphaltierungsarbeiten gesperrt. Die Umleitung erfolgt durch das Dorf Kastelbell. Auf der Landesstraße Ultental zwischen der Abzweigung Pavigl und St. Pankratz Einbahnregelungen zeitweilig sperren bis zu 20 Minuten bis 18 Uhr wegen Holzschlägerungsarbeiten. Und auf der Gampenpassstraße zwischen Diesens und St. Felix abschnittsweise Einbahnregelungen zeitweilig sperren bis zu 15 Minuten von 7 bis 19 Uhr wegen Fräs- und Asphaltierungsarbeiten. In Nordtirol ist die Reschenstraße zwischen Nauders und Pfunds Kajatansbrücke von Montag bis Donnerstag durchgehend von 7.30 Uhr bis 18 Uhr wegen Arbeiten gesperrt. Freitags gibt es eine Sperre von 7.30 Uhr bis 14 Uhr. Für Fahrzeuge bis 3,5 Tonnen, Fahrzeuge mit Anhänger bis 6,5 Metern und Busse bis 13 Meter besteht eine lokale Umleitung. Lkw müssen großräumig ausweichen. Allen, die unterwegs sind, eine gute Fahrt.

0: 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Manche haben sie als neuen Jungbrunnen angepriesen, andere warnen. Die Abnehmspritze und die Abnehmpille. Die Pille ist seit heute in einigen EU-Ländern erhältlich. In den USA wurde sie bereits vor 8 Monaten zugelassen. Rezeptpflichtig und nur in Begleitung von medizinischem Fachpersonal im Fall von starkem Übergewicht und Begleitkrankheiten. Das Medikament sorgt für viel Aufsehen, auch bei unseren Nachbarn in Deutschland, das seit Monaten. ARD-Korrespondent Sebastian Dittelbach ist dem nachgegangen.
1: Hallo. Manuela Helm kommt zum Beratungsgespräch in die Praxis von Alexander Lorscheid. Seit 2 Jahren nimmt die Kölnerin die Abnehmspritze. Sie hat so 20 Kilo abgenommen und ist mit der Wirkung sehr zufrieden. Doch seit Wochen bekommt Manuela Helm im Internet ein neues Produkt empfohlen, die Abnehmpille. In den sozialen Netzwerken ein großes Thema. Wegovy in Tablettenform vom dänischen Pharmakonzern Novo Nordisk. Der Wirkstoff ist Semaglutid, derselbe wie in der Wegovy-Spritze und der Effekt sei identisch, sagt Allgemeinmediziner Alexander Lorscheid.
2: Das Mittel wirkt ja im Gehirn so, dass sie einfach am Essen vorbeigehen können, dass sie einfach nicht mehr das Verlangen haben zu essen. Ne?
1: In der Apotheke von Thomas Preis sind die ersten Schachteln mit der Abnehmpille angekommen. In den Tabletten muss deutlich mehr Wirkstoff stecken, um genauso gut zu wirken wie die Spritze. Deutliche Unterschiede gibt es bei der Anwendung. Gespritzt wird einmal pro Woche, die Tablette muss man täglich schlucken und dabei genaue Regeln beachten.
3: Ich muss 8 Stunden nichts gegessen haben und darf dann auch 1 Stunde nichts essen, nichts trinken, auch keine anderen Medikamente einnehmen, sonst treten eher die Nebenwirkungen ein und die Wirkung der Tablette ist nicht so gut.
1: Nachteil der Spritze, sie muss gekühlt werden. Dagegen könnten die Tabletten häufigere Nebenwirkungen haben, beispielsweise Übelkeit, Bauchschmerzen oder Erbrechen, erwartet Alexander Lorscheid. Er würde nur in wenigen Fällen zur Tablette raten.
2: Eigentlich nur Leuten, die eine Spritzenphobie haben, die echte Ängste haben.
1: Preislich macht es aktuell nahezu keinen Unterschied, ob man Tablette oder Spritze nimmt. Je nach Dosis bis zu 280 Euro pro Monat, die man selbst zahlen muss. Da Wegovy in Deutschland offiziell als Lifestyle-Medikament eingestuft ist. Apotheker Thomas Preis warnt davor, online und ohne ärztliche Betreuung nach Billiganbietern zu suchen.
3: Wir haben bei den Spritzen schon zu Beginn der Markteinführung sehr viele Fälschungen gehabt und wir rechnen jetzt auch bei den Tabletten mit Fälschungen.
1: Es ist ein Milliardenmarkt. Sollten die gesetzlichen Krankenkassen die Kosten übernehmen, wird es für alle Versicherten teurer. Davon ist Professor Jürgen Wasem überzeugt. Er ist Gesundheitsökonom an der Universität Duisburg-Essen.
4: In dem Moment, in dem die Krankenkassen das übernehmen, zahlen es halt letztlich die Beitragszahler. Und tatsächlich kann es gut sein, dass die Beitragssätze um 1/2 Zehntel steigen müssten.
1: Dennoch könnten die Abnehmmedikamente günstiger werden, wenn in einigen Jahren der Patentschutz abläuft.
4: Und dann kommen natürlich generische Wettbewerber, die die Arzneimittel für sehr viel niedrigere Preise anbieten.
1: Egal ob Spritze oder Tablette, Allgemeinmediziner Alexander Lorscheid rät, sich nicht allein auf das Medikament zu verlassen, wenn man abnehmen möchte.
0: Und auch Experten der Europäischen Medizinagentur EMA warnen vor unbegleitetem Gebrauch. Die EMA ließ das Medikament Ende Mai für Europa zu, verwies aber darauf, eine Therapie dringend begleiten zu lassen.
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0: Einen schönen guten Morgen an heute im Frühstücksradio. Die Zeit 7.46 Uhr. Bei mir nun Thomas Heinz mit einem Stapel Zeitungen. Guten Morgen, Thomas.
1: Guten Morgen.
0: Blicken wir in die Tagespresse. Dort besteht der Fokus weiter auf die internationalen Krisenregionen, vor allem am Golf von Hormuz, aber auch innenpolitisch mit Blick auf die Parlamentswahlen im nächsten Jahr 2027.
1: Ja, das ist genau das Thema. Die italienische Politik, sie schielt schon seit längerem in Richtung Wahltermin, und wie so oft in der Vergangenheit versucht auch die aktuelle Regierung mit einer Wahlrechtsreform nicht zuletzt die eigenen Chancen zu erhöhen bei diesen nächsten Wahlen. Dabei droht der Koalition von Giorgia Meloni derzeit nicht nur von Seiten der Mitte-Links-Opposition Konkurrenz um die Wähler, vor allem die Schwächung des eigenen Lagers durch die neue rechtsradikale Bewegung Futuro Nazionale des Ex-Generals Vannacci treibt vielen aus der Mehrheit derzeit die Sorgenfalten in die Stirn. Jetzt versucht man mit der Wahlrechtsreform eine Stichwahlregelung einzuführen. La legge Vannacci, so titelt die Repubblica heute und erklärt die Hintergründe. Laut aktuellen Umfragen zeigt sich Futuro Nazionale im Aufwind bei teilweise bis zu 8%, während Fratelli d'Italia leicht verliert und die Lega unter die 5%-Marke rutscht. Ja, bislang wird eine Zusammenarbeit mit dem General aber kategorisch ausgeschlossen. Mit seinem Erfolg aber droht der Verlust der absoluten Mehrheit an das Mitte-Links-Bündnis. Ja, und mit einer Stichwahl, da würde man Vannacci im ersten Wahlgang sozusagen ausschließen und könnte mit seinen Wählern dann in der Stichwahl, also im zweiten Wahlgang, die Mehrheit erreichen. Das ist so der Hintergedanke hinter diesem Plan. Aber einmal mehr sind sich die Koalitionspartner nicht einig, während Forza Italia den Änderungsantrag unterstützt, zeigt sich die Lega unzufrieden, so liest man zumindest in der Repubblica. Ja, auch das angespannte Verhältnis zu den USA ist Thema in der italienischen Presse. Da sieht man zum Beispiel im Corriere heute einen Artikel zu diesem viel diskutierten Interview von Premierministerin Giorgia Meloni mit der New York Times. Dort sagt sie im Kern, dass die Gespräche mit Donald Trump sich schwieriger als erwartet gestaltet haben. Wir wissen ja, dass es anfänglich einen eher nahe Kurs gab zwischen den beiden und dass das Verhältnis inzwischen etwas zerrüttet ist. Im Aufmacher legt der Corriere dagegen seinen Schwerpunkt auf die Verlängerung der Grenzkontrollen mit Spanien, Italia, Spagna, Nova Sfida und auf die US-Angriffe und die iranische Vergeltung nach den erneuten Bombardements auf Ziele im Iran und Sabotageakten gegen Öltanker in der Straße von Hormuz.
0: Und Thomas, diese neuen Gefechte zwischen den USA und dem Iran sind auch Aufmacherthema in vielen deutschen Tageszeitungen.
1: Ja, zum Beispiel in der Süddeutschen, die macht damit auch, aber auch die FAZ schreibt heute zu diesem Thema. Zuletzt wurde ja wieder mehr Öl durch die Straße von Hormuz verschifft, aber längst nicht so viel wie vor dem Ausbruch des Krieges. So liest man jetzt, eskaliert der Konflikt wieder. Und ja, die Süddeutsche schreibt, einen Monat lang war es relativ ruhig. Die Emirate und Saudi-Arabien haben eine Art Shuttlebrücke eingerichtet, also mit kleineren Schiffen das Öl transportiert, möglichst schnell durch diese gefährlichen Stellen und danach ist wieder auf große Tanker verladen. Viele Radaranlagen der Iraner waren zerstört und fast blind und so konnte man mit einem Restrisiko natürlich immer relativ sicher mit kleineren Schiffen dadurch, aber das ist jetzt wieder anders. Insgesamt waren vor diesem Konflikt 130 Tanker hier unterwegs. Jetzt sind es in etwa 30. Also wirklich erfolgreich ist die neue US-Strategie bislang also nicht, meint die Süddeutsche Zeitung.
0: Ja, und werfen wir noch einen Blick in die lokale Presse. Dort ein Blick zurück auf diesen außergewöhnlichen Hitzesommer.
1: Ja, Hitzesommer und Winterlandschaft müsste man fast sagen, denn die Dolomiten und deren Alto Adige haben in ihrer heutigen Ausgabe bereits die Bilder des gestrigen Hagelsturms im Pritznach Talkessel. Violenta Grandinata in Val di Sarco, Titel Alto Adige heute. Ja, und da schaut es tatsächlich so aus wie nach Schneefällen. Allerdings das Weiße da sind bis zu 5 cm große Hagelkörner. Eindrücklich auch das Bild in den Dolomiten. Dort wartet eine Frau mit ihrem Fahrrad bis weit über die Knöchel im Eis ja, sind insgesamt 20 cm Höhe sozusagen gefallen. Ja, da schaut dann die Dolomitenschlagzeile darüber fast wie ein Kontrapunkt aus. Und da sind wir beim Hitzesommer auf Rekordniveau. Und das ist ein bisschen ein Rückblick auf diesen Sommer was und auf das, was Südtirol natürlich in Zukunft auch erwartet. 27 Tage mit über 35 Grad, 32 Tropennächte in Bozen, 5 Hitzewellen. Der Klimaforscher Georg Kaser meint, ohne nachhaltiges Energiesystem wird Extremwetter häufiger und stärker. Man muss es fast mantrenmäßig wiederholen, denn wir wissen es eigentlich, aber man muss natürlich schon in dieser Hinsicht agieren. Ja, ein Ende der Hitze ist vorerst nicht in Sicht, sagt der Landesmeteorologe. Die Temperaturen sollen die ganze Woche lang über 30 Grad liegen. Also es geht weiter mit dem Sommer. Ein anderes Thema im Corriere, die Nachfolge im Betrieb. Viele Unternehmen in Südtirol stehen vor einem Generationenwechsel. Nodo Successione versette mille imprese. Also viele Unternehmen in Südtirol sind von Menschen geleitet, die über 62 sind. Und da muss man langsam dran denken, sozusagen diesen Übergang auch in die Wege zu leiten und zu planen. Auch ein Thema beim Treffen der Handelskammern beim Forum Alpbach in Nordtirol in diesen Tagen.
0: Ja, und Thomas, abschließend, die Tageszeitung blickt einmal mehr auf die Kontakte der Südtiroler Freiheit zu rechten Kreisen in Deutschland.
1: Ja, und da steht einmal mehr Melanie Meyer im Fokus, die Jugendsprecherin der SDF, die bei der Bundesversammlung der AfD-Jugend eine Rede gehalten hat. Ja, und diese AfD-Parteiorganisation Generation Deutschland ist die Nachfolgeorganisation der als gesichert rechtsextrem eingestuften jungen Alternative. Und ja, wie gesagt, da gibt es wenig Abstand zwischen der SDF und diesen Kreisen, diesen rechtsradikalen Kreisen. Und die Tageszeitung verfolgt das ja schon seit längerem. Und hat natürlich auch auf diese Veranstaltung ein genaues Auge geworfen. Gleichzeitig gibt es einen Besuch des AfD-Politikers Jean-Pascal Homme, der wahrscheinlich bei der Landesversammlung der Jungen Freiheit in Tramin am 12. September auch sprechen wird. Im Netz mobilisiert sich hier Widerstand gegen diesen Auftritt. Kein Platz für Rechtsextremismus, so das Motto.
0: Danke, Thomas, für diesen Pressespiegel. Frage, jodelst du?
1: Jodeln? Ja. Ich würde mich nicht getrauen zu jodeln.
0: Ja, das machen ja so manche, die auf den Bergen ein bisschen rumkraxeln. Jodeln, da denken viele wahrscheinlich zuerst an Berge, Tracht und traditionelle Volksmusik. Beim internationalen O-Jodelfest im Finchgau wird allerdings schnell klar, dass Jodeln noch ganz anders klingen kann. Da treffen Jodler aus dem Alpenraum auf Gesänge aus Zentralafrika, Stimme auf Bewegung und Tanz und beim Jodel-Clubbing sogar auf elektronische Musik und Techno. Das O-Jodelfest findet heuer zum 11. Mal statt und soll nach Jahren auf Wanderschaft nun im Schloss Goldrain eine feste Heimat bekommen. Was Jodeln heute sein kann und warum es für ihn vor allem um die Freude am gemeinsamen Singen und Feiern geht, darüber sprechen wir nach 8 mit dem künstlerischen Leiter des Festivals, Markus Priet.
1: Klingt interessant.

0: Ein paar Takte gehen sich noch aus. Mr. Big mit Do Be With You, einer der großen Rockhits der frühen 1990er Jahre, bei dir sein. Wie der Titel schon sagt, und wer heute Abend nicht unbedingt zu Hause sein, sondern lieber unter Leute kommen möchte, hat auch an diesem Dienstag wieder einige Möglichkeiten. Was heute im ganzen Land geboten wird, hat Noemi Bonnell für Sie ausgewählt und zusammengestellt.
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2: Gestern hat der Ebbener Liedsommer begonnen, das außergewöhnliche Kleinfestival des Kunstlieds unter der künstlerischen Leitung von Brigitte Fassbender. Eine ganze Woche lang wird das Lanzerhaus zu einem Treffpunkt für Liedgesang, und zwar mit Vertreterinnen und Vertretern der neuen Generation und täglich zugänglichen Meisterkursen. Das heutige Eröffnungskonzert gestaltet die österreichische Mezzosopranistin Patricia Nolz, begleitet vom schottischen Pianisten Malcolm Martineau, einem der weltweit führenden Liedbegleiter. Patricia Nolz ist in renommierten Häusern wie dem Wiener Konzerthaus und der Wigmore Hall London zu hören. Martineau konzertiert international und wurde 2016 mit dem Order of the British Empire ausgezeichnet. Auf dem Programm stehen Werke von Gustav Mahler, Alma Mahler, Alexander Zemlinsky und Johannes Brahms. Das Eröffnungskonzert des Ebbener Liedsommers heute um 20 Uhr im Lanzerhaus in Eppern. Im Museum im Kapitel in Innichen spricht Elisabeth Delvey heute über zwei kostbare Gewänder der Prozessionsstatue Schmerzhafte Mutter Gottes, die sie restauriert hat. Die Textilien stammen aus dem 18. Jahrhundert und gehören zu den bedeutendsten Stücken der Sammlung. Ein ursprünglich blauer Seidenumhang mit Reliefstickereien aus vergoldeten und versilberten Metallfäden sowie ein roter Seidensamt, reich bestickt mit Glasperlen, Spitze und symmetrischen Akanthusblättern und Palmetten. Der Vortrag gibt Einblick in die Restaurierungs- und Konservierungsarbeit an historischen Textilien und zeigt, wie filigran und aufwendig die Erhaltung solcher liturgischer Gewänder ist. Beginn um 19.30 Uhr im MIG, Museum im Kapitel in Innichen. Ein Abend rund um Intuition und innere Stärke erwartet das Publikum heute in der Kalterer Bibliothek. Dort stellt Paula Holzer ihr Buch Natürlich, Intuitiv, Kraftvoll vor. Es ist ein Werk, das sich dem Zusammenspiel von Körper, Geist und emotionalem Wohlbefinden widmet. Holzer arbeitet als Coachin für intuitive Gesundheit und verbindet in ihrer Arbeit Achtsamkeit, Ernährung, mentale Klarheit und Körperwahrnehmung. Ihr Buch zeigt Wege auf, wie man ohne strenge Regeln, sondern mit Vertrauen in die eigene innere Stimme zu mehr Balance und Lebensfreude finden kann. Los geht es um 19.30 Uhr in der Bibliothek in Kaltern.
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3: Zwei Südtiroler lassen sich in Brixen und Innsbruck zu Priestern ausbilden. Nach den Außenministern beraten heute die EU-Verteidigungsminister über die Ukraine-Frage. Das Wetter: sonnig und sommerlich warm bei 25 bis 31 Grad. Im Herbst nehmen 9 Seminaristen, ihre Ausbildung in Zusammenarbeit mit dem Priesterseminar in Brixen wieder auf. Darunter sind auch zwei Südtiroler. Das sei für die Diözese sehr erfreulich, sagte der Regens des Priesterseminars Markus Molling im Morgengespräch auf Reis Südtirol.
4: Wir erwarten heuer dann gleichzeitig aber auch 7 neue Seminaristen aus anderen Ländern wiederum, aus Tansania, Indien und erstmals auch aus Südamerika. Aber wir freuen uns natürlich auch ganz besonders, dass wir 2 Seminaristen aus unserer Diözese begrüßen können. Einer wird jetzt einmal bei uns studieren, der hat jetzt 2 Jahre in München studiert, und ein anderer, der bereits in Innsbruck studiert, wird im Innsbrucker Seminar eintreten und dann dort sein Studium fortsetzen.
3: Der Priestermangel in Südtirols Pfarreien ist laut Molling eine Folge der schwindenden Zahl an Gläubigen. Nur mal wenige seien bereit, sich den hohen Anforderungen im Priesterberuf zu stellen und sich für eine zölibatäre Lebensform zu entscheiden. Die Diözese unterstütze die diensttuenden Pfarrer und Seelsorger mit professioneller Begleitung, um sie vor einer Arbeitsüberlastung zu schützen. Wichtige Stützen seien Laien und ehrenamtliche Mitarbeitende in den Pfarreien, sagte Molling. Auf der Südspur der Mebo hat sich in den Morgenstunden ein tödlicher Verkehrsunfall ereignet. Auf Höhe der Tankstelle bei Sigmundskron wurde kurz vor 4 Uhr früh ein 47-jähriger Mann mit voller Wucht von einem Kleinbus erfasst. Der Mann war zu Fuß auf der Fahrbahn unterwegs gewesen. Der Fahrer des Kleinbusses gab an, den Fußgänger nicht gesehen zu haben. Der 47-Jährige erlag noch an der Unfallstelle seinen schweren Verletzungen. Die Ermittlungen zum Unfallhergang führen die Carabinieri. Heute kommen die EU-Verteidigungsminister in Irland zusammen. Im Mittelpunkt der Gespräche steht die militärische Unterstützung für die Ukraine. Geplant sind weitere Sanktionen. Unter anderem sollen russische Schiffe festgesetzt bzw. blockiert werden. Keine 24 Stunden vor dem Treffen hat Russland seine Angriffe auf die Ukraine fortgesetzt. Nach den Luftangriffen auf die Region Kiew stieg die Zahl der toten Agenturmeldungen zufolge auf 9. Gudrun Esser.
5: Bereits in der Nacht auf heute warnte die ukrainische Luftwaffe vor Angriffen. Die Bevölkerung in der ukrainischen Hauptstadt Kiew und der Umgebung wurde aufgefordert, sich in Schutzräume zu begeben oder dort zu bleiben. Kurz darauf soll Russland die Region mit Raketen und Kampfdrohnen angegriffen haben. Die Militärverwaltung der Region Kiew berichtet über den Schnellnachrichtendienst Telegram, dass Menschen getötet und verletzt worden seien. In der Ukraine beginnt heute die Schule. Eine Rückkehr zum Alltag ist aus Sicherheitsgründen nicht möglich. Wegen der verstärkten Angriffe durch Russland waren jüngst die Sicherheitsmaßnahmen in Kiew und Umgebung verstärkt worden. Damit kamen das Wirtschaftsleben und der Verkehr immer wieder zum Erliegen. Russland führt seit mehr als 4,5 Jahren einen Angriffskrieg gegen die Ukraine.
3: Die Teilnahme des russischen Finanzministers am G20-Treffen in den USA sorgt für Kritik. Die Finanzminister der größten Industrie- und Schwellenländer beraten im Bundesstaat North Carolina über die Weltwirtschaftslage. Dass Russlands Finanzminister Anton Siluanov daran teilnimmt, erachten andere Teilnehmer als eine Art Normalisierung der Beziehungen zu Russland. Angesichts des brutalen Kriegs Russlands gegen die Ukraine gäbe es keinen Anlass dafür, den russischen Finanzminister einzuladen. Die Landesregierung und die Gewerkschaften für den öffentlichen Dienst haben sich auf eine jährliche Lohnanpassung geeinigt. Der automatische Inflationsausgleich soll die Kaufkraft der Arbeitnehmenden stärken. Für den Direktor des Arbeitsforschungsinstituts AFI, Stefan Berini, ist die Anpassung ein wichtiges Signal. Wie hoch die Anpassung ausfällt, entscheidet die Regierung in Rom.
6: Die Basis für die Inflationsanpassung ist im sogenannten mehrjährigen programmatischen Dokument der italienischen Regierung festgeschrieben. Die Inflationsraten, die dort, sagen wir, zugrunde gelegt werden, sind meistens niedriger als jene, die dann effektiv im Territorium festgestellt werden. Aber schon allein der Umstand, dass sich die Südtiroler Landesregierung verpflichtet, die Inflation anzuerkennen, und wenn es nur die programmatische ist, und auch Jahr für Jahr auszuzahlen, ist schon, glaube ich, ein Fortschritt, weil es Kaufkraft zeitnahe den Familien zur Verfügung stellt.
3: Die neue Regelung ist laut Perini auch ein Signal an die Privatwirtschaft. Der Unternehmerverband zeigte sich skeptisch und erklärte, dass Lohnanpassungen an Leistungen gebunden sein sollten. Ab heute bekommen junge Menschen zwischen 14 und 25 Jahren mit Wohnsitz in Südtirol sowie besonders schutzbedürftige Personen kostenlose Verhütungsmittel. Das Projekt, das die Landesregierung im Juni beschlossen hat, läuft zunächst für ein Jahr. Das Land stellt für dieses Jahr etwa 500.000 Euro bereit. Gesundheitslandesrat Hubert Messner spricht von einem wichtigen Schritt für Prävention und Gesundheitsförderung. Für zwei Kletterinnen ist eine Bergtour im Dirsa-Chamin-Tal glimpflich geendet. Die beiden Frauen befanden sich kurz vor Einbruch der Dunkelheit noch in einer Klettertour und konnten sich wegen Erschöpfung nicht mehr aus eigener Kraft abseilen. Sie setzten den Notruf ab. Die Bergrettung Diers barg die beiden Frauen mit Hilfe der Seilwinde des Rettungshubschraubers Aiut Alpin aus der Felswand. Sie wurden unverletzt ins Tal gebracht. Das Wetter. Heute scheint häufig die Sonne. Hochnebel lösen sich rasch auf. Am Nachmittag entstehen Quellwolken. Die Gewitterneigung bleibt aber meist gering. Einzelne Gewitter sind am ehesten in den Dolomiten möglich. Die Temperaturen erreichen 25 Grad im Wipptal bis 31 Grad im Unterland. Am Mittwoch geht es voraussichtlich mit einer Mischung aus Sonne und Wolken weiter. Von Rai Südtirol hörten Sie Nachrichten, Redaktion Judith Edler.
7: Guten Morgen aus der Landesverkehrsmeldezentrale. Es begrüßt Sie Karin Unterhofer. Etwas Geduld brauchen Sie jetzt im Berufsverkehr. In Fahrtrichtung Städte kommt es zu kurzen Verzögerungen. Auf der Finchgauer Stadtstraße ist der Tunnel Kastelbell bis Freitag 13 Uhr wegen Asphaltierungsarbeiten gesperrt. Die Umleitung erfolgt durch das Dorf Kastelbell. Auf der Landesstraße Meran-Bozen bei Bozen gibt es eine Einbahnregelung von 8 bis 18 Uhr wegen Verlegung von Leitungen. Und auf der Passeirer Stadtstraße zwischen Kurns und Rifjan und zwischen Rifjan und Saltaus gibt es Einbahnregelungen mit Wartezeiten wegen Arbeiten. Allen, die unterwegs sind, eine gute Fahrt!
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0: Und mit Hans Dirler in der Senderegie. Wir wünschen Ihnen einen guten Start in diesen Dienstag. Es ist mittlerweile 7:58. Jodeln gehört zu den ältesten Formen, mit der menschlichen Stimme Musik zu machen. Und trotzdem kann Jodeln erstaunlich modern sein. Beim internationalen O-Jodelfest, das in dieser Woche im Finchgau stattfindet, begegnen sich ganz unterschiedliche Jodelwelten. Jodler aus der Steiermark, dem Allgäu oder der Schweiz, ebenso wie Gesänge aus den Regenwäldern Zentralafrikas. Es wird gewandert, gesungen und getanzt und am Samstag treffen beim Jodelclubbing Jodler sogar auf elektronische Musik und Techno. Einer, der hinter diesem ungewöhnlichen Festival steht, ist der Südtiroler Musiker und Jodler Markus Brier. Der ist der Ideator und künstlerische Leiter des O-Jodelfestes und uns telefonisch nun zugeschaltet. Und bevor wir ihn begrüßen, noch eine kurze Erklärung. Markus Briert hat sich für unser Gespräch ausdrücklich das Du gewünscht. Deshalb werden auch wir beide uns heute im Radio duzen. Markus, guten Morgen.
8: Guten Morgen, danke für die Einladung.
0: Markus, wenn heute jemand sagt, Jodeln, das ist doch etwas für Trachtenabende und Volksmusik, musst du da dann etwas schmunzeln?
8: Nee. Dann hat er eigentlich auch völlig recht und genauso auch nicht. Es ist einfach für Singen und Zusammensein, egal ob in Tracht oder ohne.
0: Ja, Markus, wir vertiefen das gleich ausführlicher. Wir sprechen darüber, warum Jodeln längst nicht überall gleich klingt, was die Alpen mit den Regenwäldern Zentralafrikas verbindet und warum für dich Tradition gerade nicht bedeutet, etwas vor Veränderungen zu schützen. Bleiben Sie dran, das Frühstücksradio-Gespräch von Rai Südtirol gleich hier bei uns im Radio.

0: Die Beatles waren das hier bei uns im Frühstücksradio mit Hey Jude. 1968 haben sie den Song veröffentlicht und daraus wurde einer ihrer größten Erfolge überhaupt. Auch wegen dem Na Na Na Na. Ja, klingt fast schon ein bisschen wie gejodelt, würde ich mal sagen. Wir haben es 14 Minuten nach 8. Oh, das sind eigentlich zwei Lautsilben aus dem Jodeln und sie geben einem Festival seinen Namen, das mittlerweile zum 11. Mal stattfindet. Das O-Jodelfest war in den vergangenen Jahren an ganz unterschiedlichen Orten zu Gast, unter anderem in Wien, Berlin, im Ötztal und in der Steiermark. Inzwischen ist es im Finchgau angekommen. Zum dritten Mal findet es im und rund um das Schloss Goldrain statt und dort soll es künftig auch seine feste Heimat haben. Auf dem Programm stehen Jodelwanderungen, Workshops, ein Konzert und das mittlerweile traditionelle Jodelclubbing. Dabei geht es um traditionelle Jodler genauso wie um völlig neue Klang- und Erfahrungswelten. Darüber spreche ich jetzt mit dem Ideator und künstlerischen Leiter des O-Jodelfestes, Markus Briert. Und wie vorhin schon erklärt, wir bleiben beim Du. Markus, guten Morgen nochmals.
1: Guten Morgen, danke für die Einladung.
0: Gerne. Markus, O sind eigentlich zwei Lautsilben aus dem Jodeln. Wenn wir aber über das O-Jodelfest sprechen, was ist dieses Fest und was unterscheidet es von einem klassischen Jodlertreffen?
1: Ich tue mich schwer, ich war leider noch nie auf einem klassischen Jodlertreffen, den man eigentlich nur aus der Schweiz kennt. Also als ab vor Adelberg, also vor Adelberg Richtung Wien, gibt es in dem Sinne keine Jodelfeste in der Größenordnung. Oder es ist mehr eine Musikwerkstätte. Deswegen kann ich gar nicht so genau mitreden. Deswegen kann ich das auch vielleicht gar nicht unterscheiden. Es unterscheidet sich ganz sicher darin, dass es sehr international besetzt ist, dass es das Experiment genau gleich schätzt wie die alten, überlieferten Jodeltraditionen, dass es zu beide Richtungen genau gleich neugierig sich zeigen will und genau, dass es mal einfach prinzipiell mit der ganz kindlichen und da vielleicht naiven Neugierde auf den unglaublichen Gesang der Alpen drauf lossteuert und ein Fest macht, also feiern will.
0: Das genau. O-Jodelfest, Markus, ist in den vergangenen Jahren herumgereist. Wir haben schon gesagt, war unter anderem in Wien, Berlin, im Ötztal und in der Steiermark. Jetzt findet es zum dritten Mal im Schloss Goldrain statt und soll dort auch bleiben. Warum gerade Goldrain?
1: Naja, es sind die Mitarbeiter und das ganze Team vom Schloss Goldrain einfach super, muss man sagen. Ich hoffe, sie hören es. Machen ganz tolle Arbeit und das Schloss ist super geeignet. Das hat für die Größe, wir reden noch von, weil es ein Workshop-Format ist eigentlich, wir reden von 100 bis 120 Leuten, die sich einschreiben, ist es einfach super genial. Es hat große Räume, kleine Räume, es hat einen Innenhof, einen wunderschönen Klang, ganz verschiedene Klangräume, es hat draußen die Wiese. Es ist ein super schöner Ort. Also kann ich mir einfach nicht besser wünschen.
0: Und Markus, wer bei Jodeln zuerst an Tirol, die Steiermark oder die Schweiz denkt, liegt eigentlich nicht falsch, aber auch nicht ganz richtig. Du zeigst beim Festival, wie unterschiedlich auf der Welt gejodelt wird. Was unterscheidet beispielsweise einen Schweizer Jodler von einem Jodler, wie wir ihn aus dem österreichischen Alpenraum kennen?
1: Ja, also die Schweiz jetzt natürlich auch subsumieren, bitte aufpassen. Es gibt dort auch ganz viele Unterschiede natürlich, aber so das, was man jetzt mal ganz prominent kennt, ist das Jodeln in Jodelchören, was so viel bedeutet, dass die allermeisten von so einem Chor mit so einem Gradhebe, sprich den Akkord halten in langen Tönen und es gibt dann zwei, oft auch nur einer oder drei, die darüber Jodelmelodie spinnen. Das gibt es bei uns nicht. Also bei uns meine ich jetzt einfach ab vor Adelberg, das Ganze im alemannischen Eck gibt es so einen Übergangsraum, auch mit Allgäu und dem Vorarlberg. Bei uns wird hauptsächlich zu zweit, zu dritt, je nachdem wie viel Stimmen gerade anwesend sein oder auch mal zu viert mit einem Funktionsbass, fünf oder so gejodelt, also in kleinen Verbänden. Die Schweiz ist ganz stark in eben Verbänden und Vereinen organisiert. Das gibt's auf der anderen Seite einfach nicht. Das ist ein Teil der Volksmusik im Ganzen. Und auch wenn man sich so Volksmusik-Jam-Session anschaut, dann gibt es vielleicht zwei, drei Jodler und der Rest wird dann auch schon wieder gespielt. Also es ist eine ganz wichtige Form, ganz eine punktierte Form innerhalb von einem Abend. Genau, während Jodler zum Beispiel in der Schweiz schon mal in der Zeit oft auch länger sein, das sind oft zwei, drei Minuten lang, das findet man dann bei uns wieder kaum, deswegen, ich sage immer, es ist so cool, weil 40 Sekunden, das tut niemandem weh, das kann man, 40 Sekunden kann man relativ schnell lernen und man hat für 40 Sekunden einen extrem intensiven Klang und finde ich schon cool.
0: Markus, du gehst aber noch viel weiter. Sue Hart, eine britische Sänger-Songwriterin, bringt Gesänge der Baka aus den Regenwäldern Zentralafrikas nach Goldrain. Ist Jodeln also gar kein typisches alpines Phänomen?
1: Naja, die Bezeichnung Jodeln, der in sich ja auch jung ist, die ist natürlich alpin. Der Stimmgebrauch, dass man sozusagen jetzt ganz plakativ zwischen Brust- und Kopfstimme hin und her wechselt, den findet man überall auf der Welt. Also ich das letzte Mal in Goldrain haben wir die Gesänge Georgiens mit dabei gehabt, mit der Tamar Boatze. Und auch da haben wir so einen Registerwechsel, den Gesang, wie man dann dazu sagt, das gibt es in Zentralafrika, das gibt es auch in Brasilien und in Japan und gibt es in ganz vielen Regionen. Es ist so eigentlich ein erstaunlicher Umgang mit der Stimme. Ich glaube, wer das einmal entdeckt hat, erstaunt, was er da so kann und wie das klingt und wie das in einem tut, das wäre nur sehr schwer erklärbar, wenn man das nicht irgendwie überall auf der Welt finden könnte.
0: Markus, du sagst, du willst Tradition nicht in dem Sinne bewahren, dass man anderes draußen hält. Was möchtest du denn am Jodeln bewahren?
1: Die Freizeit im Sinne von, dass ich Jodeln wie Repertoire für meine Freizeitgestaltung habe, also ganz im Alltag. Ich möchte mir das Feiern bewahren, ich möchte mir das, dass ich mich mit Menschen treffen kann und mit denen singen kann, also gemeinsames Repertoire, das möchte man behalten. Ich möchte mir auch das Spielerische behalten, spielerisch im Sinne von, ich singe meine zweite Stimme dazu, singe meine dritte Stimme dazu, so wie ich sie höre. Das möchte man auch bewahren. Ich möchte mir auch die ganzen alten Joller, so wie man sie kennt, möglichst erforschen und möglichst irgendwie in einem historischen Kontext singen können. Das möchte ich auch. Ja, und ich möchte es einfach in dem Sinne zeitgenössisch halten. Das heißt, ich kann jodeln und in der nächsten Sekunde Brahms Violinkonzert hören oder was weiß ich, Sepultura hören oder auf eine Techno-Fete gehen. Und alles schwimmt einfach in dem Fahrwasser der Musik. Strömung. Einmal ist das weiter oben, einmal ist das weiter da, einmal ist was schneller, was langsamer. Es sind alles strömt dahin und das möchte man gern bewahren, indem sie eine ganz fluide Art und Weise, wie Erfolgsmusik in der Zeit, also jetzt gedenkt werden kann. Das möchte ich ganz gern behalten. Das finde ich ganz gut in unserer Zeit.
0: Markus, was du sagst, zeigt sich wahrscheinlich am deutlichsten am Samstagabend beim sogenannten Jodel-Clubbing in der Basis in Schlanders. Da treffen Jodeln und Tanz auf elektronische Musik und Techno. Wie muss man sich so einen Abend vorstellen?
1: Also es ist auf der anderen Seite so wie so eine kleine Werkschau auch noch dazu, was so in den Werkstätten passiert ist, in den Workshops. Aber das alles sozusagen wirklich innerhalb einer Feierlaune, die von Sleeping Party bis Ekstase gehen kann. Ich sage gehen kann, weil natürlich bringen wir einiges mit. Zolf und Saturn wird die an den Electronics sein. Simon Meyer, zeitgenössischer Tänzer, wird den Tanzboden hosten. sie war mit dem Spinnrad da sein, Claudia Schwab spielt an meiner Station und so. Es ist schon was gerichtet, aber es ist ganz, ganz viel Platz, um Sachen entstehen zu lassen. Also Impulse können wahrgenommen werden und in dem Sinne das Fest in eine andere Richtung lenken. Und das, ja, das finde ich voll gut. So im Hintergrund steht eben so der Satz, so feiern aus eigener Kraft und vor allem mittendrin. Das heißt, da viel selber singen, wenn man will, und Sachen entwickeln, spontan sein und ja, ich kann es ganz, ganz schwer umschreiben, fällt mir gerade auf, weil man das auch immer alles ziemlich entstehen lassen. Das heißt, die große Zusammenführung für den Abend, die beginnt gerade jetzt und wird sich bis zum Samstag hin konkretisieren. Genau, und das ist bislang, jetzt machen wir das, gibt es zum dritten Mal die Idee, das so zu machen. Es war bislang allemal unglaublich gute Party.
0: Markus, das OU Jodelfest läuft bis Sonntag. Rund 100 Teilnehmerinnen und Teilnehmer sind dabei. Es wird gewandert, es gibt ein Konzert, es wird getanzt, es gibt dieses Clubbing am Samstag. Wie gesagt, rund 100 Teilnehmerinnen und Teilnehmer sind dabei. Ein paar Plätze gibt es aber noch. Da kann wirklich jeder jetzt kommen und mitmachen, wer noch möchte.
1: Ja, ganz genau. Wirklich, also auch wenn jemand von Neck gejodelt hat, dann erst recht, weil es ist einfach die große Spielwiese für das und um das kennenzulernen. Man hört so viel, also einfach den Fuß hineintreten in die Welt. Alle Referentinnen arbeiten auch in dem Sinne, also sehr inklusiv. Es wird nicht getrennt zwischen jemand, der irgendwas besser kann und jemand, der nicht was besser kann. Das wäre ja schade, weil dann würde der was besser kann, das Wichtige verabsäumen und zwar so zu musizieren, dass der das oder die es weniger gut kann, sich auch schön und gut fühlt. Das wäre sehr schade, wenn das nicht passiert. Deswegen sind alle wirklich herzlich willkommen. Und genau, es gibt noch ein paar Restplätze, wäre noch ganz spontan. Ja, wirklich herzlich willkommen. Und genau, es gibt noch ein paar Restplätze, wenn man ganz spontan jetzt einfach sagt, hey, ich mache das jetzt.

0: Das internationale O-Jodelfest läuft ab dieser Woche im und rund um das Schloss Goldrain. Das Kernprogramm mit den Workshops beginnt am Freitag. Am Freitagabend gibt Claudia Schwab ein Solokonzert und am Samstag trifft beim Jodel-Clubbing in der Basis in Schlanders Jodeln auf Tanz und elektronische Musik. 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
1: 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Es ist 8.30 Uhr. 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
4: Zwei Südtiroler lassen sich in Brixen und Innsbruck erstmals wieder zu Priestern ausbilden. Die Zahl der Toten nach Angriffen auf Kiew steigt. Das Wetter sonnig und sommerlich warm bei 25 bis 31 Grad. Im Herbst beginnen 9 Seminaristen ihre Ausbildung am Priesterseminar in Brixen, darunter 2 Südtiroler. Für die Diözese sei das erfreulich, da der Priestermangel in Südtirols Pfarreien jedes Jahr zunimmt, sagte der Regens des Priesterseminars Markus Molling im Morgengespräch auf Rhein Südtirol. Um die Pfarrer zu entlasten, setzt die Diözese auf professionelle Unterstützung und Begleitung. Außerdem soll die Zusammenarbeit mit Laien und ehrenamtlich Mitarbeitenden in dem Verein weiter ausgebaut werden. Auf der Südspur der Mebo hat sich in den Morgenstunden ein tödlicher Verkehrsunfall ereignet. Auf Höhe der Tankstelle bei Sigmundskron wurde kurz vor 4 Uhr früh ein 47-jähriger Mann mit voller Wucht von einem Kleinbus erfasst. Der Mann war zu Fuß auf der Fahrbahn unterwegs gewesen. Der Fahrer des Kleinbusses gab an, den Fußgänger nicht gesehen zu haben. Der 47-Jährige erlag noch an der Unfallstelle seinen schweren Verletzungen. Heftige Unwetter mit Hagel und Sturmböen haben am Abend in mehreren Landesteilen Schaden angerichtet. Besonders stark betroffen war der Großraum Brixen, wo Hagelkörner bis zu 5 cm groß waren. In Fahren musste die Feuerwehr gleichzeitig an rund 30 Orten ausrücken. Wasser und Hagel standen teilweise bis zu 70 cm hoch. Innerhalb einer Stunde fielen dort mehr als 40 Liter Niederschlag pro Quadratmeter. Nach den nächtlichen

0: Bei russischen Angriffen auf Kiew steigt die Zahl der Toten auf mindestens 9. Genaue Angaben zur Zahl der Verletzten gibt es noch nicht. Russland griff die ukrainische Hauptstadt und die Region Kiew mit Raketen und Kampfdrohnen an. Trotz des heutigen Schulbeginns ist eine Rückkehr zum Alltag aus Sicherheitsgründen nicht möglich. Die Teilnahme des russischen Finanzministers Anton Siluanow am G20-Treffen in den USA sorgt für Kritik. Die Finanzminister der größten Industrie- und Schwellenländer beraten dort über die Weltwirtschaftslage. Andere Teilnehmer sehen in Siluanows Teilnahme eine Normalisierung der Beziehungen zu Russland. Angesichts des russischen Kriegs gegen die Ukraine sei eine Einladung des russischen Finanzministers nicht angebracht. Nach der verheerenden Sturzflut im Grenzgebiet zwischen Nepal und Tibet ist die Zahl der Todesopfer auf mehr als 1.000 gestiegen. Die Sturzflut hatte vergangenen Mittwoch im Grenzgebiet zwischen Nepal und Tibet im Himalaya ganze Ortschaften zerstört. Mehr als 3.900 Menschen werden nach Angaben der nepalesischen Behörden vermisst. Von RAI Südtirol hörten Sie Nachrichten, Redaktion Matthias Ungerer.
1: Guten Morgen aus der Landesverkehrsmeldezentrale. Es begrüßt Sie Karin Unterhofer. Etwas Geduld brauchen Sie jetzt im Berufsverkehr. In Fahrtrichtung Städte kommt es zu kurzen Verzögerungen. Auf der Finchgauer Stadtstraße ist der Tunnel Kastelbell bis Freitag 13 Uhr wegen Asphaltierungsarbeiten gesperrt. Die Umleitung erfolgt durch das Dorf Kastelbell. Auf der Landesstraße Meran-Bozen bei Bozen gibt es eine Einbahnregelung von 8 bis 18 Uhr wegen Verlegung von Leitungen. Und auf der Passaira Stadtstraße zwischen Kurns und Rifjan und zwischen Rifjan und Saltaus gibt es Einbahnregelungen mit Wartezeiten wegen Arbeiten. Allen, die unterwegs sind, eine gute Fahrt!
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3: 8:04, wie wird das Wetter heute am Dienstag, 1. September? Ein Blick auf die Wetterkameras im Land zeigt im Ganzen. Land eine recht stabile Wetterlage, hoher Luftdruck und stabile Luftmassen bestimmen das Wetter in Südtirol. Wie das Wetter am Dienstag aber genau werden wird, das wollen wir nun in Erfahrung bringen und wir fragen nach bei Günter Geier vom Landeswetterdienst. Hallo und guten Morgen.
4: Guten Morgen.
3: Der Sommer zeigt sich weiterhin von seiner besten Seite. Scheint heute den ganzen Tag die Sonne?
4: Ja, aktuell gibt es im Rambustertal und rund ums Wiebtal noch ein paar Restwolken. Diese lösen sich am Vormittag auf. Ansonsten scheint die Sonne von Beginn an. Am Nachmittag entstehen dann wieder einige Quellwolken. Die Gewitterneigung, die bleibt heute aber meist gering. Am ehesten sind gegen Abend in den Dolomiten ein paar Gewitter möglich.
3: Und wir werfen auch einen Blick auf das Thermometer. Wie schaut es denn bei den Temperaturen heute aus?
4: In den Tälern erwarten wir heute Höchstwerte von 25 bis 31 Grad. Auf den Bergen in 2000 Metern Werte um 14 Grad.
3: Und dann wäre noch der Ausblick auf morgen Mittwoch und die weitere Entwicklung in der zweiten Wochenhälfte. Wie geht's in den nächsten Tagen weiter?
4: Morgen gibt es eine Mischung aus Sonne und Wolken. Strahlenden Sonnenschein mit Temperaturen um die 30 Grad gibt es dann ab Donnerstag und so wie es aussieht auch über das Wochenende hinaus.
3: Vielen Dank, Günter Geier vom Landeswetterdienst, für diesen Blick aufs Wetter.
4: Gerne, auf Wiederhören.

0: Roy Orbison mit seinem Straßenfeger aus den 60ern. Oh, Pretty Woman. Wir blicken auf unser Fernsehprogramm von heute Abend. In Gröden hat das Schnitzen eine lange Tradition und so verwundert es nicht, dass sich auch heute viele Künstler mit dem Werkstoff Holz beschäftigen. So auch Armin Riffesser, der den Künstlernamen Grund trägt. Bereits als Jugendlicher stand für ihn fest, dass er Holzbildhauer werden will. Er schnitzt mittlerweile ausschließlich mit der Motorsäge. Daraus entstehen seine unverkennbaren, überlebensgroßen Holzfiguren.
1: Die letzten Jahre habe ich eigentlich allem über das Thema Dialog gearbeitet. Und dann schnitze ich eigentlich allem so lebensgroße Figuren, die ich dann verschieden zusammenstelle und die stelle ich zum Beispiel auf Plätze oder auf öffentliche Orte aus und die wechsle ich dann von Tag zu Tag oder von Woche zu Woche, damit dann die Figuren jedes Mal eine andere Komposition zusammenkommen.
0: Der Künstler Armin Grund liebt die unterschiedlichen Reaktionen des Publikums.
1: Da kommt jemand her und sagt, in der Person sehe ich, wie sie traurig ist. Und der andere sagt, ja, das ist eigentlich eine lustige Person oder die ist nachdenklich. Und jeder sieht da in den Figuren etwas anderes. Nicht? Und das ist das Interessante. Deswegen, es spielt eigentlich keine Rolle, was ich da mit den Figuren aussagen will. Es spielt eine Rolle, was er sieht, was mit den Figuren in Kontakt kommt. Nicht? Und das ist eigentlich dann das Interessante. Nicht?
0: Noch mehr über Armin Riffesser Grund erfahren Sie heute Abend in der Fernsehreihe Gipfelerlebnisse, wo der Holzbildhauer zusammen mit Bergführer Manni Stuffer den Contessina-Turm hinaufklettert. 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

0: Annette Humpe und Adel Tawil alias Ich und Ich mit So soll es bleiben. 2007 war der Song in den deutschen Charts. Willkommen hier bei uns im Frühstücksradio von Reis Südtirol. Wir haben es jetzt 16 vor 9. Der 1. September 1886 gehört zu den Schlüsseldaten der deutschen Literaturgeschichte. An diesem Tag gründete der erst 26-jährige Samuel Fischer in Berlin einen Verlag. Dieser Verlag sollte sich innerhalb weniger Jahrzehnte zur wichtigsten Plattform der literarischen Moderne im deutschsprachigen Raum entwickeln. Der Name S. Fischer wurde zum Synonym für anspruchsvolle Literatur, für verlegerischen Mut und für Autoren, die heute als Klassiker gelten. Von Henrik Ibsen und Gerhard Hauptmann über Thomas Mann bis zu Franz Kafka, Hugo von Hofmannsthal und Hermann Hesse. Christoph Bichler mit dem heutigen Kalenderblatt.
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2: Schon als Jugendlicher zog der in der heutigen Slowakei geborene Samuel Fischer nach Wien, wo er eine Buchhändlerlehre absolvierte und kaufmännische Kenntnisse erwarb. Um 1880 ging er nach Berlin, damals das wirtschaftliche und kulturelle Zentrum des Deutschen Reiches. Dort arbeitete er zunächst in der Buchhandlung und dem kleinen Verlag von Hugo Steinitz und wurde bald Teilhaber des Unternehmens. In diesen Jahren lernte Fischer den Buchmarkt von Grund auf kennen. Vor allem erkannte er dessen Grenzen. Viele Verlage orientierten sich an bewährten Autorinnen und Autoren oder an sicheren Verkaufserfolgen. Neue literarische Strömungen wurden dagegen oft skeptisch betrachtet. Fischer war überzeugt, dass sich die Literatur seiner Zeit im Umbruch befand und dass ein Verlag diesen Wandel aktiv begleiten müsse. Die Entscheidung zur Selbstständigkeit entstand aus einer Mischung aus unternehmerischem Ehrgeiz und kultureller Überzeugung. Samuel Fischer wollte nicht nur Bücher verkaufen, sondern Literatur gestalten. Ein wirtschaftlicher Zufall half ihm. Als die Berliner Stadtbahn gebaut wurde, musste das Geschäft seines bisherigen Unternehmens weichen. Die Entschädigungszahlung verschaffte Fischer vermutlich einen Teil des Kapitals, das er für die Gründung seines eigenen Verlages benötigte. Am 1. September 1886 eröffnete er schließlich den S. Fischer Verlag in Berlin. Anfangs verlegte er keineswegs nur Literatur. Zum frühen Programm gehörten Eisenbahnfahrpläne und praktische Veröffentlichungen, die regelmäßige Einnahmen sicherten. Fischer wusste, dass wirtschaftliche Stabilität Voraussetzung für verlegerische Freiheit war. Man spricht da auch von Mischkalkulation. Bereits Anfang 1887 erschien das erste große literarische Werk des Hauses, Rosmers Holm, des norwegischen Dramatikers Henrik Ibsen. Diese Veröffentlichung war programmatisch. Fischer wollte den deutschsprachigen Lesern die moderne europäische Literatur erschließen. Bald folgten Übersetzungen von Henrik Ibsen, Lew Tolstoi, Fjodor Dostojewski, Emile Zola und weiteren europäischen Autorinnen und Autoren. In den 1890er Jahren wurde der S. Fischer Verlag zum Zentrum des deutschen Naturalismus. Besonders eng arbeitete Fischer mit Gerhard Hauptmann zusammen, dessen Dramen wesentlich zum Durchbruch dieser literarischen Bewegung beitrugen. Legendär wurde Fischers Vertrauen in den jungen Thomas Mann, dessen Roman Buddenbrooks erschien 1901 zunächst mit mäßigem Erfolg. Erst eine preisgünstigere Ausgabe zwei Jahre später machte das Werk zum Bestseller und begründete den Weltruhm seines Autors. Für den Verlag wurde der Roman zum größten Erfolg seiner frühen Geschichte. Neben Thomas Mann erschienen bei S. Fischer auch die Werke seines Bruders Heinrich, von Arthur Schnitzler, Hugo von Hofmannsthal, Hermann Hesse, Franz Kafka, Stefan Zweig und Sigmund Freud. Samuel Fischer selbst starb 1934 in Berlin. Heute gehört die S. Fischer Verlagsgruppe zu den renommiertesten Verlagshäusern im deutschsprachigen Raum. Vielleicht schließt sich bald ein Kreis. Der Verlag hat angekündigt, seinen Hauptsitz ab 2027 wieder nach Berlin zu verlegen. An den Ort, an dem Samuel Fischer ihn vor 140 Jahren gegründet hatte.
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0: Christoph Bichler mit dem Kalenderblatt. Am 1. September 1886 gründete Samuel Fischer in Berlin den nach ihm benannten Verlag.

0: You Two mit With or Without You, einer ihrer größten Hits aus dem Jahr 1987, ein Song über Nähe und Distanz, über das Bleiben und das Loslassen und längst einer der ganz großen Klassiker dieser irischen Rockband. Willkommen im Frühstücksradio von Res Südtirol. Wir haben es 8.54 Uhr, 6 Minuten bleiben uns also noch gemeinsam, bevor kurz nach 9 dann mein Kollege Theo Hendrich übernimmt und der ist auch schon bei mir im Studio. Schön, dass du da bist, Theo.
1: Ja, allseits einen schönen guten Morgen. Hallo Thomas.
0: Theo, wir haben es heute Morgen schon ein paar Mal gesagt, der meteorologische Sommer ist vorbei, der Herbst hat begonnen, jetzt ganz ohne lang nachzudenken. Wenn du dich entscheiden müsstest, bist du eher der Sommertyp oder freust du dich schon auf den Herbst?
1: Da muss ich jetzt ganz, ganz ehrlich sagen, was ich bei uns einfach wirklich schätze und das sehe ich auch als eine wahnsinnige Lebensqualität an, ist, dass wir einfach diese vier Jahreszeiten alle genießen können. Wir haben einfach wirklich alle vier Jahreszeiten und das ist das, was mir gefällt. Ich freue mich jetzt einfach richtig auf den Herbst nach diesem fabelhaften Sommer, den wir ja wirklich hatten. Ich freue mich dann wieder auf die kalten Wintertage, auf den Schnee, auf den Frühling. Also ich könnte mich da nicht entscheiden und insofern ist es gerade diese abwechselnden Jahreszeiten, es gibt ja Regionen, die wechseln vom Sommer direkt in den Winter, also das wäre mir zu wenig.
0: Ja, das stimmt, da haben wir ein bisschen Farbe dazwischen und das passt auch so. Dann schauen wir mal, ob dein Treffpunkt heute eher sommerlich oder schon ein bisschen herbstlich wird. Was hast du für unsere Hörerinnen und Hörer vorbereitet?
1: Er ist bunt und farbenprächtig wie der Herbst. Wir haben viele unterschiedliche Themen. Wie immer am Dienstag geht's los mit einem schönen Lesebuch, das uns Kollege Christoph Pichler vorstellt. Der Dienstag steht ja auch immer im Zeichen der Verbraucherthemen. Da werden wir auch einiges aufgreifen. Ein klein wenig hast du ja schon darauf hingewiesen. Da geht's, Achtung, bei Autoversicherungen, wo man aufpassen muss. Und die KI, die wird ja das alles bestimmende Thema unserer Zukunft sein, so sagt man zumindest. Und da gibt es wahnsinnige Vorteile, aber natürlich auch viele Dinge, worauf man Acht geben muss. Das wird auch ein Thema zwischen 11 und 12 sein.
0: Wenn ich es richtig gesehen habe, es gibt auch ein Buch zu gewinnen. Frühstücksliebe von Sophia Kostner, Birgit Meyer am Dinkhof und Philipp Oberhuber. Da geht es um 70 gesunde Frühstücks- und Brunchrezepte von Granola und Porridge über Vollkornbrote bis hin zu Aufstrichen. Das passt eigentlich recht gut auch zu unserem Frühstücksradio.
1: Ganz genau, das wird dann gegen 20 vor 11 soweit sein.
0: Ja, dann Theo, herzlichen Dank. Ab 9 Uhr gleich nach den Nachrichten übernimmst du hier bei uns im Radio und begleitest unsere Hörerinnen und Hörer durch den Dienstagvormittag. Und für mich heißt es, nach 3 Stunden Frühstücksradio langsam Abschied zu nehmen. Hans Dirler war heute verantwortlich für die Senderegie und mein Name ist Thomas Siegmund. Ich wünsche Ihnen einen wirklich schönen Dienstag. Genießen Sie diesen ersten meteorologischen Herbsttag, wobei bei den sommerlichen Temperaturen, die uns heute erwarten, dürfen wir den Herbst ruhig noch ein bisschen Herbst sein lassen. Machen Sie es gut!

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1: Zwei Südtiroler lassen sich in Brixen und Innsbruck erstmals wieder zu Priestern ausbilden. Hilfsorganisationen warnen vor Krankheiten infolge der Sturzfluten im Himalaya. Das Wetter: sonnig und sommerlich warm bei 25 bis 31 Grad. Im Herbst nehmen 9 Seminaristen ihre Ausbildung am Priesterseminar in Brixen auf. Unter ihnen sind 2 Südtiroler. Das sei für die Diözese besonders erfreulich, sagte der Regens des Priesterseminars Markus Molling im Morgengespräch auf Reis Südtirol. Der Priestermangel in Südtirols Pfarreien spitze sich mit jedem Jahr zu. Die Diözese versuche, die diensttuenden Pfarrer durch professionelle Unterstützung und Begleitung vor einer Arbeitsüberlastung zu schützen. Zudem seien Laien und ehrenamtliche Mitarbeitende eine wichtige Säule, um das kirchliche Leben aufrechtzuerhalten. Auf der Südspur der Mebo hat sich in den Morgenstunden ein tödlicher Verkehrsunfall ereignet. Auf Höhe der Tankstelle bei Sigmundskron wurde kurz vor 4 Uhr früh ein 47-jähriger Mann mit voller Wucht von einem Kleinbus erfasst. Der Mann war zu Fuß auf der Fahrbahn unterwegs gewesen. Der Fahrer des Kleinbusses gab an, den Fußgänger nicht gesehen zu haben. Der 47-Jährige erlag noch an der Unfallstelle seinen schweren Verletzungen. Nach der Sturzflut in der Himalaya-Region warnen Experten vor dem Ausbruch gefährlicher Krankheiten wie Cholera und Denguefieber. Die Hilfsorganisation Save the Children berichtet von katastrophalen hygienischen Zuständen. In Nepal lägen vielerorts Leichensäcke am Straßenrand. Hinzu kämen nicht entsorgter Abfall, stehendes Wasser und schlechte sanitäre Verhältnisse. Nach Angaben der Hilfsorganisationen werden bereits Kinder mit Fieber und Atemwegsinfektionen behandelt. Die Zahl der Toten stieg laut Katastrophenschutz auf fast 1.000. Mehr als 3.900 Menschen gelten noch als vermisst. Heute kommen die EU-Verteidigungsminister in Irland zusammen. Im Mittelpunkt der Gespräche steht die militärische Unterstützung für die Ukraine. Geplant sind weitere Sanktionen. Unter anderem sollen russische Schiffe festgesetzt bzw. blockiert werden. In Kiew und Umgebung stieg indessen die Zahl der Toten. Agenturmeldungen zufolge wurden mindestens 9 Menschen durch die Luftangriffe Russlands getötet. Heftige Unwetter mit Hagel- und Sturmböen haben am Abend in mehreren Landesteilen Schaden angerichtet. Besonders stark betroffen war der Großraum Brixen, wo Hagelkörner bis zu 5 cm groß waren. In Fahren musste die Feuerwehr gleichzeitig an rund 30 Orten ausrücken. Wasser und Hagel standen teilweise bis zu 70 cm hoch. Innerhalb einer Stunde fielen dort mehr als 40 Liter Niederschlag pro Quadratmeter. Ab heute bekommen junge Menschen zwischen 14 und 25 Jahren mit Wohnsitz in Südtirol sowie besonders schutzbedürftige Personen kostenlose Verhütungsmittel. Das Projekt, das die Landesregierung im Juni beschlossen hat, läuft zunächst für ein Jahr. Das Land stellt für dieses Jahr etwa eine 500.000 Euro bereit. Gesundheitslandesrat Hubert Messner spricht von einem wichtigen Schritt für Prävention und Gesundheitsförderung. Das Wetter. Heute scheint häufig die Sonne. Hochnebel lösen sich rasch auf, am Nachmittag entstehen Quellwolken. Die Gewitterneigung bleibt aber meist gering. Einzelne Gewitter sind am ehesten in den Dolomiten möglich. Die Temperaturen erreichen 25 bis 31 Grad. Am Mittwoch geht es voraussichtlich mit einer Mischung aus Sonne und Wolken weiter. Von Reis Südtirol hörten Sie Nachrichten, Redaktion Judith Edler.
2: Schönen guten Morgen aus der Landesverkehrsmeldezentrale. Ich bin Manuel Scutellaro. Auf der Schnellstraße Mebo in beiden Richtungen zwischen Marling und Meran Süd ist wegen Arbeit nur eine Fahrspur befahrbar. Es kommt zu Staus und Wartezeiten in Richtung Meran. Auf der Finchgauer Staatsstraße ist der Tunnel Kastelbell wegen Asphaltierungsarbeiten gesperrt. Die Umleitung erfolgt durch das Dorf Kastelbell. Und auf der Gampenpassstraße zwischen Diesens und St. Felix gibt es abschnittsweise eine Einbahnregelung und Sperren bis zu 15 Minuten wegen Fräs- und Asphaltierungsarbeiten. Kommen Sie gut und sicher ans Ziel.
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3: Ganz genau so ist es. Ich sag hallo, wunderschönen Vormittag hier aus dem Studio von Rai Südtirol. Gemeinsam mit Aaron Schrott, er begleitet uns heute an der Technik. Ja, und ich habe es vorhin schon bei meinem Kollegen Thomas Siegmund angekündigt, wir werden jetzt ein schönes Buch vorgestellt bekommen. Ein Autor, der einst als Journalist, und solcher war er auch Chefredakteur und Vorstand tätig, hat dann in den literarischen Beruf gewechselt mit einem Debütroman, sehr erfolgreich. Ausgangspunkt war folgende Situation.
4: Ich bin an einer nekrotisierenden Fasziitis erkrankt. Das heißt, in diese Wunde haben sich Streptokokken gesetzt und dann geht das relativ schnell, dass der Finger wie abstirbt. Die Schmerzen sind höllisch.
3: Ja, die Schmerzen sind höllisch, eine schlimme Erkrankung. Und wenn Sie dann vom Stefan Schäfer, der war das nämlich gerade, hören, was die Ausgangssituation für diese schlimme Erkrankung war, welche Banalität dahinter war, dann werden Sie überrascht sein, weil das kann jeden von uns tagtäglich passieren. Das ist Ausgangspunkt auch seines Debütromans, nur eines der Themen heute hier im Treffpunkt. Fein, dass Sie mit dabei sind. Schön, dass wir Sie begleiten dürfen.

0: The Mamas and the Papas mit California Dream. Schönen Vormittag hier bei uns im Treffpunkt auf Reich Südtirol. Lassen Sie uns jetzt über Stefan Schäfer sprechen. Stefan Schäfer war jahrelang Journalist, er war auch Chefredakteur und als Vorstand tätig. 2022 schied er aus dem Job aus. Sein literarisches Debüt gab er dann im Jahre 2024 mit dem Roman 25 letzte Sommer, in dem er seine Suche nach einer neuen Perspektive auf das Leben verarbeitete. Während der Arbeit am Buch passierte Schäfer etwas, was für ihn zum Ausgangspunkt für seinen zweiten Roman wurde. Etwas ganz Banales, was uns allen wirklich tagtäglich auch passieren könnte, aber mit verheerenden Folgen. Jetzt gerade ist alles gut, meint er. Christoph Biechler mit dem heutigen Lesetipp.
1: Der Ich-Erzähler in Jetzt gerade ist alles gut von Stefan Schäfer ist gerade dabei, das Auto zu packen. Mit seiner Familie, Ehefrau, Tochter, Sohn will er in die Sommerferien starten. Zitat: Ich sah unsere beiden Kinder vor mir bis über beide Ohren mit Hörspielen bewaffnet und eingekuschelt in Bettdecken auf dem Rücksitz, voller Vorfreude auf den gemeinsamen Urlaub, auf Familienferien, so wie wir vier sie liebten. Zitat Ende. Plötzlich überfällt den Ich-Erzähler ein Unwohlsein. Ihm wird heiß, das Fieber steigt rasch. Er muss sich hinlegen, seine Frau wird auf seinen Zustand aufmerksam. Die Quelle all dieser Unannehmlichkeiten ist rasch ermittelt. Ein Zentimeter langer Schnitt am Mittelfinger der rechten Hand. Von hier aus entwickelt sich eine Entzündung, die alles andere als harmlos erscheint. Dieser rasante Romanauftakt hat eine Entsprechung im Leben des Autors. Stefan Schäfer erzählt.
2: Als ich 25 letzte Sommer geschrieben habe, also damals, bin ich erkrankt und Folgendes ist passiert. Ich kann es kurz erzählen. Ich hatte so einen kleinen Schnitt am Finger. Ja, das hat man vom Kochen, das hat man eine kleine Blase, wenn man sich am Ofen verbrennt.
1: Schäfer hat sich eine gefährliche Sepsis, eine Blutvergiftung zugezogen. Bei einer Sepsis triggert eine Infektion eine Überreaktion des Immunsystems, sodass der Körper selbst angegriffen wird. Stefan Schäfer.
2: Das Fieber ging hoch, der Schüttelfrost kam, der Finger lief blau an erst, später schwarz. Ich bin an einer nekrotisierenden Fasziitis erkrankt. Das heißt, in diese Wunde haben sich Streptokokken gesetzt und dann geht das relativ schnell, dass der Finger wie abstirbt. Die Schmerzen sind höllisch.
1: Nach vergeblichen Versuchen der Selbsttherapie landen Autor wie Romanfigur im Krankenhaus und müssen notoperiert werden, unter Vollnarkose. Die Infektion hat bereits die Lymphe angegriffen. Nach der Operation sagt man dem Patienten, dass eine Amputation des Fingers oder gar der Hand noch nicht auszuschließen ist. Nachdem er aus dem Krankenhaus entlassen worden ist, trifft der Ich-Erzähler von Jetzt gerade ist alles gut in einem Café Nachtschwester Barbara wieder, die ihn betreut hat. Sie führen miteinander ein Gespräch, das dem Leben des Ich-Erzählers eine neue Wendung geben wird. Stefan Schäfer.
2: Sie erzählt, wie viele Menschen sie begleitet hat im Krankenhaus und wie viele Leute sie sieht, die sozusagen im falschen Leben stecken oder auf das Hier und Jetzt und auf die Momente ihres Lebens, ja, nicht genug Aufmerksamkeit schenken und dass man sozusagen, wenn man gesund ist, doch so dankbar sein sollte darüber, was man tagtäglich erleben darf. Und dann geht dieser Erzähler auf und er wird zum Sammler der schönen Momente. Und er sucht in den kleinen Augenblicken des Alltags, die er früher vielleicht immer übersehen hat, kleine Momente des großen Glücks.
1: Diese Momente findet der Ich-Erzähler natürlich im Kontakt mit seiner Familie, in kurzen SMS-Nachrichten seiner Kinder, in einem Bild, das sein Sohn für ihn gemalt hat, in einem Radausflug mit seiner Schwiegermama, in der Bekanntschaft mit einem leidenschaftlichen Bäcker und Jazzfan. Diese Momente lässt der Ich-Erzähler geschehen, weil er ihren Wert verstanden hat. Stefan Schäfer erzählt von dieser einschneidenden Erkenntnis, die in der Theorie wie ein Spruch aus dem Glückskeks klingt, als gelebte Wirklichkeit aber Bestand hat. All die kleinen Augenblicke, egal ob leicht oder schwierig, sie alle zusammen, ohne einen missen zu wollen, darf man das eigene Leben nennen.
0: Christoph Biechler mit dem heutigen Lesetipp, ein Buch von Stefan Schäfer. Und wir haben es gehört, Ausgangssituation ist wirklich eine Banalität, eine kleine Schnittwunde am Finger und das führte zu einer verheerenden Sepsis und kann unter anderem auch dramatische Folgen haben. Der Roman Jetzt gerade ist alles gut, eben von Stefan Schäfer, der ist im Ullstein Verlag erschienen.
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Ja, Roger Cicero, leider allzu früh verstorben mit diesem legendären Song. Und zwar eine Hymne auf die Frauen. Frauen regieren die Welt. Es lohnt sich, das Lied nochmal anzuhören und genau den Titel und auch den Text des Liedes zu hören. Roger Cicero war das mit Frauen regieren die Welt. Gesebung, jetzt kurz vor 11:30 hier bei uns im Treffpunkt. Gesebo, er hat eine Vorliebe und zwar I like Chopin. Schönen Vormittag uns allen, fein, dass ihr dabei seid.

0: Gazebo mit I Like Shop, der Treffpunkt 3 Südtirol. Jetzt um 9:30 ein kurzer Infoblock hier bei uns auf 3 Südtirol und zwar Verkehr und Wetter.
1: Eine aktuelle Meldung aus der Landesverkehrsmeldezentrale. Auf der Landesstraße Sinich-Verdins auf der Höhe des Kreisverkehrs Rametz hat sich ein Unfall ereignet. Es staut in allen Richtungen. Bitte haben Sie Geduld. Allen, die unterwegs sind, gute Fahrt.
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0: Heute dürfen wir uns auf einen recht schönen, freundlichen Tag einstellen. Da und dort ein paar Wolkenfelder, die das vielleicht etwas eintrüben, aber stabil. Niederschläge sind keine zu erwarten heute am 1. September. Temperaturen 23 bis 31 Grad Tageshöchstwerte. Morgen, der Mittwoch, der wird wechselhaft werden. Sonne und Wolken, die wechseln sich morgen ab. Die Bewölkung kann teilweise auch recht intensiv sein. Aber Niederschläge sind voraussichtlich keine zu erwarten bei 23 bis 31 Grad. Aber was dann folgt, das müssen uns die Meteorologen dieses Mal ganz genau erklären, denn wir haben ja heute den meteorologischen Herbstbeginn. Aber was uns da am Donnerstag, Freitag und Samstag erwartet, das sieht alles andere nach Herbst aus, sondern wunderschöne, traumhafte Sommertage. Donnerstag, Freitag, Samstag voraussichtlich wolkenlos, stabil. Temperaturen zwischen 25 und 33 Grad. Na, das ist mal eine Ansage.

0: David Dundas mit Jeans On, Treffpunkt auf Radio Südtirol, schon am Vormittag. Er war einer der bekanntesten und wichtigsten Kommunikationswissenschaftler überhaupt. Er hat auch im Jahre 1967 mit Vevin und Jackson ein Standardwerk in dem Bereich der Kommunikation geschrieben, nämlich unter anderem auch das Werk Menschliche Kommunikation. Und er hat diesen einen Satz geprägt wie keiner im Bereich der Kommunikation, und zwar: Man kann nicht nicht kommunizieren. Das geht einfach nicht. Wenn sich zwei Menschen gegenüberstehen und der eine redet und der andere kommuniziert nicht, redet nicht, dann bringt er damit ja auch was zum Ausdruck. Also kommunizieren heißt nicht nur alleine sprechen und reden, sondern da gehört einfach alles dazu. Denn Kommunikation, die begleitet uns ein Leben lang. Wir sprechen innerhalb unserer Familien mit ganz einer eigenen Rhetorik und Gestik, mit Freunden, mit Arbeitskollegen und Kolleginnen. Und in den allermeisten Fällen funktioniert ja das ganz selbstverständlich. Für Menschen allerdings mit Kommunikationsbeeinträchtigungen ist das immer wieder eine Herausforderung. Und genau da setzt die sogenannte unterstützte Kommunikation an. Kollegin Medea Zingerle hat gestern mit der Logopädin Michaela Caroline Zöbel genau darüber gesprochen. Sie hat erklärt, warum unterstützende Kommunikation eben so individuell ausgerichtet ist.
1: Das ist die Grundlage, dass es individuell auf die Person angepasst wird, da ja auch die Bandbreite der Zielgruppe eine sehr, sehr große ist. Das geht vom kleinen Baby, das mit Beeinträchtigung auf die Welt kommt, wo man einsteigt in die Kommunikationsentwicklung, bis hin zum Erwachsenen mit einer erworbenen neurologischen Schädigung zum Beispiel. Das ist eine riesen Bandbreite, auch die Zielgruppe.
2: Und in welchen Herausforderungen sind diese Menschen, diese Zielgruppe mit Kommunikationsbeeinträchtigungen im Alltag denn am häufigsten konfrontiert, oder wo kann man das am meisten sehen?
1: Dieses Nicht-Verstanden-Werden wirkt sich auf die unterschiedlichsten Bereiche aus, sei es soziale Kontakte, sei es Bildung, Bildung aneignen zu können, später mal einen Arbeitsplatz, integrativen Arbeitsplatz, einen guten Arbeitsplatz zu bekommen. Wenn ich kommunizieren kann, dann kann ich auch in diese Richtung mich besser entwickeln.
2: Und mich unterhalten, verständigen. Was sind denn jetzt konkrete Hilfsmittel oder die da zum Einsatz kommen? Wie kann man sich das jetzt konkret vorstellen? Zum Beispiel, Sie haben ja schon gesagt, es ist sehr individuell, aber wenn wir jetzt mal ein Beispiel herausnehmen würden.
1: Sehr gerne nehme ich als Beispiel Kinder mit Down-Syndrom, die man über viele Jahre hinweg in der Kommunikationsentwicklung begleitet. Man beginnt mit Gebärden, mit dem Einsatz von lautsprachunterstützter Gebärde, wo die Kinder die Möglichkeit haben zu kommunizieren. Dann später kommen die grafischen Symbole hinzu, das heißt Bilder, Karten, Kommunikationstafeln, und der weitere Einsatz ist dann auch die technischen Hilfen, wo die Möglichkeit besteht, über Apps, Kommunikations-Apps zu kommunizieren. Also das ist eine riesen Bandbreite, und je nach Diagnose, medizinische Diagnose, wird geschaut, wo setzt man was ein.
2: Es wird ja oft gesagt, ach, die Welt wird immer komplizierter, es gibt immer mehr Apps, und vor allem ältere Menschen, die kommen manchmal gar nicht mehr so klar mit dieser digitalisierten Welt. Wie sieht das jetzt mit Menschen eben mit Kommunikationsbeeinträchtigungen aus? Ist das auch so eine Hürde oder ist das auch ein Hilfsmittel?
1: Die Entwicklung im digitalen Bereich, in dieser Smart-Technologie, hat in der unterstützten Kommunikation einen großen Umschwung gebracht, weil jetzt Kommunikationshilfsmittel zur Verfügung stehen, die früher sehr teuer gewesen sind. Das sind jetzt Hilfsmittel mit Tablets oder Smartphones, die in einem großen Bereich angewendet werden. Da hat man einen Vorteil natürlich. Wichtig ist aber, dass man schaut, wo setzt man an, wo steht die Person in der Kommunikationsentwicklung. Technik wird dann eingesetzt, wenn sie notwendig ist. Genau. Und mit der Digitalisierung haben allgemein jetzt, wenn man diesen Bereich der Menschen mit Beeinträchtigung betrachtet, die Menschen einfach ganz, ganz viele Möglichkeiten. Muss man aber gut anschauen und gezielt anschauen, damit auch der Einsatz und die Sicherheit, was diese digitale Welt mit sich bringt, auch gewahrt wird.
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0: Einer der ganz, ganz großen, David Bowie mit China Girl aus dem Jahr 1983. In Gröden, das ist ja weitum bekannt, hat das Schnitzen eine lange Tradition. Und so verwundert es nicht, dass sich auch heute viele Künstler und Künstlerinnen eben mit dem Werkstoff Holz beschäftigen, aber nicht nur mit Holz. So auch Armin Riffesser, der den Künstlernamen Grund trägt. Das Besondere, seine unverkennbaren, überlebensgroßen Holzfiguren, die entstehen alle mit der Motorsäge.
1: Mit dem Motorsäge zu arbeiten, das hat umgekehrt, das hat man mal leider die ersten Durchschnitte haben. Man hat man mit dem Motorsäge, und das ist schon an weitergegangen. Bis jetzt bin ich umgekehrt, dass ich eigentlich jede Einzelheit und jedes einzelne Detail mache ich mit dem Motorsäge. Und das gefällt mir sehr, weil da kann ich eigentlich starten. Und das ist eigentlich viel spontaner für mich, und das gefällt mir also, ja.
0: Ja, und sobald er die Motorsäge ansetzt, gerät er in einen Schaffensrausch, dem er sich nur schwer entziehen kann.
1: Von Minute zu Minute ist schon wieder etwas anderes und siehst wieder etwas Neues und gehst weiter in der Arbeit und du startest, aber du weißt nicht, wo du hinkommst zum Schluss dann, ja.
2: Die Inspiration und die Ideen, die kommen dir, während du arbeitest, oder? Während du schnitzen tust.
1: Ich vor dem Starten weiß ich eigentlich nicht einmal, was ich mache oder wie ich es mache. Nicht. Aber während dem Arbeiten kommen dann die Ideen oder meine Emotionen auch. Und dann geht es weiter von Schritt zu Schritt. Und schlussendlich sieht man dann, ja, ist die Arbeit fertig.
0: Armin Riffesser alias Grund erzählt seine Erfahrungen dem Bergführer Manni Stuffer, während sie zusammen den Contensina-Turm hinaufklettern. Die Bilder dazu sehen Sie heute Abend bei uns in der TV-Reihe Gipfelerlebnisse zu sehen, bei uns im Fernseher ab 20:20 Uhr auf RAI Südtirol.

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4: Die Carabinieri stellen die Rekordmenge von 43 Kilogramm Drogen sicher. Die Zahl der Sturzflutopfer in Nepal und Tibet steigt auf über 1000. Das Wetter sonnig und sommerlich warm bei 25 bis 31 Grad. Nach längeren Ermittlungen haben die Carabinieri insgesamt 43 Kilogramm Haschisch beschlagnahmt. Ein Teil der Drogen war bei einer Fahrzeugkontrolle im Versteck eines PKWs in Bozen entdeckt worden. Bei zwei anschließenden Hausdurchsuchungen stellten die Beamten weitere 40 Kilogramm Haschisch sicher. Die Gesamtmenge entspricht 600.000 Einzeldosen. Das Haschisch weist einen sehr hohen THC-Wert auf. Zwei Frauen und zwei Männer wurden festgenommen, sie sind in Meran wohnhaft. Die Landesregierung und die Gewerkschaften für den öffentlichen Dienst haben sich auf eine jährliche Inflationsanpassung geeinigt. Der automatische Inflationsausgleich trägt laut dem Arbeitsforschungsinstitut dazu bei, die Kaufkraft der Arbeitnehmenden zu stärken. Bislang wurde die Inflationsanpassung alle 3 Jahre vorgenommen. Der Unternehmerverband zeigte sich skeptisch und erklärte, dass Lohnanpassungen an Leistungen gebunden sein sollten. Nach der Sturzflut in der Himalaya-Region warnen Experten vor dem Ausbruch gefährlicher Krankheiten wie Cholera und Denguefieber. Die Hilfsorganisation Save the Children berichtet von katastrophalen hygienischen Zuständen. In Nepal lägen vielerorts Leichensäcke am Straßenrand. Hinzu kämen nicht entsorgter Abfall, stehendes Wasser und schlechte sanitäre Verhältnisse. Nach Angaben der Hilfsorganisationen werden bereits Kinder mit Fieber- und Atemwegsinfektionen behandelt. Die Zahl der Toten stieg laut Katastrophenschutz auf fast 1.000. Mehr als 3.900 Menschen gelten als vermisst. Nach einem stundenlangen weltweiten Ausfall entspannt sich die Lage bei den E-Mail-Diensten von Microsoft wieder. Nach Angaben des US-amerikanischen Konzerns laufen die Systeme langsam wieder an und stehen den meisten Nutzern wieder zur Verfügung. Am Montagabend hatte eine massive Störung den Mailverkehr von Millionen Nutzern weltweit lahmgelegt. In Bayern sind zum heutigen Beginn des neuen Ausbildungsjahrs mehr als 25.600 Stellen unbesetzt. Das meldet der Bayerische Rundfunk basierend auf der Agentur für Arbeit. Gleichzeitig würden noch rund 10.400 Bewerber nach einer passenden Lehrstelle suchen. Nach Angaben der Behörden sank die Zahl der angebotenen Lehrstellen deutschlandweit. Das Land befinde sich im 4. Jahr der wirtschaftlichen konjunkturellen Schwäche. Auf der Südspur der Mebo hat sich in den Morgenstunden ein tödlicher Verkehrsunfall ereignet. Auf Höhe der Tankstelle bei Siegmundskron wurde kurz vor 4 Uhr früh ein 47-jähriger Mann mit voller Wucht von einem Kleinbus erfasst. Der Mann war zu Fuß auf der Fahrbahn unterwegs gewesen. Der Fahrer des Kleinbusses gab an, den Fußgänger nicht gesehen zu haben. Der 47-Jährige erlag noch an der Unfallstelle seinen schweren Verletzungen. Im Herbst nehmen 9 Seminaristen ihre Ausbildung am Priesterseminar in Brixen auf. Unter ihnen sind 2 Südtiroler. Das sei für die Diözese besonders erfreulich, sagte der Regens des Priesterseminars Markus Molling im Morgengespräch auf Reis Südtirol. Der Priestermangel in Südtirols Pfarreien spitze sich mit jedem Jahr zu. Die Diözese versuche, die diensttuenden Pfarrer durch professionelle Unterstützung und Begleitung vor einer Arbeitsüberlastung zu schützen. Zudem seien Laien und ehrenamtliche Mitarbeitende eine wichtige Säule, um das kirchliche Leben aufrechtzuerhalten, so Molling. Das Wetter. In Südtirol ist es überwiegend sonnig. Am Nachmittag entstehen Quellwolken. Die Gewitterneigung bleibt meist gering. Einzelne Gewitter sind am ehesten in den Dolomiten möglich. Die Temperaturen erreichen 25 bis 31 Grad. Am Mittwoch geht es voraussichtlich mit einer Mischung aus Sonne und Wolken weiter. Von Reis Südtirol hörten Sie Nachrichten, Redaktion Judith Edler.
5: Grüß Gott aus der Landesverkehrsmeldezentrale. Es begrüßt Sie Karin Unterhofer. Auf der Passeirer Stadtstraße zwischen Kurns und Riffjan und zwischen Riffjan und Saltaus gibt es Einbahnregelungen mit Wartezeiten wegen Arbeiten. Und auf der Finchgauer Stadtstraße ist der Tunnel Kastelbell bis Freitag 13 Uhr wegen Asphaltierungsarbeiten gesperrt. Die Umleitung erfolgt durch das Dorf Kastelbell. Allen, die unterwegs sind, gute Fahrt.
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6: Heute am 1. September in den Schulen geht es teilweise los, nämlich unsere Lehrerinnen und Lehrer haben ihre Eröffnungskonferenz. Es bahnt sich an. Es kommt unaufhaltsam zu. Das ist die letzte Ferienwoche und am Montag geht es dann für Tausende von Schüler und Schülerinnen wieder los. Das neue Schuljahr 2026/2027. Können auch Sie sich noch an Ihre Schule erinnern?
7: Weil Schule hat mir generell nicht so gut gefallen.
8: Wohl, meistens schon.
9: Allem. Absolut nicht. Hat mir nicht so getaugt. Nicht.
6: Ja, das war unmissverständlich, dieser Lacher. So leidenschaftlich war er nicht in der Schule. Wir haben uns natürlich etwas genauer umgehört. Die Antworten darauf gibt's bei uns. Gleich in wenigen Minuten. Los geht's jetzt in dieser zweiten Stunde hier bei uns im Treffpunkt mit Bruce Springsteen und Hungry Heart. Schönen, angenehmen Vormittag.

0: Die Susi Quattro und der Chris Norman mit Stumbling In im Treffpunkt auf Rhein Südtirol. Ja, die Tage sind gezählt. Gar manch Schülerin oder Schüler zählen vielleicht auch schon die Stunden. Am nächsten Montag, da geht sie wieder los, die Schule. Dann heißt es für Groß und Klein wieder früh aufstehen und ab in die Schule. Man wird es auch in den Morgenstunden auf Südtirols Straßen und in den öffentlichen Verkehrsmitteln merken, dass die Schule wieder losgeht. Der Großteil der Kinder, die freuen sich darauf oder vielleicht auch nicht. Wie war das eigentlich damals bei Ihnen? Haben Sie sich nach den Sommerferien wieder auf den Schulanfang gefreut? Barbara Wiest hat einfach mal nachgefragt.
1: Ja und nein. Also, dass die Ferien fertig wurden, habe ich mich nicht so gefreut, aber die Freunde dann wieder zu sehen schon.
2: Sind Sie gern Schule gegangen?
1: Ja, also eher schon wie nicht.
2: Lieblingsfächer?
1: Geschichte und Deutsch.
3: Nein, nie. Nein, ist nicht so mein Ding gewesen. Nicht gerne Schule gegangen einfach.
4: Nein, ganz krass. Wieder Schule zu gehen, ist das Letzte gewesen. Ja, weil der Ernst des Lebens halt wieder angefangen hat und die ganze Verantwortung, die man hat als Kind, halt, ist nicht ganz ohne.
5: Ja, ich habe mich auf die Schule auch nicht unbedingt gefreut, weil Schule hat mir generell nicht so gut gefallen, weil man viele Sachen lernte, was sie unbedingt nicht so interessieren.
6: Wohl, meistens schon, weil wir außerhalb vom Dorf aufgewachsen sind, hat man wieder Kinder gesehen, wohl, war schon nett, wieder Schule gehen.
2: Sind Sie gern gegangen?
6: Ja, für gewisse Fächer mehr und für andere weniger, wohl. Allem relativ gern gegangen.
7: Allem? Absolut nicht. Hat mir nicht so getaugt, nicht. Aber keine Ahnung, ob ich das nie gern getan hätte. Aber zum Glück ist das lang her.
8: Ja, eigentlich schon. Irgendwie schon. Ich bin nicht so gute Schülerin gewesen.
2: Und was waren die Lieblingsfächer?
8: Handarbeiten, Malen.
9: Man hat wieder die Kollegen alle getroffen nach den Sommerferien, die was man zwei, drei Monate nicht gesehen hat. Und von dem hat man sich schon gefreut. Und es sind auch Fächer gewesen, die was man gerne gemacht hat.
0: Ja, also ganz so schlimm war es ja auch nicht. Aber sich auf das Schulende freuen sich wahrscheinlich mehr Schüler. Ja, das ist nämlich so. Nach jedem Schulanfang folgen auch wieder Schulferien. Das sollte motivieren. Guten Schulstart nächste Woche. Bisschen Zeit bleibt ja noch.
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0: Es ist an diesem Samstag soweit. Am Samstag, da feiert sich die Südtiroler Autonomie selbst. Anlass der vor 80 Jahren unterzeichnete Pariser Vertrag, der dem Land die Autonomie beschert hat, auf die die Gesellschaft Südtirols aufbaut. Der Südtiroler und in Wien lebende Komponist Gerd Hermann Ortler erhielt den Auftrag dazu, eine Komposition zu verfassen, die diesem historischen Ereignis gerecht wird.
1: Für viele Leute ist ja Mehrsprachigkeit oft auch ein Konflikt. Und so ein humanistischer Gedanke, den ich einfach habe und den ich auch als Musiker, der in der ganzen Welt tätig ist, immer wieder sehe, ist, wir müssen nicht alle gleich sein, um zusammenzugehören. Und das ist am Ende des Tages meine Botschaft. Denn wie unterschiedliche Stimmen in einer Komposition die Gesamtharmonie ausmachen, so ist es auch in einer Gesellschaft, wo Leute mit unterschiedlichen Fähigkeiten eine dreidimensionalere Gesellschaft machen und damit sind wir besser aufgestellt.
0: Erklärt der in Wien lebende Südtiroler Komponist Gerd Hermann Ortler, dessen knapp sechsminütiges Werk mit dem Titel Philharmonic Superpower vom Heidenorchester im Kurhaus Meran anlässlich dieses Festaktes in Anwesenheit des italienischen Staatspräsidenten Sergio Mattarella und auch des österreichischen Bundespräsidenten Alexander Van der Bellen uraufgeführt wird. Das ganze Gespräch zum Werk selbst mit dem Künstler können Sie heute Abend bei uns im Hörfunk hören und zwar im Kulturjournal gleich nach den Nachrichten ab 19:30 Uhr.

0: Grüß Gott aus der Landesverkehrsmeldezentrale. Es begrüßt Sie Karin Unterhofer. Auf der Passaierer Stadtstraße zwischen Kurns und Rifjan und zwischen Rifjan und Saltaus gibt es Einbahnregelungen mit Wartezeiten wegen Arbeiten. Und auf der Finchgauer Stadtstraße ist der Tunnel Kastelbell bis Freitag 13 Uhr wegen Asphaltierungsarbeiten gesperrt. Die Umleitung erfolgt durch das Dorf Kastelbell. Allen, die unterwegs sind, gute Fahrt.
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2: Grundsätzlich, es bleibt heute stabil, weil ein hoher Luftdruck für die Wetterverhältnisse sorgt. Da und dort ein paar Wolken. Der Hochnebel dürfte sich aufgelöst haben. Es bleibt stabil und weitgehend sonnig bei Temperaturen zwischen 25 und 31 Grad. Morgen am Mittwoch, da wird es recht wechselhaft. Es kann immer wieder zu einer intensiven Bewölkung kommen morgen. Aber Niederschläge sind grundsätzlich keine zu erwarten bei Temperaturen zwischen 23 und 31 Grad. Wir wissen ja, heute beginnt der meteorologische Herbst, aber davon ist weit und breit ab Donnerstag nichts in Sicht. Denn wenn das stimmt, was uns die Meteorologen da prophezeien, Donnerstag, Freitag und Samstag, super Wetter, bleibt wolkenlos alle drei Tage. Die Temperaturen auch sommerlich angenehm, Höchstwerte zwischen 24 und 32 Grad.

Partout mit unsichtbar. Unsichtbar sind ja auch wir, ein bisschen vom Radio, aber wir sind akustisch bei Ihnen. Und ich hoffe, Sie können uns jetzt klar und deutlich und gut hören, denn wir kommen zu unserem Treffpunkt-Quiz. Schönen Vormittag allerseits. Haben Sie gut und ausgiebig gefrühstückt? Ja, das Frühstücken ist ja so eine Sache für sich. Da gibt es jene, die haben einfach ihr fixes Ritual, haben einfach ihre ganz bestimmten Dinge, die sie in der Früh zu sich nehmen. Kann Kaffee sein oder es ist der Kakao oder es ist ein Tee. Dann muss es ein frisches Brot sein mit Honig oder Marmelade. Andere, die bevorzugen Müsli. Und dann kommen wir schon in diese Vielfalt und Komplexität des Frühstücks hinein. Es gibt wirklich leckere Rezepte, um das Frühstück auch ein bisschen abwechslungsreich zu machen. Und ja, ganz neu modern ist ja jetzt absolut nicht mehr das Frühstück, sondern Brunchen. Denn wenn man bruncht, dann hat man ja eine Riesenauswahl. Entweder man geht irgendwo hin oder bereitet auch ein schönes Brunch zu Hause für die Familie oder für Freunde vor. Aber womit? Und genau dazu gibt es jetzt ein schönes Buch mit dem Titel Frühstücksliebe. Und zwar 70 gesunde Frühstücks- und Brunch-Rezepte. Ein Buch von Birgit Meyer am Dinkhof und Sophia Kostner. Erschienen ist dieses Frühstücksbuch im Athesia Verlag. Und ich kann Ihnen nur eines sagen, mit diesen Rezepten, da starten Sie ganz anders in den Tag. Da gibt es wirklich, also ich blättere jetzt auch in diesem schön gestalteten und aufgemachten Buch, und da gibt es ja unsere Granola-Frühstück, Porridge, Müslis und Pancakes, Waffeln, Muffins, Frühstücksriegel kann man auch selber machen und natürlich die ganzen Brotsorten, denn ein selbstgemachtes Brot im Frühstück, das ist ja schon Eiergerichte, gar nicht zu reden, dann die ganzen Aufstriche und natürlich muss man auch was dazu trinken. Ne? Da gibt es ja auch nicht nur Kaffee oder Tee, da kann man auch zahlreiche Fruchtsäfte machen. Dieses Buch können Sie hier und jetzt gewinnen, entweder für sich ganz persönlich oder vielleicht machen Sie damit ja auch jemanden eine Freude, wenn Sie das Buch gewinnen. 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

0: Ja, wenn man dann so im Morgenzug sitzt, im Morning Train, wie jetzt gehört von China Easton, und ein gutes Frühstück zu sich genommen hat, dann kann der Tag natürlich losgehen. Jetzt haben wir am Telefon die Elisabeth, die ruft uns aus Blumau an. Zunächst mal Elisabeth, hallo, schönen Vormittag.
1: Ja, ebenso einen schönen Vormittag.
0: Elisabeth, sind Sie so eine ausgiebige Frühstückerin oder eher nicht so, so eher schnell, schnell?
1: Ich bin überhaupt keine Frühstückerin, aber leidenschaftlich Bruncherin. Deswegen war das Buch für mich perfekt.
0: Leidenschaftlich? Was?
1: Bruncherin, also zum Brunchen.
0: Ah, Sie sind so eine Bruncherin. Jetzt habe ich verstanden. Ja, das ist ein guter.
1: Nicht eine Bruncherin, sondern eine Bruncherin.
0: Eine Bruncherin, das ist ein gutes Wort, das muss man merken.
1: Sie gehören. Das ist ein Deutschen, ne?
0: Genau. Ja, was brunchen Sie denn so, ne?
1: Ja, wenn ich brunch, nachher gibt es wirklich halt so, okay, von allem etwas. Also herzhaft, salzig, sie ist als mögliche. Mit guter Weinbegleitung, halt was halt
0: das Am Weinbrunch, oder?
1: Auch, ja, Weinbrunch, ja.
0: Und wenn es dann ein bisschen prickelt, auch noch im Wein ist, umso besser, gell?
1: Soll sein, ja, ja.
0: Gut. Liebe Elisabeth, mit diesem Buch, da, wenn Sie es gewinnen, da haben Sie wirklich super tolle Rezepte für Ihren ausgiebigen Brunch.
1: Ja.
0: Und machen, wer auch immer da kommt, viel, viel Freude. Jetzt kommen wir zur Frage. Andere Länder, andere Sitten, zum Beispiel in Großbritannien, ganz wichtig, und nicht jetzt langsam Ruhe, es ist, wir haben Zeit. Ganz wichtig beim Frühstück ist das sogenannte Porridge. Porridge, ne?
1: Ja,
0: und ich möchte jetzt langsam von Ihnen wissen, und weil da auch einige Rezepte drin sind, was denn eigentlich mit Porridge gemeint ist. Porridge ist, jetzt kommen wir zu den Antworten, ein Rezept mit Wurzelgemüse. Ne? Oder,
1: ich habe nicht verstanden, Wurzelgemüse?
0: Ja, Wurzelgemüse.
1: Ah, okay,
0: oder ist Porridge eine typisch englische Mehlspeise? Ne? Oder ist Porridge ein Brei aus Haferflocken. 1, 2 oder 3.
1: Ja, das ist der Brei aus Haferflocken.
0: Und jetzt noch die ergänzende Frage, und Sie dürfen ehrlich antworten, weil das ist nicht mehr Teil des Spiels. Mögen Sie Porridge?
1: Ja, gerne.
0: Gell? Das ist ja so, wenn man jetzt hört, Brei aus Haferflocken, wird ein warmer Brei aus Haferflocken.
1: Ja, ekelt
0: die meisten. Ich muss aus eigener Erfahrung sagen, also ich habe mich lange Zeit gesträubt, weil ich gerne in diesen angelsächsischen Räumen unterwegs bin, dieses Porridge zu essen. Aber da gibt es so leckere Rezepte. Und
1: so
0: wenn man erst einmal auf den Geschmack gekommen ist, Wahnsinn. Absolut super tolle Sache. Und wenn Sie dann diese Rezepte in diesem Buch finden, dann machen Sie leckeren Porridge. Viel Freude und Spaß.
1: Ich freue mich. Dankeschön.
0: Servus.
1: Servus.

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1: Gestern hat der Ebbener Liedsommer begonnen, das außergewöhnliche Kleinfestival des Kunstlieds unter der künstlerischen Leitung von Brigitte Fassbender. Eine ganze Woche lang wird das Lanzerhaus zu einem Treffpunkt für Liedgesang, und zwar mit Vertreterinnen und Vertretern der neuen Generation und täglich zugänglichen Meisterkursen. Das heutige Eröffnungskonzert gestaltet die österreichische Mezzosopranistin Patricia Nolz, begleitet vom schottischen Pianisten Malcolm Martineau, einem der weltweit führenden Liedbegleiter. Patricia Nolz ist in renommierten Häusern wie dem Wiener Konzerthaus und der Wigmore Hall London zu hören. Martineau konzertiert international und wurde 2016 mit dem Order of the British Empire ausgezeichnet. Auf dem Programm stehen Werke von Gustav Mahler, Alma Mahler, Alexander Zemlinsky und Johannes Brahms. Das Eröffnungskonzert des Ebbener Liedsommers heute um 20 Uhr im Lanzerhaus in Eppern. Im Museum im Kapitel in Innichen spricht Elisabeth Delvey heute über zwei kostbare Gewänder der Prozessionsstatue Schmerzhafte Mutter Gottes, die sie restauriert hat. Die Textilien stammen aus dem 18. Jahrhundert und gehören zu den bedeutendsten Stücken der Sammlung. Ein ursprünglich blauer Seidenumhang mit Reliefstickereien aus vergoldeten und versilberten Metallfäden sowie ein roter Seidensamt, reich bestickt mit Glasperlen, Spitze und symmetrischen Akanthusblättern und Palmetten. Der Vortrag gibt Einblick in die Restaurierungs- und Konservierungsarbeit an historischen Textilien und zeigt, wie filigran und aufwendig die Erhaltung solcher liturgischer Gewänder ist. Beginn um 19.30 Uhr im MIG, Museum im Kapitel in Innichen. Ein Abend rund um Intuition und innere Stärke erwartet das Publikum heute in der Kalterer Bibliothek. Dort stellt Paula Holzer ihr Buch Natürlich, Intuitiv, Kraftvoll vor. Es ist ein Werk, das sich dem Zusammenspiel von Körper, Geist und emotionalem Wohlbefinden widmet. Holzer arbeitet als Coachin für intuitive Gesundheit und verbindet in ihrer Arbeit Achtsamkeit, Ernährung, mentale Klarheit und Körperwahrnehmung. Ihr Buch zeigt Wege auf, wie man ohne strenge Regeln, sondern mit Vertrauen in die eigene innere Stimme zu mehr Balance und Lebensfreude finden kann. Los geht es um 19.30 Uhr in der Bibliothek in Kaltern.

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1: Die Carabinieri stellen die Rekordmenge von 43 Kilogramm Drogen sicher. Die Waldfamilie soll nach gut einem Jahr schrittweise zusammengeführt werden. Das Wetter: sonnig und sommerlich warm bei 25 bis 31 Grad. Nach längeren Ermittlungen haben die Carabinieri insgesamt 43 Kilogramm Haschisch beschlagnahmt. Ein Teil der Drogen war bei einer Fahrzeugkontrolle im Versteck eines PKWs in Bozen entdeckt worden. Bei zwei anschließenden Hausdurchsuchungen stellten die Beamten weitere 40 Kilogramm Haschisch sicher. Die Gesamtmenge entspricht 600.000 Einzeldosen. Das Haschisch weist einen sehr hohen THC-Wert auf. Zwei Frauen und zwei Männer wurden festgenommen. Sie sind in Meran wohnhaft. Der Verbraucherschutzverein Robin fordert einen verbindlichen Wasserbewirtschaftungsplan für Südtirol. Der Plan sollte alle Entnahmen, Wasserverluste und Speichermengen erfassen. Auf dieser Grundlage könne eine transparente Abgabe von Wasser erfolgen. Ein öffentlicher Bewirtschaftungsplan beuge Konflikten um die Verteilung zwischen Trinkwasser, Landwirtschaft und Wasserkraft vor, schreibt Verbraucherschützer Walter Andreaus. Das Jugendgericht von L'Aquila hat einer Wiederzusammenführung der Familie, die viele Medien als Waldfamilie bezeichnet haben, zugestimmt. Kinder und Eltern sollen jedoch Schritt für Schritt und in Begleitung von Sozialdiensten zusammengebracht werden. Die Experten sollen die Wiedereingliederung in die Familie dokumentieren. Die Richter gaben ihr grundsätzliches Einverständnis, die beiden Kinder langsam wieder mit ihren Eltern zusammenzuführen. Die Kinder waren im Oktober letzten Jahres den Eltern wegen des Vorwurfs der Vernachlässigung der Sorgepflicht weggenommen worden. Die Kinder wurden in ein Heim gebracht. Das Urteil des Gerichts in Florenz löste etliche kontroverse Debatten aus. Nach der Sturzflut in der Himalaya-Region warnen Experten vor dem Ausbruch gefährlicher Krankheiten wie Cholera und Denguefieber. Die Hilfsorganisation Save the Children berichtet von katastrophalen hygienischen Zuständen. In Nepal lägen vielerorts Leichensäcke am Straßenrand. Hinzu kämen nicht entsorgter Abfall, stehendes Wasser und schlechte sanitäre Verhältnisse. Nach Angaben der Hilfsorganisationen werden bereits Kinder mit Fieber- und Atemwegsinfektionen behandelt. Die Zahl der Toten stieg laut Katastrophenschutz auf fast 1.000. Mehr als 3.900 Menschen gelten als vermisst. Auf der Südspur der Mebo hat sich in den Morgenstunden ein tödlicher Verkehrsunfall ereignet. Auf Höhe der Tankstelle bei Sigmundskron wurde kurz vor 4 Uhr früh ein 47-jähriger Mann mit voller Wucht von einem Kleinbus erfasst. Der Mann war zu Fuß auf der Fahrbahn unterwegs gewesen. Der Fahrer des Kleinbusses gab an, den Fußgänger nicht gesehen zu haben. Der 47-Jährige erlag noch an der Unfallstelle seinen schweren Verletzungen. Bildungslandesrat Philipp Achammer sichert den 16 deutschen und ladinischen Musikschulen mehr personelle Ressourcen zu. Dafür werde er sich einsetzen, sagte Achammer beim Pädagogischen Tag im Kurhaus Meran. Er unterstrich weiters, dass der Lohn für die Lehrpersonen an den Musikschulen erhöht worden sei. Im neuen Schuljahr wünscht sich Achammer vom Lehrpersonal Respekt und Freundlichkeit trotz aller Schwierigkeiten. An Südtirols Musikschulen unterrichten 500 Lehrpersonen. Das Wetter. In Südtirol ist es überwiegend sonnig. Am Nachmittag entstehen Quellwolken, die Gewitterneigung bleibt meist gering. Einzelne Gewitter sind am ehesten in den Dolomiten möglich. Die Temperaturen erreichen 25 bis 31 Grad. Morgen Mittwoch geht es mit einer Mischung aus Sonne und Wolken weiter. Von Reis Südtirol hörten Sie Nachrichten, Redaktion Judith Edler.
2: Schönen Dienstagvormittag aus der Landesverkehrsmeldezentrale. Ich bin Manuel Scutellaro. Auf der Brenner Autobahn in Richtung Süden zwischen Trient Nord und Affig gibt es Kolonnenverkehr wegen Überlastung. Im Passaital zwischen Riffern und Saltaus kommt es zu Wartezeiten bis zu 15 Minuten wegen Arbeiten. Auch auf der Gampenpassstraße zwischen Tiesens und St. Felix gibt es Sperren bis zu 15 Minuten wegen Asphaltierungsarbeiten. Und wegen Asphaltierungsarbeiten gibt es Kolonnenverkehr und Stau auf der Pustertaler Startstraße in Fahrtrichtung Brixen zwischen Mühlbach und Schaps und in Richtung Innichen bei Kienz und im Abschnitt Bruneck-Percha. Unterwegs, gute Fahrt!
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4: KI steht ja für künstliche Intelligenz. Was uns da so entgegenkommt, scheint ja unsere Zukunft zu bestimmen, oder wir sind ja schon mittendrin. Wie funktioniert denn das mit der KI nun genau, Fluch und Segen?
5: Also ich habe festgestellt in meinem Versuch, dass diese KI-Chatbots erstaunlich gut beim Erkennen von Betrug helfen. Bei so klassischen Phishing-SMS oder offensichtlichen Fake-Shops waren fast alle Systeme in ihren Antworten einig und haben dieselben Warnsignale erkannt.
4: Das war Eugenie Sobel-Varga von der Deutschen Stiftung Warntest, und die haben einen eigenen Test durchgeführt, mal geschaut, wo die KI zuverlässig ist, wo sie überrascht, wo sie wirklich auch nützlich sein kann. Und dieses Thema hat Marina Jury Berntaler besonders interessiert, und sie hat für uns auch heute einen ausführlichen Beitrag genau darüber gemacht. Den hören wir noch in dieser Stunde neben anderen Themen rund um den Verbraucherschutz. Ich sage, fein, dass Sie dabei sind, und schön, dass wir diesen Vormittag mit Ihnen gestalten dürfen.

0: Ihr Treffpunkt Rhein-Südtirol, schönen, angenehmen Vormittag. Da kommt sie, die vermeintliche E-Mail der Bank mit einer besonderen Aufforderung, etwas zu überweisen oder zu zahlen, oder die Fake-SMS des Paketdienstleisters, weil man ja tatsächlich was bestellt hat. Digitale Betrugsversuche sind heute dank künstlicher Intelligenz täuschend echt. Selbst Profis sind manchmal überrascht. Ebenso können wir auf einen Fake-Online-Shop hereinfallen, der sich überzeugend präsentiert, auf dessen Ware wir aber vergeblich warten. Die Deutsche Stiftung Warentest hat in einem Test geprüft, ob KI, also die künstliche Intelligenz, auch den Verbraucherinnen und Verbrauchern helfen kann, sich vor Betrügern zu schützen. Marina Giuri-Berntaler hat mit der Testverantwortlichen Eugenie Zobel-Varga genau diese Möglichkeit besprochen.
1: Frau Zobel-Varga, wie sah Ihr Selbstversuch aus?
2: Ich habe bekannte KI-Chatbots wie ChatGPT, Claude, Gemini, Copilot und Perplexity mit echten Phishing-Mails, Betrugs-SMS und Fake-Shops konfrontiert. Und dabei hat mich interessiert, ob die Chatbots diese Betrugsversuche zuverlässig erkennen und ob sie dabei vielleicht sogar besser agieren als wir Menschen.
1: Und wie gut können KI-Chatbots beim Erkennen von digitalem Betrug helfen?
2: Also ich habe festgestellt in meinem Versuch, dass diese KI-Chatbots erstaunlich gut beim Erkennen von Betrug helfen. Bei so klassischen Phishing-SMS oder offensichtlichen Fake-Shops waren fast alle Systeme in ihren Antworten einig und haben dieselben Warnsignale erkannt. Also als erste Einschätzung können KI-Chatbots deshalb eine echte Hilfe sein.
1: Und wo haben die KI-Chatbots versagt?
2: Schwieriger wurde es bei Grenzfällen. Ich hatte zum Beispiel eine Sparkassen-SMS, die ich auf meinem Smartphone gefunden habe. Und diese Sparkassen-SMS, die wirklich echt war, haben die Chatbots alle fälschlicherweise als Betrugsversuch eingeordnet. Und bei einer E-Mail von PayPal, also auch einer nicht echten E-Mail von PayPal, da haben die Chatbots unterschiedliche Ergebnisse gehabt. Also manch einer hat sie für vertrauenswürdig gehalten, andere haben sie als verdächtig eingestuft und dann gab es noch Chatbots, die ganz eindeutig gesagt haben, dass es Betrug. Also das heißt, dass KI sich irren kann und den eigenen Blick auch nicht ersetzt.
1: Welche Tipps können Sie geben, um Online-Betrug sicher zu erkennen?
2: Also wenn Sie SMS oder Mails von Anbietern bekommen, von Banken oder von anderen Dienstleistern, wo Sie möglicherweise ein Konto haben, dann sollten Sie immer schauen, dass Sie sich nicht unter Druck setzen lassen, weil diese Betrugs-SMS, die arbeiten mit Dringlichkeit, klicken Sie jetzt, um Ihre Daten zu erneuern oder klicken Sie jetzt, um eine Rechnung zu begleichen. Immer kurz nachdenken, macht das hier gerade Sinn? Und nicht einfach vorschnell auf irgendwelche Links klicken. Immer den Absender prüfen, weil meistens sind die E-Mail-Adressen, haben nichts mit dem Unternehmen an sich zu tun. Und prüfen Sie wirklich genau den Inhalt. Also lesen Sie ganz genau, gibt es da irgendwo Rechtschreibfehler oder grammatikalische Stolpersteine, dann ist es wahrscheinlich eine Betrugsnachricht. Und wenn Ihnen wirklich was komisch vorkommt und Sie es lieber nochmal wirklich prüfen wollen, dann gehen Sie auch nochmal auf die Webseite oder die App des Unternehmens und schauen sich da an, ob da irgendwas in Ihrem Konto zum Beispiel zu aktivieren ist oder zu regeln ist.
1: Was ist Ihr Fazit in puncto KI, wenn wir Betrug besser erkennen möchten?
2: KI kann man auf jeden Fall als Assistenten, als Prüferin dazu nehmen. Sie ersetzt aber den eigenen Blick natürlich nicht. Chatbots erkennen im Zweifel, so habe ich das feststellen dürfen, Warnsignale eher an und schätzen dann zum Beispiel auch mal eine echte SMS von der Bank zum Beispiel als fälschlich an, aber können natürlich trotzdem Ihnen bei der Einschätzung helfen, gibt es da Warnsignale in der Nachricht. Und wenn die KI sagt, es gibt Warnsignale, dann sind Sie schon mal ein bisschen vorsichtiger und schauen dann möglicherweise auch nochmal selbst beim Anbieter oder dem Dienstleister nach, ob da irgendwas richtig ist oder irgendwas zu regeln ist. Insofern kann die KI eine gute Hilfe bei der Einschätzung geben. Noch einen finalen Satz dazu. Die Entscheidung sollte immer bei Ihnen selbst liegen. Also Sie sollten sich die Entscheidung nicht von der KI abnehmen lassen.
1: Gab es bei diesem Selbstversuch überraschende Erkenntnisse?
2: Also mich hat überrascht bei meinem Selbstversuch, dass die Chatbots meist dieselben Warnsignale erkennen, aber trotzdem zu unterschiedlichen Urteilen kommen. Also quasi die Warnsignale unterschiedlich gewichten. Und der eine Chatbot sagt dann, ja, könnte verdächtig sein. Der andere sagt eindeutig Betrug. Darüber hinaus hat mich besonders überrascht, dass Sie bei einer echten SMS, einer echten Nachricht, fast alle daneben lagen. Also das zeigt zum einen natürlich, wie KI hilfreich sein kann, aber eben auch, wo Ihre Grenzen liegen.
0: Ja, so ein Beitrag von Marina Jury-Berntaler im Gespräch mit Eugenie Zobel-Varga von der Stiftung Warntest. Also bei der nächsten unerwarteten oder gar beunruhigenden SMS oder E-Mail einfach skeptisch und vor allem ruhig bleiben. Fragen Sie doch besser zunächst mal einen KI-Chatbot, bevor Sie irgendeinen Link aufrufen. Und wenn Sie größere Zweifel haben, dann wenden Sie sich direkt an das Institut. Inzwischen sind die betrügerischen Nachrichten nämlich immer raffinierter, textlich korrekt und kaum mehr von echten Unternehmensmitteilungen zu unterscheiden.
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Geh ruf's halt zurück, oder? 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

Ja, wenn ich dann Alarm bin, dann ist es meistens zu spät, oder? Schönen Vormittag hier im Treffpunkt. Kurz vor 11:30, das heißt, jetzt gibt's wieder einen Infoblock. Da schauen wir, wie es jetzt auf Südtirols Straßen aussieht. Und dann natürlich der Wetterbericht, auch das interessiert uns. Aber davor haben wir noch einen Hinweis, und zwar auf

0: Raimi, wenn Sie am Mittwoch ab 6 Uhr auf Nacht wieder mit dabei sein. Und nicht vergessen, unter der gebührenfreien Nummer 83x0-14477 können Sie sich Ihr Lieblingsstickel oder Lieblingslied wünschen.
1: Schönen Dienstagvormittag aus der Landesverkehrsmeldezentrale. Ich bin Manuel Scutellaro. Auf der Brenner Autobahn in Richtung Süden zwischen Trient Nord und Affig gibt es Kolonnenverkehr wegen Überlastung. Im Passaital zwischen Riffern und Saltaus kommt es zu Wartezeiten bis zu 15 Minuten wegen Arbeiten. Auch auf der Gampenpassstraße zwischen Tiesens und St. Felix gibt es Sperren bis zu 15 Minuten wegen Asphaltierungsarbeiten. Und wegen Asphaltierungsarbeiten gibt es Kolonnenverkehr und Stau auf der Pustertaler Startstraße in Fahrtrichtung Brixen zwischen Mühlbach und Schaps und in Richtung Innichen bei Kienz und im Abschnitt Bruneck-Percher. Unterwegs, gute Fahrt!
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3: Heute am Dienstag, wir haben es recht sonnig bei uns im Land, immer wieder mal ein paar Wolkenfälle, die durchs Land ziehen, aber die Gewitterneigung, die bleibt sehr, sehr gering, kaum zu erwarten, bei Höchsttemperaturen zwischen 25 und 31 Grad. Auch morgen, am Mittwoch, da nimmt die Bewölkung doch etwas zu. Die Sonne tut sich morgen wesentlich schwerer. Allerdings sind morgen keine Niederschläge zu erwarten, bei 23 bis 31 Grad. Dann aber geht's los. Ab Donnerstag bis einschließlich Samstag, laut derzeitigen Prognosen, dürfte keine Wolke weit und breit zu sehen sein. Sowohl Donnerstag, Freitag als auch Samstag wolkenlos, stabile Wetterverhältnisse bei konstanten Temperaturen zwischen 24 und 32 Grad.

0: Ihr Treffpunkt auf Radio Südtirol, schönen, angenehmen Vormittag. Ja, wer ein Auto besitzt, der weiß es. Ohne Kfz-Haftpflichtversicherung, da geht ja gar nichts. Sie ist nämlich gesetzlich vorgeschrieben. Doch genau diese Pflicht nutzen Kriminelle schamlos aus, um wieder beim Thema der KI zu sein. Auf den ersten Blick wirken die Online-Angebote täuschend echt, günstige Tarife, schnelle Policen. Doch wer hier unterschreibt, steht im Ernstfall komplett ohne Schutz da und merkt es oft erst, wenn es längst zu spät ist. Details hat die Leiterin der Verbraucherzentrale Gunde Bauhofer. Erika Corbellini hat sich bei ihr für uns schlau gemacht.
1: Ob Auto, Motorrad, Camper, Lieferwagen oder seit diesem Sommer auch E-Roller. Wer motorisiert unterwegs ist, braucht eine Kfz-Haftpflichtversicherung. Wer im Netz surft, braucht Angebote dafür nicht lange zu suchen. Sie tauchen von selbst auf, in den sozialen Medien oder manchmal auch in einer Chatgruppe.
2: Es gab einen Fall einer Fake-Versicherungsseite, die mit dem Namen einer renommierten Gesellschaft Policen verkaufte. Das Problem, die Gesellschaft war es gar nicht. Also das ganze Unterfangen war ein Schwindel.
1: Im Versicherungsbereich werden Verträge meistens online oder telefonisch abgeschlossen, nicht immer mit der gebotenen Vorsicht.
2: Gutgläubige Versicherungsnehmer und Nehmerinnen haben Policen gekauft in der Meinung, sie hätten jetzt wirksame Versicherungsdeckungen erworben. Was sie in der Tat gemacht haben, ist Betrügern Geld überwiesen. Das ist aber beileibe kein Einzelfall und es passiert auch nicht nur bei den E-Rollern. Die Versicherungsaufsichtsbehörde IWAS hat in den letzten 2,5 Jahren knapp 400 solcher betrügerischer Seiten identifiziert und gesperrt.
1: Die Aufsichtsbehörde hat also alle Hände voll zu tun, um der Flut an betrügerischen Versicherungsseiten Einhalt zu gebieten. Wer eine Versicherung braucht und sich online nach einem günstigen Angebot umsieht, kann auch etwas tun, um zu prüfen, ob ein Anbieter offiziell zugelassen ist oder nicht.
2: Es gibt auf der Seite der IWAS die genauen Register, dort kann man überprüfen, ist diese Versicherung in Italien zugelassen und darf sie in Italien tätig sein. Insbesondere muss man immer dann aufpassen, wenn die Angebote über die sozialen Medien oder auch per WhatsApp an einen herangetragen werden und wenn die Angebote ein bisschen günstiger sind als jene der Konkurrenz. Sie sind meistens nicht auffallend viel günstiger, denn da würde man ja skeptisch. Aber sie sind ein bisschen günstiger und so manch einer denkt sich, das ist ein Schnäppchen, da unterschreibe ich.
1: Die Folgen können unter Umständen fatal sein.
2: Bei einer Verkehrskontrolle oder spätestens beim ersten Unfall stellt sich heraus, man hat keinen Versicherungsschutz. Es drohen hohe Strafen, das Fahrzeug wird beschlagnahmt und wenn ein Schaden schuldhaft verursacht wird, haftet man mit dem eigenen Vermögen für diesen Schaden. Daher besser vorher überprüfen. Wenn Sie Zweifel haben, wir helfen gerne.
1: Die Verbraucherzentrale erreichen Sie zu Bürozeiten telefonisch und jederzeit per E-Mail oder WhatsApp-Chat.
0: Ja, und zusätzlich, die Verbraucherzentrale Südtirol hat auch eine Liste der offiziell zugelassenen Versicherungsgesellschaften, sei es inländische als auch ausländische, und die sind auch auf deren Homepage verlinkt. Den Link finden Sie auch in der Südtirol Radio Mediathek, wo Sie weiterführende Informationen genau zu diesem Beitrag finden.

0: Vaya con Dios hier bei uns im Treffpunkt. Vor gut 10 Jahren haben sich die Vereinten Nationen 17 Ziele gesteckt, die sich alle um einen schonenderen Umgang mit unserem Planeten drehen. Eines dieser Ziele ist, die Menge der noch genießbaren Lebensmittel, die in der Tonne landen, zu halbieren. Allmählich dürfte es ernst damit werden. Bis Ende 2030 müssen die EU-Mitgliedstaaten die Lebensmittelabfälle im Einzelhandel, in der Außerhausverpflegung und in den privaten Haushalten um 30% verringern. Auch beim Verarbeiten und Herstellen von Lebensmitteln sollen 10% weniger Abfälle anfallen. Zeit wäre es, denn jedes Landet oder jedes Essen hat einen Marktwert. Und insgesamt, so hat man errechnet, landen 132 Milliarden Euro in der Tonne. Dazu kommen noch mal geschätzte über 9 Milliarden Euro fürs Sammeln und Entsorgen von Lebensmitteln. Praktische Tipps, wie Sie es schaffen können, weniger Lebensmittel wegzuwerfen, hat die Ernährungsexpertin der Verbraucherzentrale für uns, und zwar Silke Raffainer.
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2: Beim Einkauf wird empfohlen, vorher etwas Kleines zu essen, damit man von den appetitlichen Aktionsangeboten nicht manipuliert wird und am Ende nicht mehr Ware im Einkaufswagen landet, als man benötigt. Zu Hause angekommen, sollen die Lebensmittel gleich sachgerecht verstaut werden, also kühlpflichtige Lebensmittel in den Kühlschrank, tiefgekühlte in die Tiefkühltruhe. Als System, als Reihenfolge gilt, das, was früher zu verbrauchen ist, kommt nach vorne, das, was länger hält, kommt nach hinten. Und wenn man gekochte Speisereste übrig hat, kann man die ein paar Tage lang im Kühlschrank lagern, sollte die dann aber verwerten, alternativ kann man sie einfrieren. Im Kühlschrank gibt es verschiedene Zonen oder Fächer, die sich im Hinblick auf die Temperatur unterscheiden. Für leicht verderbliche Lebensmittel wie frischen Fisch und frisches Fleisch bietet sich das unterste Fach an mit der kühlsten Temperatur.
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Ja, der Rick Astley mit Never Gonna Give You Up hier bei uns im Treffpunkt kurz vor 12 Uhr. Aber was sagt Four Not Blondes mit What's Up? Das hören wir genau jetzt.

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1: Die Carabinieri stellen die Rekordmenge von 43 Kilogramm Drogen sicher. Die Familie, die im Wald lebte, soll zusammengeführt werden. Das Wetter: sonnig bei 25 bis 31 Grad. Die Carabinieri haben zwei Männer und zwei Frauen aus Meran wegen Rauschgifthandels verhaftet. Gleichzeitig wurden mehr als 40 Kilogramm Haschisch sichergestellt. Wegen des hohen THC-Gehalts der Droge sprechen die Ermittler von einem Rekord. Katja De Gennaro.
2: Als Verteilzentrum dienten nach Angaben der Carabinieri die Wohnungen zweier Frauen in Meran. Dort stellten die Beamten insgesamt knapp 40 Kilogramm Haschisch sicher. Die Droge mit einem ausgesprochen hohen THC-Gehalt war in Kühlschränken versteckt. Teilweise handelte es sich dabei um Haschisch mit einem Reinheitsgrad von 100%, das sich teurer verkaufen lässt als Kokain. Ein Drogenfund am Wochenende hatte die Carabinieri auf die Spur gebracht, die zu den beiden Wohnungen in Meran führte. Nach längerer Beschattung hatten sie in Bozen zwei Männer in einem PKW mit 3 Kilogramm Haschisch überrascht. Die Ermittler vermuten, dass sie für den Verkauf der Droge zuständig waren.
1: Nach den Unwettern im Raum Brixen wird in Neustift und Fahren unverzüglich mit der Traubenernte begonnen. In den Reb- und Obstanlagen ohne Hagelnetze rechnet der Bürgermeister von Fahren, Andreas Schatzer, mit einem Ernteausfall und hohen Schäden. Einen Hagelschlag wie jenen gestern Abend habe er in seiner Gemeinde noch nie erlebt.
3: Es war vor allem entlang der Straßen, entlang der Brennerstraße. Hier sind komplette Bäche dahergekommen mit Schauerkugeln. Und unsere Hotels an der Brennerstraße sind die Schwimmbäder überflutet. Dabei private Gebäude, hat es Garagentüren direkt eingedrückt. Mir hat die Feuerwehr erzählt, dass in einem Ort vor der Garagentür 1,5 Meter Schauer gestanden sind.
1: In Fahren rückte die Freiwillige Feuerwehr zu 30 Einsätzen aus. Alle Wehren im Raum Brixen standen nach dem heftigen Unwetter mit Sturmböen, Starkregen und Hagel bis Mitternacht im Dauereinsatz. Das Jugendgericht von L'Aquila hat einer Wiederzusammenführung der Familie, die viele Medien als Waldfamilie bezeichnet haben, zugestimmt. Kinder und Eltern sollen jedoch Schritt für Schritt und in Begleitung von Sozialdiensten zusammengebracht werden. Gudrun Esser.
4: Fast ein Jahr lang lebten Eltern und Kinder getrennt voneinander. Nun beschlossen die Richter des Jugendgerichts in L'Aquila, dass die drei Kinder wieder zurück zu Vater und Mutter dürfen. Das allerdings soll begleitet geschehen. Zudem soll dokumentiert werden, wie die Zusammenführung der Familie gelingt. Das Jugendgericht hatte den Eltern vergangenes Jahr das Sorgerecht entzogen und entschieden, die drei Kinder in einem Heim unterzubringen. Die Familie hatte zuvor abseits der Zivilisation in der Toskana gelebt. Die Eltern unterrichteten die Kinder daheim. Dieser und ein ähnlicher Fall hatten kontroverse Debatten ausgelöst.
1: In Bayern sind zum heutigen Beginn des neuen Ausbildungsjahres mehr als 25.600 Stellen unbesetzt. Das meldet der Bayerische Rundfunk basierend auf der Agentur für Arbeit. Gleichzeitig würden noch rund 10.400 Bewerber nach einer passenden Lehrstelle suchen. Nach Angaben der Behörden sank die Zahl der angebotenen Lehrstellen deutschlandweit. Das Land befinde sich im 4. Jahr der wirtschaftlichen konjunkturellen Schwäche. Nach der Sturzflut in der Himalaya-Region warnen Experten vor dem Ausbruch gefährlicher Krankheiten wie Cholera und Denguefieber. Die Hilfsorganisation Save the Children berichtet von katastrophalen hygienischen Zuständen. In Nepal lägen vielerorts Leichensäcke am Straßenrand. Hinzu kämen nicht entsorgter Abfall, stehendes Wasser und schlechte sanitäre Verhältnisse. Nach Angaben der Hilfsorganisationen werden bereits Kinder mit Fieber- und Atemwegsinfektionen behandelt. Die Zahl der Toten stieg laut Katastrophenschutz auf fast 1.000. Mehr als 3.900 Menschen gelten als vermisst. Die Zahl der Toten nach den nächtlichen Angriffen auf die Ukraine ist erneut gestiegen. Offiziellen Angaben zufolge griff Russland nicht nur den Raum Kiew, sondern auch andere Gebiete an. Der ukrainische Präsident Volodymyr Zelensky sprach von 12 Toten und Dutzenden Verletzten. Laut dem ukrainischen Verteidigungsministerium verwendete Russland Waffen mit großer Reichweite und Drohnen. Der Angriff habe sich gegen militärisch-industrielle Einrichtungen sowie Kraftstoff- und Energieanlagen in Kiew und der umliegenden Region gerichtet. Zudem wurden die Region und der Hafen von Odessa beschossen und der südlich davon gelegene Hafen von Tschornomorsk. Die Inflation im Euroraum zieht kräftig an. Die Verbraucherpreise stiegen im August um 3,3% und damit stärker als im Juli, teilte das EU-Statistikamt mit. Insbesondere Energie erwies sich vor dem Hintergrund des Iran-Kriegs erneut als Preistreiber. Sie verteuerte sich im August um 14,3% zum Vorjahresmonat. Experten gehen davon aus, dass die Europäische Zentralbank die Zinsen bald erhöht. Nach einem stundenlangen weltweiten Ausfall entspannt sich die Lage bei den E-Mail-Diensten von Microsoft wieder. Nach Angaben des US-amerikanischen Konzerns laufen die Systeme langsam wieder an und stehen den meisten Nutzern wieder zur Verfügung. Am Montagabend hatte eine massive Störung den Mailverkehr von Millionen Nutzern weltweit lahmgelegt. In den frühen Morgenstunden hat sich auf der Südspur der Schnellstraße Mebo ein tödlicher Verkehrsunfall ereignet. Auf Höhe der Tankstelle bei Sigmundskron wurde ein 47-jähriger Mann aus dem Kosovo mit voller Wucht von einem Kleinbus erfasst. Er erlag noch an der Unfallstelle seinen schweren Verletzungen. Der Fahrer des Wagens gab an, den Fußgänger nicht gesehen zu haben. Die Carabinieri ermitteln, weshalb der Mann zu Fuß auf der Fahrbahn unterwegs gewesen war. Bildungslandesrat Philipp Achammer sichert den 16 deutschen und ladinischen Musikschulen mehr personelle Ressourcen zu. Dafür werde er sich einsetzen, sagte Achammer beim Pädagogischen Tag im Kurhaus Meran. Er unterstrich weiters, dass der Lohn für die Lehrpersonen an den Musikschulen erhöht worden sei. Im neuen Schuljahr wünscht sich Achammer vom Lehrpersonal Respekt und Freundlichkeit, trotz aller Schwierigkeiten. An Südtirols Musikschulen unterrichten 500 Lehrpersonen. Der Verbraucherschutzverein Robin fordert einen verbindlichen Wasserbewirtschaftungsplan für Südtirol. Der Plan sollte alle Entnahmen, Wasserverluste und Speichermengen erfassen. Auf dieser Grundlage könne eine transparente Abgabe von Wasser erfolgen. Ein öffentlicher Bewirtschaftungsplan beuge Konflikten um die Verteilung zwischen Trinkwasser, Landwirtschaft und Wasserkraft vor, schreibt Verbraucherschützer Walter Andreaus. Von Rai Südtirol hörten Sie Nachrichten, Redaktion Judith Edler und Gudrun Esser.
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5: Jetzt am Nachmittag scheint häufig die Sonne. Es entstehen aber einige größere Quellwolken und am Abend und in der ersten Nachthälfte sind einzelne Gewitter möglich. Die Temperaturen erreichen noch Höchstwerte von 25 bis 31 Grad. Morgen scheint zunächst häufig die Sonne. Im Laufe des Vormittags ziehen ein paar dichtere Wolkenfelder durch. Am Nachmittag überwiegt wieder der Sonnenschein. Die Temperaturen ändern sich kaum und erreichen 25 bis 31 Grad. Am Donnerstag, Freitag und auch am Wochenende gibt es dann viel Sonnenschein und der Himmel ist oft wolkenlos. Die Temperaturen steigen an und erreichen Höchstwerte bis 33 oder 34 Grad. Jetzt noch die Messwerte von heute 12 Uhr. In Bozen 25 Grad, Meran und Auer 24, in Schlanders und Brixen 23, Sterzing 20, in Bruneck und Doblach 18, auf der Blose 8 Grad, dazu Westwind mit 10 km pro Stunde, am Reschen und am Brenner 17, Innsbruck und Lienz 20 und in Trient 25 Grad. Das waren die aktuellen Aussichten mit Günter Geier.
6: Aus der Landesverkehrsmeldezentrale begrüßt sie Karin Unterhofer. Auf der Brenner Stadtstraße bei Weidbruck hat sich ein Unfall ereignet. Es kommt zu Behinderungen und Staus. Kolonnenverkehr und Stau wegen Überlastung gibt es auf der Brenner Autobahn in Fahrtrichtung Süden zwischen Neumarkt und Affi und auf der Bustertaler Stadtstraße in beiden Richtungen zwischen Findl und Schaps. Auf der Passaira-Stadtstraße zwischen Kurns und Rifjan und zwischen Rifjan und Zaltaus gibt es Einbahnregelungen mit Wartezeiten wegen Arbeiten. Allen, die unterwegs sind, gute Fahrt!
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7: Ja, Mahlzeit. Schön willkommen hier im Treffpunkt. Jodeln. Jodeln, das ist eine Tradition. Jodeln und Tradition, die gehören ja zusammen. Doch die Traditionen bewahren bedeutet nicht zwangsläufig, sie auch unverändert zu konservieren. Auch Traditionen, die sind einer Veränderung unterworfen. Wie das im Zusammenhang mit Jodeln funktionieren kann, das hat heute im Frühstücksradio der Südtiroler Musiker Markus Priert erklärt. Das ist ihm ein ganz wichtiges Anliegen, Jodeln, Tradition und Weiterentwicklung auf einen Nenner zu bringen. Wie das gelingt, das werden wir gleich nochmal erfahren, hier in wenigen Minuten.

0: Für den Südtiroler Musiker Markus Briert geht es darum, die Freude am gemeinsamen Singen, das Musizieren und das Tanzen lebendig zu halten und dabei gleichzeitig auch offen für Neues zu bleiben. Und genau diese Haltung prägt auch das internationale Jodelfest, das in dieser Woche im Finchgau stattfindet. Traditionelle Jodler treffen dort auf neue Klangwelten, Bewegung und Tanz. Doch beim Jodel-Clubbing am Samstag, und zwar in der Basis in Schlanders, kommen schließlich auch elektronische Musik und Techno dazu. Also das Ganze wird dann vermischt. Was Marco Priert am Jodeln tatsächlich bewahren möchte, wie aus Jodeln und Techno eine Party wird und was in den kommenden Tagen beim Jodelfest geboten wird, darüber hat Thomas Siegmund heute im Frühstücksradio mit dem künstlerischen Leiter des Festivals gesprochen.
1: Die Freizeit im Sinne von, dass ich Jodeln wie Repertoire für meine Freizeitgestaltung habe, also ganz im Alltag. Ich möchte mir das Feiern bewahren. Ich möchte mir das, dass ich mich mit Menschen treffen kann. Und mit denen singen kann, also gemeinsames Repertoire, das möchte man behalten, möchte man auch das Spielerische behalten, spielerisch im Sinne von, ich singe meine zweite Stimme dazu, singe meine dritte Stimme dazu, so wie ich sie höre, das möchte man auch bewahren, ich möchte man auch die ganzen alten Jodler, so wie man sie kennt, möglichst erforschen und möglichst irgendwie in einem historischen Kontext singen können, das möchte ich auch. Ja, und ich möchte es einfach in dem Sinne zeitgenössisch halten. Das heißt, ich kann jodeln und in der nächsten Sekunde Brahms-Violinkonzert hören oder was weiß ich, Sepultura hören oder auf eine Techno-Fete gehen. Und alles schwimmt einfach in dem Fahrwasser der Musik. Strömung. Einmal ist das weiter oben, einmal ist das weiter da, einmal ist was schneller, was langsamer. Das sind alles strömt dahin und das möchte man gern bewahren, indem sie eine ganz fluide Art und Weise, wie Erfolgsmusik in der Zeit, also jetzt gedenkt werden kann. Das möchte ich ganz gern behalten, das finde ich ganz gut in unserer Zeit.
2: Markus, was du sagst, zeigt sich wahrscheinlich am deutlichsten am Samstagabend beim sogenannten Jodel-Clubbing in der Basis in Schlanders. Da treffen Jodeln und Tanz auf elektronische Musik und Techno. Wie muss man sich so einen Abend vorstellen?
1: Also es ist auf der anderen Seite so wie so eine kleine Werkschau auch noch dazu, was so in den Werkstätten passiert ist, in den Workshops. Aber das alles sozusagen wirklich innerhalb einer Feierlaune, die von Sleeping Party bis Ekstase gehen kann. Ich sage gehen kann, weil natürlich bringen wir einiges mit. Zolf und Saturn wird die an den Electronics sein. Simon Mayer, zeitgenössischer Tänzer, wird den Tanzboden hosten. Ich war mit dem Spinnrad da sein. Claudia Schwab spielt an meiner Station und so. Es ist schon was gerichtet. Aber es ist ganz, ganz viel Platz, um Sachen entstehen zu lassen. Also Impulse können wahrgenommen werden und in dem Sinne das Fest in eine andere Richtung lenken. Und das, ja, das finde ich voll gut. So im Hintergrund steht eben so der Satz, so feiern aus eigener Kraft und vor allem mittendrin. Das heißt, da viel selber singen, wenn man will, und Sachen entwickeln, spontan sein und ja, die große Zusammenführung von dem Abend, der beginnt gerade jetzt und wird sich bis zum Samstag hin konkretisieren. Und das ist bislang, jetzt machen wir das, gibt es zum dritten Mal die Idee, das so zu machen. Es war bislang allemal unglaublich gute Party.
0: Eine unglaublich gute Party. Markus Briert war das, künstlerischer Leiter des Internationalen Jodelfestes. Übrigens, heute geht's los mit einer Jodelwanderung. Am Donnerstag treffen die Teilnehmerinnen und Teilnehmer im Schloss Goldrhein zusammen. Das Kernprogramm mit den Workshops beginnt dann am Freitag. Alle Informationen zum Programm, zum Workshop und zur Teilnahme, sofern sich das für Sie noch ausgeht, finden Sie ausführlich im Internet unter oujodelfest.com. Meine Kollegin Medea Zingerle ist schon im Studio. Hallo Medea.
3: Hallo Theo.
0: Jetzt kommt natürlich die Frage,
3: ob ich jodeln kann.
0: Ob du jodeln kannst, ganz genau.
3: Nein, ich erspare uns allen.
0: Nein, ich kann unter gewissen Begleitumständen kann ich jodeln. Wenn ich zum Beispiel einen Nagel in die Wand schlage und der Hammer auf meinen Finger landet, dann kann auch ich jodeln, zum Beispiel. Ne?
3: Aber hört sich sicher ganz toll an.
0: Dann. Ist nicht so musikalisch, aber es kommt dem Jodeln nahe.
3: Ja.
0: Nein, ich bin kein großes Talent beim Jodeln, aber du bist ein Talent heute am Nachmittag beim Moderieren. Mit welchen Themen?
3: Bei mir heute Nachmittag wird es ein bisschen ernster, denn ich spreche mit Simone Schwarz, sie ist Ergotherapeutin, darüber, wie man seine eigene Beerdigung vorbereitet. Also es geht auch ein bisschen um die eigene Endlichkeit.
0: Ja, das ist so ein Tabuthema, ne, das uns schlussendlich irgendwann trifft's uns alle. Und ich denke, mit dieser Haltung soll man einfach an dieses Gespräch ran. Ich kann mir vorstellen, dass man da viele Inputs bekommt.
3: Es wird auf jeden Fall interessant.
0: Wird interessant. Aber du hast natürlich noch viele, viele andere Themen zu gewinnen. Gibt es auch noch was bei Medea? Also ich weiß sie in allerbesten Händen. Das war's hier im Treffpunkt. Gleich geht's weiter um 12.30 Uhr mit den ausführlichen Nachrichten zum Weltgeschehen von meiner Seite. Bleiben Sie dran, ich sage Mahlzeit und kommen Sie gut durch den Tag.

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1: Und wir haben unter anderem diese Themen in den nächsten 30 Minuten. Heftige Gewitter haben gestern Abend im Eisacktal für zahlreiche Feuerwehreinsätze gesorgt. Bis zu 5 cm große Hagelkörner gingen nieder. Wir sind heute vor Ort und sehen uns an, wie groß der Schaden ist. Denn vor allem in der Landwirtschaft hat der Hagel eine regelrechte Verwüstung hinterlassen. Die Carabinieri haben bei einer groß angelegten Drogenrazzia insgesamt 43 Kilogramm Haschisch und Marihuana beschlagnahmt. Genug für rund 600.000 Einzeldosen. Dazu gab es am Vormittag eine Pressekonferenz der Carabinieri. Wir waren mit dabei und berichten. Und wir fragen auch nach, was es mit den kostenlosen Verhütungsmitteln für junge Menschen auf sich hat. Diese sollten 14- bis 25-Jährige ab heute bekommen. Doch es scheint noch nicht ganz klar zu sein, wie sie beantragt werden können. Hallo und feinen Mittag. Ein schweres Unwetter hat gestern Abend das Eisacktal heimgesucht. In mehreren Orten haben Sturmböen, aber vor allem heftiger Hagel enormen Schaden angerichtet. Tischtennisball, große Hagelkörner und sintflutartige Regenfälle verwandelten die Straßen nahezu in eine Winterlandschaft. Alles war weiß. Die Aufräumarbeiten laufen auf Hochtouren. Das genaue Ausmaß der Zerstörung ist dabei noch nicht ganz absehbar. Unsere Reporterin Ute Niederfriniger hat sich vor Ort umgesehen und mit dem Fahrner Bürgermeister Andreas Schatzer gesprochen.
2: Wir sind gerade in Fahrn und haben uns hier in der Gegend umgeschaut. Es gibt einige Rebanlagen, an denen hängt kein Blatt mehr. Der Schaden an den Trauben ist natürlich immens. Ich stehe jetzt hier mit Bürgermeister Andreas Schatzer. Herr Bürgermeister, was ist denn heute Nacht hier in Fahrn passiert?
3: Gestern Abend, schätze ich gegen 19:30 Uhr, ist plötzlich ein Regen gekommen. Und dann hat man eigentlich gemeint, der ist schon abgezogen. Aber dann ist von einem Moment auf den anderen ein Schauer heruntergegangen über das Dorf. Sowas, glaube ich, haben wir hier in unserem Dorf noch nie gesehen.
2: Auf Bildern hat man gesehen, es hat ausgeschaut wie im tiefsten Winter, bis zu 20 cm hohe Hagelschicht. Heute ist alles schon geschmolzen. Was ist denn heute in der Nacht alles notwendig gewesen an Arbeiten?
3: Ja, unsere Feuerwehr ist so circa 30 Einsätzen ausgerückt. Und natürlich, es war vor allem entlang der Straßen, entlang der Brennerstraße. Hier sind komplette Bäche dahergekommen mit Schauerkugeln. Und unsere Hotels an der Brennerstraße sind die Schwimmbäder überflutet. Dort bei private Gebäude hat es Garagentüren direkt eingedrückt. Mir hat die Feuerwehr erzählt, dass in einem Ort vor der Garagentür 1,5 Meter Schauer gestanden sind.
1: Da sagt der Fahrner Bürgermeister Andreas Schatzer, der Schaden an Gebäuden und Infrastruktur ist das eine. Doch für viele Bauern im Eisacktal geht es jetzt schlicht um die Existenz. In den Weinbergen hat das Unwetter kurz vor dem Start der Hauptlese gewütet und der Weinwirtschaft einen herben Schlag versetzt. Am Gräserhof in Fahrn hat Ute Niederfriniger auch mit Weinbauer Paul Huber gesprochen über Schutznetze am Limit und den Versuch, das Beste aus der heurigen Ernte zu retten.
2: Herr Huber, wie schaut's denn aus?
4: Ja, die Lage ist ein bisschen prekär, sage ich jetzt einmal. So ein Hagelschlag kann ich mich nicht erinnern, dass die letzten 50 Jahre so ein Hagelschlag in dem Ausmaß über das Gebiet gefahren ist. Trotz Hagelnetz ist die Situation sehr ernst. Wir müssen jetzt schauen, so schnell wie möglich das, was noch gut ist, in den Keller zu bringen und das Beste daraus machen.
2: Wann hätten Sie denn sonst gewimmt?
4: Also wir hätten jetzt eigentlich die Woche mit ein paar Selektionen waren wir gestartet und danach ab 7. September wäre die Hauptlese losgegangen. Aber natürlich, das hat sich jetzt die Natur alles über den Haufen geworfen, den Plan.
2: Damit man sich das vorstellen kann, hier sind die Reben von Hagelnetzen geschützt, wo die Trauben hängen. Alles, was darüber hinausschaut, hat kein einziges Blatt mehr drauf. Man sieht, hier wäre nichts übrig geblieben. Wie wird sich das denn auf die Weinqualität auswirken?
4: Natürlich hängt es jetzt ganz stark davon ab, wie schnell man jetzt imstande ist, das Traubengut in den Keller zu bringen. Und ich sage jetzt einmal optimistisch, man kann durchaus noch eine gute Qualität von Wein zusammenbringen. Aber natürlich wird die Menge stark reduziert sein. Und unser Fokus liegt ja auf Qualität. Und deshalb werden wir schauen, das jetzt so gut wie möglich in den Keller zu bringen.
2: Jeder Bauer

0: Frau Huber muss die Entscheidung treffen, Hagelschutz mittels Versicherung oder Hagelschutz im wahrsten Sinne des Wortes mittels Netzen. Sie haben sich für Netze entschieden. Warum denn?
1: Also im Grunde wäre ja beides möglich, das auch vielfach gemacht wird, trotz Hagelnetz auch die Versicherung. Ich habe mich halt so entschieden, dass man alles, was ich an Prämie bezahlen würde, in Hagelschutz investiere in der Zeit. Und natürlich mit so einem großen Schadensereignis kann man nicht rechnen oder ist eigentlich auch nicht normal, sage ich mal. Aber wenn das in Zukunft öfters passiert, dann muss man sich sicher Gedanken machen.
2: Das sagt Bauer Paul Huber. Die Bilder der Verwüstung im Eisacktal, die sehen Sie heute Abend dann bei uns in der Tagesschau um 20 Uhr. Für die mehr als 50.000 öffentlich Bediensteten soll es künftig eine automatische jährliche Inflationsanpassung bei den Löhnen geben. Darauf haben sich die Arbeitgeber und die Gewerkschaften vergangene Woche geeinigt. Die Reaktionen auf die neue Regelung sind grundsätzlich positiv. Aus der Privatwirtschaft kommen allerdings auch Bedenken. Dort arbeiten immerhin 3/4 der Beschäftigten. Thomas Heinz mit den Details.
3: Ab kommendem Jahr wird das Gehalt beim Land direkt zu Jahresbeginn steigen. Entsprechend der offiziellen staatlichen Inflationsprognose gab es bisher nach Abschluss des jeweiligen dreijährigen Vertragszeitraumes eine Nachzahlung. So wirkt sich diese Erhöhung wie ein Vorschuss auf die zu erwartende Teuerung aus. Stefan Perini vom Arbeitsförderungsinstitut sieht das grundsätzlich positiv.
4: Also ich glaube, die Landesregierung geht hier mit gutem Beispiel voran und sagt, ich will wirklich zunächst die programmatische Inflation anerkennen, Jahr für Jahr und dann auch zeitnah abgelten und sogar am Ende des Trienniums dann die Differenz zwischen effektiver Inflation und programmatischer irgendwie ausgleichen.
3: In diesem Punkt ist auch die Privatwirtschaft einverstanden. Doch möchte man hier das Leistungsprinzip nicht aus den Augen verlieren, meint der Direktor des Unternehmerverbandes Mirko Marchiodi.
5: Wir stehen auf jeden Fall für faire Löhne, auch im öffentlichen Dienst. Was wir mit etwas Sorge betrachten, ist, wenn diese Erhöhungen automatisch erfolgen, also wenn sie nicht an Leistung gebunden sind. Dieses Prinzip ist ganz wichtig, ansonsten riskieren wir auch eine Lohnpreisspirale, automatische Erhöhungen bringen zu höheren Arbeitskosten und Lohnnebenkosten. Natürlich erhöht das dann auch die Preise und wiederum die Inflation.
3: Bereits in den 70er und 80er Jahren gab es eine ähnliche Inflationsanpassung. Die wurde wieder abgeschafft, weil sie genau diese Lohnpreisspirale angetrieben hat. Das könnte man aber mit der Situation heute nicht vergleichen, meint Stefan Perini.
4: Der Übertragungsmodus zwischen Löhne und Verkaufspreise ist aber heute anders, als er früher war. Man kann das jetzt nicht gleichsetzen, 1:1, mit der Situation in den 70er und 80er Jahren.
5: Was wichtig ist, ist, dass die Erhöhung auch an Leistung gebunden ist, also mehr Produktivität, bessere Effizienz, mehr Innovation, Flexibilität. Wenn diese Punkte gegeben sind, dann macht eine Lohnanpassung auf jeden Fall auch Sinn.
3: Die automatische Lohnangleichung, so Marchiodi, binde überdies Finanzmittel des Landes, die anderswo fehlen. Allein für die kommenden 3 Jahre sind gestaffelt 41, 57 und 82 Millionen reserviert.
5: Geld für Investitionen bleibt immer weniger übrig. Mittlerweile sind es weniger als 20%. Das ist natürlich ein Risiko, denn in Zukunft fehlen so wichtige Ressourcen für Investitionen, die unser Land wettbewerbsfähig erhalten.
4: Die Inflation anzuerkennen, auch Jahr für Jahr auszuzahlen, ist schon, glaube ich, ein Fortschritt, weil es Kaufkraft zeitnahe den Familien zur Verfügung stellt.
3: Die Detailregelungen zur Umsetzung werden in den kommenden Wochen zwischen Land und Gewerkschaften final ausverhandelt.
2: Ein Thema mit viel Zündstoff, bei dem die Interessen von Arbeitnehmern und Wirtschaft direkt aufeinandertreffen. Wie dieser Spagat in der Praxis gelingt, wird sich zeigen, wenn die Verhandlungspartner demnächst an den Tisch zurückkehren. Heute startet in Südtirol ein einjähriges Pilotprojekt. Verhütungsmittel sind ab sofort kostenlos für alle Ansässigen zwischen 14 und 25 Jahren. Das Angebot gilt aber außerdem für besonders vulnerable Menschen, die nicht in Südtirol ansässig sind, aber etwa von einer sozialen Organisation betreut werden. Vorerst läuft das Ganze als Test. Wie das genau funktioniert, das hat Nina Schröder nachgefragt.
6: Um bei der Familienberatungsstelle Lilith in Meran jemanden ans Telefon zu bekommen, braucht man heute Vormittag circa 8 Minuten in der Warteschleife. Heute ist ein besonderer Tag, die Telefone stehen nicht still, heißt es entschuldigend. Bei der Familienberatungsstelle Ayet in Bozen ist es nicht anders. Dort spricht die Koordinatorin Valeria Grigoletti von Ondate die Telefonate. Sie werden sozusagen geflutet. Grund: Ab heute gibt es die Pille, den Vaginalring, transdermale Pflaster, das subkutane Implantat, die Spirale und Kondome gratis. Man muss den 14. Geburtstag hinter sich haben und den 26. noch vor sich. Für das erste Projektjahr stellt das Land rund 500.000 Euro bereit und vielleicht ist deswegen der Ansturm so massiv. Gesundheitslandesrat Hubert Messner:
7: Dieses Projekt fördert den Zugang und den kostenlosen Zugang zu Verhütungsmitteln. Aber das ist nicht das Ganze. Es fördert auch Beratung, Information, Sensibilisierung, Gesundheitskompetenz für ein gesundes sexuelles Leben.
6: Es geht um Aufklärung und Beratung. Im vergangenen Jahr wurden laut Astat in Südtirol 595 freiwillige Schwangerschaftsabbrüche vorgenommen, 13,3% mehr als im Vorjahr. Fast die Hälfte der betroffenen Frauen war zwischen 18 und 29 Jahre alt. Ein Viertel von ihnen hatte bereits früher einmal einen Schwangerschaftsabbruch. Diese Zahlen erklären vieles.
7: Diesen Zugang zur kostenlosen Verabreichung von Verhütungsmitteln haben sie in den Familienberatungsstellen, und zwar zurzeit in den privaten Familienberatungsstellen, im zweiten Moment auch in den öffentlichen Familienberatungsstellen, aber auch in den Medienambulanzen im Krankenhaus Brixen, Sterzing und die nicht.
6: Im Moment machen die privaten Familienberatungsstellen in Bozen und Meran mit. Ayet, Laka, Mesokops und Kolbe, allesamt befinden sich in Bozen, und Lilith in Meran. Die Stellen der deutschsprachigen Familienberatung sind laut deren Leiter Stefan Eickemann bürokratisch noch nicht befähigt mitzumachen. Aber man arbeite mit Hochdruck daran und hoffe, Anfang kommenden Jahres mit einzusteigen. Was müssen die Menschen zwischen 14 und 25 machen? Erst einmal einen Termin bei einer der genannten Beratungsstellen. Dort werden sie dann beraten über die Möglichkeiten der Empfängnisverhütung. Daraufhin folgt eine gynäkologische Visite. Danach bekommt man ein Rezept, mit dem bekommt man in der Apotheke kostenlos die Pille, die Spirale etc. Für Spirale und Co. muss man zurück in die gynäkologische Visite, um sie sich einsetzen zu lassen. Junge Männer und männliche Jugendliche sind noch nicht Teil der Welle an Telefonaten. Sie müssen nicht zur Visite und bekommen nur eine Beratung über die Funktionsweise von Verhütungsmitteln. Aber Männer seien immer ein bisschen langsamer, sagt Valeria Grigoletti.
2: Großer Andrang also, um kostenlos Verhütungsmittel und auch Beratung zu bekommen.
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2: Wer von Trient ans Nordufer des Gardasees fährt, der kommt am Dorf Dro vorbei, der rund 5000 Einwohner große Ort war bis vor kurzem vor allem für eine Pflaumensorte bekannt. Jetzt sorgt Dro aber aus einem ganz anderen Grund für Schlagzeilen. Morgen soll entschieden werden, ob dort vom 3. bis 6. September ein Skinhead-Treffen mit hunderten Teilnehmern aus dem In- und Ausland stattfinden darf. Mehr dazu von Katja De Gennaro.
9: Derzeit spricht offiziell nichts gegen das Stelldichein, das sich die Skinheads aus dem Veneto in Dro unweit von Trient gegeben haben. Denn vom Trentiner Komitee für öffentliche Sicherheit gab es vorerst grünes Licht für die 4-tägige Veranstaltung. In Dro fragt man sich trotzdem besorgt, wer da am Donnerstag im Dorf auftauchen wird, berichtet ein Kaufmann.
10: C'è un po' di preoccupazione, questo sì. La gente è preoccupata.
9: Die Gruppe, die sich in einem Hotel in Dro angemeldet hat, heißt Veneto Fronte Skinheads. Es gibt sie seit rund 40 Jahren. Seit der Gründung haben sich mehrere wissenschaftliche Studien mit der politischen Ausrichtung der Organisation befasst und sie als rassistisch und antisemitisch eingestuft. Etliche Mitglieder standen wegen Gewaltvergehen und Aufstachelung zum Rassenhass vor Gericht. Alle 5 Jahre halten die Skinheads aus dem Veneto ein Treffen mit dem Namen Rückkehr nach Camelot ab. Dazu werden hunderte Anhänger aus dem In- und Ausland erwartet. Dass die Zusammenkunft heuer in Dro abgehalten werden soll, hat mehrere örtliche Parteien in Alarmbereitschaft versetzt. Es werde wohl gute Gründe dafür geben, dass die rechtsextreme Gruppierung in ihrer Heimatregion Venetien keine Veranstaltungsgenehmigung bekommen habe, meinte PD-Fraktionssprecher Sergio Poli.
10: Se in Veneto non è stato fatto, qualche domanda bisogna porsela.
9: Landeshauptmann Maurizio Fugatti solle das Skinheads-Treffen untersagen, forderte der PD. Die Fünf-Sterne-Bewegung sah sich sogar zu einer parlamentarischen Anfrage veranlasst. Und auch die Bürgermeisterin von Dro, Ginetta Santoni, hat Bedenken gegen die Veranstaltung. Die Gemeindeverwaltung sei gegen jede Form von Extremismus. Sie selbst habe das rechtsextremen Treffen nicht genehmigt, betonte die Bürgermeisterin am Wochenende. Morgen tritt das Komitee für öffentliche Sicherheit erneut zusammen, um zu entscheiden, ob das Skinheads-Treffen in Dro stattfinden darf oder nicht.
2: Bei der Bewertung durch dieses Komitee für öffentliche Sicherheit dürfte auch ins Gewicht fallen, dass Trentino Südtirol diese Woche hohen Besuch erwartet. Das Festakt in Meran zur Unterzeichnung des Gruber de Gasperi-Abkommens vor 80 Jahren fällt genau in die Zeit der viertägigen Skinheads-Zusammenkunft. An der Zeremonie am 5. September nehmen dann auch unter anderem Staatspräsident Sergio Mattarella und sein österreichischer Amtskollege Alexander van der Bellen teil. Nach der Sommerpause steht die Wahlrechtsreform in Rom wieder auf der politischen Tagesordnung. Die Abgeordnetenkammer hat dem Gesetzentwurf bereits zugestimmt. Seitdem konnten bis heute Mittag im zuständigen Senatsausschuss noch Änderungsanträge eingebracht werden. Dabei zeichnen sich innerhalb der Regierungskoalition erhebliche Differenzen ab, berichtet unsere Korrespondentin Ulrike van den Driesch aus Rom.
11: Die Diskussion über das neue Wahlrecht entwickelt sich zunehmend zu einer Belastungsprobe für die Regierungskoalition von Ministerpräsidentin Giorgia Meloni. Im Zentrum steht die Frage, ob das sogenannte Melonellum, dem die Abgeordnetenkammer bereits vor der Sommerpause zugestimmt hatte, nun doch um eine Stichwahl ergänzt werden soll. Angesichts aktueller Umfragen und des politischen Aufstiegs des rechten Politikers Roberto Vannacci erscheint diese Option vielen im Regierungslager inzwischen als möglicher Rettungsanker. Auslöser der Debatte ist die wachsende Sorge, dass die Regierungsparteien bei der nächsten Parlamentswahl die für den Mehrheitsbonus vorgesehene Schwelle von 42% verfehlen könnten. Erst ab diesem Wert hätte eine Koalition Anspruch auf zusätzliche Mandate und damit auf eine stabile Mehrheit im Parlament. Vor diesem Hintergrund wird nun erneut über die Einführung einer Stichwahl beraten. Im Senat wurden gleich zwei unterschiedliche Änderungsanträge eingebracht. Der von Forza Italia unterstützte Vorschlag senkt die maßgebliche Schwelle auf 40%. Erreicht keine Koalition diesen Wert, solle zwischen den stärksten Bündnissen ein zweiter Wahlgang stattfinden. Ein weiterer Entwurf aus den Reihen von Fratelli d'Italia setzt die Hürde für eine Stichwahl sogar bei 38% an. Vor allem Forza Italia von Außenminister Antonio Tajani drängt auf eine Reform. Die Partei sieht in einer Stichwahl die Möglichkeit, Wähler Vannaccis in einem zweiten Wahlgang wieder an das Mitte-Rechts-Lager zu binden und so einen Wahlsieg des Mitte-Links-Bündnisses zu verhindern. Die Lega von Matteo Salvini hingegen lehnt das Vorhaben entschieden ab. Sie befürchtet, dass bereits ein erster Wahlgang viele konservative Wähler dazu bewegen könnte, ihre Stimme Vannaccis Partei Futuro Nazionale zu geben. Für die Lega, die seit Monaten mit sinkenden Umfragewerten zu kämpfen hat, wäre dies ein erhebliches Risiko. Meloni selbst befindet sich damit in einer heiklen Lage. Zwar könnte eine Stichwahl die Chancen des Mitte-Rechts-Lagers auf den Erhalt der Regierungsmehrheit erhöhen. Am Ende könnten sich jedoch zwei konkurrierende rechte Lager gegenüberstehen. Ein gemäßigteres um Fratelli d'Italia und ein deutlich radikaleres um Vannacci.
2: Eine endgültige Entscheidung über die Einführung einer Stichwahl steht noch aus. Viel Zeit bleibt allerdings nicht. Bereits am 9. September soll im Senatsplenum die Generaldebatte über die Wahlrechtsreform beginnen. Es steht also durchaus ein politisch heißer Herbst bevor. Und noch ein Blick nach Asien. Wer die tödliche Flut in Nepal und Tibet überlebt hat, der steht oft vor dem Nichts. Viele Kinder sind allein. Sie sind in Krisensituationen auch psychisch besonders gefährdet. Wie ihnen geholfen werden kann, darüber berichtet ARD-Korrespondentin Lena Bodewein.
12: Von einer Sekunde auf die andere war Ajay Tamangs Leben nicht mehr dasselbe.
13: Die Flut kam wie eine Explosion, wie eine Bombe. Sie geschah völlig unerwartet und die Wucht war noch gewaltiger als bei einem Erdbeben. Es gibt kaum jemanden, dessen Familie noch komplett ist. Jeder trauert um ein Familienmitglied, das er verloren hat.
12: Der 23-Jährige will nicht weiter über die Sturzflut sprechen. Es ist zu schmerzhaft. Seine Frau und viele andere Angehörige starben.
13: Von unseren 17 Familienmitgliedern sind nur noch 6 übrig.
12: Ajay Tamang ist jetzt alleinerziehend. Sein 3-jähriger Sohn spielt Ball, klettert auf den Motorroller seines Vaters, umgeben von anderen Kindern, die ebenfalls einen oder sogar beide Elternteile verloren haben. Mehr als 90 Menschen, 48 davon Kinder, leben in diesem improvisierten Heim, das Gautam Man Singh spontan mit anderen Dorfbewohnern in der Trishuli-Region von Nepal eingerichtet hat. Der 58-Jährige hörte von Schulkindern, die die Flut zwar überlebt hatten, aber gestrandet waren.
14: Nach der Flut haben sich die überlebenden Kinder ihren Weg bergauf durch den Wald gebahnt. Da gab es weder Straßen noch Pfade. Sie wanderten weiter, aber wir konnten sie von dort noch nicht retten. Die Regenfälle waren zu heftig und es gibt keinen Weg mehr. Schließlich haben die Kinder ein Dorf mit einer Verwaltung erreicht. Dorthin konnten wir mit einem Lastwagen fahren und sie hierher in Sicherheit bringen.
12: Hier werden sie versorgt. Erst hat die Gemeinschaft das alleine gestemmt, schnell kam Unterstützung von Hilfsorganisationen dazu. So bekommen die Kinder ein wenig Spielzeug, Kleidung, eine Idee von Normalität und Stabilität, das Wichtigste in Krisensituationen. Einige dieser Familien und Gemeinschaften waren schon durch das Erdbeben von 2015 erschüttert worden, mussten ihre Heimat verlassen und versuchen, neu anzufangen.
2: Die Hilfsbereitschaft vor Ort spendet den betroffenen Kindern in dieser schweren Zeit zumindest etwas Halt und Zuversicht. Dennoch bleibt die Zukunft vieler Familien nach den verheerenden Zerstörungen weiterhin völlig ungewiss.
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2: Zurück nach Südtirol. Mehr als 40 Kilogramm, zum Teil reinstes Haschisch, haben die Karabinieri in Bozen und Meran sichergestellt. Ein rekordverdächtiger Drogenfund. Und das nicht so sehr wegen der Rauschgiftmenge, sondern vielmehr wegen des hohen THC-Gehalts und Reinheitsgrades der Droge, betonten die Ermittler. 4 in Meran wohnhafte Personen wurden verhaftet, berichtet Katja Gedenaro.
9: Knapp 40 Kilogramm Haschisch, zum Großteil in Blöcke gepresst, bunt verpackt, fein säuberlich etikettiert und im Kühlschrank verstaut. Dies der Fund, den die Carabinieri in 2 Wohnungen in Meran machten. Die Inhaberinnen, eine 66-jährige Rentnerin und eine 34-jährige Angestellte, waren vermutlich für die Lagerung und Verteilung der Droge an die Dealer zuständig. Laboranalysen haben ergeben, dass das Rauschgift sehr konzentriert war. Zum Teil hatte es einen ausgesprochen hohen Gehalt am Wirkstoff THC, zum Teil war es reines Haschisch. Deshalb spricht Carabinieri-Hauptmann Ferdinando Nasta von einem Rekordfund.
15: Das ist ein Rekord, denn der THC-Gehalt der Droge ist sehr hoch.
9: Reines Haschisch lasse sich sogar teurer verkaufen als Kokain, erklärten die Ermittler. Wegen des hohen THC-Gehaltes mache das beschlagnahmte Rauschgift körperlich abhängig. Dem Drogenfund vorausgegangen war die Beschattung 2 mutmaßlicher Dealer. Die beiden Männer im Alter von 27 und 28 Jahren wurden in Bozen mit 3 Kilogramm Haschisch überrascht, das sie im Auto versteckt hielten. Diese Spur führte die Carabinieri schließlich nach Meran.
2: Bauernmärkte werden immer beliebter, nicht nur in den Städten, sondern auch in einigen Landgemeinden. Viele schätzen die Qualität und die Auswahl, andere den Umweltaspekt und die kurzen lokalen Kreisläufe. Auch die Bauern selbst beobachten ein wachsendes Interesse an ihren Produkten und würden gerne stärker Hotels und Gastbetriebe beliefern. Interesse gibt es also auf beiden Seiten. Allerdings müssen dafür noch einige Voraussetzungen geschaffen werden. Gudrun Esser.
16: Wir würden gerne noch enger mit den Landwirten zusammenarbeiten, sagt HGV-Präsident Klaus Berger. Gemeinsam mit dem Südtiroler Bauernbund versuche man, mehr Abnehmer für Südtiroler Produkte zu finden, auch über Fachmessen, sagt Berger.
17: Zum Beispiel die Gustoso, die im Herbst immer stattfindet. Dort treffen sich Gastwirte, Hoteliers und Landwirte direkt. Da kann der Landwirt seine Produkte anpreisen und man kann direkt vor Ort zusammenarbeiten.
16: Hier werde über Mengen, Qualität und Logistik entschieden. Das sei nur eines von vielen Beispielen. Auch der Landesvermarkter IDM bemühe sich darum, mehr Abnehmer für Südtiroler Landwirte zu finden. Trotz des steigenden Zuspruchs wäre noch mehr möglich, sagen die Bauern, und fürchten, nicht gegen die Preise des Großhandels konkurrieren zu können. Für die HGV-Mitglieder Mitgliedsbetriebe spiele der Preis eine untergeordnete Rolle, sagt Berger. Wichtig seien Menge, Verlässlichkeit, Qualität und Verfügbarkeit. Entscheidend jedoch sei die Abwicklung.
17: Das Wichtigste ist die Logistik, dass man eine einheitliche Bestellung machen kann. Mein Chefkoch hat nicht die Zeit, wenn ich 20 Produkte benötige, 20 Landwirte anzurufen und dann 20 Lieferungen entgegenzunehmen. Das ist die größte Herausforderung, dass man da zusammen eine Plattform schafft, die eine einheitliche Bestellung, einheitliche Lieferung und bestmöglichst eine einheitliche Fakturierung gewährleistet. Dann bin ich überzeugt, dass es nicht auf den Preis geht, sondern dann ist die Einfachheit, die das Ausschlaggebende macht.
16: Damit zum einen die Produkte verlässlich bestellt, aber auch verlässlich geliefert werden. Funktionieren könnte das über eine Einkaufsgenossenschaft. Eine gäbe es bereits, sagt der HGV-Präsident, aber die Dimension reiche nicht aus.
17: Dort sind 54 landwirtschaftliche Betriebe, Direktvermarkter, aber eben nur 54, wenn man bedenkt, wie viele landwirtschaftliche Betriebe wir haben. Dasselbe ist eben auch bei den Großhändlern. Die haben vielleicht 20, 30, 50, 60 Landwirte, die dann dorthin liefern.
16: Damit Hotelbetriebe und Gastronomie wirklich auf Südtiroler Produkte umstellen können, würden sich noch viel zu wenig Bauern beteiligen. Was für Äpfel und Wein bereits funktioniere, könne auch für Salat, Kohl und Co. sinnvoll sein.
17: Genossenschaftswesen. Und hier müssen halt die lokalen Produkte, die landwirtschaftlichen Produkte genossenschaftsmäßig organisiert werden, dass dort dann bestellt werden kann. Dann ist auch die Mengenverfügbarkeit da.
16: Das kann funktionieren, zeigt sich der HGV-Präsident überzeugt, wenn alle noch besser zusammenarbeiten, die Landwirte, aber auch der Bauernbund und der HGV miteinander.
2: Wir schreiben den 1. September. Die Musikschulen treffen sich heute zum pädagogischen Eröffnungstag. Im Kurhaus Meran ging es etwa um die Gesundheit von Musikerinnen und Musikern. Dazu passt, dass SOP-Landesrat Philipp Achammer angekündigt hat, er werde den Lehrkörper an den 16 deutsch- und latinischsprachigen Musikschulen aufstocken. Und der Lohn sei schon erhöht worden. Mit der Chefin Alexandra Pedrotti hat Verena Volker heute Vormittag gesprochen.
18: Frau Musikschuldirektorin Pedrotti, Landesrat Achammer hat mehr personelle Ressourcen für die Musikschulen versprochen. Wie viele Lehrkräfte gibt es denn derzeit und wie groß wäre denn der Bedarf?
19: Also wir haben heute beim pädagogischen Eröffnungstag haben wir 500 Lehrpersonen, eine relativ runde Zahl. Wir haben auch hier nicht nur Lehrpersonen in Stammrolle, sondern natürlich auch jene, die wir in Direktberufung nach der Stellenwahl anstellen durften. Und ich denke, der Bedarf für die Musikschulen ist natürlich unvermindert hoch. Es ist wunderschön zu sehen, dass das Land Südtirol der Musik einen sehr, sehr hohen Stellenwert gibt. Wir haben eben mit sehr vielen Kooperationen, vor allem mit den Kindergärten, versuchen wir im Rahmen der musikalischen Früherziehung das möglichst flächendeckend anzubieten, dass jedes Kind einmal, zumindest einmal, einen Zugang zu musikalischer Grundausbildung erhält. Und natürlich schafft das dann auch Lust auf mehr. Und so haben wir immer wieder eine sehr, sehr große Nachfrage.
18: In den letzten Jahren gab es eben sehr lange Wartelisten bei bestimmten Instrumenten. Wie schaut es jetzt aus?
19: Ja, ich denke, die Wartelisten werden wir auch nicht so schnell abbauen können, denn die Kinder haben die Möglichkeiten, natürlich mit ihren Eltern, sich mindestens zwei Instrumenten anzumelden. Und dann schaut man immer, in welchem Instrument ist vielleicht die Warteliste etwas kleiner und dann meldet man sich vielleicht auch mit zwei Instrumenten an. Natürlich sind wir sehr darin gefordert, auch mit bestimmten Modularen modularen Konzepten, zum Teil auch im Gruppenunterricht, mehr Schüler und Schülerinnen aufzunehmen. Dies gelingt auch zum Teil, aber natürlich, wenn wir jetzt sagen, wir möchten eine professionelle Ausbildung hinsichtlich Individualunterricht, da brauchen wir natürlich Ressourcen.
18: Wie schaut es mit der Motivation aus? Die Initiativgruppen haben die Lehrkräfte an den Schulen dazu aufgerufen, die Protestmaßnahmen teilweise fortzusetzen. Wird es solche Protestmaßnahmen auch an den Musikschulen geben?
19: Also wie ich das derzeit wahrnehme, glaube ich nicht, ich vermute nicht. Ich denke auch, dass die Musikschullehrpersonen etwas vielleicht andere Rahmenbedingungen haben, im Hinblick, dass sie eine sehr individuelle Beziehung zu den Kindern haben. Und vielleicht auch sich verantwortlich fühlen dahingehend, wenn bestimmte, beispielsweise Konzerte, Aufführungen oder, keine Ahnung, Sommermusikwochen nicht gemacht werden würden, dann, ja, sie fühlen sich einfach, denke ich, direkt verantwortlich, wenn das nicht stattfindet.
2: Das sagt Landesmusikschuldirektorin Alexandra Pedrotti. Mehr dazu sehen Sie dann heute Abend in der Tagesschau um 20 Uhr. Und das war das Mittagsmagazin an diesem Dienstag. Alles Wichtige hören Sie jetzt hier noch in den stündlichen Nachrichten bei Gertrud Brenn oder lesen Sie natürlich auch online bei uns auf bz.rheinnews.it. Und wir hören uns gerne morgen wieder um 12:30. Bis dahin einen schönen Nachmittag.
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16: Die Carabinieri stellen in Meran die Rekordmenge von 43 Kilo Drogen sicher. Die Familie, die im Wald lebte, soll zusammengeführt werden. Das Wetter sonnig bei 25 bis 31 Grad. Die Carabinieri haben zwei Männer und zwei Frauen aus Meran wegen Rauschgifthandels verhaftet. Gleichzeitig wurden mehr als 40 Kilogramm Haschisch sichergestellt. Die Ermittler sprechen von einem Rekordgehalt des Wirkstoffs THC. Katja De Gennaro.
9: Als Verteilzentrum dienten nach Angaben der Carabinieri die Wohnungen zweier Frauen in Meran. Dort stellten die Beamten insgesamt knapp 40 Kilogramm Haschisch sicher. Die Droge mit einem ausgesprochen hohen THC-Gehalt war in Kühlschränken versteckt. Teilweise handelte es sich dabei um Haschisch mit einem Reinheitsgrad von 100%, das sich teurer verkaufen lässt als Kokain. Ein Drogenfund am Wochenende hatte die Carabinieri auf die Spur gebracht, die zu den beiden Wohnungen in Meran führte. Nach längerer Beschattung hatten sie in Bozen zwei Männer in einem PKW mit 3 Kilogramm Haschisch überrascht. Die Ermittler vermuten, dass sie für den Verkauf der Droge zuständig waren.
16: Nach den Unwettern im Raum Brixen wird in Neustift und Fahren unverzüglich mit der Traubenernte begonnen. In den Reb- und Obstanlagen ohne Hagelnetze rechnet der Bürgermeister von Fahren, Andreas Schatzer, mit einem Ernteausfall und hohen Schäden. Einen Hagelschlag wie jenen gestern Abend habe er in seiner Gemeinde noch nie erlebt.
20: Es war vor allem entlang der Straßen, entlang der Brennerstraße. Hier sind komplette Bäche dahergekommen mit Schauerkugeln und unsere Hotels an der Brennerstraße sind die Schwimmbäder überflutet. Dabei private Gebäude hat es Garagentüren direkt eingedrückt. Mir hat die Feuerwehr erzählt, dass in einem Ort vor der Garagentür 1,5 Meter Schauer gestanden sind.
16: In Fahren rückte die Freiwillige Feuerwehr zu 30 Einsätzen aus. Alle Wehren im Raum Brixen standen nach dem heftigen Unwetter mit Sturmböen, Starkregen und Hagel bis Mitternacht im Dauereinsatz. Das Jugendgericht von L'Aquila hat einer Wiederzusammenführung der Familie, die viele Medien als Waldfamilie bezeichnet haben, zugestimmt. Kinder und Eltern sollen jedoch Schritt für Schritt und in Begleitung von Sozialdiensten zusammengebracht werden. Gudrun Esser.
21: Fast ein Jahr lang lebten Eltern und Kinder getrennt voneinander. Nun beschlossen die Richter des Jugendgerichts in L'Aquila, dass die drei Kinder wieder zurück zu Vater und Mutter dürfen. Das allerdings soll begleitet geschehen. Zudem soll dokumentiert werden, wie die Zusammenführung der Familie gelingt. Das Jugendgericht hatte den Eltern vergangenes Jahr das Sorgerecht entzogen und entschieden, die drei Kinder in einem Heim unterzubringen. Die Familie hatte zuvor abseits der Zivilisation in der Toskana gelebt. Die Eltern unterrichteten die Kinder daheim. Dieser und ein ähnlicher Fall hatten kontroverse Debatten ausgelöst.
0: In Bayern sind zum heutigen Beginn des neuen Ausbildungsjahres mehr als 25.600 Stellen unbesetzt. Das meldet der Bayerische Rundfunk basierend auf der Agentur für Arbeit. Gleichzeitig würden noch rund 10.400 Bewerber nach einer passenden Lehrstelle suchen. Nach Angaben der Behörden sank die Zahl der angebotenen Lehrstellen deutschlandweit. Das Land befinde sich im vierten Jahr der wirtschaftlichen konjunkturellen Schwäche. Nach der Sturzflut in der Himalaya-Region warnen Experten vor dem Ausbruch gefährlicher Krankheiten wie Cholera und Denguefieber. Die Hilfsorganisation Save the Children berichtet von katastrophalen hygienischen Zuständen. In Nepal lägen vielerorts Leichensäcke am Straßenrand. Hinzu kämen nicht entsorgter Abfall, stehendes Wasser und schlechte sanitäre Verhältnisse. Nach Angaben der Hilfsorganisationen werden bereits Kinder mit Fieber- und Atemwegsinfektionen behandelt. Die Zahl der Toten stieg laut Katastrophenschutz auf fast 1.000. Mehr als 3.900 Menschen gelten als vermisst. Die Zahl der Toten nach den nächtlichen Angriffen auf die Ukraine ist erneut gestiegen. Offiziellen Angaben zufolge griff Russland nicht nur den Raum Kiew, sondern auch andere Gebiete an. Der ukrainische Präsident Volodymyr Zelensky sprach von 12 Toten und Dutzenden Verletzten. Laut dem ukrainischen Verteidigungsministerium verwendete Russland Waffen mit großer Reichweite und Drohnen. Der Angriff habe sich gegen militärisch-industrielle Einrichtungen sowie Kraftstoff- und Energieanlagen in Kiew und der umliegenden Region gerichtet. Zudem wurden die Region und der Hafen von Odessa beschossen und der südlich davon gelegene Hafen von Tschernomorsk. Die Inflation im Euroraum zieht kräftig an. Die Verbraucherpreise stiegen im August um 3,3% und damit stärker als im Juli, teilte das EU-Statistikamt mit. Insbesondere Energie erwies sich vor dem Hintergrund des Iran-Krieges erneut als Preistreiber. Sie verteuerte sich im August um 14,3% zum Vorjahresmonat. Experten gehen davon aus, dass die Europäische Zentralbank die Zinsen bald erhöht. Nach einem stundenlangen weltweiten Ausfall entspannt sich die Lage bei den E-Mail-Diensten von Microsoft wieder. Nach Angaben des US-amerikanischen Konzerns laufen die Systeme langsam wieder an und stehen den meisten Nutzern wieder zur Verfügung. Am Montagabend hatte eine massive Störung den Mailverkehr von Millionen Nutzern weltweit lahmgelegt. In den frühen Morgenstunden hat sich auf der Südspur der Schnellstraße Mebo ein tödlicher Verkehrsunfall ereignet. Auf Höhe der Tankstelle bei Sigmundskron wurde ein 47-jähriger Mann aus dem Kosovo mit voller Wucht von einem Kleinbus erfasst. Er erlag noch an der Unfallstelle seinen schweren Verletzungen. Der Fahrer des Wagens gab an, den Fußgänger nicht gesehen zu haben. Die Carabinieri ermitteln, weshalb der Mann zu Fuß auf der Fahrbahn unterwegs gewesen war. Bildungslandesrat Philipp Achammer sichert den 16 deutschen und ladinischen Musikschulen mehr personelle Ressourcen zu. Dafür werde er sich einsetzen, sagte Achammer auf dem pädagogischen Tag im Kurhaus Meran. Er unterstrich weiters, dass der Lohn für die Lehrpersonen an den Musikschulen erhöht worden sei. Im neuen Schuljahr wünscht sich Achammer vom Lehrpersonal Respekt und Freundlichkeit trotz aller Schwierigkeiten. An Südtirols Musikschulen unterrichten 500 Lehrpersonen. Der Verbraucherschutzverein Robin fordert einen verbindlichen Wasserbewirtschaftungsplan für Südtirol. Der Plan sollte alle Entnahmen, Wasserverluste und Speichermengen erfassen. Auf dieser Grundlage könne eine transparente Abgabe von Wasser erfolgen. Ein öffentlicher Bewirtschaftungsplan beuge Konflikten um die Verteilung zwischen Trinkwasser, Landwirtschaft und Wasserkraft vor, schreibt Verbraucherschützer Walter Andreaus. Von Rai Südtirol hörten Sie Nachrichten, Redaktion Judith Edler und Gudrun Esser.
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1: Jetzt am Nachmittag scheint häufig die Sonne, es entstehen aber einige größere Quellwolken und am Abend und in der ersten Nachthälfte sind einzelne Gewitter möglich. Die Temperaturen erreichen noch Höchstwerte von 25 bis 31 Grad. Morgen scheint zunächst häufig die Sonne, Im Laufe des Vormittags ziehen ein paar dichtere Wolkenfälle durch. Am Nachmittag überwiegt wieder der Sonnenschein. Die Temperaturen ändern sich kaum und erreichen 25 bis 31 Grad. Am Donnerstag, Freitag und auch am Wochenende gibt es dann viel Sonnenschein und der Himmel ist oft wolkenlos. Die Temperaturen steigen an und erreichen Höchstwerte bis 33 oder 34 Grad. Das waren die aktuellen Aussichten mit Günter Geier.
4: Hier ist die Landesverkehrsmeldezentrale mit Manuel Scutellaro. Guten Nachmittag. Auf der Breiter Autobahn in Richtung Süden zwischen Neumarkt und Affi gibt es abschnittsweise Kolonnenverkehr wegen Überlastung. Und im Passaital zwischen Riffen und Saltaus kommt es zu Wartezeiten bis zu 15 Minuten wegen Arbeiten. Soweit aktuelle Meldungen. Gute Fahrt!
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5: Gestern hat der Ebbener Liedsommer begonnen, das außergewöhnliche Kleinfestival des Kunstlieds unter der künstlerischen Leitung von Brigitte Fassbender. Eine ganze Woche lang wird das Lanzerhaus zu einem Treffpunkt für Liedgesang und zwar mit Vertreterinnen und Vertretern der neuen Generation und täglich zugänglichen Meisterkursen. Das heutige Eröffnungskonzert gestaltet die österreichische Mezzosopranistin Patricia Nolz, begleitet vom schottischen Pianisten Malcolm Martineau, einem der weltweit führenden Liedbegleiter. Patricia Nolz ist in renommierten Häusern wie dem Wiener Konzerthaus und der Wigmore Hall London zu hören. Martineau konzertiert international und wurde 2016 mit dem Order of the British Empire ausgezeichnet. Auf dem Programm stehen Werke von Gustav Mahler, Alma Mahler, Alexander Zemlinsky und Johannes Brahms. Das Eröffnungskonzert des Ebbener Liedsommers heute um 20 Uhr im Lanzerhaus in Eppern. Im Museum im Kapitel in Innichen spricht Elisabeth Delvey heute über zwei kostbare Gewänder der Prozessionsstatue Schmerzhafte Mutter Gottes, die sie restauriert hat. Die Textilien stammen aus dem 18. Jahrhundert und gehören zu den bedeutendsten Stücken der Sammlung. Ein ursprünglich blauer Seidenumhang mit Reliefstickereien aus vergoldeten und versilberten Metallfäden sowie ein roter Seidensamt, reich bestickt mit Glasperlen, Spitze und symmetrischen Akanthusblättern und Palmetten. Der Vortrag gibt Einblick in die Restaurierungs- und Konservierungsarbeit an historischen Textilien und zeigt, wie filigran und aufwendig die Erhaltung solcher liturgischer Gewänder ist. Beginn um 19.30 Uhr im MIG, Museum im Kapitel in Innichen. Ein Abend rund um Intuition und innere Stärke erwartet das Publikum heute in der Kalterer Bibliothek. Dort stellt Paula Holzer ihr Buch Natürlich, Intuitiv, Kraftvoll vor. Es ist ein Werk, das sich dem Zusammenspiel von Körper, Geist und emotionalem Wohlbefinden widmet. Holzer arbeitet als Coachin für intuitive Gesundheit und verbindet in ihrer Arbeit Achtsamkeit, Ernährung, mentale Klarheit und Körperwahrnehmung. Ihr Buch zeigt Wege auf, wie man ohne strenge Regeln, sondern mit Vertrauen in die eigene innere Stimme zu mehr Balance und Lebensfreude finden kann. Los geht es um 19.30 Uhr in der Bibliothek in Kaltern.

Hier ist die Landesverkehrsmeldezentrale mit Manuel Scutellaro. Guten Nachmittag. Auf der Brenner-Autobahn in Richtung Süden zwischen Neumarkt und Affi gibt es abschnittsweise Kolonnenverkehr wegen Überlastung. Und im Passaital zwischen Riffern und Saltaus kommt es zu Wartezeiten bis zu 15 Minuten wegen Arbeiten. Soweit aktuelle Meldungen. Gute Fahrt! Gute Fahrt!

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1: Das Landesforstkorps schießt in Enneberg den zweiten Wolf dieses Sommers. In Norwegen hat König Haakon den Eid auf die Verfassung abgelegt. Das Wetter: sonnig bei 25 bis 31 Grad. In Südtirol ist der zweite Wolf dieses Sommers geschossen worden. Nach Angaben des Landes wurde der Wolf auf der Forjadöra-Alm in Enneberg geschossen. Das Landesforstkorps habe die Entnahme mit Hilfe der Jagdaufseher durchgeführt. Landeshauptmann Arno Kompatscher hatte eine entsprechende Verordnung am Freitag unterzeichnet. Bereits Anfang Juli war auf der Forjadöra-Alm ein Wolf geschossen worden. Allerdings seien auch danach noch 9 Schafe und 2 Ziegen gerissen worden. Und das, obwohl 2 Hirten die Tiere auf der Forjadöra-Alm beaufsichtigen. So begründete das Land den Abschuss. Der Kastelruther Rechtsanwalt Martin Fill bleibt Präsident der landeseigenen Südtiroler Transportstrukturen AG, kurz STA. Fill hat die Präsidentschaft der STA seit 5 Jahren inne. Neu in den Verwaltungsrat der STA rücken die Anwältin Trixie Alexandra Bastian und Thomas Schraffel auf. Schraffel ist Verwalter des Vincentinums und des Priesterseminars in Brixen sowie Brixner Stadtrat für Mobilität. Die STA verwaltet ein Jahresbudget von mehr als 40 Millionen Euro. Im Saarntal plant die Gesellschaft Rheinswalder Bergbahnen die Kabinenbahn zu erneuern. Die bisherige Kabinenbahn mit 6 Plätzen soll demnach durch eine neue mit 10 Plätzen ersetzt werden. Die aktuelle Förderleistung sei insbesondere an Sommertagen oft nicht mehr ausreichend. Mit der neuen Bahn sollen künftig bis zu 600 Personen mehr pro Stunde befördert werden können. Nach Ansicht der Dienststellenkonferenz im Umweltbereich bringt das Projekt keine wesentliche Erweiterung der touristischen Infrastruktur. Das Projekt wird deshalb keiner vertiefenden Umweltprüfung unterzogen. Der neue norwegische König Haakon hat den Eid auf die Verfassung im Parlament in Oslo abgelegt. Nach dem Tod seines Vaters Harald war Haakon zwar sofort schon König geworden, zum Thronwechsel gehört aber auch der Eid. Als Haakon in einer offenen Limousine vom Schloss zum Parlament fuhr, hatten sich viele Menschen am Straßenrand versammelt. Haakons Mutter, Königin Sophia, und seine Kinder begleiteten Haakon zum feierlichen Akt. Ehefrau Mette Marit fehlte, sie hatte sich im Juni einer Lungentransplantation unterzogen. Im Falle des vor 30 Jahren getöteten amerikanischen Rappers Tupac Shakur gibt es jetzt ein Urteil. Eine Jury in Las Vegas hat den ehemaligen Gangboss Dwayne Davis für schuldig befunden. Tupac war 1996 in Las Vegas in einem Auto angeschossen worden und starb wenige Tage später. Davis soll zwar nicht selbst geschossen haben, ihm wird aber vorgeworfen, den Angriff organisiert und die Waffe besorgt zu haben. Auslöser für die Tat soll eine Schlägerei wenige Stunden zuvor gewesen sein, an der Tupac und seine Begleiter beteiligt waren. Der FC Südtirol verabschiedet seinen Rekordtorschützen Daniele Casiraghi. Der 33-Jährige wechselt auf Leihbasis zum Serie-C-Club Ravenna. Nach 7 Saisonen in Bozen und zahlreichen Einsätzen gehört Casiraghi zu den prägendsten Spielern der Vereinsgeschichte. Der langjährige Kapitän wurde auch abseits des Spielfelds geschätzt. Das Wetter: am Nachmittag scheint häufig die Sonne. Es entstehen aber Quellwolken und am Abend und in der ersten Nachthälfte sind einzelne Gewitter möglich. Die Temperaturen erreichen Höchstwerte von 25 Grad im Wipptal bis 31 in Bozen. Morgen am Mittwoch scheint zunächst häufig die Sonne. Im Laufe des Vormittags ziehen vorübergehend dichtere Wolkenfelder durch. Am Nachmittag überwiegt dann wieder der Sonnenschein. Die Quellwolken bleiben meist harmlos. An den Temperaturen ändert sich kaum etwas. 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
2: Aus der Landesverkehrsmeldezentrale begrüßt Sie Karin Unterhofer. Auf der Pustertaler Stadtstraße bei Niederdorf kommt es zu Behinderungen nach einem Unfall. Auf der Brennerautobahn gibt es in Fahrtrichtung Süden zwischen Drien Süd und Affi Kolonnenverkehr und Stau wegen Überlastung. Auf der Passeirer Stadtstraße zwischen Kurns und Rifjan und zwischen Rifjan und Salthaus gibt es Einbahnregelungen mit Wartezeiten wegen Arbeiten. Und auf der Finchgauer Stadtstraße ist der Tunnel Kastelbell bis Freitag 13 Uhr wegen Asphaltierungsarbeiten gesperrt. Die Umleitung erfolgt durch das Dorf Kastelbell. Allen, die unterwegs sind, gute Fahrt!

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1: Und mit Sven Miracolo an der Technik. Der 1. September ist heute. Das wäre also der erste Schultag in Hogwarts, der Zauberschule, die die jungen Zauberer und Hexen aus den Harry Potter Büchern besuchen. Bei mir ist die Schulzeit schon eine Weile her. Über das Einkaufen der neuen Schulsachen habe ich mich aber immer voll gefreut. Über das Ende der Ferien, naja, weniger. Aber wie war es bei Ihnen eigentlich?
2: Wieder Schule zu gehen, ist das letzte gewesen. Ja, weil der Ernst des Lebens halt wieder angefangen hat und die ganze Verantwortung, die man hat als Kind, ist nicht ganz ohne.
1: Naja, egal, ob Sie sich über den Schulanfang freuen oder nicht, wir genießen jetzt einfach gemeinsam den Tag. Der Himmel ist blau, die Sonne scheint und wir haben Musik. Hier sind The Cars mit ihrem Song Drive.

0: Das ist der Nachmittag auf Reise Südtirol. Schön, dass Sie dabei sind. Astrid Kofler ist Filmemacherin, Autorin und Journalistin. Also keine Überraschung, dass sie ein Buch zur Option verfasst hat. Es ist eine Sammlung von Erinnerungen von Menschen, die damals die Option in Südtirol erlebt haben. Zur Frage, warum sie gerade diese Zeit so fasziniert, sagt sie:
1: Das Thema Option hat mich immer wahnsinnig beeindruckt und ist einfach immer noch gegenwärtig. Also die Entscheidung sozusagen heim ins Reich, 1939 oder hier bleiben.
0: Hier bleiben oder weggehen. In dem Buch von Rückkehr, Flucht und Suche nach Heimat hat sie die persönlichen Geschichten von verschiedenen Menschen, wie zum Beispiel auch die, die der Familie unseres ehemaligen Koordinators von Reise Südtirol, Rudi Gamper, festgehalten. Sie können jetzt dieses interessante Buch gewinnen, wenn Sie anrufen und meine Frage richtig beantworten. Anrufen, das können Sie unter 83 mal die 0 144 77. Die Nummer ist 83 mal die 0 144 77.

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1: Und in der Zwischenzeit hat uns der Werner aus St. Lorenzen angerufen. Hallo Werner. Werner, hallo? Ja, Werner, kannst du uns hören? Ein Räuspern,
2: ja,
1: haben wir schon gehört.
2: Ja,
1: okay,
2: ja,
1: super.
2: Hallo.
1: Hallo. Sie können jetzt das Buch von Rückkehr, Flucht und Suche nach Heimat von Astrid Kofler gewinnen. Also ein Buch, das von der Nachkriegszeit handelt und vor allem der Zeit der Option. Für meine Quizfrage bleiben wir ein bisschen beim Thema von der Geschichte Südtirols. Wie waren Sie denn früher in Geschichte, im Fach Geschichte in der Schule, Werner?
2: Nicht der Beste, aber sicher auch nicht der Schlechteste, aber interessiert.
1: Okay, dann probieren wir mal. Am Samstag, also 5. September, feiert Südtirol alljährlich den Abschluss des Pariser Vertrags. Und dieses Jahr feiern wir ein Jubiläum. Deswegen meine Frage ist, welches Jubiläum feiern wir? Ist es A, 70 Jahre, B, 80 Jahre oder C, 90 Jahre? Haben Sie eine Ahnung? Es ist vielleicht ein bisschen gemein,
2: ja,
1: weil es keine genaue Jahreszahl ist, aber jetzt müssen Sie ein bisschen rechnen.
2: Ja, also 70 Jahre wären 1946.
1: Also sagen Sie...
2: Oder 1946, oder 1946.
1: Mathe war nicht...
2: Ja, das ist ja 80 Jahre. Was war 70 Jahre, 90 Jahre, oder?
1: Es war A, 70 Jahre, B, 80 Jahre oder C, 90 Jahre. Also 70, 80 oder 90?
2: Ich würde sagen 80.
1: Sie haben richtig gerechnet.
2: Perfekt. Super.
1: Ja. Herzlichen Glückwunsch.
2: Perfekt.
1: Das ist tatsächlich ja 80 Jahre her, also 1946. Da waren Sie total richtig.
2: Ja, perfekt. Super.
1: Dankeschön, Werner, fürs Mitmachen. Wir schicken Ihnen dann das
2: Buch
1: zu.
2: Danke. Ja, super. Danke.
1: Danke Ihnen.

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Aus der Landesverkehrsmeldezentrale begrüßt sie Karin Unterhofer. Auf der Pustertaler Stadtstraße bei Niederdorf kommt es zu Behinderungen nach einem Unfall. Auf der Brennerautobahn gibt es in Fahrtrichtung Süden zwischen Drien-Süd und Affi Kolonnenverkehr und Stau wegen Überlastung. Auf der Passeirer Stadtstraße zwischen Kurns und Rifjan und zwischen Rifjan und Zaltaus gibt es Einbahnregelungen mit Wartezeiten wegen Arbeiten. Und auf der Finchgauer Stadtstraße ist der Tunnel Kastelbell bis Freitag 13 Uhr wegen Asphaltierungsarbeiten gesperrt. Die Umleitung erfolgt durch das Dorf Kastelbell. Allen, die unterwegs sind, gute Fahrt. Die Umleitung erfolgt durch das Dorf Kastelbell. Allen, die unterwegs sind, gute Fahrt.

0: Kurz nach 3:30 ist es an diesem Dienstagnachmittag. Ich finde es immer beeindruckend, wenn jemand jodeln kann. Ich selbst habe dafür ja kein Talent, deshalb erspare ich Ihnen jetzt auch einen eigenen Jodelversuch. Aber einer, der sich mit dem Jodeln deutlich besser auskennt als ich, das ist Markus Briet. Er sagt, ja, Jodeln hat zwar viel mit Tradition zu tun, aber vor allem möchte ich die Freude am gemeinsamen Singen und Musizieren weitergeben. Und genau darum geht es auch beim Jodelfest, das diese Woche im Finchgau stattfindet. Mein absoluter Favorit im Programm ist dabei das Jodel-Clubbing am Samstagabend in der Basis in Schlanders. Was jetzt genau hinter diesem Jodelfest steht und was im Mittelpunkt steckt, darüber hat Thomas Siegmund heute früh mit dem Markus Briet gesprochen.
1: Die Freizeit im Sinne von, dass ich Jodeln wie Repertoire für meine Freizeitgestaltung habe, also ganz im Alltag. Ich möchte mir das Feiern bewahren, ich möchte mir das, dass ich mich mit Menschen treffen kann, und mit denen singen kann, also gemeinsames Repertoire, das möchte man behalten. Ich möchte auch das Spielerische behalten, spielerisch im Sinne von, ich singe meine zweite Stimme dazu, singe meine dritte Stimme dazu, so wie ich sie höre. Das möchte man auch bewahren. Ich möchte auch die ganzen alten Joler, so wie man sie kennt, möglichst erforschen und möglichst irgendwie in einem historischen Kontext singen können, das möchte ich auch. Ja, und ich möchte es einfach in dem Sinne zeitgenössisch halten. Das heißt, ich kann jodeln und in der nächsten Sekunde Brahms-Violinkonzert hören oder was weiß ich, Sepultura hören oder auf eine Techno-Fete gehen. Und alles schwimmt einfach in dem Fahrwasser der Musik. Strömung. Einmal ist das weiter oben, einmal ist das weiter da, einmal ist was schneller, was langsamer. Das sind alles strömt dahin und das möchte man gern bewahren, indem sie eine ganz fluide Art und Weise, wie Erfolgsmusik in der Zeit, also jetzt gedenkt werden kann. Das möchte ich ganz gern behalten. Das finde ich ganz gut in unserer Zeit.
2: Markus, was du sagst, zeigt sich wahrscheinlich am deutlichsten am Samstagabend beim sogenannten Jodel-Clubbing in der Basis in Schlanders. Da treffen Jodeln und Tanz auf elektronische Musik und Techno. Wie muss man sich so einen Abend vorstellen?
1: Also es ist auf der anderen Seite so wie so eine kleine Werkschau auch noch dazu, was so in den Werkstätten passiert ist, in den Workshops. Aber das alles sozusagen wirklich innerhalb einer Feierlaune, die von Sleeping Party bis Ekstase gehen kann. Ich sage gehen kann, weil natürlich bringen wir einiges mit. Zolf und Saturn wird die an den Electronics sein. Simon Mayer, zeitgenössischer Tänzer, wird den Tanzboden hosten. Muss sie immer mit dem Spinnrad da sein. Claudia Schwab spielt einmal eine Station und so. Es ist schon was gerichtet. Aber es ist ganz, ganz viel Platz, um Sachen entstehen zu lassen. Also Impulse können wahrgenommen werden und in dem Sinne das Fest in eine andere Richtung lenken. Und das finde ich voll gut. So im Hintergrund steht eben so der Satz, so feiern aus eigener Kraft und vor allem mittendrin. Das heißt, da viel selber singen, wenn man will, und Sachen entwickeln, spontan sein und ja, die große Zusammenführung von dem Abend, der beginnt gerade jetzt und wird sich bis zum Samstag hin konkretisieren. Und das ist bislang, jetzt machen wir das, gibt es zum dritten Mal die Idee, das so zu machen. Es war bislang einmal unglaublich gute Party.
0: Und eine unglaublich gute Party soll es natürlich auch heuer wieder werden. Das Jodelfest ist heute mit der ersten Jodelwanderung gestartet und insgesamt läuft das Festival bis Sonntag. Und auch wer bisher noch nie gejodelt hat, der kann mitmachen. Alle Infos zum Programm, den Workshops und zur Teilnahme finden Sie im Internet unter oujodelfest.com.
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0: Sie hören den Nachmittag auf Reise Tirol. Hallo. Es ist offiziell September, das heißt für mich immer, dass man in der Zeit noch herrlich ein Sommerbuch lesen kann, sich aber gleichzeitig schon gemütlich langsam am Abend mit einem schönen Buch auf den Herbst einstimmen kann. Und passend dazu gibt es einen Buchtipp von meinem Kollegen Christoph Bichler. Diese Woche stellt er uns das Buch »Jetzt gerade ist alles gut« von Stefan Schäfer vor.
1: Der Ich-Erzähler in »Jetzt gerade ist alles gut« von Stefan Schäfer ist gerade dabei, das Auto zu packen. Mit seiner Familie, Ehefrau, Tochter, Sohn will er in die Sommerferien starten. Zitat: »Ich sah unsere beiden Kinder vor mir, bis über beide Ohren mit Hörspielen bewaffnet und eingekuschelt in Bettdecken auf dem Rücksitz, voller Vorfreude auf den gemeinsamen Urlaub, auf Familienferien, so wie wir vier sie liebten.« Zitat Ende. Plötzlich überfällt den Ich-Erzähler ein Unwohlsein. Ihm wird heiß, das Fieber steigt rasch. Er muss sich hinlegen, seine Frau wird auf seinen Zustand aufmerksam. Die Quelle all dieser Unannehmlichkeiten ist rasch ermittelt. Ein 1 Zentimeter langer Schnitt am Mittelfinger der rechten Hand. Von hier aus entwickelt sich eine Entzündung, die alles andere als harmlos erscheint. Dieser rasante Romanauftakt hat eine Entsprechung im Leben des Autors. Stefan Schäfer erzählt:
2: Als ich 25 letzte Sommer geschrieben habe, also damals, bin ich erkrankt und Folgendes ist passiert. Ich kann es kurz erzählen. Ich hatte so einen kleinen Schnitt am Finger. Ja, das hat man vom Kochen, das hat man eine kleine Blase, wenn man sich am Ofen verbrennt.
1: Schäfer hat sich eine gefährliche Sepsis, eine Blutvergiftung zugezogen. Bei einer Sepsis triggert eine Infektion eine Überreaktion des Immunsystems, sodass der Körper selbst angegriffen wird. Stefan Schäfer:
2: Das Fieber ging hoch, der Schüttelfrost kam, der Finger lief blau an erst, später schwarz. Ich bin an einer nekrotisierenden Fasziitis erkrankt. Das heißt, in diese Wunde haben sich Streptokokken gesetzt und dann geht das relativ schnell, dass der Finger wie abstirbt. Die Schmerzen sind höllisch.
1: Nach vergeblichen Versuchen der Selbsttherapie landen Autor wie Romanfigur im Krankenhaus und müssen notoperiert werden, unter Vollnarkose. Die Infektion hat bereits die Lymphe angegriffen. Nach der Operation sagt man dem Patienten, dass eine Amputation des Fingers oder gar der Hand noch nicht auszuschließen ist. Nachdem er aus dem Krankenhaus entlassen worden ist, trifft der Ich-Erzähler von »Jetzt gerade ist alles gut« in einem Café Nachtschwester Barbara wieder, die ihn betreut hat. Sie führen miteinander ein Gespräch, das dem Leben des Ich-Erzählers eine neue Wendung geben wird. Stefan Schäfer:
2: Sie erzählt, wie viele Menschen sie begleitet hat im Krankenhaus und wie viele Leute sie sieht, die sozusagen im falschen Leben stecken oder auf das Hier und Jetzt und auf die Momente ihres Lebens, ja, nicht genug Aufmerksamkeit schenken und dass man sozusagen, wenn man gesund ist, doch so dankbar sein sollte darüber, was man tagtäglich erleben darf. Und dann geht dieser Erzähler auf und er wird zum Sammler der schönen Momente. Und er sucht in den kleinen Augenblicken des Alltags, die er früher vielleicht immer übersehen hat, kleine Momente des großen Glücks.
1: Diese Momente findet der Ich-Erzähler natürlich im Kontakt mit seiner Familie, in kurzen SMS-Nachrichten seiner Kinder, in einem Bild, das sein Sohn für ihn gemalt hat, in einem Radausflug mit seiner Schwiegermama, in der Bekanntschaft mit einem leidenschaftlichen Bäcker und Jazzfan. Diese Momente lässt der Ich-Erzähler geschehen, weil er ihren Wert verstanden hat. Stefan Schäfer erzählt von dieser einschneidenden Erkenntnis, die in der Theorie wie ein Spruch aus dem Glückskeks klingt, als gelebte Wirklichkeit aber Bestand hat. All die kleinen Augenblicke, egal ob leicht oder schwierig, sie alle zusammen, ohne einen missen zu wollen, darf man das eigene Leben nennen.
0: Christoph Bichler mit dem heutigen Lesetipp. Der Roman »Jetzt gerade ist alles gut« von Stefan Schäfer ist im Ullstein Verlag erschienen.

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1: Das Landesforstkorps schießt in Enneberg den zweiten Wolf dieses Sommers. In Norwegen hat König Haakon den Eid auf die Verfassung abgelegt. Das Wetter sonnig bei 25 bis 31 Grad. In Südtirol ist der zweite Wolf dieses Sommers geschossen worden. Nach Angaben des Landes wurde der Wolf auf der Fogedöra-Alm in Enneberg erlegt. Landeshauptmann Arno Kombatscher hatte eine entsprechende Verordnung am Freitag unterzeichnet. Bereits Anfang Juli war auf der Fogedöra-Alm ein Wolf geschossen worden. Allerdings seien auch danach noch 9 Schafe und 2 Ziegen gerissen worden. Und das, obwohl 2 Hirten die Tiere auf der Fogedöra-Alm beaufsichtigen. So begründete das Land den Abschuss. Der Kastelruther Rechtsanwalt Martin Fill bleibt Präsident der landeseigenen Südtiroler Transportstrukturen AG, kurz STA. Fill hat die Präsidentschaft seit 5 Jahren inne. Neu in den Verwaltungsrat der STA rücken die Anwältin Trixi Alexandra Bastian und Thomas Schraffel auf. Schraffel ist Verwalter des Vincentinums und des Priesterseminars in Brixen sowie Brixner Stadtrat für Mobilität. Die STA verwaltet ein Jahresbudget von mehr als 40 Millionen Euro. Der neue norwegische König Haakon hat den Eid auf die Verfassung im Parlament in Oslo abgelegt. Nach dem Tod seines Vaters Harald war Haakon zwar sofort schon König geworden, zum Thronwechsel gehört aber auch der Eid. Als Haakon in einer offenen Limousine vom Schloss zum Parlament fuhr, hatten sich viele Menschen am Straßenrand versammelt. Haakons Mutter, Königin Sonja, sowie die Kinder begleiteten Haakon zum feierlichen Akt. Ehefrau Mette-Marit fehlte. Sie hatte sich im Juni einer Lungentransplantation unterzogen. Im Fall des vor 30 Jahren getöteten amerikanischen Rappers Tupac Shakur gibt es jetzt ein Urteil. Eine Jury in Las Vegas hat den ehemaligen Gangboss Dwayne Davis für schuldig befunden. Tupac war 1996 in Las Vegas in einem Auto angeschossen worden und starb einige Tage später. Davis soll zwar nicht selbst geschossen haben, ihm wird aber vorgeworfen, den Angriff organisiert und die Waffe besorgt zu haben. Auslöser für die Tat soll eine Schlägerei wenige Stunden zuvor gewesen sein, an der Tupac und seine Begleiter beteiligt waren. Im Saarntal plant die Gesellschaft Rheinswalder Bergbahnen die Kabinenbahn zu erneuern. Die bisherige Kabinenbahn mit 6 Plätzen soll demnach durch eine neue mit 10 Plätzen ersetzt werden. Die aktuelle Förderleistung sei insbesondere an Sommertagen oft nicht mehr ausreichend. Mit der neuen Bahn sollen künftig bis zu 600 Personen mehr pro Stunde befördert werden können. Nach Ansicht der Dienststellenkonferenz im Umweltbereich bringt das Projekt keine wesentliche Erweiterung der touristischen Infrastruktur. Das Projekt wird deshalb keiner vertiefenden Umweltprüfung unterzogen. Die Gemeinde Meran organisiert am Freitag die Beisetzung des verstorbenen Schülerlotsen Romeo Abolis. Abolis starb im Alter von 69 Jahren und hatte keine Angehörigen. Das Bestattungsunternehmen Christanel stellt den Sarg zur Verfügung. Eine Schweizer Urlauberin übernimmt die Kosten für die Blumen und die Todesanzeige. Die Meraner Stadtregierung bedankt sich bei allen Bürgerinnen und Spendern für die große Anteilnahme. Dank ihrer Unterstützung sei es möglich, Romeo Abolis einen würdigen Abschied zu bereiten, so wie es einem Menschen gebühre, der viele Jahre lang seine Zeit in den Dienst anderer gestellt habe. Das Wetter. Am Nachmittag scheint häufig die Sonne, es entstehen aber Quellwolken und am Abend und in der ersten Nachthälfte sind einzelne Gewitter möglich. Die Temperaturen erreichen Höchstwerte von 25 Grad im Wipptal bis 31 im Unterland. Morgen am Mittwoch scheint zunächst häufig die Sonne, im Laufe des Vormittags ziehen vorübergehend dichtere Wolkenfelder durch. Am Nachmittag überwiegt dann wieder der Sonnenschein, die Quellwolken bleiben meist harmlos. An den Temperaturen ändert sich kaum etwas. 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
2: Guten Nachmittag wünscht Manuel Scutellaro aus der Landesverkehrsmeldezentrale. Auf der Pustertaler Stadtstraße bei Niederdorf kommt es zu Behinderungen und Staus nach einem Unfall. Der Verkehr wird derzeit über das Dorf umgeleitet. Und wegen Arbeiten kommt es zu kurzen Wartezeiten im Passaital zwischen Kuhens und Saltaus, auf der Gampenpassstraße zwischen Thiesens und St. Felix und auf der Brennerstadtstraße einmal bei Auer und bei Klausen. Allen unterwegs gute und sichere Fahrt.
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3: Und mit Sven Miraculo Anders an der Technik. Kennen Sie das? Sie sitzen im Bus oder im Zug und daneben ist da diese eine Person, die brüllend laut sich auf ihrem Smartphone irgendein Video anschaut. Da denke ich mir immer, warum? Warum benutzt diese Person keine Kopfhörer? Also ja, ich weiß, man soll nicht immer zugestöpselt durch die Welt laufen, aber in solchen Situationen finde ich Kopfhörer schon eine tolle Erfindung. Aber wie findet man denn am besten die passenden Kopfhörer?
4: Teilweise reicht es schon, ähnliche Produkte auszuprobieren von Freunden, Bekannten, wie auch immer, um einfach erstmal festzustellen, ob das Ohr das überhaupt mag, ob mein Kopf das überhaupt mag, ob das drückt oder so.
3: So die Technikexpertin Jenny Braune. Ja, welche Arten von Kopfhörer es gibt und weitere Tipps, um die passenden Kopfhörer zu finden, das hören Sie gleich bei uns um etwa 3:15.

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0: Es ist Dienstagnachmittag, schön, dass Sie dabei sind. Beim Sport, bei der Hausarbeit oder im Zug, auf dem Weg zur Arbeit, auch kabellose Kopfhörer, die sind heutzutage für manche unverzichtbar. Dabei ist die Auswahl an unterschiedlichen Modellen riesig und die Preisspanne beachtlich. Doch welche Kopfhörer eignen sich für welchen Zweck? Und welche sind ihr Geld überhaupt wert? Stiftung Warentest schickt regelmäßig Kopfhörer ins Labor, um sie prüfen zu lassen. Letzthin hat sie die besten 20 Modelle der vergangenen 2 Jahre miteinander vergleichen lassen. Wie sie abschneiden, das weiß die zuständige Technikexpertin Jenny Braune. Marina Djuri-Berntaler hat mit ihr darüber gesprochen.
1: Klassische Bügelkopfhörer erreichen in der Regel den vergleichsweise besten Klang, sitzen bequem und dämpfen wirksam Geräusche der Umgebung. Für den Sport sind sie aber nicht ideal, weil die Ohren unter den Polstern schnell schwitzen. Mit den sogenannten In-Ears, die im Gehörgang stecken, können wir derweil unterwegs bequem Musik hören. Die dritte Type Kopfhörer nennt sich Open-Ears. Diese ist dann eine gute Alternative, wenn uns die In-Ears im Gehörgang stören und wir unsere Umgebung wahrnehmen möchten und ansprechbar sein wollen. Diese kleinen Kopfhörer sitzen vor dem Gehörgang, nicht drinnen. Die vierte Type nennt sich Knochenschallkopfhörer und sitzt neben dem Ohr auf der Haut. Sie überträgt den Ton über den Schädelknochen direkt ans Innenohr. Doch damit gehe viel von den Bassfrequenzen verloren, wie Stiftung Warentest im Testartikel erklärt. Sie würde sich daher mehr für Gesprochenes eignen. Die Technikexpertin des deutschen Testverlags, Jenny Braune, erklärt, wie ich als Verbraucherin oder Verbraucher feststelle, welcher Kopfhörertyp für mich geeignet ist.
2: Das Beste ist auszuprobieren, ist es wirklich auch am Gerät auszuprobieren. Teilweise reicht es schon, ähnliche Produkte auszuprobieren von Freunden, Bekannten, wie auch immer, um einfach erstmal festzustellen, ob das Ohr das überhaupt mag, ob mein Kopf das überhaupt mag, ob das drückt oder so. Das ist schon mal ganz hilfreich. Und dann zu überlegen, habe ich große, kleine Ohren, Gehörgänge, wie sieht das aus? Also das ist ganz, ganz viel Selbsttesten dabei. Also da kann man wenig aus Erfahrung von anderen von lernen.
1: Die 27 angeführten Kopfhörer liegen preislich zwischen 52 und 370 Euro. Für 3 Kopfhörertypen führt der Testartikel aber auch Preis-Leistungstipps an, die zwischen 50 und 70 Euro liegen. Jenny Braune?
2: Für guten Klang muss man nicht 370 Euro ausgeben. Die größeren Kopfhörer haben mehr Möglichkeiten, gut zu klingen, sind aber beim Sport eben auch ungünstig. Wichtig ist aber auch, ob ich wirklich den besten Klang überhaupt will von meinen Kopfhörern oder ob es auch darauf ankommt, wenn ich sie zum Beispiel beim Sport benutzen will, dass es wichtiger ist, dass der Tragekomfort gut ist und der Klang vielleicht nicht so ganz im Fokus steht.
1: Eines der relevanten Kriterien der Testbewertung stellt beispielsweise die Laufzeit der Kopfhörer dar. So kommt es, dass etwa die AirPods von Apple im Test nicht vorkommen. Denn deren Laufzeit war schon nach 4,5 Stunden zu Ende, während viele In-Ears etwa 9 Stunden schaffen. Es würde eben nicht reichen, einen Kopfhörer einer bekannten Marke zu kaufen, um auf Nummer sicher zu gehen, gibt Braune zu bedenken.
2: Die verschiedenen Marken, die haben auch Kopfhörer in verschiedenen Preislagen, in verschiedenen Qualitäten. Also auf der sicheren Seite ist man eigentlich nur, wenn man erst unsere Testergebnisse liest und dann selber ausprobiert. Ansonsten ist es immer so ein bisschen die Katze im Sack kaufen.
1: Eine angenehme Eigenschaft, die viele hochwertige Bügelkopfhörer oder auch die In-Ear-Modelle anbieten, ist die Geräuschreduzierung. Damit werden Hintergrundgeräusche wie etwa Straßenlärm aktiv weggefiltert.
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0: Guten Nachmittag wünscht Manuel Scutellaro aus der Landesverkehrsmeldezentrale. Auf der Pustertaler Stadtstraße bei Niederdorf kommt es zu Behinderungen und Staus nach einem Unfall. Der Verkehr wird derzeit über das Dorf umgeleitet. Und wegen Arbeiten kommt es zu kurzen Wartezeiten im Passaiteil zwischen Kuhens und Saltaus, auf der Gampenpassstraße zwischen Thiesens und St. Felix und auf der Brennerstadtstraße einmal bei Auer und bei Klausen. Allen unterwegs gute und sichere Fahrt.
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2: Auch heute scheint in den meisten Teilen des Landes die Sonne. Ein paar Wolken sind dabei und die Temperaturen liegen momentan bei 28 Grad in Barbian, 19 Grad in Pfitsch und 30 Grad haben wir in Deutschenhofen erreicht. Am Abend kann es wieder ein paar Gewitter geben, dafür soll sich aber das Wetter in den nächsten Tagen langsam etwas stabilisieren.

0: Tom Petty mit I Won't Back Down ist das. Und es bleibt bei uns auf Radio Südtirol musikalisch. Sex, Drugs and Rock'n'Roll, kaum eine Band verkörpert dieses Klischee so sehr wie die Rolling Stones. Doch ausgerechnet ihr Schlagzeuger passt eigentlich überhaupt nicht in dieses Bild. Charlie Watts liebte Jazz, war 57 Jahre lang mit derselben Frau verheiratet und hatte wenig Interesse am Leben als Rockstar. Vor 5 Jahren ist Charlie Watts gestorben. Chris Kaufmann erinnert an einen der wichtigsten Schlagzeuger der Rockgeschichte.
1: Vor 5 Jahren verliert die Musikwelt einen ihrer ganz, ganz Großen. Charlie Watts, der legendäre Schlagzeuger der Rolling Stones, stirbt im Alter von 80 Jahren. Fast 60 Jahre lang sitzt Watts hinter Mick Jagger und Keith Richards am Schlagzeug. Und trotzdem ist er ziemlich das Gegenteil dessen, was man sich unter einem klassischen Rockstar vorstellt. Charlie Watts kommt im Jahr 1941 in London zur Welt. Sein Vater arbeitet als Lastwagenfahrer für die Eisenbahn und seine Mutter als Fabrikarbeiterin. Charlie wächst gemeinsam mit seiner jüngeren Schwester Linda in der Nachkriegszeit in Wembley auf. Musikalisch interessiert sich der junge Charlie zunächst überhaupt nicht für den Rock'n'Roll. Seine große Liebe ist der Jazz. Gemeinsam mit seinem Nachbarn und Jugendfreund Dave Green hört er alte Schellackplatten von Musikern wie Jelly Roll Morton oder Charlie Parker. Mit ungefähr 13 Jahren entdeckt Watts das Schlagzeug für sich und bekommt zu Weihnachten 1955 schließlich sein erstes richtiges Drumset. Eigentlich schlägt Charlie Watts zunächst aber einen ganz anderen beruflichen Weg ein. Er besucht eine Kunstschule und arbeitet anschließend als Grafiker in einer Werbeagentur. Nebenbei spielt er in Londoner Jazz- und Bluesclubs mit lokalen Bands. Anfang der 60er trifft er dann aber auf einen der wichtigsten Männer der damaligen Londoner Blues-Szene, nämlich Alexis Corner. Watts steigt bei dessen Band Blues Incorporated ein und genau in dieser Szene begegnete auch Mick Jagger, Keith Richards und Brian Jones. 1963 überreden sie Charlie schließlich, bei ihrer noch jungen Band einzusteigen, den Rolling Stones. Am 2. Februar 1963 steht er erstmals als festes Mitglied mit ihnen auf der Bühne. Was danach passiert, ist Musikgeschichte. Charlie Watts bleibt 58 Jahre lang Schlagzeuger der Rolling Stones. Neben Mick Jagger und Keith Richards ist er das einzige Bandmitglied, das auf jedem Stones-Album ist und sein reduziertes, unglaubliches, songdienliches Schlagzeugspiel wird zu einem wesentlichen Bestandteil des Stones-Sounds. Doch während seine Bandkollegen den Rock'n'Roll-Lifestyle ausgiebig leben, bleibt Charlie Watts der untypische Rockstar. Das Tourleben mag er eigentlich nicht wirklich besonders. Lebt Watts völlig anders als das Klischee. 1964 heiratet er Shirley Shepherd, die er bereits vor seiner Zeit bei den Rolling Stones kennengelernt hat. Die beiden bleiben bis zu seinem Tod zusammen, 57 Jahre lang. Ganz ohne Exzesse bleibt aber auch sein Leben nicht. Mitte der 80er gerät Watts für einige Jahre in eine Phase, in der er sein zuvor eher moderater Alkohol- und Drogenkonsum außer Kontrolle gerät. Er bekommt diese Probleme aber relativ schnell wieder in den Griff. Seine große Leidenschaft der Jazz bleibt während all der Jahrzehnte übrigens am Leben. Neben den Rolling Stones spielt Watts immer wieder in eigenen Jazzformationen und tourt mit verschiedenen Projekten, teils sogar weltweit. Sein letztes Konzert mit den Stones spielte am 30. August 2019 in Miami. In seiner gesamten Karriere mit den Rolling Stones hat er bis dahin kein einziges Konzert der Band verpasst. Am 24. August 2021 stirbt Charlie Watts schließlich im Royal Brompton Hospital in London im Alter von 80 Jahren an Krebs. Zurück bleiben rund 6 Jahrzehnte Musikgeschichte und sein ganz besonderer Schlagzeugstil. Und wir hören nun jetzt natürlich noch einmal am Schlagzeug. Hier kommen die Rolling Stones mit Start Me Up.

0: Das war Roxy mit ihrem Song Me Time auf Reise Südtirol. 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
1: In der Diskussion um den Senatswahlkreis Bozen-Unterland gibt es möglicherweise die entscheidende Wende. Im Trentino kann ein geplantes Neonazi-Treffen stattfinden. Das Wetter: morgen sonnig mit Wolken bei 25 bis 31 Grad. Die Mitte-Rechts-Parteien haben im Senat einen neuen Vorschlag zur Umbildung des Senatswahlkreises Bozen-Unterland eingebracht. Demnach soll der Wahlkreis künftig aus den Gemeinden Bozen und Leifers sowie Brandzoll und Pfatten bestehen. Die übrigen Gemeinden des Unterlands sowie das Überetsch sollen zum Senatswahlkreis Meran geschlagen werden. Das bestätigte der Kammerabgeordnete Alessandro Urzi von Fratelli d'Italia auf Anfrage von Reis Südtirol. Dem Verfassungsausschuss des Senats liege ein entsprechender Abänderungsantrag bereits vor. Im Wesentlichen habe man damit einen Vorschlag der Freiheitlichen aufgegriffen, sagte Urzi. Mit der SVP habe es im Vorfeld einen Gedankenaustausch gegeben. In Südtirol ist der zweite Wolf dieses Sommers geschossen worden. Nach Angaben des Landes wurde der Wolf auf der Fougedöra-Alm in Enneberg erlegt. Landeshauptmann Arno Kombatscher hatte eine entsprechende Verordnung am Freitag unterzeichnet. Bereits Anfang Juli war auf der Fougedöra-Alm ein Wolf geschossen worden. Allerdings seien auch danach noch 9 Schafe und 2 Ziegen gerissen worden. Und das, obwohl 2 Hirten die Tiere auf der Fougedöra-Alm beaufsichtigen. So begründete das Land den Abschuss. Im Trentino kann ein geplantes Treffen von Neonazis in dieser Woche stattfinden. Das hat das Komitee für öffentliche Sicherheit in Trient entschieden. Die Veranstaltung beginnt übermorgen in Pietra Murata, einer Fraktion der Gemeinde Dro. Rund 400 Teilnehmer werden dazu erwartet. Die Trientner Regierungskommissärin Isabella Fusiello will rund 120 Polizeikräfte einsetzen. Sie sollen sicherstellen, dass es zu keinen strafrechtlich relevanten Vorfällen kommt. Verbieten könne man das Treffen aber nicht, da es auf einem privaten Grundstück stattfindet. An einem Umspannwerk in Brandenburg in Deutschland ist mindestens ein Sprengsatz explodiert. Mehrere Leitungen wurden dadurch beschädigt. Weitere Sprengsätze wurden entdeckt, einige davon waren aber nicht detoniert. Das teilte die Polizei mit. Die Stromversorgung war nicht beeinträchtigt. Der Betreiber des Umspannwerks sprach von einem Anschlag. Weitere Informationen liegen derzeit nicht vor. Die Gemeinde Meran organisiert am Freitag die Beisetzung des verstorbenen Schülerlotsen Romeo Abolis. Abolis starb im Alter von 69 Jahren und hatte keine Angehörigen. Das Bestattungsunternehmen Christanel stellt den Sarg zur Verfügung. Eine Schweizer Urlauberin übernimmt die Kosten für die Blumen und die Todesanzeige. Die Meraner Stadtregierung bedankt sich bei allen Bürgerinnen und Spendern für die große Anteilnahme. Dank ihrer Unterstützung sei es möglich, Romeo Abolis einen würdigen Abschied zu bereiten, so wie es einem Menschen gebühre, der viele Jahre lang seine Zeit in den Dienst anderer gestellt habe. Der FC Südtirol verabschiedet seinen Rekordtorschützen Daniele Casiraghi. Der 33-Jährige wechselt auf Leihbasis zum Serie C-Club Ravenna. Nach 7 Saisonen in Bozen und zahlreichen Einsätzen gehört Casiraghi zu den prägendsten Spielern der Vereinsgeschichte. Der langjährige Kapitän wurde auch abseits des Spielfelds geschätzt. Das Wetter: am Abend und in der ersten Nachthälfte sind einzelne Gewitter möglich. Morgen am Mittwoch scheint zunächst häufig die Sonne, im Laufe des Vormittags ziehen vorübergehend dichtere Wolkenfelder durch. Am Nachmittag überwiegt dann wieder der Sonnenschein, die Quellwolken bleiben meist harmlos. Die Temperaturen ändern sich kaum und erreichen 25 Grad im Wipptal und 31 im Unterland. 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
2: Aus der Landesverkehrsmeldezentrale begrüßt Sie Karin Unterhofer. Die Bustertaler Stadtstraße ist bei Niederdorf nach einem Unfall gesperrt. Der Verkehr wird umgeleitet. Und auf der Bustertaler Stadtstraße in Richtung Brixen zwischen Kienz und Oberfintel Kolonnenverkehr wegen Überlastung. Auf der Finchgauer Stadtstraße ist der Tunnel Kastelwell bis Freitag 13 Uhr wegen Asphaltierungsarbeiten gesperrt. Die Umleitung erfolgt durch das Dorf Kastelwell. Gute Fahrt!
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3: Schön, dass Sie mit uns Ihren Nachmittag verbringen. David Leitner begleitet mich an der Sendetechnik. Und diese Stunde schauen wir ein bisschen zurück in die Geschichte. Auf ein Verlagshaus, das auf jeden Fall die deutsche Literaturwelt geprägt hat. Mehr gibt's später, jetzt erstmal Musik. Hier ist On the Wings of a Nightingale von The Everly Brothers.

0: The Animals mit House of the Rising Sun. Und für die Leseratten unter Ihnen haben wir heute ein besonderes Jubiläum, denn heute am 1. September, aber 1886, also heute vor 140 Jahren, ist der Fischer Verlag gegründet worden. Von dem damals erst 26 Jahre alten Samuel Fischer. Wenn Ihnen der Name nichts sagt, dann ja vielleicht kennen Sie ein paar der Autoren, deren Bücher dort erschienen sind. Zum Beispiel Franz Kafka, Thomas Mann oder Hermann Hesse. Um jetzt nur ein paar zu nennen, Christoph Biechler hat zum Fischer Verlag recherchiert.
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2: Schon als Jugendlicher zog der in der heutigen Slowakei geborene Samuel Fischer nach Wien, wo er eine Buchhändlerlehre absolvierte und kaufmännische Kenntnisse erwarb. Um 1880 ging er nach Berlin, damals das wirtschaftliche und kulturelle Zentrum des Deutschen Reiches. Dort arbeitete er zunächst in der Buchhandlung und dem kleinen Verlag von Hugo Steinitz und wurde bald Teilhaber des Unternehmens. In diesen Jahren lernte Fischer den Buchmarkt von Grund auf kennen. Vor allem erkannte er dessen Grenzen. Viele Verlage orientierten sich an bewährten Autorinnen und Autoren oder an sicheren Verkaufserfolgen. Neue literarische Strömungen wurden dagegen oft skeptisch betrachtet. Fischer war überzeugt, dass sich die Literatur seiner Zeit im Umbruch befand und dass ein Verlag diesen Wandel aktiv begleiten müsse. Die Entscheidung zur Selbstständigkeit entstand aus einer Mischung aus unternehmerischem Ehrgeiz und kultureller Überzeugung. Samuel Fischer wollte nicht nur Bücher verkaufen, sondern Literatur gestalten. Ein wirtschaftlicher Zufall half ihm. Als die Berliner Stadtbahn gebaut wurde, musste das Geschäft seines bisherigen Unternehmens weichen. Die Entschädigungszahlung verschaffte Fischer vermutlich einen Teil des Kapitals, das er für die Gründung seines eigenen Verlages benötigte. Am 1. September 1886 eröffnete er schließlich den S. Fischer Verlag in Berlin. Anfangs verlegte er keineswegs nur Literatur. Zum frühen Programm gehörten Eisenbahnfahrpläne und praktische Veröffentlichungen, die regelmäßige Einnahmen sicherten. Fischer wusste, dass wirtschaftliche Stabilität Voraussetzung für verlegerische Freiheit war. Man spricht da auch von Mischkalkulation. Bereits Anfang 1887 erschien das erste große literarische Werk des Hauses, Rosmers Holm, des norwegischen Dramatikers Henrik Ibsen. Diese Veröffentlichung war programmatisch. Fischer wollte den deutschsprachigen Lesern die moderne europäische Literatur erschließen. Bald folgten Übersetzungen von Henrik Ibsen, Lew Tolstoi, Fjodor Dostojewski, Emil Zola und weiteren europäischen Autorinnen und Autoren. In den 1890er Jahren wurde der S. Fischer Verlag zum Zentrum des deutschen Naturalismus. Besonders eng arbeitete Fischer mit Gerhard Hauptmann zusammen, dessen Dramen wesentlich zum Durchbruch dieser literarischen Bewegung beitrugen. Legendär wurde Fischers Vertrauen in den jungen Thomas Mann, dessen Roman Buddenbrooks erschien 1901 zunächst mit mäßigem Erfolg. Erst eine preisgünstigere Ausgabe zwei Jahre später machte das Werk zum Bestseller und begründete den Weltruhm seines Autors. Für den Verlag wurde der Roman zum größten Erfolg seiner frühen Geschichte. Neben Thomas Mann erschienen bei S. Fischer auch die Werke seines Bruders Heinrich, von Arthur Schnitzler, Hugo von Hofmannsthal, Hermann Hesse, Franz Kafka, Stefan Zweig und Sigmund Freud. Samuel Fischer selbst starb 1934 in Berlin. Heute gehört die S. Fischer Verlagsgruppe zu den renommiertesten Verlagshäusern im deutschsprachigen Raum. Vielleicht schließt sich bald ein Kreis, der Verlag hat angekündigt, seinen Hauptsitz ab 2027 wieder nach Berlin zu verlegen, an den Ort, an dem Samuel Fischer ihn vor 140 Jahren gegründet hatte.
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0: Aus der Landesverkehrsmeldezentrale begrüßt sie Karin Unterhofer. Die Bustertaler Stadtstraße ist bei Niederdorf nach einem Unfall gesperrt. Der Verkehr wird umgeleitet. Und auf der Bustertaler Stadtstraße in Richtung Brixen zwischen Kienz und Oberfintel Kolonnenverkehr wegen Überlastung. Auf der Finchgauer Stadtstraße ist der Tunnel Kastelbell bis Freitag 13 Uhr wegen Asphaltierungsarbeiten gesperrt. Die Umleitung erfolgt durch das Dorf Kastelbell. Gute Fahrt!
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2: Mittlerweile gibt es ein paar Wolken mehr am Himmel und wenn Sie heute Abend noch mal raus wollen, dann nehmen Sie einen Regenschutz mit, denn es soll noch hier und da ein paar Gewitter geben. Die Wetterstationen, die messen gerade 26 Grad in Völs am Schlern, 29 Grad in Meran und 23 Grad in Sarentheim. Morgen am Mittwoch sind die Temperaturen ähnlich wie heute. Höchsttemperaturen reichen von 25 Grad in Wipptal bis zu 31 Grad im Unterland. Und auch morgen soll es zuerst Sonne und dann Regen geben. Aber zum Wochenende hinaus soll sich das Wetter dann langsam stabilisieren. Aber zum Wochenende hinaus soll sich das Wetter dann langsam stabilisieren.

0: Kurz nach 16:30 ist es, Sie hören Reif Südtirol. Und falls Sie noch einen Tipp brauchen, was heute Abend so los ist, meine Kollegin Noemi Bonnell, die hat eine feine Auswahl an verschiedenen Veranstaltungen für Sie zusammengestellt.
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2: Gestern hat der Eppaner Liedsommer begonnen, das außergewöhnliche Kleinfestival des Kunstlieds unter der künstlerischen Leitung von Brigitte Fassbender. Eine ganze Woche lang wird das Lanzerhaus zu einem Treffpunkt für Liedgesang und zwar mit Vertreterinnen und Vertretern der neuen Generation und täglich zugänglichen Meisterkursen. Das heutige Eröffnungskonzert gestaltet die österreichische Mezzosopranistin Patricia Nolz, begleitet vom schottischen Pianisten Malcolm Martineau, einem der weltweit führenden Liedbegleiter. Patricia Nolz ist in renommierten Häusern wie dem Wiener Konzerthaus und der Wigmore Hall London zu hören. Martineau konzertiert international und wurde 2016 mit dem Order of the British Empire ausgezeichnet. Auf dem Programm stehen Werke von Gustav Mahler, Alma Mahler, Alexander Zemlinsky und Johannes Brahms. Das Eröffnungskonzert des Epperner Liedsommers heute um 20 Uhr im Lanzerhaus in Eppern. Im Museum im Kapitel in Innichen spricht Elisabeth Delvey heute über zwei kostbare Gewänder der Prozessionsstatue Schmerzhafte Mutter Gottes, die sie restauriert hat. Die Textilien stammen aus dem 18. Jahrhundert und gehören zu den bedeutendsten Stücken der Sammlung. Ein ursprünglich blauer Seidenumhang mit Reliefstickereien aus vergoldeten und versilberten Metallfäden sowie ein roter Seidensamt, reich bestickt mit Glasperlen, Spitze und symmetrischen Akanthusblättern und Palmetten. Der Vortrag gibt Einblick in die Restaurierungs- und Konservierungsarbeit an historischen Textilien und zeigt, wie filigran und aufwendig die Erhaltung solcher liturgischer Gewänder ist. Beginn um 19.30 Uhr im MIC, Museum im Kapitel in Innichen. Ein Abend rund um Intuition und innere Stärke erwartet das Publikum heute in der Kalterer Bibliothek. Dort stellt Paula Holzer ihr Buch Natürlich, Intuitiv, Kraftvoll vor. Es ist ein Werk, das sich dem Zusammenspiel von Körper, Geist und emotionalem Wohlbefinden widmet. Holzer arbeitet als Coachin für intuitive Gesundheit und verbindet in ihrer Arbeit Achtsamkeit, Ernährung, mentale Klarheit und Körperwahrnehmung. Ihr Buch zeigt Wege auf, wie man ohne strenge Regeln, sondern mit Vertrauen in die eigene innere Stimme zu mehr Balance und Lebensfreude finden kann. Los geht es um 19.30 Uhr in der Bibliothek in Kaltern.

0: Es ist der 1. September und in wenigen Tagen, also am 5. September, am Samstag, gibt es wieder was zu feiern, und zwar unsere Autonomie. Die wird nämlich ganze 80 Jahre alt. Und zu diesem besonderen Anlass hat der Südtiroler und in Wien lebende Komponist Gerd Hermann Ortler einen besonderen Auftrag erhalten, und zwar eine Komposition zu verfassen, die diesem historischen Ereignis gerecht wird.
1: Für viele Leute ist ja Mehrsprachigkeit oft auch ein Konflikt. Und so ein humanistischer Gedanke, den ich einfach habe und den ich auch als Musiker, der in der ganzen Welt tätig ist, immer wieder sehe, ist, wir müssen nicht alle gleich sein, um zusammenzugehören. Und das ist am Ende des Tages meine Botschaft. Denn wie unterschiedliche Stimmen in einer Komposition die Gesamtharmonie ausmachen, so ist es auch in einer Gesellschaft, wo Leute mit unterschiedlichen Fähigkeiten eine dreidimensionalere Gesellschaft machen, und damit sind wir besser aufgestellt.
0: Erklärt der in Wien lebende Südtiroler Komponist Gerd Hermann Ortler. Sein circa 6-minütiges Werk mit dem Titel Polyphonic Superpower wird vom Haydn-Orchester im Kurhaus Meran am Samstag uraufgeführt. Das ganze Gespräch mit dem Komponisten gibt es heute Abend übrigens im Kulturjournal nach den Nachrichten um 19.30 Uhr.

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1: Bei einem Unfall auf der Pustertaler Staatsstraße werden 14 Menschen verletzt. Im Trentino kann ein geplantes Neonazi-Treffen stattfinden. Das Wetter morgen sonnig mit Wolken bei 25 bis 31 Grad. Auf der Pustertaler Staatsstraße sind bei einem Verkehrsunfall 14 Menschen verletzt worden. Am frühen Nachmittag waren bei Niederdorf zwei Autos und ein Reisebus kollidiert. Die schwersten Verletzungen erlitt dabei eine Jugendliche. Sie war Insassin eines der beiden Unfallautos. Das Team des Notarzthubschraubers Pelikan 2 kümmerte sich um die Erstversorgung und lieferte sie ins Bozner Krankenhaus ein. Ihre Verletzungen gelten als schwer, aber nicht als lebensgefährlich. Eine weitere Person wurde mittelschwer verletzt. Die 12 übrigen Verletzten werden als leicht verletzt eingestuft. Sie werden in den Krankenhäusern von Bruneck und Innichen ärztlich versorgt. Die Mitte-Rechts-Parteien haben im Senat einen neuen Vorschlag zur Umbildung des Senatswahlkreises Bozen-Unterland eingebracht. Demnach soll der Wahlkreis künftig aus den Gemeinden Bozen und Leifers sowie Brandzoll und Pfatten bestehen. Die übrigen Gemeinden des Unterlands sowie das Überetsch sollen zum Senatswahlkreis Meran geschlagen werden. Das bestätigte der Kammerabgeordnete Alessandro Urzi von Fratelli d'Italia auf Anfrage von Reis Südtirol. Dem Verfassungsausschuss des Senats liege ein entsprechender Abänderungsantrag bereits vor. Im Wesentlichen habe man damit einen Vorschlag der Freiheitlichen aufgegriffen, sagte Urzi. Mit der SVP habe es im Vorfeld einen Gedankenaustausch gegeben. Im Trentino kann ein geplantes Treffen von Neonazis in dieser Woche stattfinden. Das hat das Komitee für öffentliche Sicherheit in Trient entschieden. Die Veranstaltung beginnt übermorgen in Pietra Murata, einer Fraktion der Gemeinde Dro. Rund 400 Teilnehmer werden erwartet. Die Trientner Regierungskommissärin Isabella Fusiello will rund 120 Polizeikräfte einsetzen. Sie sollen sicherstellen, dass es zu keinen strafrechtlich relevanten Vorfällen kommt. Verbieten könne man das Treffen aber nicht, da es auf einem privaten Grundstück stattfindet. An einem Umspannwerk in Brandenburg in Deutschland ist mindestens ein Sprengsatz explodiert. Mehrere Leitungen wurden beschädigt. Weitere Sprengsätze seien entdeckt worden, einige davon waren allerdings nicht detoniert. Das teilte die Polizei mit. Die allgemeine Stromversorgung war demnach nicht beeinträchtigt. Der Betreiber des Umspannwerks sprach von einem Anschlag. In Südtirol ist der zweite Wolf dieses Sommers geschossen worden. Nach Angaben des Landes wurde der Wolf auf der Fujadöra-Alm in Enneberg erlegt. Landeshauptmann Arno Kompatscher hatte eine entsprechende Verordnung am Freitag unterzeichnet. Bereits Anfang Juli war auf der Fujadöra-Alm ein Wolf geschossen worden. Allerdings seien auch danach noch 9 Schafe und 2 Ziegen gerissen worden. Und das, obwohl 2 Hirten die Tiere auf der Fujadöra-Alm beaufsichtigen. So begründete das Land den Abschuss. Das Wetter. Am Abend und in der ersten Nachthälfte sind einzelne Gewitter möglich. Morgen am Mittwoch scheint zunächst häufig die Sonne, im Laufe des Vormittags ziehen vorübergehend dichtere Wolkenfelder durch. Am Nachmittag überwiegt dann wieder der Sonnenschein und die Quellwolken bleiben meist harmlos. Die Temperaturen ändern sich kaum und erreichen 25 Grad im Wipptal und 31 im Unterland. 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
2: Aus der Landesverkehrsmeldezentrale begrüßt Sie Manuel Scutellaro. Auf der Pustertaler Staatsstraße bei Niederdorf wurde die Unfallstelle geräumt, die Staus lösen sich wieder auf. Und wegen Arbeiten kommt es zu Wartezeiten im Passaital abschnittsweise zwischen Kuhens und Saltaus, auf der Brenner Staatsstraße bei Klausen und im Pustertal in Fahrtrichtung Innichen bei St. Sigmund. Angenehme Fahrt!

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1: und mit David Leitner an der Sendetechnik. Die letzte Stunde der Nachmittagssendung hat somit begonnen und über die letzte Stunde spreche ich auch heute mit Simone Schwarz. Denn sie bietet zusammen mit dem Haus der Familie am Ritten Kurse zur Vorbereitung der eigenen Beerdigung an. Ein Thema, das sich also auch intensiv mit der eigenen Endlichkeit beschäftigt und doch noch in unserer Gesellschaft, finde ich, oftmals eher ein Tabuthema ist. Ich bin schon sehr gespannt auf unser Gespräch, also bleiben Sie dran.

0: Hooters mit 500 Miles Away from Home ist das. Sie hören den Nachmittag auf Reise Südtirol und wir schauen uns jetzt ein ganz interessantes Thema an, denn im Haus der Familie am Ritten wird ein Seminar angeboten, bei dem man die eigene Beerdigung vorbereitet und sich mit der eigenen Endlichkeit auseinandersetzt. Und darüber spreche ich jetzt mit Simone Schwarz, die auch auf der Palliativstation arbeitet und Ergotherapeutin ist. Hallo Simone.
1: Hallo.
0: Schönen Nachmittag, Simone. Wie ist denn die Idee entstanden, so einen Kurs anzubieten?
1: Also eigentlich im Gespräch mit meiner Arbeitskollegin, mit Revelin Meyer, was Krankenpflegerin auf der Palliativstation ist, bei einer Wanderung und halt unsere Erfahrung, was wir auf der Palliativstation so machen, wo es viel um Beerdigungen geht, haben wir eigentlich gesagt, ja, unser letztes Fest wird ja eigentlich nicht von uns geplant. Und durch Salomon angefangen zu reden und ich weiß, mein Vater hat ganz genau aufgeschrieben, was für sie wichtig wäre und durch das haben wir irgendwann gesagt, ja, nein, lass uns ein Seminar machen.
0: Okay, also das hat sich dann so langsam entwickelt. Sie haben schon gesagt, dass Sie arbeiten auf der Palliativstation, aber dieses Seminar widmet sich eigentlich vor allem auch Menschen, die jetzt nicht eine unheilbare Krankheit oder etwas diagnostiziert haben, sondern jeder, der sich ein bisschen mit seiner eigenen Endlichkeit auch auseinandersetzen möchte, oder?
1: Ja, genau. Also das ist uns ganz, ganz wichtig. Ein bisschen ist das Tabuthema Tod einfach auch unser Thema, was für unsere Gesellschaft nach außen gedrängt wird. Und für uns einfach wichtig ist, dass man im Leben noch entscheiden kann, selbstständig entscheiden kann, wie möchte ich mein letztes Fest haben. Und da geht es jetzt nicht darum, ob ich eine Diagnose habe oder nicht, sondern im Allgemeinen.
0: Ich finde es schön, wie Sie den Ausdruck Fest auch nehmen für diesen Tag. Was erwartet denn die Kursteilnehmerinnen und die Kursteilnehmer bei diesem Seminar?
1: Also bei diesem Seminar geht es wirklich um die Planung der eigenen Beerdigung, also was für Rituale sind und wichtig bei der Beerdigung, was für Musik. Wir werden über symbolische Elemente reden, was brauche ich, was möchte ich noch hinterlassen. Wir haben uns bewusst für 2 Tage entschieden, also wir starten am Freitagnachmittag bis am Samstagnachmittag, damit man auch die Möglichkeit hat, die Nacht im Haus der Familie zu verbringen, weil es sehr ein intensives Thema ist. Wir werden verschiedene Bestattungsformen erklären und einfach den Menschen die Möglichkeit geben, das letzte Fest in ihrem Leben eigentlich zu planen.
0: Was passiert oder an wen richtet sich das jetzt konkret, wenn man jetzt keine Nachkommen zum Beispiel hat, dann wäre das eigentlich eine gute Vorbereitung, oder?
1: Genau, wäre eine gute Vorbereitung, aber auch für Menschen, die wuss Angehörige haben, damit auch die nicht für jemand entscheiden müssen, noch kann ich nur entscheiden und meine Angehörigen können sich eigentlich in dem Moment komplett in Abschied widmen, der Trauer widmen und müssen nicht für jemand entscheiden.
0: Merken Sie das auch in der Gesellschaft, dass die Menschen oft nicht ihren Angehörigen zur Last fallen wollen, sozusagen, oder?
1: Ja, auf jeden Fall ist es sicher Thema, dass man nicht zur Last fallen möchte. Über das Thema zu reden, ist aber dann trotzdem immer noch schwierig. Und deswegen möchte man mit einem eigentlichen Input geben. Es ist eben so, die eigene Endlichkeit ist ein schwieriges Thema. Und irgendwie denkt man nicht drüber nach, aber man sollte es vielleicht ab und zu. Oder auch mit Angehörigen drüber zu reden. Ich zum Beispiel rede mit meinen Eltern drüber, was sie gern bei der Beerdigung hätten oder auch was mir wichtig ist. Und meine Mama zum Beispiel hat gleich zu mir gesagt, ja, bei dir wird niemand in Schwarz kommen und die Musik wird eher etwas Feierliches sein. Also, und dann kann man halt so drüber reden.
0: Und es hilft dann vielleicht auch einem, die Familie nochmal zusammenzubringen und eben dieses auch von diesem typischen Schwarz vielleicht wegzukommen. Gibt es denn vielleicht, ich weiß nicht, ob man Trend jetzt passend dazu sagen kann, aber eine Richtung, in der die Menschen hintendieren, dass man vielleicht nicht so wie die klassische Beerdigung dahintendiert?
1: Also bei uns vielleicht noch ein bisschen mehr, dass wir auf die klassische gehen. Jetzt in Städte oder zum Beispiel auch in Wien oder in Berlin oder so ist eigentlich alleweil häufiger, dass man sich schon vorher vorbereitet, dass man ein bisschen weggeht von der ganzen klassischen Beerdigung, sich vorher auch schon in Sarg aussucht. Genau, also es geht schon eher die Tendenz, sicher hat die Religion noch ganz, ganz viel damit zu tun. Aber ja, es sollte eine Freiheit eigentlich sein.
0: Und in diesem Seminar ist da auch wahrscheinlich der Austausch wichtig zwischen den Leuten, die da mitmachen, denke ich, oder? Dass man sich ein bisschen austauscht und nicht alleine ist mit dem Thema.
1: Genau, das ist auch eins für unsere Grundgedanken gewesen, dass man, das kann man vielleicht nicht allem so mit der Familie zu Hause reden, aber vielleicht mit Menschen bei einem Seminar, wo man in geschützten Raum ist, ist es vielleicht oft leichter, sich mit dem Thema auseinanderzusetzen und eben den Austausch zu holen und darüber zu reden. Und deswegen möchten wir das auch bieten, auch oben vielleicht noch zusammenzusitzen, dass man da wirklich einen geschützten Raum hat, wo man einfach mal für sich Sachen entscheiden kann.
0: Auf jeden Fall ein schöner Gedanke, sich eben auch ein bisschen mehr mit seiner Endlichkeit auseinanderzusetzen. Nur noch konkret jetzt für alle, die vielleicht interessiert sind, auch da teilzunehmen. Wo finde ich genau mehr Informationen und wann findet das Ganze genau statt?
1: Also es findet im Haus der Familie auf dem Ritten statt. Auf der Webseite vom Haus der Familie ist ja genau nochmal erklärt, eine kurze Zusammenfassung. Und der Zeitraum ist am Freitag vom 2. Oktober ab 15 Uhr bis Samstag am 3. Oktober 15 Uhr. Und die Zielgruppe ist eigentlich jeder, der was interessiert, ist jeder und jede. Und ja, die Evelyn und ich erwarten wie immer allem.
0: Also man hat noch ein bisschen Zeit, sich das auch zu überlegen und ist auf jeden Fall herzlichst eingeladen. Vielen, vielen Dank, Simone, für das Gespräch.
1: Und ja, danke, Enk.
0: Noch einen schönen weiteren Nachmittag.
1: Dankeschön, tschüss.
0: Danke, tschüss.

0: Aus der Landesverkehrsmeldezentrale begrüßt sie Manuel Scutellaro. Auf der Pustertaler Staatsstraße bei Niederdorf wurde die Unfallstelle geräumt, die Staus lösen sich wieder auf. Und wegen Arbeiten kommt es zu Wartezeiten im Passaital abschnittsweise zwischen Kuhlens und Saldaus, auf der Brenner Staatsstraße bei Klausen und im Pustertal in Fahrtrichtung Innichen bei St. Sigmund. Angenehme Fahrt!
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2: Heute Abend wird's nochmal stürmisch mit ein paar Gewittern verteilt im Land. Gerade hat es 25 Grad in Mühlen in Taufers, 19 Grad in Kovara und 16 Grad in Sulden. Morgen am Mittwoch reichen die Temperaturen von 25 Grad im Wipptal bis zu 31 Grad im Unterland. In der Früh bekommen wir auch wieder ein bisschen Sonnenschein und am Abend kann es auch morgen wieder zu einzelnen Regenschauern kommen.

0: 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Und in Gröden, da hat das Schnitzen eine lange Tradition. Und ein Künstler, der dort besonders ist, ist auch Armin Riffesser. Der trägt den Künstlernamen Grund. Bereits als Jugendlicher stand für ihn fest, dass er Holzbildhauer werden will. Er schnitzt mittlerweile, interessant, ausschließlich mit der Motorsäge. Daraus entstehen dann interessante, überlebensgroße Holzfiguren.
1: Die letzten Jahre habe ich eigentlich allem über das Thema Dialog gearbeitet. Und dann schnitze ich eigentlich allem so lebensgroße Figuren, die ich dann verschieden zusammenstelle. Und die stelle ich zum Beispiel auf Plätze oder auf öffentliche Orte aus. Und die wechsle ich dann von Tag zu Tag oder von Woche zu Woche, damit dann die Figuren jedes Mal eine andere Komposition zusammenkommen.
0: Der Künstler Armin Grund liebt die unterschiedlichen Reaktionen des Publikums.
1: Da kommt jemand her und sagt, in der Person sehe ich, wie sie traurig ist. Und der andere sagt, ja, das ist eigentlich eine lustige Person oder die ist nachdenklich. Und jeder sieht da in den Figuren etwas anderes. Nicht? Und das ist das Interessante. Deswegen, es spielt eigentlich keine Rolle, was ich da mit den Figuren aussagen will. Es spielt eine Rolle, was er sieht, was mit den Figuren in Kontakt kommt. Nicht? Und das ist eigentlich dann das Interessante. Nicht?
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0: Das ist der Nachmittag auf Reis Südtirol. Schön, dass Sie dabei sind. Und vielleicht sind Sie auch schon am Tagezählen, denn am nächsten Montag geht die Schule wieder los. Dann heißt es wieder früh aufstehen und ab in die Schule. Ich hoffe, die meisten Kinder freuen sich drauf. Ich habe mich früher immer vor allem auf das Einkaufen der Schulmaterialien gefreut. Aber wie war das eigentlich bei Ihnen? Haben Sie sich nach den Sommerferien wieder auf den Schulanfang gefreut? Barbara Wiest, die hat nachgefragt.
1: Ja und nein. Also, dass die Ferien fertig wurden, habe ich mich nicht so gefreut, aber die Freunde dann wieder zu sehen schon.
2: Sind Sie gern Schule gegangen?
1: Ja, also eher schon wie nicht.
2: Lieblingsfächer?
1: Geschichte und Deutsch.
3: Nein, nie. Nein, ist nicht so mein Ding gewesen. Nicht gern Schule gegangen einfach.
4: Nein, ich habe es gehasst. Wieder Schule zu gehen, ist das Letzte gewesen. Ja, weil der Ernst des Lebens halt wieder angefangen hat und die ganze Verantwortung, die man hat als Kind, halt, ist nicht ganz ohne.
5: Ja, ich habe mich auf die Schule auch nicht unbedingt gefreut, weil die Schule hat mir generell nicht so gut gefallen, weil man viele Sachen lernte, was sie unbedingt nicht so interessieren.
6: Wohl, meistens schon. Weil wir außerhalb vom Dorf aufgewachsen sind, hat man wieder Kinder gesehen. Wohl, war schon nett, wieder Schule gehen.
2: Sind Sie gern gegangen?
6: Ja, für gewisse Fächer mehr und für andere weniger, wohl. Allem relativ gern gegangen.
7: Allem? Absolut nicht. Hat mir nicht so getaugt, nicht. Aber keine Ahnung, aber ich habe das nie gern getan. Nicht. Aber zum Glück ist das lang her.
8: Ja, eigentlich schon. Irgendwie schon. Ich bin nicht so eine gute Schülerin gewesen.
2: Und was waren die Lieblingsfächer?
8: Handarbeiten, Malen.
9: Man hat wieder die Kollegen alle getroffen nach den Sommerferien, die was man zwei, drei Monate nicht gesehen hat. Und von dem hat man sich schon gefreut. Und es sind auch Fächer gewesen, die was man gerne gemacht hat.
0: Also ganz so schlimm war es also nicht. Aber sicher auf das Schulende haben sich wahrscheinlich mehr Schüler gefreut.

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0: Es ist kurz vor 6 Uhr, das heißt, ich übergebe das Mikrofon an Dietmar Prantl. Der steht jetzt schon bei mir im Studio. Hallo Dietmar.
1: Schönen guten Abend.
0: Ich habe gerade eine Umfrage gehabt zum Schulanfang. Bist du denn früher gerne wieder in die Schule gegangen nach den Sommerferien?
1: Ich kann mich jetzt nicht erinnern, dass es ein großes Trauma gewesen ist, aber bei uns sind die Sommerferien ein bisschen länger gewesen, weil wir haben am 1. Oktober wieder die Schulanfang gehabt.
0: Am 1. Oktober.
1: Am 1. Oktober ist früher Schulanfang gewesen, da weißt du, wie alt ich bin.
0: Bei mir war es schon Mitte September.
1: Nein. Und aber eigentlich, ja. Irgendwie ist halt da, wenn man noch ein bisschen vorgeschrittener ist, wenn man schon in der Oberschule geht, dann ist halt meistens, jetzt muss ich schon wieder früher aufstehen. Und halt nicht so wegen der Schule, sondern wegen den Randerscheinungen ist es gewesen.
0: Ich verstehe, ja. Aber in die Schule, das musst du heute nicht, nur vors Mikrofon.
1: So schau's. Aber da ist halt wieder eine neue Prüfung. Also da.
0: Das stimmt.
1: Live ist live.
0: Das stimmt. Ab 18.05 Uhr geht's los. Was erwartet uns heute?
1: Schauen. Es ist allem so das Buch mit 7 Siegeln. Man weiß es nie und das ist das Spannende an der Sendung, dass man nie weiß, was kommt.
0: Das stimmt. Der Frage gefunden ab ca. 18.05 Uhr. Also rufen Sie an, auf jeden Fall.
1: Ja, freuen uns.
0: Vielen Dank. Mein Name ist Medea Zingerle. Ich verabschiede mich hiermit. An der Technik hat mich heute David Leitner begleitet. Und wir wünschen Ihnen noch einen schönen Abend.

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1: In der Diskussion um den Senatswahlkreis Bozen-Unterland gibt es möglicherweise die entscheidende Wende. Russland kritisiert Italien wegen einer Beraterernennung. Das Wetter: morgen sonnig mit Wolken bei 25 bis 31 Grad. Die Mitte-Rechts-Parteien haben einen neuen Vorschlag im Senat zur Umbildung des Senatswahlkreises Bozen-Unterland eingebracht. Demnach soll der Wahlkreis künftig aus den Gemeinden Bozen und Leifers sowie Brandzoll und Pfatten bestehen. Die übrigen Gemeinden des Unterlands sowie das Überetsch sollen zum Senatswahlkreis Meran geschlagen werden. Das bestätigte der Kammerabgeordnete Alessandro Urzi von Fratelli d'Italia auf Anfrage von Rai Südtirol. Dem Verfassungsausschuss des Senats liege ein entsprechender Abänderungsantrag bereits vor. Im Wesentlichen habe man damit einen Vorschlag der Freiheitlichen aufgegriffen, sagte Urzi. Mit der SVP habe es im Vorfeld einen Gedankenaustausch gegeben. Auf der Pustertaler Staatsstraße sind bei einem Verkehrsunfall 14 Menschen verletzt worden. Am frühen Nachmittag waren bei Niederdorf zwei Autos und ein Reisebus kollidiert. Die schwersten Verletzungen erlitt dabei eine Jugendliche. Sie war Insassin eines der beiden Unfallautos. Das Team des Notarzthubschraubers Pelikan 2 kümmerte sich um ihre Erstversorgung und lieferte sie ins Bozner Krankenhaus ein. Ihre Verletzungen gelten als schwer, aber nicht als lebensgefährlich. Eine weitere Person wurde mittelschwer verletzt. Die 12 übrigen Verletzten werden als leicht verletzt eingestuft. Sie werden in den Krankenhäusern von Bruneck und Innichen ärztlich versorgt. Die Ernennung des ehemaligen ukrainischen Verteidigungsministers Michailo Fedorov zum militärischen Berater in Italien löst in Russland Kritik aus. Der Kreml bezeichnete die Entscheidung als lächerlich. Verteidigungsminister Guido Crosetto erklärte dagegen, Italien treffe seine Entscheidungen für Rom und nicht für Moskau. Vor 4 Tagen hatte Crosetto Fedorov als unbezahlten Berater für Innovation, Drohnen und Luftverteidigung vorgestellt. Ein früherer Chef der österreichischen Möbelkette Kika Leiner sitzt wegen Betrugsverdachts in Untersuchungshaft. Das teilte die österreichische Wirtschafts- und Korruptionsstaatsanwaltschaft mit. Der ehemalige Geschäftsführer soll vor 2 Jahren die Notlage von Hochwasseropfern ausgenutzt haben. Nach Ansicht der Ermittler ließ der Mann Anzahlungen für Möbel entgegennehmen und Gutscheine vertreiben, obwohl das Unternehmen bereits zahlungsunfähig war. Der Schaden soll sich auf mindestens 15 Millionen Euro belaufen. Im Trentino kann ein geplantes Treffen von Neonazis in dieser Woche stattfinden. Das hat das Komitee für öffentliche Sicherheit in Trient entschieden. Die Veranstaltung beginnt übermorgen in Pietramurata, einer Fraktion der Gemeinde Dror. Rund 400 Teilnehmer werden erwartet. Die Trientner Regierungskommissarin Isabella Fusiello will rund 120 Polizeikräfte einsetzen. Sie sollen sicherstellen, dass es zu keinen strafrechtlich relevanten Vorfällen kommt. Verbieten könne man das Treffen aber nicht, da es sich auf einem privaten Grundstück abspielt. Die beiden Staatsoberhäupter von Italien und Österreich werden am Samstag in Meran erwartet. Staatspräsident Sergio Mattarella und Bundespräsident Alexander Van der Bellen nehmen an der Feier zum 80. Jahrestag der Unterzeichnung des Pariser Vertrags teil. Am 5. September 1946 unterzeichneten der italienische Ministerpräsident Alcide De Gasperi und der österreichische Außenminister Karl Gruber das Abkommen. Es gilt als Grundlage der Südtiroler Autonomie. Das Wetter. Am Abend und in der ersten Nachthälfte sind einzelne Gewitter möglich. Morgen, am Mittwoch, scheint zunächst häufig die Sonne. Im Laufe des Vormittags ziehen vorübergehend dichtere Wolkenfelder durch. Am Nachmittag überwiegt dann wieder der Sonnenschein. Die Quellwolken bleiben meist harmlos. Die Temperaturen ändern sich kaum und erreichen 25 Grad im Wipptal und 31 im Unterland. 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
2: Aus der Landesverkehrsmeldezentrale begrüßt sie Karin Unterhofer. Auf Südtirols Straßen herrscht allgemein lebhafter Feierabendverkehr. Rechnen Sie vor allem in Richtung Bozen mit Verzögerungen. Auf der Brenner Stadtstraße bei Klausen gibt es eine Einbahnregelung für die Sanierung der Fußgänger-Radunterführung. Es staut in beiden Fahrtrichtungen. Und auf der Pustertaler Stadtstraße in Richtung Bruneck zwischen Oberfintel und St. Siegmund gibt es Kolonnenverkehr und Stau wegen Arbeiten. Auch auf der Passaira Stadtstraße zwischen Kurns und Rifjan und zwischen Rifjan und Zaltaus gibt es Einbahnregelungen mit Wartezeiten wegen Arbeiten. Auch dort staut es in beiden Fahrtrichtungen. Allen, die unterwegs sind, gute Fahrt!
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3: Ort 3x die 0, 144, 77. Ort 3x die 0, 144, 77 ist unsere gebührenfreie Telefonnummer, unter der Sie uns von jetzt bis 19 Uhr anrufen können, wenn Sie etwas suchen oder etwas zu verschenken haben. Herzlich willkommen bei Dorfrock und Gfunden. Ich bin der Dietmar Brandl und ich freue mich wieder, mit Ihnen gemeinsam die Stunde zu verbringen. Hoffe natürlich, dass Sie sich wie allem zahlreich beteiligen, aktiv einbringen, ins Anrufen, mit mir einen kurzen Ratscher machen und dass wir so wieder eine spannende, interessante Sendung bei der Frog und Gfunden zusammenbringen. Mit mir im Studio sind heute der Franz Waschkler an der Technik und die Katharina Longi wird Sie am Telefon begrüßen. Ja, wie gesagt, Leute zu uns am Telefon, die Nummer wählen und dann seien Sie schon mehr oder weniger sofort im Studio. Aber bevor wir richtig loslegen, da die sagen, wir allem spielen wir ein bisschen an Musik.

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0: Bergfeuer mit Indien Sommer haben uns musikalisch eingestimmt auf die heutige Sendung von der Frage und gefunden. Heute am 1. September 2026. Wir seien schon im letzten Viertel von 2026 angelangt. Heute haben wir den 244. Tag des Jahres und 121 Tage bleiben uns noch bis zum Jahresende. Also noch Weißbären brauchen wir noch nicht. Heute am 1. September ist in Deutschland vor allem der Antikriegstag. Weiters ist heute der Welttag des Briefeschreibens. Ja, Briefe schreiben. Früher hat man öfter mal einen Brief geschrieben. Heute schreibt man leider mal E-Mails oder WhatsApp oder was der Teufel. Aber Briefe schreiben ist fast ein bisschen aus der Mode gekommen. Deswegen finde ich den Welttag ausnahmsweise einmal gut. Vielleicht huckt man sich einmal hin und schreibt wirklich einmal wieder einen Brief. Das war wieder, wie soll man sagen, heute sagt man ja auf Neudeutsch Vintage, nicht? Also wenn man etwas Altmodisches macht. Und zudem ist noch der Tag der Wörter, auf die sich nichts reimt. Jetzt werden sich viele fragen, ein Wort, auf das sich nichts reimt, gibt es denn überhaupt? Ich sage eigentlich zum Beispiel eins, Mensch. Ich habe nichts gefunden, was sich auf Mensch in der Hochsprache, sagen wir jetzt, reimend hat. Aber da wird es noch mehrere Wörter geben, deswegen ist heute der Tag der Wörter, auf die sich nichts reimt. Aber wir lassen jetzt das Reimen weg, wir starten jetzt voll durch und zwar gehen wir telefonisch nach Milland und am Telefon darf ich die Mariana begrüßen. Mariana, schönen guten Abend.
1: Guten Abend.
0: Bitteschön.
1: Ja, ich suche für eine Frau.
0: Ja.
1: Weil vor 14 Tagen morgen ist in gesucht und gefunden gewesen, da hat eine Frau so die Resteln von den Kerzen, von den angebrannten Kerzen gehabt.
0: Ja.
1: Und ich suche eine für eine Frau.
0: Aha. Weil die noch wieder die einschmelzen und neue Kerzen draus machen.
1: Ja, das tut sie.
0: Okay.
1: Neue Kerzen machen.
0: Ja.
1: Da habe ich gesagt, ich übernehme ich einmal heute.
0: Mhm.
1: Ich habe gesagt, das tue ich bei gesucht und gefunden unleiten, weil ich es gehört habe und die hat er gehabt.
0: Ja, hört es schon öfter mal, dass Kerzenreste angeboten werden, so zum Einschmelzen und so weiter. Jedenfalls, die Mariana sucht für eine Freundin, für eine Frau Kerzenreste, damit aus den Kerzenresten wieder neue Kerzen gemacht werden können. Wenn jemand daheim Kerzenreste hat, die nicht braucht, bitte nach der Sendung anrufen und wir geben gerne die Telefonnummer von der Mariana weiter und die selber wird noch alles weitere ausmachen. Habe ich das richtig gesagt, Mariana?
1: Ganz richtig.
0: Na, bin ich froh.
1: Falsches kann der Herr Brandl ja nicht so.
0: Ah, selbst bin ich mir nicht so sicher. Das kann allem wieder einmal passieren. Heil ist nicht so ausgeschlossen, Mariana. Geht's Ihnen gut?
1: Ja, es geht schon. Auch vom gestrigen Tag da.
0: Ja, da hat es wild getan bei euch draußen, gell?
1: Ja, nein, bin ich vormittag da bei Nobi oben gewesen. Sie haben sein auf den Rand noch die Kugeln gelegt.
0: Ah, Wahnsinn. Na, und interessant ist
1: leider,
0: ja, bei uns da heraus in Kaltern überhaupt nicht einmal geregnet hat es, nicht?
1: Nein, zwei Tiergäcker haben wir gesehen. Sie stehen überhaupt leider, die stinken mehr über.
0: Wahnsinn.
1: Ja. Nein, das Mädchen ist doch.
0: Gut, für die Landwirtschaft ist das natürlich jetzt, Bernd, kurz vor der Ernte, ist das natürlich ganz schlimm.
1: Heute in der Früh, um sie da ein paar Kleine mit haben, schon umgehabt zu wimmeln.
0: Ja, werden sie miesen, weil sonst fällt ihnen ja alles zusammen, nicht?
1: Ich fällt alles.
0: Ja. Das bisschen, was noch übrig ist, nicht?
1: Ja.
0: Aber was wollen wir denn tun? Mariana, jedenfalls, wir suchen Kerzenreste und schauen, dass wir irgendetwas finden für Sie.
1: Ja, danke schön.
0: Wünschen einen schönen Abend. Danke, Mariana. Wiederhören. Und von Milland gehen wir nach Jenesien und wir haben eine junge Hörerin in der Leitung, und zwar die Noemi. Noemi, grüß dich.
2: Hi.
0: Ja, Noemi, sag mal bitte, was darf man denn für dich?
2: Ich
0: sag
2: gern drei laufenden Mannlock. Tauschen gegen drei Weideloch.
0: Jawohl. Also du hast drei männliche Laufenten, die du weggegeben hast im Tausch mit drei weiblichen.
2: Ja.
0: Sozusagen. Ja, du brauchst die Weibeln, hast die Mandeln, vielleicht hat jemand Weibeln zu viel, braucht Mandeln, dann geht das ja ganz gut. Also die Noemi hat drei männliche Laufenten und die tat sie gern tauschen mit 3 weiblichen Laufenten. Na, schauen wir mal, Noemi, ob wir etwas finden für dich. Gell?
2: Ja.
0: Danke für den Anruf.
2: Danke.
0: Bist schon recht nervös, wenn die Schule losgeht?
2: Geht.
0: Geht so, oder? Ferien war feiner, oder?
2: Ja.
0: Schon, gell? Ja, ja, aber allen Ferien ist ja auch nichts, nicht?
2: Ja.
0: Nein. Jetzt geht's noch wieder los und nachher hat das alles wieder, so wir sollen sagen, seinen Rhythmus, nicht? Muss man halt in der Früh ein bisschen früher rausstehen, oder?
2: Ja.
0: Genau. Aber jetzt schauen wir erst einmal, dass wir ein paar weibliche Laufhänden für dich finden, gell?
2: Mhm.
0: Gut. Danke, Noemi. Für dich, schönen Abend.
2: Tschüss, danke.
0: Für dich. Die Noemi ist das gewesen aus Jenesien. Junge Hörerin der Fragen gefunden, ist eine generationsübergreifende Sendung. Mich freut es allen wieder, wenn junge Leute auch anrufen. Und jetzt gehen wir noch pfalzen und ich darf am Telefon die Maria Luise begrüßen. Guten Abend.
3: Ja, guten Abend, ja.
0: Bitteschön.
3: Ich hätte 2 Hähne ausgegeben.
0: Ja.
3: Am weißen und am bunten.
0: Am weißen und am bunten, jawohl.
3: Die sind ein paar schon gesehen.
0: Mhm.
3: Sein Verheure, aber sie sind ein paar schon.
0: Recht aktiv.
3: Ja, ja.
0: Also, wenn man einen so einen Hahn hat, dann kann man im Wecker im Prinzip angeschalten lassen, oder?
3: Fast, ja.
0: Okay. Also, 2.
3: Wenn der eine bei den Händen unterkriegt, dann kriegen die einen 2 bei mir rüber.
0: Also, ich verstehe.
3: Ja. Also, weil 3 Huhn geht das.
0: Ja, 3 sind 2 zu viel, oder?
3: Ja, haben
0: wir gesagt. Also 2 Hähne waren im Pfalzen bei der Maria Luise abzuholen, eventuell, wenn jemand sie braucht. Einer ein weißer und einer ein bunter. Und beide schon ziemlich aktiv und sind aber noch recht jung, sie sind verheuer. Und ja. Die Marie-Louise war natürlich froh, wenn sie ein schönes, neues Zuhause kriegen taten, wo es ihnen gut geht und wo sie auf die Hennen ein bisschen aufpassen können und dass es ihnen halt noch auch irgendwie gefällt.
3: Ja, alles in Ordnung.
0: Ja, fein. Danke für den Anruf.
3: Vielmals.
0: Und schöne Grüße nach Pfalzen.
3: Dankeschön.
0: Schönen Abend. Wiederhören. Wiederhören. Das war die Marie-Louise aus Pfalzen, hat 2 Hähne, 2 Kicker zu verschenken, einen weißen und einen bunten, hat sie gesagt. Und jetzt gehen wir ganz in den Süden Südtirols, nach Salurn, und am Telefon darf ich die Clara begrüßen. Clara, schönen guten Abend.
4: Ja, ebenfalls schönen Abend.
0: Bitte schön, Clara, sagen Sie mal.
4: Ich habe zwar keine Wachsreste,
0: ja,
4: aber ich habe 2 Modelle, Mutter Gottes zu machen.
0: Aha.
4: Weißt, mit dem Gott. Mit dem Wachs oder mit dem Gips.
0: Wo man das Wachs noch so einigiesst, sozusagen,
4: ja,
0: oder?
4: Mhm. Ja.
0: Sind das
4: ja
0: Gipsmodelle, oder?
4: Nein, das sind aus Plastik.
0: Ah, aus Plastik, okay. Mhm.
4: Ja.
0: Also 2 Modelle, sozusagen, wo man mit Kerzenwachs eine Muttergottesfigur gießen kann.
4: Ja, ne? Sie haben halt mit Gips gemacht.
0: Ah, sie haben sie mit Gips gemacht, nicht mit Wachs.
4: Ja.
0: Ah, ich verstehe. Also, das kann man natürlich als Material kann man verwenden, wovon es das man halt möchte. Ne?
4: Ja. Mhm.
0: Ah, Sie haben sie mit Gips gemacht, ich verstehe. Ich verstehe.
4: Ein rischiges Foto.
0: Mhm. Mhm.
4: Das sind circa 38, 42 groß.
0: Mhm. Jawohl. Mhm. Also, Dings, Formen hat die Clara. Ja. Aus Plastik, mit dem man eine Muttergottesfigur machen kann. Sie hat sie mit Gips gemacht. Vielleicht kann man sie auch mit Wachs machen, ich weiß es nicht. Aber mit Gips auf alle Fälle geht es ganz gut.
4: Ja, schön werden.
0: Ja, fein. Ja. Jawohl, Clara, vielen, vielen Dank für den Anruf. Und ich wünsche Ihnen noch einen schönen Abend.
4: Ebenfalls, danke.
0: Danke für den Anruf. Wiederhören, wiederhören.
4: Schön, wiederhören.
0: Die Clara aus Salurn hat 2 Formen. Aus Plastik, hat sie gesagt, seien sie die Formen, mit denen man eine Muttergottesfigur machen kann. Sie hat sie mit Gips gemacht, also das Gips kommt in der Gips kommt in die Form rein. Wahrscheinlich muss das noch trocknen und dann ist die Muttergottesfigur eben mehr oder weniger fertig. Ungefähr bei die 40 cm Höhe, hat sie gesagt, seien die Figuren und die zwei Modelle, also die zwei Figuren, Formen, waren eben bei der Clara in Salurn noch eben abzuholen. 8 3 mal die 0 144 77 ist unsere gebührenfreie Telefonnummer, unter der Sie uns bis 19 Uhr anrufen können, wenn Sie besuchen, wenn Sie etwas abzugeben bzw. zu verschenken haben, noch seien Sie bei uns richtig. Nach 19 Uhr sind natürlich die Leitungen wie allem auch freigeschalten, allem unter der gleichen Telefonnummer. Und wir geben noch in alle, die irgendetwas gehört haben, was Interesse geweckt hat, die entsprechenden Telefonnummern weiter. Und ganz wichtig, Geld spielt bei unserer Sendung keine Rolle. Da wird getauscht, da wird sich anderweitig erkenntlich gezeigt, wenn man möchte, in Naturalien oder was auch immer. Aber Geld ist tabu. Wir seien eine kleine geldfreie Insel, wie ich allem so schön sage. So, und jetzt gehen wir nach Deutschnofen und am Telefon darf ich die Hertha begrüßen. Hertha, schönen guten Abend.
5: Ja, schönen guten Abend ebenfalls.
0: Bitteschön.
5: Ich hätte ein weißes Brotkastel anzubieten, mit die Mose 1,31 Meter mal 83 und die Tiefe 25.
0: Jawohl.
5: Und Kuchelschrank, ja. Ein Hängeschrank, der ist 1,54 Meter mal 99 und die Tiefe 34.
0: Ja.
5: Und noch einen großen Kuchelschrank, dann ist die, die Höhe ist 2,50 Meter, die Breite 1,96 Meter. Und die Tiefe 55. So zum Fall hätte ich auch ein Foto, schicken.
0: Ja.
5: Und was ich vergessen habe, zum Fall war auch ein Inox-Waschbecken.
0: Aha.
5: Ein Doppels mit einer Ablage.
0: Jawohl.
5: Und das war alles. Dankeschön.
0: Also ein kleines Bootschrank, haben Sie gesagt, weiß?
5: Ja, das ist relativ lang ist das eigentlich.
0: Ja.
5: 1,31 Meter hoch,
0: ja.
5: 83 breit und 25 tief.
0: Jawohl. Dann zwei Schränke für Küche, einen Hängeschrank und einen Hochenschrank, über 2 Meter hoch. Und, ja. Und noch ein Doppelwaschbecken in Inox.
5: Ja.
0: Mit einer Ablage auch noch dazu. Gell?
5: Ja, genau. Jawohl. Und was ich jetzt vergessen habe, ein Bücherregal, Browns mit 1,10 Meter mal 56 mal 28. Ganz etwas Klassisches.
0: Ja. Ein Bücherregal hätte die Hertha auch noch abzugeben. Jawohl. Ja. Gut. Wir haben alles notiert und ja. Nachher werden wir gerne Ihre Telefonnummer weitergeben, wenn nach der Sendung die Anrufe eingehen. Gell?
5: Ja, danke.
0: Vielen, vielen Dank für den Anruf, Hertha. Ja,
5: danke.
0: Und ich wünsche Ihnen noch einen schönen Abend für heute.
5: Danke ebenfalls.
0: Danke, wiederhören. Wiederhören.
5: Wiederhören.
0: So, und jetzt gehen wir nach Lappach und am Telefon ist der Luis. Luis, schönen guten Abend.
6: Hey, guten Abend, Herr Plantl. Ja, ich hatte einen Haufen Wii-Spiele zu verschenken. Wii-Spiele.
0: Wie heißen die Spiele?
6: Wii-Spiele.
0: Wii-Spiele. Ah, da, was man beim Fernseher, beim Computer oder so spielen kann.
6: Ja, beim Fernseher muss man anschließen.
0: Ah, ich verstehe.
6: Ich bin auch angestellt, dass sie telefonieren.
0: Ist nicht so, dass Sie mit den Spielen da gespielt haben, oder?
6: Nein.
0: Ah, nicht da.
6: Mit Oxio spielt man immer.
0: Ja, wieso nicht?
6: Nein.
0: Ja, aber halt nicht wie spiele, besonders halt im Fall. Ein Water oder so kann man schon mit 80 auch machen, nicht?
6: Ja, warten die immer viel, ja.
0: Ja, ist ja auch ein Spiel, nicht?
6: Ja, das ist auch lustig.
0: Ja. Also, der Alois hat im Auftrag von jemand anderen angerufen und hat Wii-Spiele anzubieten. Das sind die Spiele, die man am Computer oder am Fernseher anschließt und nachher eben spielen kann. Ist in Ordnung, Alois, nachher?
6: Ja, gut. Danke, Herr Brandl.
0: Wie ist denn das, wenn noch jemand anruft?
6: Die Sendung gefällt mir halben perfekt.
0: Ja, fein, das freut uns. Ja. Alois, wie ist denn das, wenn noch jemand anruft? Können Sie noch in die Spiele erklären oder tut es noch jemand anders?
6: Natürlich schon jemand anderes.
0: Okay.
6: Die Besitzerin.
0: Alles gut. Ist jetzt ein Spaß gewesen, Alois. Danke für den Anruf.
6: Ja, das ist logisch, ja.
0: Gut, schönen Abend, Alois. Danke, wiederhören. Gell. Wiederhören. Das war der Alois aus Lappach. Hat Wii-Spiele, oder ich weiß nicht, sagt man Wii-Spiele angeboten, die man eben mit vom Fernseher anschließt oder am Computer. Was haben wir noch gehabt? Die Clara aus Saluren hat zwei Modelle, also Plastikmodellfigur für eine Muttergottesfigur angeboten, also wo man die mit Gips gießen kann nachher. Sie hat sie mit Gips gegossen. Die Marie-Louise aus Pfalzen hat zwei Hähne angeboten, einen weißen und einen bunten. Und die Noemi aus Jenesien hätte drei männliche Laufenten, die sie gerne mit drei weiblichen Laufenten tauschen tat. Und die Marianne aus Milland hat Reste von Kerzen gesucht für eine Bekannte, für eine Frau, die mit den Resten nachher wieder neue Kerzen machen tat. Und jetzt gehen wir nach Lana zum Josef. Josef, schönen guten Abend.
7: Ja, schönen guten Abend, ja.
0: Wie schaut's aus, Josef?
7: Ja, ist der Herr Brandl, gell?
0: Ja, bin ich, ja.
7: Ja, er hat halt wieder Golfbälle gefunden. Nicht bei Netflix glauben, nicht? Das ist ja fast schon bekannt. Da tue ich all meine Hähne mischen, das macht ein bisschen Gewicht. Aber ihre habe ich auch so gefunden.
0: Ja, ich verstehe.
7: Hatte ich gefunden, gell?
0: Aber Josef, wie ist denn das bei den Äpfeln? Wenn die Golfbälle werden das Moos nicht oben, so 60 plus werden die Golfbälle nicht zusammenbringen, oder?
7: Nein, ja, aber wenn das Gewicht stimmt, dann passt das schon.
0: Hauptsache das Gewicht stimmt.
7: Ja.
0: Und die Farbe tut da wie ein Tratzen, oder? Wie ein wenig Farbe.
7: Nein, das soll er da auch nicht zu sagen. Leihgewicht.
0: Ist wichtig, ist Leihgewicht.
7: Ja.
0: Und was
7: sagen
0: noch die Genossenschaft danach?
7: Werden sie noch schon, wahrscheinlich geben sie sie dir weiter wieder.
0: Oder der Geschäftsführer geht Golf spielen.
7: Ja. Kann auch sein. Aber jetzt, Herr Brandl, das ist ein bisschen ein Problem. Ihren die Golfbälle jemand verhasen, brauchst du verkaltern und hast Hofer, aber ihren die Telefonnummer verloren, oder?
0: Aha. Ich verstehe.
7: Ja. Jetzt da kann man nicht machen, außer wenn sie halt zulassen.
0: Jetzt, wenn die Frau gerade zulassen tat, dann gehen sie ja in an, nicht? Weil wenn sie das hört, dann tat sie sich vielleicht. Vielleicht hat sie auch ihre Telefonnummer und meldet sich gleich bei Ihnen, Josef, nicht?
7: Ja, sie hat meinige, ja.
0: Ja, vielleicht lässt sie zu und meldet sich nachher, weil war ja sowieso gut, nicht?
7: Ja, weil ich hat sie hier gesollt reservieren und aber jetzt, wenn ich die Nummer nicht mehr habe.
0: Ich verstehe. Jedenfalls, die Frau war aus Kaltern, haben Sie gesagt, gell?
7: Ja.
0: Aber es darf ja jemand anders auch anrufen, der sich eventuell nachher hinten anstellt und sagt, wenn sie die Frau nicht finden, dass der Sell oder die Sell noch eventuell die Golfbälle kriegt, nicht?
7: Ja, so tun wir, genau. Und geben sie anders weiter.
0: Und haben sie noch wieder so einen Kiebel voll, Josef, oder?
7: Ja, 70 Stück. Ja.
0: Um die Golfspieler einfach zu viel Kraft, dass die Golfbälle alle Bank in der Wiese landen, oder?
7: Wahrscheinlich.
0: Schon geil.
7: Ja, die werden erst in der Paarraum mal einen guten Weißen neu lassen.
0: Und nachher ist das wie beim Popeye der Spinat und dann wandern die Golfbälle über den Zaun um.
7: Ja, wahrscheinlich, ja.
0: Jetzt bin ich einmal zum Vier auch marschiert, dann habe ich schon gesehen, ein Haufen Golfbälle liegen, aber in der Wiese bin ich nicht durchschauen. Hier sind sie auf dem Golfplatz liegen gesehen, die Golfbälle.
7: Bist du einspaziert?
0: Ja, sind wir mal gegangen, ja.
7: Oh, ihr werdet in Krebsbach halt da, wahrscheinlich, hä?
0: Wie meinen Sie?
7: Oh, ihr werdet in Krebsbach gegangen.
0: Ja, zum halt, ja, jetzt genau wie das geheißen hat, weiß ich nicht, oder bei dem Ballweg halt zum Umi, nicht?
7: Ja, gell, gut, genau. Ja.
0: Gell? Josef, auf alle Fälle vielen, vielen Dank für den Anruf. Hat mich gefreut, ja, dass die Golfbälle weiterhin fliegen in Lana.
7: Ja. Ich danke auch, ja.
0: Und ich wünsche ein unfallfreies Glauben.
7: Ja, so, ja, ja, das war wichtig, ja, ja, genau.
0: Ja. Gut. Schönen Abend, Josef. Wiederhören. Ja. Wiederhören. Das war der Josef aus Lana, er hat 70 Golfbälle und der hatte in einer Frau aus Kaltern versprochen, hat aber die Telefonnummer nicht mehr. Jetzt sollte sich die Frau angesprochen fühlen, weil sie gerade in unserer Sendung zulässt, dann möge sie bitte den Josef anrufen und mit ihm nachher direkt in Verbindung treten. Und natürlich darf jede und jeder andere auch anrufen, der Interesse hätte an den Golfbälle. Dann wird der Josef das schon noch erklären, ob er die Frau gefunden hat oder ob die Golfbälle verfügbar sein. So, und jetzt gehen wir nach Burgais und ich darf am Telefon die Franziska begrüßen. Franziska, schönen guten Abend.
8: Einen guten Abend, Herr Brandl.
0: Bitte schön.
8: Die hat Kinderschirchlen mehrere jetzt vergeben.
0: Ja.
8: Zwar soll ich es aufzählen, anzählen?
0: Nein, aber die, was waren das?
8: Ja, also Bergschirchlen, ja. Noch jetzt für den Übergang.
0: Nein, aber die Nummer?
8: Ah, die Nummer, kleine. Ja. Also das kleinste ist 17, 18, noch 22, 23 und 25.
0: Okay, nein, so also ungefähr von der Ding her. Mhm. Und danach, ich würde sagen, müssen wir jetzt nicht alle einzeln aufzählen, sie kommen ja noch eventuell am Telefon nachher direkt. Genau. Nicht? Also verschiedene Schuhe für kleine Kinder eben, jawohl, nicht?
8: Mhm.
0: Jawohl, die waren bei Ihnen, Franziska in Burgais, ja, eventuell abzuholen, ne?
8: Ja,
0: mhm,
8: das kann man
0: rausmachen.
8: Wo man sich
0: die
8: kann treffen,
0: oder? Jawohl. Mhm. Gut. Vielen, vielen Dank für den Anruf.
8: Bitte, bitte.
0: Und liebe Grüße nach Burgais.
8: Dankeschön.
0: Wiederhören. Wiederhören. Wiederhören. Dieter Zong, jetzt war eine ganz gute Gelegenheit, wieder also eine kleine musikalische Pause einzulegen.
9: Wenn man's ganz genau betrachtet,

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1: Der Dogi Dorfmann möchte feiern lassen. Ja, so weit sind wir natürlich noch nicht. Bis 19 Uhr können Sie ins Olbner anrufen, wenn Sie ihn besuchen oder etwas zu verschenken haben. Unter der gebührenfreien Telefonnummer 8 3 0 0 144 77. Und genau die Nummer hat auch die Barbara aus Meran gewählt und jetzt ist sie in der Leitung. Barbara, schönen guten Abend.
2: Ja, guten Abend, das spricht die Barbara aus Meran. Ich suche bitte einen Staubsauger.
1: Ein Staubsauger, jawohl. Soll der besondere Eigenschaften haben oder einfach einen Staubsauger?
2: Kurzaugen,
1: jawohl. Das ist klar und deutlich, mehr braucht es nicht, also einen Staubsauger.
2: Kannst du raus, wenn ich da fragen, halt war schon fein, weil ich eine kleine Wohnung habe.
1: Ja, halt so einen wohnungstauglichen sozusagen.
2: Ganz genau.
1: Einen wohnungstauglichen, funktionsfähigen Staubsauger tat die Barbara suchen. Und wenn sie einen finden tat, war sie natürlich sehr froh.
2: Ganz genau.
1: Vielen Dank für den Anruf, Barbara.
2: Genau, wiederhören, schönen Abend.
1: Schönen Abend, danke, wiederhören. Und jetzt gehen wir noch Natz Schaps und ich darf den Hans am Telefon begrüßen. Hans, schönen guten Abend.
3: Ja, hallo, guten Abend.
1: Hans, wie geht's?
3: Ja, gut geht's alleweil.
1: Heute besser wie gestern, oder?
3: Ja, heute besser wie gestern. Prinz war es nicht so schlimm.
1: Ja.
3: Wie in Brixen, ein Tollkessel.
1: Ja, in Fahren ist meine letzte gewesen. Fahren und Brixen, gell, ja. Ja,
3: ja, Hans. Ich suche wieder einmal Umlaufmünzen.
1: Mhm.
3: Also Münzen, die man so normal in der Brieftasche hat.
1: Mhm.
3: Aus allen Ländern, außer Euro.
1: Euro und Lire auch nicht, oder?
3: Ja, Lire voll an.
1: Ja, also keine Euro-Münzen.
3: Keine Euro-Münzen, aber sonst...
1: War alles gefragt.
3: Von Europa,
1: ja.
3: Von der Zeit vor dem Euro,
1: mhm.
3: Oder sonst von anderen Ländern, Urlaubsländern in der Welt umherum.
1: Es war ja jetzt eine gute Zeit, Hans, weil jetzt sind viele Leute in Urlaub gewesen und sind zurückgekommen. Und wie ich allem sage...
3: Deswegen frage ich wieder mal nach, vielleicht hat jemand wieder ihre gefunden irgendwo oder ihre übrig.
1: Ich habe es Ihnen schon einmal gesagt, Hans, wissen Sie, fast in jedem Haushalt ist irgendein so ein Tegele, wo nach den Münzen eingeworfen werden und die werden nie mehr angeschaut. Und es war eine gute Gelegenheit, die noch jetzt wieder zu reaktivieren, die Nummer zu wählen, 8 3 0 0 144 77, ins Anrufen und wir geben noch die Nummer vom Hans weiter.
3: Jawohl.
1: Er tat sich freuen.
3: Noah, bitte, und zwar für meine

0: Frau Briefmarken.
1: Ja.
0: Vielleicht findet da noch jemand oder hat da irgendwo noch von früher irgendwo
1: alles. Und sind wir auch etwas nett oder etwas schon oder?
0: Ja.
1: Bei die Briefmarken ist alles recht, oder?
0: Ja, ist alles recht.
1: Gern gut. Jawohl, also Umlaufmünzen außer Euro, Cent und Euro-Münzen, die sind da der Hans nicht brauchen. Alles andere an Münzen war natürlich gern gesehen. Und Briefmarken da der Anfragen für die Frau, dass wenn er die Münzen sortiert, sortiert die Frau die Briefmarken und nachher sozusagen ist für
0: Ja.
1: beide Beschäftigung da sozusagen.
0: Jawohl. Und bitte anrufen erst noch 8:30.
1: Ja, sollte man notieren. Also noch 20 Uhr, 20.30 Uhr. Jawohl.
0: Jawohl.
1: Geht in Ordnung. Hans,
0: Ja,
1: vielen Dank für den Anruf.
0: danke schön
1: Und
0: und einen schönen Abend.
1: Ihnen auch. Danke. Wiederhören. Wiederhören.
0: Wiederhören.
1: Das war der Hans aus Natschaps. Sucht Umlaufmünzen, also Münzen jeglicher Art, außer Euro und Eurocent und Briefmarken. War auch alles recht, wenn jemand etwas hätte. Und von Natschaps geht's noch Mauls zum Werner. Werner, schönen guten Abend.
2: Ja, schönen guten Abend, Herr Brandl, schönen guten Abend.
1: Bitte schön, Werner.
2: So, ich brauche da mal einen Plattenspieler für jemanden.
1: Ein Plattenspieler.
2: Einen Plattenspieler, ja. Wenn du, der da oben ist, da bei, wo CD schauen oder Kassetten, die ich boxen, sage ich ganz gut. Und wenn du nicht ist, dann brauche ich da einen Plattenspieler, ja, auch gut.
1: Jawohl, also wenn es ein reiner Plattenspieler ist, passt da natürlich, oder?
2: Ja.
1: Ja.
2: Ja.
1: Gut, wenn es kombiniert sich
2: Wunderbar,
1: mit
2: wenn jemand. Was?
1: Nein, ich sage, wenn es kombiniert ist mit Kassetten und da vielleicht Radio und so, dann passt es auch, nicht?
2: Genau, ganz
1: Jawohl. Ja, gut.
2: Aber es funktioniert nicht.
1: Ja, ist schon klar, ja.
2: Und da war jemand, eine Doppelmatratze, 2 Meter mal 1,90 Meter.
1: Eine Doppelmatratze, da der Werner raussuchen, 2 Meter mal 1,90 Meter. Soll die Doppelmatratze sein?
2: Ja.
1: Jawohl.
2: Da haben wir es.
1: Eigentlich ist alles gesagt, oder?
2: Ja, haben wir im nächsten Ton.
1: Werner, vielen, vielen Dank für den Anruf.
2: Danke, ich sage.
1: Und schönen Gruß und einen schönen
2: Danke,
1: Abend wünsche ich, gell?
2: Ja, danke.
1: Danke, wiederhören, wiederhören. Der Werner aus Mauls hat einen Auftraggeber, für den er anruft. Einmal sucht er einen Plattenspieler, kann auch eventuell ein kombiniertes Gerät sein mit Kassetten und mit Radio. Aber halt der Plattenspieler soll dabei sein. Oder wenn es ein reiner Plattenspieler ist, war auch recht, hat er gesagt. Und eine Doppelmatratze, da hat er suchen. 2 Meter mal 1,90 Meter war es Moos. Die Barbara aus Meran hat vorhin angerufen, die Sell sucht einen funktionsfähigen also Staubsauger für eine Wohnung. Die Franziska aus Burgeis hat Kinderschuhe angeboten. Vielfältige Schuhe für kleine Kinder. Der Josef aus Lana hat 70 Golfbälle, die er einer Frau aus Kolton versprochen hat. Wenn sie zuhört, sollte sie sich bitte bei ihm melden, weil er ihre Telefonnummer nicht mehr hat. Oder es kann natürlich jede und jeder andere natürlich den Josef auch anrufen. Und der Hans aus Natschaps hat Münzen gesucht, Urlaub. Umlaufmünzen, außer Euro- und Euro-Cent-Münzen und Briefmarken. Die Sam sucht er für seine Frau. So, und jetzt gehen wir noch zum Lorenz, auf den Deutschen Nonsberg, nehme ich an, oder?
3: Ja, guten Abend.
1: Guten Abend, Lorenz. Deutschen Nonsberg ist ein weitläufiger Begriff.
3: Ja, unsere liebe Frau Malde, und ich schon gesagt.
1: Ah, unsere liebe, das ist jetzt etwas für mir Konkretes, nicht? Unsere
3: ja,
1: liebe Frau im
3: wir
1: Walde.
3: Sind ja nicht weit unten hinter der Mainz.
1: Nein, eben, eben.
3: Das ist ja nicht so weit.
1: Nein, eben nicht. Nein, passt alles.
3: Ja.
1: Lorenz, was darf man denn für Sie?
3: Ich suche den Gassel.
1: Ein Gassel? Ja.
3: Ja, wissen Sie schon, was das ist?
1: Oh, Spalaten, selber gut.
3: Ja,
1: wenn ich als.
3: Wenn es möglich ist, ein Ledergassel.
1: Ja, und dann Schmied soll es ja dran haben, oder? Bitte.
3: So 3,30 Meter, 3,20 Meter oder auch viel länger.
1: Mhm.
3: Unter 3 Meter nicht.
1: Unter 3 Meter nicht. Aha. Lorenz, wenn ihr als Traminer nicht wisst, was ein Gasl ist, war schlecht, weil benägt man nun Zug am Räum ein paar Gasl und ich vorausgehen.
3: So, ob es solle Gras, ja? Oder leihe solle Platscher da, solle Blumen.
1: Du.
3: Die Rester, was mit den Rester hat, die brauchen Gasl.
1: Nein, da müssen die Leute schon auf Seiten gehen, weil sonst kriegen sie es immer die Jahrnummer.
3: Ach, die genau, kann die vielleicht unten nur ein Auto treiben.
1: Ja, und wichtig war halt bei einer Gasl, dass ein Schmitz dran ist auch, nicht?
3: Hält er ihn auch schon zu?
1: Ach so, okay. Hält er
3: schon selber zu, er weiß es schon.
1: Ja. Aber Sie...
3: Der Lederle und bissen Sie wie ein Brumm.
1: Nein.
3: Ja, weil die Lederle sind leichter zu pflegen. Da brauche ich leider mit den Schmäher, wo mir früher gesagt haben, wir ja. Die Stricken hinreiben mit Schmäher. Das, ja. Das ist der Schweinfetten da.
1: Ja.
3: Weil die gehobenen Gasel sind, brauche ich Lörget. Und ein Ruhes und die Lörger finde ich ja nicht. Das ist nicht so einfach. Die Lärchen auch bei Uhren.
1: Ja, und die Ledernen. Die Ledernen werden auch länger heben, oder?
3: Ja, wahrscheinlich schon, aber mit Mengen heben weiß ich nicht.
1: Ach so. Und den Sie selber Gasel schneiden, Lorenz?
3: Ah, freilich.
1: Ah, schon.
3: Brauche ich
1: so. Ah, so, ich verstehe. Ist da ein besonderer Anlass in nächster Zeit oder leise so?
3: Nein, ich schnelle so. Und wenn ich auf der Allgärten am Gare auf dem Berg gehe, nehme ich auch mit den Rucksack und dann schnelle ich um und ist das so. Und jetzt ist allem abgetrieben, also da die drin schnell auf dem Platz.
1: Ja, das finde ich gut. Okay, also wir suchen eine Gasel, möglichst eine lederne. Und unter 3 Meter war ich halt nicht gefragt.
3: Nein, weil die muss schon dann leider so knapp, also bei den Rädern rumleisen.
1: Nein, die muss schon einen ordentlichen Schnell machen, nicht? Die muss schon einen ordentlichen Schnell machen, nicht?
3: Na, soll ja, im Fuß, im Ding, im Faust da, in das brauche ich nicht, das ist einfach so.
1: In Ordnung. Gut, Lorenz. Na, wünsche ich.
3: Wenn Sie selber unten einen finden, noch telefonieren zu machen.
1: Nein, ich suche kein Gasel. Ich bin eben weiter hinten beim Umzug, also so weit vorne bei den Gaseln darf ich nie vier.
3: Ja. Aber Sie sind ja von unten dran.
1: Ja, ja.
3: Oder
1: ja.
3: Von der Gegend.
1: Genau.
3: Also kennen Sie ja vielleicht jemanden, der wusste so etwas ganz home. Und vielleicht
1: meldet sich jemand. Wenn ich etwas der Frage, auf alle Fälle gern. Gell?
3: Ja, seid so gut.
1: In Ordnung, Lorenz.
3: Gut, danke. Danke.
1: Schönen Abend noch. Wiederhören.
3: Danke, wiederhören.
1: Der Lorenz von Unsere Liebe Freien Walde sucht ein Gasel. So, und jetzt gehen wir noch mehr ran zur Hertha. Hertha, schönen guten Abend.
4: Schönen guten Abend.
1: Bitte sehr.
4: Also, ich suche für eine Frau.
1: Ja.
4: Für eine Frau ein Handy mit ein bisschen größere, Schrift oder
1: Tastennummern
4: hat.
1: Mhm.
4: Ja, oder die Tastengräser, ja. Was nicht halt so.
1: Für ja, die Tasten, das ist ja so wie ja. Für die Senioren ein bisschen gemacht, ne? Dass sie es leichter tippen.
4: Ja, halt sucht sie und dann hat sie herzugeben, ein kleines Tischl so für Balkon.
1: Ja.
4: Mit der Glasplatte.
1: Mhm.
4: Und dann hat sie noch ein Katzenklo, ein neues gern herzugeben.
1: Jawohl.
4: Selber.
1: Mhm. Also suchen, da hat die Hertha für eine Frau ein Handy, das ein bisschen größere Tasten und Ziffern hat, damit es leichter zu tippen geht.
4: Ja.
1: Und die Frau, die das Handy sucht, hätte im gleichen Moment ein Katzenklo abzugeben, das ist neu, ja. Haben sie gesagt, und ein kleines Tischl für den Balkon mit der Glasplatten, das hat sie eben auch angeben.
4: Genau.
1: Ist in Ordnung. Wir haben alles notiert, Hertha, und ihre Telefonnummer auch, und wenn jemand anruft, dann werden wir sie gern weitergeben.
4: Okay, danke, Herr Brandl.
1: Gerne, wiederhören, schönen Abend.
4: Wiederhören.
1: Die Hertha aus Meran ist das gewesen, hat ein Handy gesucht mit ein bisschen größeren Tasten und Ziffern und gleichzeitig hat sie angeboten, ein neues Katzenklo und ein kleines Tischl für den Balkon oder für die Terrasse mit einer Glasplatte drauf. Und in Montan darf ich jetzt am Telefon die Marlene begrüßen. Marlene, schönen guten Abend.
5: Schönen guten Abend.
1: Bitte sehr.
5: Also, ich suche eine Staubsaugerbürste.
1: Ja.
5: Von einem Miele-Staubsauger, schon eher einem älteren Typ, aber halt der normalen, halt diese Es muss nicht die Originale sein, es gibt ja, es kommt ja da die Universalbürste.
1: Mhm.
5: Leider hat doch, dass sie halt eine Ruhe.
1: Ja. Also eine Bürste für einen Staubsauger, der bei einem Miele-Staubsauger auch gehört, sagen wir es einmal so.
5: Ja,
1: nicht?
5: Die normalen. Ja.
1: Genau. Wenn es eine Miele-Bürste ist, noch sowieso. Oder wenn es eine Universalbürste ist, dann wird sie auch gehen.
5: Oder eine Parkettbürste. Oder ich habe das, die geht auch und sie geht.
1: Jawohl. Geht gut.
5: Und so ein Ding suche, so eine Abdeckplane für ein Auto.
1: So eine Kunststoffplane, die man so drüber tut, also ja.
5: Genau.
1: Für die Vogel.
5: Ja, genau, Ecke, hab's doch Finger
1: Punkt.
5: Ja, genau.
1: Dass man von seinem ein bisschen, dass man nicht so oft das Auto putzen muss, wegen seinem, nicht?
5: Oder ein altes Gazebo, gegangen da.
1: Ja.
5: Irgend
1: gäbe es, wo man das Auto ein bisschen von den.
5: Ja, weil jedes Mal müsste man da putzen jeden Tag.
1: Sag jetzt einmal, dass man das Auto von den Geschenken aus der Luft ein bisschen schützen kann, nicht?
5: Ja, genau.
1: Okay. Gut, Marlene, danke für den Anruf und wünsche noch einen schönen Abend.
5: Ja, danke ebenfalls.
1: Danke, wiederhören. Eine Staubsaugerbürste für einen Miele-Staubsauger hat die Marlene gesucht. Kann eine Universalbürste sein, die auch gehört. Und eine Kunststoffplane fürs Auto oder ein altes Gazebo, damit man das Auto ein bisschen schützen kann von den Geschenken aus der Luft. Verfegel und was auch immer halt so von der Luft ankommt. Der Lorenz aus Unsere liebe Frau im Walde hat ein Gasel gesucht. Der Werner aus Mauls hat einen Plattenspieler gesucht und eine Doppelmatratze. Der Hans aus Natschabs Umlaufmünzen außer Euro und Briefmarken. Und die Barbara aus Meran hat einen Staubsauger gesucht. Wohingegen die Franziska aus Burgeis Kinderschuhe angeboten hat für Kleinkinder und alle möglichen Schuhe, die sie halt hat. Und jetzt gehen wir nach St. Ulrich und am Telefon ist die Erika. Erika, schönen guten Abend.
6: Guten Abend, Herr Franzl.
1: Bitte sehr.
6: Also, ich hätte herzugeben an Fernsehstuhl.
1: Ja.
6: Aus schwarzem Kunstleder.
1: Ja.
6: Und hier hat da auch noch so eine Massagefunktion. Also man kann ihn einstecken und nachher hat er so verschiedene Massagefunktionen.
1: Ja, aber das ist ja im Prinzip noch Fernsehschauen mit Wellness sozusagen. Noch.
6: Genau. So ist es. Er ist aber ziemlich schwer. Es müsste schon jemand sein mit einem Auto, wo er noch reingeht.
1: Ja. Es ist, wenn man will, etwas Feins haben, dann wird es halt müssen ein bisschen ein Gewicht haben, nicht? Also.
6: Ja, man hat ziemlich ein Gewicht.
1: Jetzt, ich stelle mir jetzt das live hier, gell? Wenn ich jetzt mir den Fernsehsessel holen tat, dann tat ich wahrscheinlich nicht einmal mehr die halbe Stunde Fernsehen schauen, bis es verschlaf.
6: Das ist möglich, ja.
1: Tat ich schon viel früher einschlafen, weil für mich ist der Fernseher das beste Schlafmittel. Ich brauche da keine Chemie, ich brauche allein Fernseher einschalten.
6: Genau, und eben, der ist, mir ist er im Weg und sie brauchen ihn nicht mehr.
1: Also ein Fernsehsessel mit Massagefunktion, also das müssen wir schon betonen, das ist, wie ich schon gesagt habe.
6: Da ist eine Fernsteuerung dabei, wo man noch verschiedene Funktionen da einstellen.
1: Das ist ja, wie ich schon gesagt habe, da brauchst du keinen Wellnessurlaub mehr, da brauchst du gleich mal Fernsehen schauen.
6: Genau.
1: Erika, vielen Dank für den Anruf.
6: Ja.
1: Und ich wünsche Ihnen noch einen schönen Abend.
6: Gell? Ebenfalls, danke.
1: Danke für den Anruf. Wiederhören. Einen Fernsehsessel aus schwarzem Kunststoffleder mit Massagefunktion inklusive Fernbedienung war bei der Erika in St. Ulrich abzuholen. So haben wir den vorhin noch, früher am Abend noch gehabt. Die Noemi aus Jenesien hat 3 männliche Laufenten und die tat sie gern eintauschen gegen 3 weibliche Laufenten. Marianne aus Milland hat Reste von Kerzen gesucht, damit eine Bekannte wieder neue Kerzen machen kann. Die Marie-Louise aus Pfalzen hat zwei Hähne angeboten, einen weißen, einen bunten. Die Hertha aus Deutschnofen hat einen kleinen Schrank fürs Bad, einen weißen Schrank angeboten, zwei Schränke für die Küche, einen Hochschrank und einen Grasenschrank und ein Bücherregal hat sie auch noch angeboten. Und jetzt gehen wir nach Auer und ich darf am Telefon die Rita begrüßen. Rita, schönen guten Abend.
7: Ja, guten Abend, Herr Frank.
1: Bitte schön.
7: Ja, ich hätte einen Herrenanzug aufgegeben.
1: Ja.
7: Der Größe 52.
1: 52, ja.
7: Hellbraun, grau, ich weiß auch nicht, wie man den nennt.
1: Ja.
7: Immer früher hat man gesagt, Pfeffer und Salz.
1: Wie hat man gesagt?
7: Pfeffer und Salz.
1: Ah, Pfeffer und Salz, okay.
7: Ja.
1: Ja, wenn man selber mischt, ist es auch so hell, nicht hellbraun.
7: Ja, genau.
1: Ja,
7: genau.
1: Okay, so in der Richtung ist halt die Farbe, mein Gott.
7: Ja, so ist es, ja.
1: Ein Herrenanzug, Größe 52. Und die Farbe ist hellbraun, hellgrau, so etwas so zum Zwischendrin. Nicht?
7: Ja, genau.
1: Je nachdem, wie dunkel der Pfeffer ist. Nicht?
7: Ja, genau.
1: Okay.
7: Ja.
1: Gut, also einen Herrenanzug Größe 52 war in Auer bei der Rita eventuell abzuholen.
7: Ja.
1: Rita, vielen, vielen Dank für den Anruf.
7: Ja, danke gerne.
1: Schöne Grüße nach Auer. Dankeschön.
7: Danke.
1: Wiederhören.
7: Das
1: war die Rita aus Auer, hat einen Herrenanzug Größe 52 angeboten, den sie abgeben bzw. verschenken darf. Die Erika aus St. Ulrich hat einen Fernsehsessel in schwarzem Kunststoffleder angeboten, mit Massagefunktion und Fernbedienung, alles dabei. Der war eben in St. Ulrich bei der Erika abzuholen. Die Marlene aus Montan hat eine Staubsaugerbürste gesucht. Staubsaugerbürste gesucht für einen Miele-Staubsauger. Und hat auch eine Autoplane, also eine Plastikplane oder ein Holzgazebo gesucht, damit sie das Auto im Freien ein bisschen schützen könnte vor den Dingen, die aus der Luft aufs Auto einfallen könnten. Und ich schaue jetzt auf die Studio-Uhr und sehe, dass wir schon ziemlich klein bei 19 Uhr sein. Es ist wieder schnell umgegangen, die heutige Sendung. Das hat damit zu tun, dass Sie sich zahlreich eingebracht haben, wir allem. Dafür bedanke ich mich recht herzlich, das freut mich allem wieder. Und mir hat es heute auch wieder, wir allem, am Mord Spaß bereitet, der Frage und gefunden, moderieren zu dürfen. Ja, es ist einfach bärig, so eine Live-Sendung, man weiß nie genau, was kommt. Und es ist, macht allem wieder Spaß, mit den Hörerinnen und Hörern einen kurzen Ratscher zu machen, zu schauen, was sie anbieten, was sie suchen, was sie hergeben. Ja, so soll der Frage gefunden sein. Und ja, ich bedanke mich bei Ihnen allen fürs Anrufen, fürs Dabeisein, fürs Zuhören natürlich auch. Bedanke mich beim Franz Waschkler, der heute an der Technik gewesen ist, und auch bei der Katharina Longi, die am Telefon Sie alle begrüßt hat und betreut hat. Und ich freue mich schon aufs nächste Mal, beim nächsten Mal bei der Frage gefunden. Weiterhin viel Spaß dabei, Ihr Dietmar Brandl.

0: Es ist 19.30 Uhr. 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
1: In der Diskussion um den Wahlkreis Bozen-Unterland gibt es möglicherweise die entscheidende Wende. Deutschland verhängt wegen des Drohnenvorfalls in Leipzig Strafen gegen Russland. Das Wetter: morgen sonnig mit Wolken bei 25 bis 31 Grad. Die Mitte-Rechts-Parteien haben einen neuen Vorschlag im Senat zur Umbildung des Wahlkreises Bozen-Unterland eingebracht. Demnach soll der Wahlkreis künftig aus den Gemeinden Bozen und Leifers sowie Brandzoll und Pfatten bestehen. Die übrigen Gemeinden des Unterlands sowie das Überetsch sollen zum Senatswahlkreis Meran geschlagen werden. Das bestätigte der Kammerabgeordnete Alessandro Urzi von Fratelli d'Italia auf Anfrage von Reis Südtirol. Dem Verfassungsausschuss des Senats liege ein entsprechender Abänderungsantrag bereits vor. Im Wesentlichen habe man damit einen Vorschlag der Freiheitlichen aufgegriffen, sagte Urzi. Mit der SVP habe es im Vorfeld einen Gedankenaustausch gegeben. In Südtirol ist der zweite Wolf dieses Sommers geschossen worden. Nach Angaben des Landes wurde der Wolf auf der Fogedöra-Alm in Enneberg erlegt. Landeshauptmann Arno Kornbatscher hatte eine entsprechende Verordnung am Freitag unterzeichnet. Bereits Anfang Juli war auf der Fogedöra-Alm ein Wolf geschossen worden. Allerdings seien auch danach noch 9 Schafe und 2 Ziegen gerissen worden. Und das, obwohl 2 Hirten die Tiere auf der Fogedöra-Alm beaufsichtigen. So begründete das Land den Abschuss. Der misslungene Anschlag mit einer Sprengstoffdrohne auf dem Flughafen Leipzig-Halle ist nach Angaben der deutschen Bundesregierung in russischem Auftrag verübt worden. Das erklärten Innenminister Alexander Dobrindt und Außenminister Johann Wadephul auf einer Pressekonferenz. Als Reaktion würden eine Reihe neuer Strafmaßnahmen gegen Russland verhängt. Unter anderem werde das russische Generalkonsulat in Bonn geschlossen. Aus Moskau hieß es, man werde auf die antirussischen Maßnahmen Deutschlands reagieren. Auch die Ernennung des ehemaligen ukrainischen Verteidigungsministers Michailo Fedorov zum militärischen Berater in Italien löst in Russland Kritik aus. Der Kreml bezeichnete die Entscheidung als lächerlich. Verteidigungsminister Guido Crosetto erklärte dagegen, Italien treffe seine Entscheidungen für Rom und nicht für Moskau. Vor 4 Tagen hatte Crosetto Fedorov als unbezahlten Berater für Innovation, Drohnen und Luftverteidigung vorgestellt. Der neue norwegische König Haakon hat den Eid auf die Verfassung im Parlament in Oslo abgelegt. Nach dem Tod seines Vaters Harald war Haakon zwar sofort schon König geworden, zum Thronwechsel gehört aber auch der Eid. Als Haakon in einer offenen Limousine vom Schloss zum Parlament fuhr, hatten sich viele Menschen am Straßenrand versammelt. Haakons Mutter, Königin Sonja, sowie die Kinder begleiteten Haakon zum feierlichen Akt. Ehefrau Mette-Marit fehlte dagegen. Sie hatte sich im Juni einer Lungentransplantation unterzogen. Im Falle des vor 30 Jahren getöteten amerikanischen Rappers Tupac Shakur gibt es jetzt ein Urteil. Eine Jury in Las Vegas hat den ehemaligen Gang Im Falle des vor 30 Jahren getöteten amerikanischen Rappers Tupac Shakur gibt es jetzt ein Urteil. Eine Jury in Las Vegas hat den ehemaligen Gangboss Dwayne Davis für

0: Küchenmöbelkette Kika Leiner sitzt wegen Betrugsverdachts in Untersuchungshaft. Das teilte die österreichische Wirtschafts- und Korruptionsstaatsanwaltschaft mit. Der ehemalige Geschäftsführer soll vor 2 Jahren die Notlage von Hochwasseropfern ausgenutzt haben. Nach Ansicht der Ermittler ließ der Mann Anzahlungen für Möbel entgegennehmen und Gutscheine vertreiben, obwohl das Unternehmen bereits zahlungsunfähig war. Der Schaden soll sich auf mindestens 15 Millionen Euro belaufen. Im Trentino kann ein geplantes Treffen von Neonazis in dieser Woche stattfinden. Das hat das Komitee für öffentliche Sicherheit in Trient entschieden. Die Veranstaltung beginnt übermorgen in Pietra Murata, einer Fraktion der Gemeinde Dro. Rund 400 Teilnehmer werden dazu erwartet. Die Trientner Regierungskommissärin Isabella Fusiello will rund 120 Polizeikräfte einsetzen. Sie sollen sicherstellen, dass es zu keinen strafrechtlich relevanten Vorfällen kommt. Verbieten könne man das Treffen aber nicht, da es auf einem privaten Grundstück stattfindet. Die beiden Staatsoberhäupter von Italien und Österreich werden am Samstag in Meran erwartet. Staatspräsident Sergio Mattarella und Bundespräsident Alexander Van der Bellen nehmen an der Feier zum 80. Jahrestag der Unterzeichnung des Pariser Vertrags teil. Am 5. September 1946 unterzeichneten der italienische Ministerpräsident Alcide de Gasperi und der österreichische Außenminister Karl Gruber das Abkommen. Es gilt als Grundlage der Südtiroler Autonomie. Auf der Pustertaler Staatsstraße sind bei einem Verkehrsunfall 17 Menschen verletzt worden. Am frühen Nachmittag waren bei Niederdorf 2 Autos und ein Reisebus kollidiert. Die schwersten Verletzungen erlitt dabei eine Jugendliche. Sie war Insassin eines der beiden Unfallautos. Das Team des Notarzthubschraubers Pelikan 2 kümmerte sich um ihre Erstversorgung und lieferte sie ins Bozner Krankenhaus ein. Ihre Verletzungen gelten als schwer, aber nicht als lebensgefährlich. Eine weitere Frau wurde mittelschwer verletzt. Die 15 übrigen Verletzten werden als leicht verletzt eingestuft. Sie werden in den Krankenhäusern von Bruneck und Innichen ärztlich versorgt. Der Kostelruther Rechtsanwalt Martin Fill bleibt Präsident der landeseigenen Südtiroler Transportstrukturen AG, kurz STAR. Fill hat die Präsidentschaft seit 5 Jahren inne. Neu in den Verwaltungsrat der STAR rücken die Anwältin Trixi Alexandra Bastian und Thomas Schraffel auf. Schraffel ist Verwalter des Vincentinums und des Priesterseminars in Brixen und Brixner Stadtrat für Mobilität. Die STAR verwaltet ein Jahresbudget von mehr als 40 Millionen Euro. Die Gemeinde Meran organisiert am Freitag die Beisetzung des verstorbenen Schülerlotsens Romeo Abolis. Abolis starb im Alter von 69 Jahren und hatte keine Angehörigen. Das Bestattungsunternehmen Christanel stellt den Sarg zur Verfügung. Eine Schweizer Urlauberin übernimmt die Kosten für die Blumen und die Todesanzeige. Die Meraner Stadtregierung bedankt sich bei allen Bürgerinnen und Spendern für die große Anteilnahme. Dank ihrer Unterstützung sei es möglich, Romeo Abolis einen würdigen Abschied zu bereiten, so wie es einem Menschen gebühre, der viele Jahre lang seine Zeit in den Dienst anderer gestellt habe. Das Wetter. Am Abend und in der ersten Nachthälfte sind einzelne Gewitter möglich. Morgen am Mittwoch wird es sonnig mit Wolken. Zunächst scheint so häufig die Sonne. Im Laufe des Vormittags ziehen vorübergehend dichtere Wolkenfelder durch. Am Nachmittag überwiegt dann wieder der Sonnenschein. Die Quellwolken bleiben meist harmlos. An den Temperaturen ändert sich kaum etwas. Die Höchstwerte reichen von 25 Grad im Wipptal bis 31 Grad im Unterland. Am Donnerstag scheint verbreitet die Sonne, am Nachmittag ziehen ein paar Wolken durch. Die Temperaturen bleiben sommerlich. Der Freitag bringt strahlenden Sonnenschein. Der Himmel ist die meiste Zeit wolkenlos und es wird wärmer. Die Tageshöchsttemperaturen von heute: Bozen 31 Grad, Meran 29, Brixen 27, Bruneck ebenfalls 27, Sterzing 25 Grad, Schlanders 27, Reschen 20, Toblach 22 und auf der Blose auf 2500 Meter Meereshöhe 11 Grad. 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
2: Für viele Leute ist ja Mehrsprachigkeit oft auch ein Konflikt und so ein humanistischer Gedanke, den ich einfach habe und den ich auch als Musiker

0: der in der ganzen Welt tätig ist, immer wieder sehe, ist, wir müssen nicht alle gleich sein, um zusammenzugehören. Und das ist am Ende des Tages meine Botschaft. Denn wie unterschiedliche Stimmen in einer Komposition, die Gesamtharmonie ausmachen, so ist es auch in einer Gesellschaft, wo Leute mit unterschiedlichen Fähigkeiten eine dreidimensionalere Gesellschaft machen und damit sind wir besser aufgestellt.
1: Sagt Gerd Hermann Ortler. Der Glurnzer Komponist hat den Auftrag erhalten, anlässlich der 80 Jahre Pariser Vertrag ein Werk zu schreiben, das im Kurhaus von Meran beim Festakt kommenden Samstag seine Uraufführung feiert. Welche politische Botschaft darin verwoben ist, das wird er uns gerne erzählen. Herzlich willkommen. Wir besuchen das Gefängnis in Kaltern und die dortige letzte Ausstellung in dieser Saison. Zunächst gehen wir der Frage nach, ob wir Wissenschaft und Ethik trennen können, wo wir die Grenzen ziehen. Mit diesem Fragekomplex haben sich Josef Mitterer, emeritierter Professor für Philosophie an der Universität Klagenfurt, und Katharina Neges, Expertin für Ethik und Wissenschaftstheorie sowie Dozentin an der Universität Graz, in einem Seminar am Europäischen Forum Alpbach auseinandergesetzt. Katharina Neges.
2: Eine meiner grundlegenden Thesen, für die ich gerne argumentiere, ist, dass sich Ethik und Wissenschaft nicht trennen lässt, sondern dass hinter allen möglichen wissenschaftlichen Entscheidungen eigentlich normative Überlegungen verstecken. Das heißt, dass sehr viel, was wir in der Wissenschaft tun, basierend ist auf moralischen, ethischen Prinzipien, die wir an die Sache herantragen und auf Basis derer wir auswählen, was wir forschen, wie wir forschen und mitunter auch, welche Ergebnisse wir für relevant halten und welche Auffassung wir dann vertreten werden.
1: Auch für Professor Josef Mitterer steht außer Zweifel, dass sich die angewandte Forschung und die Grundlagenforschung, die vor allem an Universitäten praktiziert wird, kaum mehr trennen lassen und dass damit die Unabhängigkeit der Forschung an und für sich in Frage gestellt wird.
3: Die Universitäten haben nicht mehr das Geld, um von sich aus allein größere Studien oder Forschungen zu machen. Das heißt, sie kooperieren mit den Firmen. Und hier beginnt die Problematik. Die Problematik zum Beispiel im Bereich der Medizin beginnt schon damit, dass entschieden wird in den Ethikkommissionen, wer und welche Firmen zum Zug kommen bei solchen Studien. Dann ist schon wiederum die Frage, wer kommt in die Ethikkommission? Es sind so viele verflochtene Interessen dabei. Auf diese Weise kommt das zu vielen Konflikten, weil ja dann die Ergebnisse der angewandten Forschung für die Firmen entweder gebraucht werden oder verschwiegen werden, wenn sie nicht ins Konzept passen. Wir sind hier gewissermaßen in einem großen ethischen Konfliktfeld bereits.
1: Die technischen Entwicklungen gehen rasant voran. Der Gesetzgeber hinkt, Stichwort KI, immer hinterher. Für Dozentin Neges allerdings kein neues Phänomen. Sie warnt allerdings davor, in Panik zu verfallen.
2: Es ist auch schwierig, wenn man sagt, man möchte proaktiv vorgehen, nicht in eine Angstrhetorik zu verfallen, die einen dann eigentlich lähmt, darin auch die positiven Seiten zu sehen. Ich mache gern den Unterschied zwischen einer eher utopischen und einer dystopischen Variante, sich Problemen anzunähern. Auf Englisch könnte man vielleicht sagen, prevent the worst versus striving for the best. Ich glaube, beide Seiten sollten ähnlich viel geistige Kapazitäten in Anspruch nehmen und auch in der Debatte Platz haben.
1: Professor Mitterer erinnern die heutigen Ängste vor der KI an jene vor der Gentechnik, als vor circa 50 Jahren ähnliche Diskussionen die Öffentlichkeit beherrschten.
3: Das war genauso. Soll man pausieren? Soll man jetzt schon weiter forschen? Soll man nicht ein, zwei Jahre einlegen dazwischen? Das ist sehr, sehr verwandt mit dem, was heute passiert. Allerdings ist es so, dass jetzt natürlich die Auswirkungen in der Lehre an den Universitäten natürlich enorm sind. Die Zeiten, wo man eine Bachelorarbeit zu Hause schreiben lässt oder Hausarbeiten macht, die sind innerhalb von kurzer Zeit vorbei, weil praktisch der allergrößte Teil der Studierenden jetzt schon mit KI arbeitet und die Grenzen und Trennungen zu ziehen, das erfordert neue Überlegungen, wie wir sozusagen Leistungen beurteilen. Auf diesem Bereich wird sich viel tun und da ist sozusagen eine Krise eingetreten, weil die Lehrenden nicht mehr wissen, wie sie die Lernenden beurteilen sollen. Finde ich auch nicht schlecht, dass man sich hier mal grundsätzlich was Neues überlegt.
1: Erklärt Josef Mitterer, emeritierter Professor für Philosophie an der Universität Klagenfurt, Gastdozent in Innsbruck und Laibach und Nachlassverwalter des Philosophen und Kybernetikers Ernst von Glasersfeld am Brennarchiv in Innsbruck. Apropos Adelige, früher waren es die Grafen Esterhazy und Lobkowitz, die Medici und Gonzaga, welche die besten Komponisten ihrer Zeit aufgeboten, um ihnen Kompositionsaufträge zu erteilen. Auch demokratisch gewählte Politiker folgen diesem Beispiel. Am kommenden Samstag findet im Kurhaus Meran ein Festakt zum 80. Jahrestag der Unterzeichnung des Pariser Vertrages statt. Italiens Staatspräsident Sergio Mattarella und Österreichs Bundespräsident Alexander Van der Bellen werden erwartet. Das Abkommen wurde vom österreichischen Außenminister Karl Gruber und dem italienischen Ministerpräsidenten Alcide De Gasperi im Rahmen der Pariser Friedenskonferenz 1946 geschlossen. Es bildet die Basis der heutigen Autonomie in Südtirol. Der Südtiroler in Wien lebende Komponist Gerd Hermann Ortler erhielt den Auftrag dazu, eine Komposition zu verfassen, die diesem historischen Ereignis gerecht wird. Was ihm dabei eingefallen ist, erfahren Sie im folgenden Gespräch, das wir im Vorfeld geführt haben.
0: Also erstens hat es mich sehr gefreut, dass ich für so einen schönen Anlass eigentlich einen musikalischen Beitrag leisten kann. Und ich habe mich sehr gefreut, dass diese Anfrage gekommen ist, weil es auch ein Weg ist, vielleicht musikalisch ein so ein Ereignis auf einer auch emotionalen und philosophischen Ebene zu verhandeln. Deswegen habe ich es sehr spannend gefunden.
4: Ja, wie geht man das an? Es ist ein Festakt zu einem Jubiläum. Die Autonomie steht im Vordergrund, also eine politische Botschaft muss da auch verbunden sein. Wie kann man politische Botschaften musikalisch deuten und kompositorisch ausarbeiten?
0: Mein Ansatz ist vor allem, dass man vielleicht das Politische mit dem Humanistischen ersetzt. Von der Perspektive ist es sehr spannend eigentlich, weil ich habe mir sehr viel Gedanken zu diesem Stück gemacht, also in der Vorausplanung. Wenn man eine Komposition beginnt, manchmal fließt das so aus einem raus und dann gestaltet sich quasi die Musik selbst aus sich heraus, auch aus einem Trieb oder einem Impuls. In diesem Fall war es auch so, dass ich mir schon bewusst war, dass das ja auch ein symbolischer Akt ist, so eine Komposition. Und deswegen habe ich mir sehr viel Gedanken gemacht. Und es hat eigentlich damit angefangen, dass der Aspekt der Mehrsprachigkeit, mich mit dem auseinanderzusetzen. Weil für viele Leute ist ja Mehrsprachigkeit oft auch ein Konflikt. Unterschiede sind sehr, für viele Leute oft quasi etwas, was kaum zu überwinden ist. Die gehören nicht dazu, die gehören schon dazu, das ist immer das Problem. Und so ein humanistischer Gedanke, den ich einfach habe und den ich auch als Musiker, der in der ganzen Welt tätig ist, immer wieder sehe, ist, wir müssen nicht alle gleich sein, um zusammenzugehören. Und das ist am Ende des Tages meine Botschaft hier auch in meiner Komposition. Deswegen nennt sie sich Polyphonic Superpower. Und die Polyphonie ist für mich nicht nur eine Kompositionstechnik, sondern eigentlich auch eine wunderbare Metapher für ein friedliches Zusammenleben. Denn wie unterschiedliche Stimmen in einer Komposition die Gesamtharmonie ausmachen, so ist es auch in einer Gesellschaft, wo Leute mit unterschiedlichen Fähigkeiten und unterschiedlichen Ausprägungen einfach eine dreidimensionalere Gesellschaft machen und wir werden resilienter auch dadurch, weil es gibt Sachen, die manche Leute besser können als andere und so weiter und so fort und damit sind wir besser aufgestellt.
4: Wie kann man sich diese Musik, die wir ja dann hören werden, beim Festakt vorstellen? Wie haben Sie dieses Werk, die 5 bis 6 Minuten kompositorisch aufgebaut?
0: Die Polyphonie ist ja auch ein musiktheoretischer Begriff. Das heißt, Polyphonie heißt im Grunde genommen einfach das gleichzeitige Erklingen von gleichberechtigten Stimmen. Und das kann man auch quasi in moderner Musik etablieren. Es geht eigentlich darum, dass unterschiedliche musikalische Stränge anfangen, sich miteinander zu verweben und daraus dann ein Gesamtbild entsteht. Das finde ich eigentlich eine gute Metapher auch für, wie gesagt, für dieses gesellschaftliche Zusammenleben unterschiedlicher Sprachgruppen. Ja, wie habe ich mir das gedacht? Ich habe mir gedacht, ich lasse alles beginnen mit einem Glockenschlag auf A. A steht für Autonomie, weil es ja bei diesem Festakt auch um dieses Thema geht. Genau, es beginnt mit einem singulären Ereignis, einem Glockenschlag auf A. Und aus der Resonanz dieser Glocke kommen starre Obertöne raus, die vom Orchester übernommen werden. Diese starren Töne, also kann man sich wie Fäden vorstellen, wie akustische Fäden, die fangen an, sich langsam zu bewegen. Und aus dem langsam sich bewegen, fangen sie an, miteinander zu reden. Und aus diesem miteinander zu reden, wird es immer lebendiger und es soll dann wie ein blühender Baum am Ende des Tages soll sich die gesamte musikalische Struktur aus diesem einzigen Glockenschlag heraus entwickeln. Und warum ein Glockenschlag? Das Erste oder was vom Ersten, was historischerweise in Kriegen immer daran glauben musste, waren Glocken, die eingeschmolzen wurden für Kanonen. Und das ist auch meine nächste wichtige Botschaft. Lasst uns Glocken gießen, nicht Kanonen.
4: Mir scheint das eine sehr, sehr gute Botschaft zu sein, gerade in diesen Zeiten, wo der Frieden in Europa mehr als gefährdet scheint, auch in unseren Breiten. Die Vorgabe, haben Sie im Vorgespräch gemeint, war, eine Komposition zu schaffen, die 5 bis 6 Minuten dauert und für das Heilorchester natürlich geeignet ist zum Spielen. Wie schwierig oder wie leicht ist es, zeitgenössische Musik für ein klassisches Orchester zu komponieren?
0: Ich muss sagen, dass ich eigentlich in der Ausführung meiner musikalischen Ideen immer sehr, sehr frei bin. Aber was schon klar ist, ist, dass ich, wenn ich für einen Klangkörper schreibe, dass immer auch es eine Arbeit ist wie ein Schneider, der einen Anzug anfertigt irgendwie auch. Man muss natürlich mit dem, was man hat, muss man arbeiten und schauen, das Beste herauszuholen aus diesen Klangkonstellationen, die man zur Verfügung hat.
4: Nun wird es diese Uraufführung eben zum Festakt geben im Meraner Kurhaus mit dem Hainorchester vor Ort live. Normalerweise bei Kompositionsaufträgen, die ja immer wieder vergeben werden, landen in der Schublade.
0: Genau, das ist gut, dass man heute schon weiß, dass es öfter gespielt wird, weil es ist natürlich so, der Musikbetrieb verlangt von zeitgenössischen Komponisten und Komponistinnen in erster Linie immer neue Werke, weil natürlich alle gespannt sind. Und das ist aber auch was Gutes, dass man immer wieder was Neues liefern kann. Ich mache es jetzt ja auch schon länger, diesen Beruf. Ich habe das Privileg, dass ich in der Früh aufstehen kann und wie ein kleines Kind in meiner Sandkiste mit Klängen spielen kann. Und das sehe ich als ein sehr großes Privileg. Und das ist eine interessante Reise und ich genieße diese Reise sehr.
1: Erklärt der in Wien lebende Südtiroler Komponist Gerd Hermann Ortler, dessen knapp 6-minütiges Werk mit dem Titel Polyphonic Superpower vom Hainorchester im Kurhaus Meran anlässlich der 80 Jahre Pariser Vertrag am kommenden Samstag seine Uraufführung feiert. Das Orchester wird es Anfang kommenden Jahres auf seiner Tournee durch die Region ins Programm nehmen. Also haben Sie auch die Möglichkeit, das Werk live zu erleben. Heute beginnt der meteorologische Herbst und auch das Jahresprogramm der Gefängnisgalerie in Kaltern neigt sich dem Ende zu. In der letzten Ausstellung sind Videos, Fotoarbeiten, Installationen und Musik der 1983 in Südtirol geborenen Künstlerin Silvia Hell zu sehen, die gemeinsam mit Antonio Giurana aus Apulien entstanden sind. Beide haben in Mailand studiert, Hell an der Akademie von Brera. Giurana ist ein ausgebildeter Gitarrist und Jazzmusiker. Bildende Kunst und Musik also kommen hier zusammen, ebenso die geografischen Extreme von Nord und Süd, Stadt und Land. Aber auch charakterlich gibt es zwischen ihnen große Unterschiede. Adina Guarnieri hat mit den beiden gesprochen.
5: Es war ein verregneter Donnerstagabend, an dem vergangene Woche die Schau von Silvia Hell und Antonio Giurana eröffnet wurde. Die beiden sind, sei es künstlerisch als auch privat, ein Paar und leben in Apulien. Bei der Vernissage erschienen sie mit ihrer 7-monatigen Tochter Alma, der im ersten Stock ein intimes Video gewidmet ist, in dem Detailaufnahmen des kleinen Gesichts in hellrosa Licht den Raum füllen. Deshalb auch der Ausstellungstitel Emisferi. Zwei Halbkugeln, die erst gemeinsam ein Ganzes bilden, zwei gegensätzliche Pole, die sich suchen und finden, so sieht es Antonio Giurana.
6: Emisferi io lo vedo come una cosa che può essere anche conflittuale, ma da questo conflitto deve per forza emergere una sintesi evolutiva rispetto allo stato di partenza. La nostra sintesi evolutiva, quella tra me e Silvia, si chiama Alma.
7: Wir sind wirklich verschieden.
5: Silvia Hell.
7: Er sagt, Kunst für mich ist im Moment, in der Präsenz, im Dasein. Und für mich ist es auch das, aber das Dasein ist mehr die Beziehung zwischen Kunstwerk und Publikum. Und deshalb ist für mich sehr wichtig, das Moment von, ich denke ein Werk vorher und dann ist das Werk die Beziehung zwischen mich und das Publikum später.
5: Die unterschiedlichen Herangehensweisen treffen im Parterre aufeinander, wo die Installation Strings for Nature zu sehen ist. Silvia Hell hat ein Video produziert, in dem Aufnahmen von Insekten, Fischen und Pflanzen sich überlagern und mit unnatürlich grellen Farben fast unkenntlich gemacht werden. Zugleich läuft Musik von Antonio Giuranna und seinen Jazzkollegen Fabrizio Carriero und Luca Pissavini.

0: Das Stück ist das Ergebnis einer Improvisation und es hat deshalb nicht dieselbe Länge wie das Video. Bild und Musik treffen somit nach dem Zufallsprinzip stets neu aufeinander. Antonio Giuranna.
1: La durata dell'audio è più lunga di quella del video e quindi questo, diciamo, questa differenza tra durata fa sì che i due lavori, essendo messi in loop, non abbiano mai lo stesso riferimento tra musica e immagine. Quindi è una cosa che cambia dovuta al tempo e quindi anche al caso, alla casualità degli incastri. Però magicamente è una cosa che funziona.
0: Analytischer ist der Zugang von Silvia Hell beim Thema der Luftverschmutzung. Ausgangspunkt war die schlechte Mailänder Luft oder besser gesagt die von der EU vorgeschriebenen Kontrollen der Schadstoffbelastung. Die Messungen erscheinen wie farbige Streifen und Punkte auf langen Papierrollen, zu sehen im dritten Stock, bei denen man nie meinen würde, dass es sich um wissenschaftliche Erhebungen handelt.
2: Und dann habe ich das so visuell so repräsentiert, so eine Grafik, so eine Infografik gemacht und da hat mein Kurator gesagt, das ist ähnlich wie eine Musikrolle, die von den 20er Jahren von 900. Und dann habe ich das angefangen wie eine visuelle Partitur. Das ist nicht neu in Kunst, das haben viele Künstler gemacht. Und das habe ich dann den Musiker vorgeschlagen und jeder hat eine Interpretation gegeben von diesem Code.
0: Musiker, darunter Antonio Giuranna, haben die Daten vertont und gewissermaßen in eine andere Sprache übersetzt. In Caltan kann man das Audio der Luftmessungen von Livorno hören.

0: Das, was Sie im Hintergrund hören, ist die Audioinstallation Wind Pressure Concert von Silvia Hell, die aktuell mit Antonio Giuranna in der Galerie Gefängnis in Calton ausstellt. Die Schau mit dem Titel Emisferi ist noch bis 20. September zu sehen.
1: Das war ein Kulturjournal. Redaktion Renate Gamper. Am Mikrofon verabschiedet sich Stefan Nicolin.

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1: How Europe wins, wie Europa gewinnt. Um dieses große Thema geht es derzeit beim Europäischen Forum Alpbach. Und mit dabei sind 15 Südtirolerinnen und Südtiroler unter 30. Sie haben sich um ein Stipendium des Clubs Forum Alpbach beworben und sich gegen die MitbewerberInnen durchgesetzt. Und 4 von ihnen sind heute zu Gast bei Wortwechsel. Schön, dass ihr da seid. Milena Falaha, Dominik Moser, Sophie Girardini und Matthias Ebner. Und damit viele Grüße nach Alpbach und willkommen bei Wortwechsel.
2: Dankeschön.
3: Danke.
2: Dankeschön.
1: Und hier im Studio in Bozen ist David Felder. Er ist sozusagen ein alter Hase, ein sehr erfahrener Alpbach-Teilnehmer und ehemaliges Vorstandsmitglied des Club Alpbach Südtirol Alto Adige. Hallo, David.
4: Ja, danke auch von meiner Seite.
1: Allen Gästen gemeinsam ist, sie sind unter 30 und wir haben uns im Vorfeld auf das Du geeinigt. Am Mikrofon ist Judith Bertagnoli. David, zum 5. Mal in Alpbach. Was zieht dich denn jedes Jahr dorthin?
4: Ich glaube, nach der anfänglichen Inspiration und Begeisterung beim ersten Forum, als ich das Stipendium erhalten habe 2022, ich glaube, da können die anderen 4 Teilnehmerinnen und Teilnehmer dann später sicherlich mehr dazu sagen, ist eine gewisse Liebe dafür entstanden, sich zu diesem Ort zu bewegen, der, ja, ich glaube, manchmal zum Überlegen, zum Nachdenken, aber auch zum Kontakte knüpfen und neue Ideen entstehen anregt. Und es war jedes Jahr ein neuer Aspekt, den ich dazugelernt habe. Und dieser auch intellektuelle Austausch, den fand ich dann eigentlich immer sehr, sehr befriedigend und sehr inspirierend.
1: Milena, intellektueller Austausch, wenn du jetzt auf die zurückliegenden Tage blickst, was ist denn der Moment, der dich am meisten inspiriert hat auch?
2: Ich glaube, es ist nicht ein einziger Moment. Es sind diese Bekanntschaften, die wie so ein schützender Schirm über der ganzen Erfahrungen liegen. Und die sind einfach mehr als nur inspirierend, weil sie wirklich fördernd sind auf eine gewisse Art und Weise. Sie sind danach ausgerichtet, dass man Motivation findet, Ideen umzusetzen auch und vielleicht auch ein bisschen den Mut und durch diesen Rückhalt, den man durch die Bekanntschaften in den verschiedenen Seminaren erfährt, da traut man sich dann vielleicht ein bisschen mehr am System zu rütteln oder es weiter zu verfeinern.
1: Genau. Dominik, Milena hat gesagt, es sind so viele Begegnungen. Welche Person ist denn dir in Erinnerung geblieben, beziehungsweise bist du über den Weg gelaufen, wo du gesagt hast oder sagst, oh, das war einfach ganz toll?
3: Es sind lauter Personen. Also natürlich sind viele auch sehr bekannte Personen hier. Zum Beispiel Letta haben wir den ehemaligen Staatspräsidenten getroffen. In kleiner Runde waren wir 20 Leute, konnten zusammen drüber reden und war sehr inspirierend. Aber nicht nur er, aber viel mehr wie diese ganzen Persönlichkeiten sind noch die ganzen anderen jungen Leute, die alle getrieben sind, was zu machen, diese Welt zu verändern und gemeinsam was zu schaffen.
1: Oh, das klingt gut, die Welt zu verändern, gemeinsam etwas schaffen. Woher kommen denn die TeilnehmerInnen beim Forum Alpbach? Sophie?
5: Aus ganz verschiedenen Ländern. Also auf jeden Fall, Österreich ist sehr stark vertreten mit jedem Bundesland. Und aber auch unser Club aus Italien, aber genau auch mehrere italienische Clubs, die hier sind und dann weltweit, also wir haben auch eine Partnerschaft mit dem Club Irak, ich habe Stipendiatinnen aus Taiwan oder Brasilien kennengelernt, also es ist wirklich eine sehr diverse Gruppe, die hier vertreten ist.
1: Gibt es ein persönliches Highlight für dich, Matthias?
6: Allerdings, das gibt es. Das spiegelt so ein bisschen auch diese ganze Alpbach-Dynamik wieder, wo man nicht weiß, was oft so der Tag bringt. Wir hatten ein Studio zur EU-Sicherheit und der Co-Host dieses Studios, Ludwig Bromé, ist ein schwedischer Politikanalyst. Und ich war auf dem Weg nach Hause und habe ihn halt zufällig vor einem Hotel an der Speisekarte lesend getroffen und habe halt ein Gespräch mit ihm begonnen. Und das hat dann in einem 2-stündigen Abendessen gemündet und sich auf so einer Augenhöhe, aber gleichzeitig auch so niederschwellig mit so hochkarätigen Expertinnen und Experten auszutauschen, das ist schon etwas Fantastisches, was einfach in dieser kleinen Alpbach-Dorf-Dynamik passiert.
1: Damit hast du schon das Thema angesprochen, das dich besonders umtreibt, nämlich die Sicherheit. Gibt es für dich, Sophie, ein Thema, das dir besonders am Herzen liegt, wenn es jetzt um die Zukunft Europas geht? Es geht ja um den Blick nach vorne.
5: Genau, ich glaube, was ich so mitgenommen habe diese Woche, ist auf jeden Fall, dass Europa gewinnt, wenn wir zusammenhalten, wenn wir uns austauschen, wenn wir nach innen und nach außen schauen mit mit einem offenen Ohr und auch eben den Dialog suchen. Und für mich das Thema, ja, das ich auch stark mitnehme, ist schon das Thema Gerechtigkeit und Ungleichheiten, die ich die ich bis jetzt in meiner professionellen Arbeit auch angehe und weiter angehen möchte.
1: Dominik, gibt es für dich ein Thema, vor dem du Respekt hast, vor dem du dich auch fürchtest?
3: Mit dem Thema, mit dem ich mich viel beschäftigt habe, war geopolitische Abhängigkeiten, also besonders von der USA. Seit der zweiten Amtszeit von Donald Trump hat sich natürlich super viel verändert und wir haben uns viel darüber beschäftigt, wie wir diese Abhängigkeiten auch finanziell reduzieren können.
1: Milena, hast du ein Thema, das dir Bauchschmerzen bereitet, wenn du an die Zukunft denkst? Es waren jetzt einige schon sehr heiße Themen da. Was ist für dich so auf der Liste ganz oben?
2: Ja, also bei mir sind es auch wegen meines Hintergrunds und dem Fakt, dass ich als Lehrerin arbeite, ist es für mich hauptsächlich dieses, wie bereiten wir zukünftige Generationen auf eine Welt vor, von der wir gar nicht wissen, wie sie aussehen wird oder wir nur Tendenzen sehen, Prognosen, die wahrscheinlich auch sehr bald schon wieder überholt sind. Und welche Fähigkeiten und Kompetenzen werden dann wichtig sein? Sind es die theoretisch-pragmatischen oder sind es eher die emotional-sozialen? Genau. Da wird sich, glaube ich, in den nächsten Jahren sehr viel zeigen und dann in den Jahren darauf nochmal einiges verändern.
1: Du hast deinen Hintergrund angesprochen, du hast Innenarchitektur studiert und bist dann sozusagen als Quereinsteigerin in ein Programm gekommen, das sich Teach for Austria nennt und für Bildungsfairness steht. Das heißt, Kinder aus ganz unterschiedlichen Rahmenbedingungen, Familien auf etwas vorbereiten, von dem man nicht weiß, was auf sie tatsächlich zukommt, ein Riesenthema. Die große Überschrift über dem Forum Alpbach ist How Europe Wins. Wie siehst denn du, David, Europa? Eher auf der Verliererseite oder eher auf der Gewinnerseite?
4: Ich glaube, das ist eine sehr gute Frage und das ist auch im Grunde die Kernfrage des Forums, wobei mir bei einem Vortrag aufgefallen ist, dass das Forum das ganz bewusst ohne Fragezeichen stellt, also How Europe Wins, wie gewinnt Europa und nicht ob Europa gewinnt. Und ich glaube, das ist auch der Grundansatz, an dem man sich orientieren sollte. Ich glaube, Europa hat noch nicht verloren. Ich glaube, wir sind in wesentlichen Bereichen sicherlich etwas zurückgefallen. Und allenfalls, wenn man die gesamte Europäische Union zusammennimmt, können wir vielleicht noch auf Augenhöhe sein mit Großmächten wie vielleicht den Vereinigten Staaten oder China. Das heißt aber nicht, dass wir diesen Wettlauf schon verloren haben. Also im Bereich Technologien, klar. Im Bereich künstliche Intelligenz, da sind wir weit abgeschlagen. Und wie vorhin schon erwähnt wurde, auch beim Talk mit Enrico Letta, wurde klar, dass ein gemeinsamer Kapitalmarkt genau noch das ist, was Europa braucht, um hier auch die finanziellen Ressourcen zu bündeln, um entsprechend Entwicklung voranzutreiben. Was Europa aber hat, und das lässt auch Hoffnung durchblicken, ist eine hervorragende Bildungs- und Forschungseinrichtungsnetzwerk. Also ich glaube, Europa ist mitunter führend, was universitäre Einrichtungen, Forschungseinrichtungen und so weiter anbelangt. Und ich glaube, wenn Europa das schafft, auch dieses Humankapital, dieses Wissen, dieses Know-how irgendwo auch zu kapitalisieren und daraus einen Nutzen zu schlagen, dann kann es uns gelingen, und das ist für mich nach den 5 Jahren eigentlich irgendwo auch der Hauptaspekt gewesen, diesen European Way of Life, also diese europäische Lebensweise, die wir leben, auch zu erhalten. Und das ist dann unser Wertesystem, das sich aus meiner Sicht, ja, auch wenn wir verschiedene Kulturen haben und verschiedene Sprachen sprechen auf diesem Kontinent, also im Grunde dieses gemeinsame Wertesystem teilen. Und damit wir das auch weiterhin ausleben können, müssen wir wettbewerbsfähig sein und nach außen auch ein Player sein, der auf Augenhöhe mitspielen kann.
1: Gemeinsames Wertesystem, das ist immer ein sehr großes Wort. Matthias, wenn du einen Wert nennst, der für dich jetzt so typisch europäisch ist oder der dir am Herzen liegt, was nennst du da?
6: Solidarität.
1: Milena,
6: ganz klar.
1: Was ist für dich wichtig?
2: Ich glaube, ich habe sehr viel auf dem Thema Werte gearbeitet, jetzt in der letzten Woche, deshalb finde ich die Frage recht passend. Ich glaube, es ist einerseits eben die Freiheit, die wir haben, Freiheit, sich auszudrücken, sich zu zeigen, den eigenen Weg zu gehen, so wie es möglich ist. Wir wissen, da gibt es Einschränkungen.
1: Wunderbar, wir haben Solidarität, wir haben Freiheit, geht ganz stark in Richtung Meinungsfreiheit. Was würdest du noch hinzufügen, Sophie?
5: Gerechtigkeit vielleicht.
1: Gerechtigkeit. Ja. Und für dich, Dominik, was ist denn ein europäischer Wert, auf den du nicht verzichten möchtest?
3: Demokratie.
1: Demokratie. Gibt es für dich noch eine Ergänzung, David? Oder?
4: Ja, hier würde ich noch ergänzen, Sozial- und Rechtsstaat.
1: Sozial- und Rechtsstaat. Wir haben jetzt über die Abhängigkeit auch von den USA gesprochen. Dominik, wir sind tagtäglich mit Google konfrontiert. Wir haben natürlich Meta im Nacken. Wir haben jetzt auch Nvidia. Also da gibt es ja die großen Big Tech, von denen wir total abhängig sind. Microsoft natürlich. Was tun, wenn die kollabieren? Was glaubst du, wie kann Europa sich fit machen für die Zukunft?
3: Es geht ja sogar noch weiter wie nur diese Tech-Firmen. Also besonders auch finanziell haben wir eine Riesenabhängigkeit. Die gesamte Welt, der US-Dollar ist die Weltwährung. Über 95% aller großen internationalen Überweisungen laufen über ostamerikanische Systeme. Und Trump, die US-Regierung, könnte jederzeit jegliche solche Überweisungen blocken, wenn sie das wollen würden. Genauso bei uns. 13 von 20 EU-Staaten haben ein eigenes System, wie sie intern im Staat selbst Überweisungen machen können, ohne Visa und Mastercard. Alle anderen EU-Euro-Staaten sind darauf angewiesen, auf Visa und Mastercard. Ohne diese könnten die auch intern beim Nachbar, bei der Bäckerei im eigenen Land keine Zahlungen mehr durchführen. Die USA hat durch Druck jetzt sogar schon für den Internationalen Gerichtshof, für den Präsidenten die Kreditkarte gesperrt, weil die politische Linie nicht ganz zusammenging. Das ist natürlich eine unglaublich große Abhängigkeit. Ich finde die viel schlimmer, wie irgendwie, dass wir kein soziales Medium wie Facebook mehr nutzen dürfen. Die EU setzt sich da auch ganz stark dafür ein. Der digitale Euro ist unsere aktuelle Antwort darauf, der entwickelt wird. Damit würden wir es schaffen, im Euro-Raum selbstständig ohne die USA Zahlungen vorzunehmen.
1: Ein Stichwort hast du schon genannt, das in Richtung Lösungsdenken geht, also der digitale Euro. Ich würde dann nachher noch einmal ganz gerne darauf zurückkommen, was sich da im Laufe der zurückliegenden Tage auch so entwickelt hat an Lösungsideen. Wir sind damit auch schon beim Europa der Zukunft, das sich ganz stark auch in der Bildung widerspiegelt. Milena, wie du hast es so schön ausgedrückt, also wie sollen wir denn Kinder und Jugendliche auf eine Welt vorbereiten, von der wir gar nicht wissen, wie sie ist. Da spielt natürlich auch KI eine große Rolle. Das kritische Urteilsvermögen, das auch Demokratie fördernd, stützend ist. Welche Gedanken sind dir da durch den Kopf geschwirrt?
2: Ja, ich glaube, dass einige Antworten wirklich in unserer Wertevorstellung liegt, beziehungsweise welche Werte wir teilen. Das kann über Europa hinausgehen. Damit meine ich nicht nur, dass es in Europa so sein muss. Und dass es dann darum geht, wirklich Verbindungen zu suchen, lösungsorientiert zu denken, kritisch, eine kritische Denkfähigkeit zu trainieren fast. Außerdem wird es wahrscheinlich, so wie wir heute auch in einem Vortrag über KI mithören durften, so sein, dass man vielleicht doch wieder ein bisschen Richtung humanitäre Themen neigt, weil so viel Technisches von der KI übernommen werden kann. Das sind natürlicherweise Spekulationen. Dazu habe ich als Unerfahrene keine Antwort. Was mir im Herzen liegt persönlich, ist, den Kindern einen, ja, sie zu befähigen, eigene Entscheidungen zu treffen, auf der Grundlage dessen, was ist. Und ihnen einen Blick dessen zu geben, wie unser System funktioniert. Und da müssen die Curricula der Bildungsinstanz, also der Bildungsministerien, einfach sich sehr stark darauf anpassen.
1: Das System ist sehr, sehr schwerfällig. Bildungssystem heißt eigentlich per se nicht mit den gesellschaftlichen Entwicklungen Hand in Hand gehen. Zeigt die Erfahrung. Und ich glaube auch, das System, das ist zu meinem Eindruck, gerät immer mehr auch an die Grenzen. Matthias, du hast das Thema Sicherheit auf deiner Prioritätenliste ganz oben. Sicherheit ist ein weiter Begriff. Da fällt einem natürlich auch das Thema Aufrüstung ein. Ist es das, was du damit meinst?
6: Natürlich spielt Rüstung, Aufrüstung und militärischer Konflikt aufgrund der aktuellen geopolitischen Lage, aber auch der Situation in Europa seit dem völkerrechtswidrigen Angriffskrieg auf die Ukraine eine ganz klare Rolle. Es ist hier auch am Forum zu spüren, dass eine generelle Debatte stattfindet. Ich konnte dann auch an Fireside-Chats mit Exponenten der Schweizer und österreichischen Armee teilnehmen, wo jetzt kritisch auch das Konzept der Neutralität hinterfragt wird. Denn wir müssen unser Sicherheitsgefüge neu denken. Die USA sind im Rückzug begriffen, wir müssen mehr Verantwortung übernehmen. Gleichzeitig ist es aber so, dass Sicherheit und Aufrüstung und Militär keine Synonyme sein dürfen. Der Begriff ist weiter zu fassen, denn es sind ganz viele alltägliche Dinge, die zu unserer allgemeinen Sicherheit gehören. Es geht hier auch um die Fragen der sozialen Sicherheit. Es geht um die Frage der demografischen Sicherheit. Es geht um die Sicherheit der Ressourcen. Und das können auch ganz banale Dinge sein, wie der Zugang zu sauberem Trinkwasser. Das wird ja in unseren Breitengraden immer als sehr selbstverständlich betrachtet. Aber wenn man mit auch internationaleren Stipendiaten, die vielleicht eben aus Schwellen- und Entwicklungsländern kommen, über diese Themen diskutiert, die haben natürlich eine ganz andere Ansichtsweise, dass keine Selbstverständlichkeit ist. Und Sicherheit darf nicht isoliert als militärisch betrachtet werden, sondern es muss als Konzept der Gesellschaft verstanden werden.
1: Was jetzt derzeit ja ganz stark diskutiert wird, ist die Erhöhung der Ausgaben für das Militär, für die Sicherheit, für die Verteidigung. Was sagst du als junger Europäer? Ist das zukunftsfähig, die Ausgaben zu erhöhen und dann die Frage in den Raum zu stellen, wo sollen wir dann sparen?
6: Ja und nein. Auf
1: Oh,
6: der einen
1: das
6: Seite.
1: hat ja und nein, okay.
6: Ja
1: Lieber
6: und
1: eine
6: nein.
1: klare Position.
6: Ja, es ist leider derzeit eine Notwendigkeit. Wir können uns nicht mehr auf unsere geostrategischen Partner, wir können uns nicht mehr auf unsere geostrategischen Partner in diesem Ausmaß verlassen. Und wir müssen als Europäer mehr Verantwortung übernehmen. Wir müssen uns auch ein Eingeständnis machen, dass wir seit dem Ende des Zweiten Weltkrieges auch sehr stark von der amerikanischen Sicherheit in Europa profitiert haben. Klarerweise stand auch im Interesse der Amerikaner, aber wir haben es uns da auch irgendwo etwas gemütlich gemacht. Und es ist jetzt unsere Verantwortung auch, selbstbewusst und selbstständig aufzutreten, damit wir nicht in die Mühlen der anderen geostrategischen Großmächte geraten. Und dadurch, dass dieser Tabubruch eigentlich mit dem Angriffskrieg auf die Ukraine geschah, nämlich das militärische Potenzial, diese militärische Karte im Repertoire der Politik wieder gespielt wird, müssen wir darauf auf entsprechend vorbereitet sein. Und ich glaube, es wäre naiv anzunehmen, dass wenn wir uns nicht darauf vorbereiten, dass es am Ende dann trotzdem schon gut wird.
1: Sophie, deine Themen sind Gerechtigkeit und Ungleichheit. Wenn es um Haushalt und Haushaltsdiskussionen geht, dann ist immer die Frage, wo wird gekürzt, wenn die Verteidigungsausgaben steigen? Oft ist es das Soziale, oft ist es auch die Bildung. Klar, wenn man an einem Ort an der Decke zieht, dann wird es an der anderen Seite kürzer. Wie stehst du denn dazu und sagst, ja, auf der anderen Seite das Bedürfnis nach Sicherheit, aber wie glaubst du, kann man dieses Thema so handeln? Vielleicht noch ganz kurz, Sophie Girardini. Sie ist an der Universität Köln für europäische Menschenrechtsfragen als Doktorandin und wissenschaftliche Mitarbeiterin beschäftigt. Also Thema
5: Genau.
1: Ungleichheit, Thema die Rüstungsausgaben steigen, wie aus diesem Dilemma rauskommen.
5: Hier in Albacht werden natürlich auch ganz neue Ideen oder nicht so neue, aber auch vielleicht neu gedachte Ansätze diskutiert unter den jungen Leuten hier. Und was ich auch interessant fand, ist, hier gab es ein Seminar zu Bürgerversammlungen, wo genau 100 Leute in einen Raum gesetzt werden, die die Gesellschaft widerspiegeln sollen und dann eine Entscheidung treffen sollen. Und hier am Altbach haben die eben diese Woche eine Vermögensobergrenze diskutiert und wie wir denn mit Superreichen in Europa umgehen und ob wir denn da vielleicht auch Gelder herkriegen für die besonders vulnerablen Gruppen. Genau, das war eine der Ideen, die hier besprochen wird, aber auf jeden Fall ganz viele verschiedene Ideen, wie das umzusetzen wäre, dass auch besonders vulnerable Gruppen oder Menschen, die von finanzieller Ungleichheit betroffen sind, auch nicht vergessen werden in der Zukunft Europas.
1: Also
5: Genau.
1: Vermögensobergrenze, das heißt einfach Steuern für die Superreichen, oder?
5: Es gibt da verschiedene Modelle. Ein Modell wäre, dass es einfach ab einem bestimmten
6: Vermögen vielleicht?
5: ja, genau.
1: Vermögen,
5: Ab
1: okay.
5: einem bestimmten Vermögen man nicht mehr Vermögen besitzen darf. Es gibt aber auch genau Steuerregeln für die verschiedenen Versionen.
1: Okay, wäre das für dich als junge Europäerin ein Modell, das du mittragen und für das du auch dich einsetzen würdest?
5: Ich finde es auf jeden Fall interessant, auch zu schauen, genau, was gibt es für andere Möglichkeiten, Geld herzubekommen, ja.
1: Dominik, du bist Student der Physik in München. Du hast zuvor gesagt, das Thema Abhängigkeit von den USA ist dir ein wichtiges Anliegen. Eine der Lösungen wäre zum Beispiel der digitale Euro. Sind auch sonst noch Lösungsszenarien entwickelt worden zu genau diesem Thema in Alpbach?
3: Wir haben uns schon hauptsächlich finanziell damit beschäftigt. Was aber natürlich direkt auf der Hand liegt, ist einfach zu schauen, lokal und Anführungszeichen in Europa zu bleiben, dass man auch Firmen hier unterstützt, dass man Produkte hier einkauft, damit wir selbst stärker werden, dass man vielleicht nicht immer über Amazon bestellt, wo das gesamte Geld steuerlos fast abfließt in die USA. Wenn jeder ein bisschen auf seinen Nachbar schaut, dann geht es uns sicher besser.
1: Also Solidarität auch zwischen den europäischen Staaten sozusagen, also ein wichtiges
3: Auf jeden
1: Thema.
3: Fall.
1: Milena, du hast gesagt, es geht um Kinder und Jugendliche fit zu machen für die Zukunft. Wenn du jetzt an herausfordernden Standorten vor der Klasse stehst, wie gehst du dieses große Thema an?
2: Ich glaube, es geht hauptsächlich mal in dieser Arbeit mit den Kindern eine Beziehung zu erstellen. Das heißt, sie vertrauen, also ihnen Vertrauen, einen Vertrauensvorschuss zu geben, damit sie einem selber vertrauen können, dann kommen die ganzen Inhalte. Das ist das, was einmal ganz zuallererst da ist und wie auch immer sich die Inhalte in den nächsten Jahren verändern werden und wir uns also daran anpassen müssen, das wird unfassbar wichtig sein. Und vielleicht auch das generell das System noch einmal reformiert werden sollte oder vielleicht da schon Planungen sind, was mindestens jetzt Österreich anbelangt, dann wird es immer noch an der Basis sein, eine menschlicher Begleiter für das Kind zu sein. Das heißt, das Kind so zu erkennen und zu fördern, wie man es als Menschen sieht und eine gewisse Nähe aufzubauen. Menschen brauchen Nähe. Kinder brauchen, also Kinder und Erwachsene brauchen das Gefühl von Sicherheit, um frei lernen zu können, um Informationen zu behalten. Und ja, ich glaube, das ist das, was ich versuche, in meinem Klassenraum zu etablieren, noch bevor die ganzen Inhalte kommen.
1: Und das
2: Die
1: heißt,
2: Inhalte,
1: wenn die Kinder
2: ja.
1: zu dir Vertrauen haben, dann folgen sie dir, dann gehen sie mit, dann kannst du sie auch von dem überzeugen, was dir wichtig ist und was du an Inhalten auch weitergeben möchtest. Das ist sozusagen das Credo, das deiner Unterrichtstätigkeit zugrunde liegt.
2: Ja, natürlich. Und immer die eigenen ethischen Grundsätze darauf anzuwenden, was ich glaube, mag womöglich nicht das sein, was alle anderen glauben, und deshalb den Kindern den
1: Und das aufdrücken. Genau,
2: genau.
1: das meine ich damit. Matthias, du bist Jurist und Rechtsanwaltsanwärter derzeit in Rom. Sicherheit, wenn wir jetzt uns an der militärischen Sicherheit entlang handeln, was sind denn dir für Konzepte begegnet, die dir überzeugend erschienen sind?
6: Das Gesamtkonzept, das derzeit stark diskutiert wird, ist das sogenannte Strengthening the European Part of NATO, also sozusagen diesen europäischen Komponenten der NATO noch weiter als autonomen Körper zu integrieren. Auch das europäische Sicherheitsnetz größer zu denken und nicht nur auf die EU zu beschränken, dass wir Großbritannien mit ins Boot holen, dass wir auch Anrainerstaaten, Kanada, Südkorea, Japan mit ins Boot holen, da diese Staaten, der kanadische Premierminister Carney hat das ja so formuliert, diese Middle Powers, diese neuen kleineren Mächte, die zwar für sich genommen nicht so eine starke Durchsetzungskraft haben, aber eben in der Gemeinschaft, im Verbund eben stark sein können. Und wir konkret in Europa, es wird diskutiert über die einheitliche europäische Armee. Die Stimmen hierzu werden lauter. Man muss ja aber auch realistisch sagen, dass der Konsens, was hinsichtlich der Mitgliedstaaten derzeit noch nicht vorhanden ist, aber es geht sehr stark in diese Richtung, die europäische Integration weiterzutreiben. Und natürlich auch das sehr unangenehme Gespräch, muss man hier sagen, inwiefern die Europa einen unabhängigen Nuklearschirm braucht und woher dieser kommen soll und wer diesen kontrollieren oder eben auch bereitstellen soll.
1: Würdest du dich für den Militärdienst melden? Deutschland macht es ja noch auf freiwilliger Basis.
6: Ja, ich denke schon. Ich denke, es ist eine Verantwortung, die man hat. Sofern es natürlich auch mit den eigenen moralischen Prinzipien vereinbar ist, aber diese Sicherheit und dieser Wohlstand, in dem wir leben, er ist nicht selbstverständlich. Und er ist es in meinen Augen wert, dass er auch verteidigt wird. Und in diesem Sinne sehe ich hier auch keinen Widerspruch, der ja oft auch benannt wird, zwischen Liberalismus und Militärdienst, denn das Militär, wie wir es verstehen, beinhaltet nämlich auch die Formulierung, wir verteidigen auch, man verteidigt auch, dass man gegen das Militär und Militarisierung sein kann. Denn das ist der zentrale Wert eben, den wir als Europäer hier vertreten und verteidigen. Und deswegen ist meine ganz klare Antwort ja.
1: Matthias hat es gesagt, es geht beim Thema Sicherheit um unterschiedliche Aspekte. Er hat unter anderem auch die demografische Sicherheit genannt. Demografie ist ein großes Thema. Wir wissen, die Geburtenraten sinken und sinken in Europa. Und da fällt natürlich sofort auch das Stichwort Migration. Wir brauchen Migration, wir brauchen Arbeitskräfte. Und trotzdem ist Migration ein hochemotionales Thema. Hast du das auch, David, in Alpbach in der Unterschiedlichkeit der Positionen und in der Kontroverse auch so erlebt?
4: Ja, ich muss sagen, ich glaube, das Thema Migration war nicht nur dieses Jahr im Forum natürlich Thema, sondern vor allem auch in den letzten Jahren. Dieses Jahr wurde ja auch der neue das neue EU-Asylpaket verabschiedet mit verschiedenen Maßnahmen. Ich glaube, das Thema wird jetzt auch mehr adressiert, als es das vor einigen Jahren getan wurde. Und da waren die Diskussionen und die Kontroversen natürlich noch viel, viel größer, was dieses Thema anbelangt. Es ist ein sehr polarisierendes Thema, wie du ja schon angeführt hast. Der demografische Wandel impliziert ja, dass wir auch in Zukunft auf Arbeitskräfte angewiesen sind, auf eine gewisse Migration angewiesen sind. Dann stellt sich natürlich die Frage, welche Art von Migration beinhaltet das? Und ich glaube, hier wurde vielleicht in der Vergangenheit zu wenig unterschieden, das zu wenig auch in die Diskussion eingebracht. Und diese Unsicherheiten haben dann ja letztlich auch dazu geführt, dass dieses Thema auch sehr missbraucht wurde, insbesondere auch von Parteien rechten Spektrums, Rechtspopulismus. Und ich glaube, da diese Kontroverse zu führen, aber auch inhaltlich zu unterscheiden, ich glaube, das ist sehr, sehr zentral und das wird auch gemacht. Und ich glaube, etwas, das ich dann immer von Altbach auch mitnehme, ist, diese Diskussion auch in meine Alltagsdiskussion einzubringen und das mit Personen zu erörtern.
1: Es geht bei diesem Thema sehr schnell in die Polarisierung. Das heißt, ein Satz und dann fällt schon der Vorwurf, du bist rechts oder bist AfD oder so in diese Richtung. Das heißt, hast du, Sophie, die Erfahrung gemacht, dass man über dieses Thema auch diskutieren kann, ohne danach auseinanderzugehen und sich nicht mehr sehen zu wollen?
5: Ja, ich glaube, das ist sehr wichtig bei denen, die eben so polarisieren und in einer Gesellschaft, wie wir jetzt merken, dass die immer wieder, wo Meinungen immer weiter auseinandergehen und immer polarisierter wird, ist es eben wichtiger denn je zuzuhören, auch andere Meinungen zuzulassen, auch zu schauen, wie können wir über das diskutieren, aber trotzdem die eigene Position sichtbar machen. Und ich fand das auch so schön. Diese Woche hatten wir hier eine Kunstausstellung von einem Geflüchteten, der eben die Geschichten und Gesichter hinter Migration gezeigt hat. Das war in Zusammenarbeit mit dem Geflüchtetenhilfswerk der Vereinten Nationen und auch Ärzte ohne Grenzen, die da eine sehr tolle Kunstausstellung hier in Altbach gemacht haben, wo es einfach gezeigt wird, dass es auch einfach um Menschen geht. Und ich glaube, so persönliche Geschichten sind auch etwas, wo man zusammenkommen kann.
1: Hast du auch ganz heiße Diskussionen zu diesem Thema?
5: In meinem Leben auf jeden Fall schon. Ich würde sagen, das ist auf jeden Fall ein Thema, wo wir merken, wie polarisiert wir sind, auch durch soziale Medien. Genau.
1: Was ist
5: Ich
1: denn,
5: glaube,
1: Milena, jetzt dein Wunsch auch für die Zukunft, wenn es um dieses Thema geht?
2: Für meinen Wunsch für die Zukunft, da ist ganz viel Hoffnung auch noch einmal hier aufgekommen, hier in Altbach, weil der Outlook oder die Sicht auf unsere Gesellschaft ist eben die einer sehr polarisierten und sehr getrennten Gesellschaft. Jedoch zeigt sich auch dieser Wunsch, besonders in der Generation, die sich jetzt hier aufhält, zwischen 19 und 30 in etwa, dass das Bedürfnis nach einem Dialog da ist und auch das Bedürfnis danach, die eigenen Gedanken herauszufordern. Natürlich sind wir hier eine sehr spezielle Gruppe, hoffe jedoch, dass wir schon irgendwie die Demografie zu einem gewissen Maß abbilden. Aber ja, das ist meine Hoffnung und mein Wunsch für die Zukunft, irgendwo die Meinungen mehr in eine Mitte zu bringen, ich sage jetzt nicht eine politische Mitte, sondern in eine, in der man den Dialog mit andersartigen oder anders denkenden Menschen führt.
1: Dominik, Forum Altbach, das hat natürlich schon auch den Ruch des Intellektuellen, des Elitären. Seid ihr alle auch ein bisschen in der Blase? Hat ja jemand auch gefehlt, wenn du so an diejenigen denkst, die gleichaltrig beim Forum auch dabei waren, wo du sagtest, nein, das Spektrum ist noch viel weiter, wenn ich rausgehe in den Alltag.
3: Ja, natürlich. Ich glaube, man muss sich jederzeit bewusst sein, dass wir meistens in einer Blase leben, nicht nur hier im Forum Altbach. Vielleicht ist es hier besonders stark, auch grundsätzlich, auch im Studium in München, wo ich bin. Hier sind hauptsächlich Leute, die studiert haben. Es sind durchaus auch ein paar, die nicht studiert haben, sogar ein paar, die auch gar keinen Hochschulabschluss haben. Dennoch ist es klar dominiert höchst gebildeten Menschen. Und man darf da nicht vergessen, dass andere Menschen auch andere Sichtweisen haben und das immer mitdenken.
1: Matthias, was wäre denn für dich ein guter Weg, um diese Polarisierung in Zukunft nicht noch weiter zu verschärfen?
6: Weiter miteinander zu reden. Man merkt es hier und das ist, ich finde das immer auch wieder spannend, wenn man mit Leuten in Diskussionen hier eintritt, die man seit ein, zwei Stunden kennt, wo man ganz andere Ansichten hat, was geostrategische Konzepte, Migration und so weiter angeht, dass man aber sich am Ende trotzdem respektiert und guten Gewissens auseinandergehen kann in der Diskussion, einfach durch das Gespräch. Und das ist einfach das Schöne, dass man sich nicht immer einig sein muss, aber man sich trotzdem respektiert, den anderen schätzt. Und ich glaube, das ist auch der wesentliche Aspekt der Sicherheit. Solange wir miteinander reden und die gesellschaftliche Erosion sozusagen bremsen oder sogar bis zu einem gewissen Teil auch schaffen, umzukehren, durch unseren persönlichen Einfluss, dann wird unsere Demokratie und unsere Resilienz wirklich sicher.
1: Am 6. September sind Wahlen. Wir wissen alle, von welchen Wahlen die Rede ist. Thema Brandmauer.
6: Resilienz wirklich sicher.
1: Am 6. September sind Wahlen. Wir wissen alle, von welchen Wahlen die Rede ist. Thema Brandmauer, das ist ja eigentlich ein Signal.

0: wo diese Wahl sehr stark diskutiert wird. Thema Brandmauer, bist du dafür oder dagegen?
1: Ich bin auf, wir haben auch diese Woche auch diskutiert, dass zum Beispiel die CDU in europäischen Entscheidungen schon sehr oft mit der AfD abgestimmt hat und die Brandmauer auf diesem Level eigentlich schon so ein bisschen gefallen ist. Oder auch in Südtirol haben wir das, war das ja auch heiß diskutiert, so wie kann man eben mit Giorgia Meloni zusammenarbeiten als SVP. Und ich bin selbst auf jeden Fall dafür, dass wir klar unsere Werte vor Augen halten. Gleichzeitig auf persönlicher Ebene finde ich es wichtig, dass wir die Erfahrungen von Menschen, die dann eben nicht mehr so viel Vertrauen in die Politik haben oder auch in Europa haben, doch ernst nehmen und ins Gespräch gehen. Ja.
0: Da sehe ich gleich ganz viele Anknüpfungspunkte, nämlich die Zukunft der Demokratie, aber auch der Handlungsspielraum, den Politikerinnen und Politiker heute haben und der immer eingeengter wird, sodass auch die Bevölkerung, so ist meine Hypothese, das Gefühl hat, dass das Vertrauen schwindet, weil einfach nichts weitergeht. So dieser ganz, ganz konkrete Zugang, es sollte einfach etwas passieren. Das unterminiert auch in vielen Bevölkerungsteilen dieses Vertrauen in die Demokratie. Wie siehst du denn das, David?
2: Ich glaube sicherlich, dass einer der großen Punkte, weswegen ja mittlerweile ein nicht unbedeutender Teil der Gesellschaft am demokratischen System zumindest seine Zweifel hat, sicherlich auch die Effizienz ist. Was man in autoritären Systemen sieht, ist sicherlich eine starke Figur, die trifft eine Entscheidung, diese Entscheidung wird durchgesetzt. Das kann natürlich, wenn man das mit unseren Realitäten teilweise vergleicht, schon zu Frustration führen und das ist sicherlich auch einer der Gründe, wieso wir als Europa, als Europäische Union teilweise auch einige Schritte hinterherhinken. Auf der anderen Seite, glaube ich, ist ein abwägender Entscheidungsprozess in seinen Grundsätzen ja nicht falsch. Dass man verschiedene Seiten anhört, dass man abwägt und auch eine Entscheidung trifft, die man schon auf Grundlage einer gewissen Datenbasis und einer gewissen Diskussion ausführt. Aber das heißt ja nicht, dass man hier nicht dran arbeiten kann. Ich glaube, in Europa können wir sicherlich dran arbeiten, Sachen zu vereinfachen. Bei 27 Mitgliedstaaten und teilweise unterschiedlichen Rechtssystemen, die zwar alle ineinander verzahnt sind, aber trotzdem noch viele Reibungspunkte aufführen, gibt es sicherlich viele Reibungsverluste, Transaktionskosten, die steigen. Und ich glaube auch, dass es sicherlich einige Entscheidungen gibt, ja, wo man auch verstehen kann, wenn dort mal auch eine gewisse Programmatik durchgeführt wird. Ich glaube, das hängt dann auch zusammen mit dem Thema Narrativ und auch mit dem Thema, wo wollen wir hin und wie schaffen wir das? Und diesbezüglich glaube ich, dass mehr Selbstvertrauen, mehr Kommunikation und sicherlich auch manchmal eine klare Kommunikation von Seiten der Politik, wo man eigentlich hin möchte und welche Werte man verfolgt, sicherlich etwas, das begeistern kann und das dann auch den Blick etwas weglenkt von dem rein bürokratischen
0: Genau, klare
2: System.
0: Kommunikation, das ist ja immer schwierig, weil die nächsten Wahlen, die kommen gleich um die Ecke und man möchte sich nicht mit den Wählerinnen und Wählern überwerfen. Da sind wir schon beim ganz großen Thema Klima. Natürlich, das sind die großen Baustellen, wo langfristiges Denken unabdingbar ist. Wer von euch hat sich denn für dieses Thema ganz besonders interessiert in Alpbach?
1: Ich glaube, das wirkt immer mit. Also es ist so im Hintergrund auf jeden Fall sehr relevant. Und nicht nur im Hintergrund, sondern auch bei allen anderen Diskussionen. Also wenn wir jetzt zum Beispiel zum Thema Ungleichheit denken oder Sicherheit da ist, oder Migration, da ist Klimawandel ja immer vorne mit dabei. Und ich glaube, das ist auch der Grund, einer der Hauptgründe, warum junge Menschen in Europa auch so solche Verzweiflung oder auch Unzufriedenheit spüren mit Politik und mit der Richtung, in der wir hinsteuern. Deswegen, ja, glaube ich, das ist auch ein Grundthema, das angegangen werden muss.
0: Milena?
3: Ja, wie ich vielleicht im Telefonat zuvor erwähnt habe, haben wir ein Seminar.

0: Seminar besucht oder ein paar von uns ein Seminar besucht, das A New Intergenerational Contract geheißen hat, also ein neuer generationenübergreifender Vertrag. Und da ging es nicht nur ums Thema Klima, sondern aber auch besonders um dieses Thema, denn Nachhaltigkeit versteht sich natürlicherweise nicht nur, was die Umwelt anbelangt. Da gibt es mehrere Themen, die da reingehen. Aber es wird nun mal nicht sehr viel zum Streiten geben, wenn wir keinen Lebensort haben, der es uns ermöglicht, uns normal zu bewegen, zu ernähren und ein Gefühl von Sicherheit zu haben. Und deshalb, ja, glaube ich, ist das ein übergreifendes Thema, wie Sophie das bereits gesagt hat, hat aber leider einen etwas schlechten Ruf, das
1: Warum denn
0: Klima.
1: das?
0: Das Thema Klima wird sehr stark immer in die linke politische Seite gedrängt. Die Neureglementierungen haben sehr wenig Zuspruch, eigentlich überall, weil sie nicht kurzfristig sind und kurzfristig einfach andere Themen vorrangig sind. Das kann man auch verstehen.
1: Das heißt, dieses
0: Nur leider eben für die Zukunft wird es uns wahrscheinlich wenig bringen, wenn nicht da einiges sehr radikal verändert wird. Das ist jetzt ein bisschen meine Meinung.
1: David, wovor hast du Angst und was gibt dir dann auch Zuversicht und Hoffnung, wenn du auf die Zukunft Europas schaust?
2: Ja, was gibt mir Angst? Ich glaube, Angst wäre für mich der falsche Begriff. Ich bin ein notorischer Optimist im Grunde, deswegen fällt mir das relativ schwer. Na, ich glaube, es gibt Herausforderungen, es gibt einige Herausforderungen. Der Großteil wurde ja auch heute schon erwähnt. Es geht vom Klima über einen demografischen Wandel, über Sicherheit von Europa bis auch zu ja, dem Verhältnis von uns zum Rest der Welt. Und gibt es Möglichkeiten, dem entgegenzusteuern. Natürlich, ich glaube, jede Generation hatte und auch jede zukünftige wird Herausforderungen haben, die anzunehmen sind. Und wenn ich jetzt zurückdenke, auch an die 5 Jahre, bei denen ich am Europäischen Forum Alpbach war, aber nicht nur, auch im Austausch mit anderen jungen Menschen hier in Südtirol und anderswo, dann habe ich stets gemerkt, dass ja, die Herausforderungen, die sind jedem und jeder bewusst. Aber ich glaube, es ist auch ganz, ganz viel Hoffnung noch da. Und ich glaube, wir sind noch lange nicht an dem Punkt angelangt, an dem wir sagen, okay, wir haben jetzt keine kreative Idee, die wir noch ausprobieren könnten, um vielleicht die Welt von morgen ein bisschen schöner und besser zu gestalten.
1: Matthias, wie geht's denn dir?
3: Ja, besorgt definitiv, aber auch optimistisch gleichzeitig. Ich glaube, wir erleben gerade so eine Verwandlungsphase der gesamtgeopolitischen Lage, eine Verwandlungsphase in Europa, aber das ist auch eine große Chance. Und ich glaube, man darf als Europäer dann auch durchaus optimistisch in die Zukunft sehen. Wenn ich daran denke, wir hatten heute eben einen Fireside-Chat mit dem dem neuesten Mitglied des International Advisory Board aus Indien. Und das ist dann natürlich eine direkte Konsequenz vom neuen Freihandelsabkommen zwischen der EU und Indien. Das heißt, Europa ist schon in der, wir sind schon in der Lage, uns dann auch mit anderen Demokratien und anderen Ländern, die unsere Werte teilen, Indien ist die größte Demokratie der Erde, auch wenn derzeit etwas leicht angeschlagen, aber wir teilen sehr viele Werte gemeinsam. Und so durch entstehen immer neue Freundschaften und Partnerschaften. Und das hat mir heute sehr stark Hoffnung gegeben, diese Begegnung, dass es eben nicht nur eine Erosion und einen Zerfall gibt, sondern eben, dass auch auf der anderen Seite dadurch etwas Neues entsteht.
1: Milena, du hast den Satz gesagt, wir sind in eine Welt hineingeworfen, die wir selber nicht so gestaltet haben. Im Vorgespräch ist dieser Satz gefallen. Was würdest du denn anders machen, wenn du jetzt an die nächsten 10 Jahre denkst?
0: Ich glaube, da ist es wirklich ein, wir wurden in eine Welt hineingeworfen, die wir so nicht gestaltet haben. Wir wissen aber auch, dass wir jetzt eine Generation haben von jungen Menschen, die in eine neue Welt hineingeworfen werden, für die wir mitverantwortlich sind. Und das Einzige, was wir tun können, ist Pay them forward oder pay them back. Ich weiß nicht, in welche Richtung das richtige ist. Auf alle Fälle zu schauen, dass wir es besser machen, dass wir Möglichkeiten schaffen, realistisch uns dabei an Fakten halten, analytisch bleiben, denn das wird sich zum Schluss zeigen, was wirklich durch das ganze System gebraucht wird. Das sind sehr, sehr viele Sachen. Aber ja, darf ich nochmal auf die Frage zurückkommen? Ob
1: Ja,
0: ich die
1: aber ich würde jetzt
0: richtige.
1: gern nachhaken. Ich würde gern fragen, was
0: Ja,
1: würdest du denn
0: genau.
1: ganz konkret? Also ich habe, glaube ich, verstanden, dass du in den Bildungsbereich gehen wirst, dass
0: Ja.
1: du dort auch an herausfordernden Standorten, also an schwierigen Schulen mit schwierigen Konstellationen unterrichten wirst. Was wirst du denn anders machen als deine Lehrpersonen, die du erlebt hast?
0: Ich hatte wundervolle Lehrpersonen.
1: Schön.
0: Ich glaube, genau das hat mich so geprägt. Ich muss auch sagen, schwierig ist ein schwieriges Wort. Wir haben einfach andere Rahmenbedingungen, für die das System nicht immer vorbereitet ist. Das würde ich jetzt gar nicht, da würde ich den Fokus jetzt gar nicht oder den Finger gar nicht so sehr auf unsere Kundschaft, ich sage, damit meine ich unsere SchülerInnen, zeigen, sondern wirklich auf das System, so wie es gebaut ist, dass ich einfach den Umständen anpassen muss. Und ja, dass ich anders machen würde, ich glaube, ich würde es mit genauso viel Liebe machen, wie es meine LehrerInnen schon gemacht haben. Also so in die Richtung ähnlich machen.
1: Und wenn du sagst, ich darf ich auf die Frage zurückkommen, dann hast du gemeint, die Frage, was macht dir Sorgen und was gibt dir Zuversicht auch?
0: Ich bin mit mehr Sorgen nach Alpbach gekommen als mit wie viel ich gehe. Aus dem Grund, dass ich mir sehr viel Sorgen darüber gemacht habe, ob Dialoge in unserer polarisierten Welt noch möglich sind, und wie schwierig es ist, dahin zu kommen. Und deshalb, diese Sorge wurde mir ein bisschen genommen. Dialoge sind möglich. Es braucht die notwendige Empathie und natürlicherweise einen Wunsch, einen beidseitigen oder mehrseitigen Wunsch nach faktenbasiertem Wissen, den man teilt, um dann Entscheidungen diesbezogen zu treffen. Ja.
1: Dominik, wir haben jetzt über ganz viele verschiedene Themen gesprochen. Ein Thema ist die künstliche Intelligenz, die eine völlig neue Herausforderung auch ist für eine Generation von Menschen, die Arbeit suchen, die mit ganz veränderten Bedingungen auch auf dem Arbeitsmarkt konfrontiert sind. Was sind denn diesbezüglich deine Überlegungen? Wird sich ganz vieles ändern oder werden letztendlich nur ein paar Berufe wegrationalisiert werden?
3: Ich glaube, das ist sicher eine große Veränderung und es wird sich viel verändern. Aber ich glaube nicht nur zum Schlechten. Ich glaube, das wird in beide Richtungen, wie jede Veränderung, Wellen schlagen. Ich glaube, es bietet viele Chancen, bietet viele Möglichkeiten. Manche Arbeitsplätze werden wegfallen, dafür andere entstehen. Also ich würde das eher als eine Veränderung bezeichnen. Ich bin natürlich aufgewühlt auch, deswegen manche Tage denke ich mir, ah, die wird mir niemals nahe kommen, die kann gar nichts. Und andere Tage bin ich dann so beeindruckt, was die alles machen kann und wie schnell und wie effizient. Ich glaube, auch die Wirtschaft ist zurzeit aufgewühlt damit. Viele stellen keine Arbeitnehmer mehr ein, weil sie noch nicht ganz wissen, wie entwickelt sich das, wie viel Effizienzsteigerung können unsere Mitarbeiter durch diese KI bekommen und dementsprechend weniger Mitarbeiter dann das gesamte Unternehmen brauchen. Was natürlich jetzt sich dann auch auswirkt auf meine Mitstudierenden, die jetzt sich gerade schwer tun, Arbeit zu finden. Ich glaube, das wird sich widerlegen, diese Aufgewühltheit, und in ein paar Jahren wird das sich klarer der Weg zeigen. Aber grundsätzlich sehe ich die Chancen und die Vorteile klar im Vordergrund.
1: Was gibt dir dann ganz besonders viel Schwung auch für einen Glauben an eine positive Zukunft Europas, aber auch deiner persönlichen Zukunft?
3: Ich glaube, Zuversicht ist eine Grundsatzhaltung. Das ist eine Sache, die kommt je nachdem, auf was man sich fokussiert. Ich bin eigentlich auch notorischer Optimist, wie David gesagt hat. Ich glaube, in Europa machen wir schon so, so viel richtig und wir machen jeden Tag weitere Schritte in die richtige Richtung. Es ist natürlich einfacher, immer, wenn
4: fallenden Baum zu hören als den wachsenden Wald. Und die Zeitungen berichten natürlich, die Medien berichten natürlich auch hauptsächlich. Und wir hier in Alpbach genauso. Wir behandeln uns mit, wir behandeln die Probleme, die wir zurzeit haben und nicht alles, was funktioniert. Ich glaube, Zuversicht ist unsere einzigste Option. Ich bin zuversichtlich. Ich glaube, wir machen schon total viel richtig. Und ich bin sicher, wir schaffen das auch in Zukunft.
1: Sophie, da teilst du diese Zuversicht?
0: Ich glaube, ich finde es auch manchmal ganz gut, dass wir alarmiert sind oder verzweifelt sind oder aufgewühlt sind. Das halt zeigt, dass wir, dass uns etwas am Herzen liegt und dass uns jetzt zum Beispiel beim Thema Klimawandel oder Rechtsruck, dass das uns schon betrifft. Ich glaube, das kann auch, so starke Gefühle, das kann auch was bewegen. Gleichzeitig teile ich auf jeden Fall die Meinung, dass Hoffnung eine Haltung ist, also etwas, was wir auf jeden Fall auch nähren können untereinander, wenn wir sehen, also zum Beispiel auch hier in Alpbach sehen, wie viele junge Menschen schon bewegen jetzt, wie viele tolle Menschen hier sind, die NGOs gestartet haben, Sozialunternehmen gestartet haben, zusammengekommen sind und sich was aufgebaut hat. Das ist ganz besonders und das motiviert einen dann ja selber auch aktiv zu werden. Und zum Beispiel, wenn ich selber aktiv werde, also mal die Möglichkeiten, die ich habe, ausnutze. Genau, ich habe zum Beispiel jetzt bei der Reform des Sexualstrafrechts in Deutschland mitgearbeitet. Das nur Ja heißt Ja. Und da sieht man dann wieder, dass man doch was bewegen kann mit Stimmen und mit Menschen, die sich für eine Sache einsetzen. Und das gibt mir voll viel Hoffnung. Ja.
1: Matthias, was mich jetzt als Journalistin auch interessiert, ist die Polarisierung auch in den Medien. Das heißt, jeder und jede ist verstärkt in seiner Blase. Die Information wird vor allem über das Smartphone geliefert. Jene, die sich als etablierte Qualitätsmedien und natürlich auch viele Fehler gemacht haben in den letzten Jahren, aber die verlieren auch immer mehr an Vertrauen. Ein großes Thema. Was glaubst du, könnte hier ein Ausweg sein, dass man doch wieder einen gemeinsamen Konsens findet, wo man glaubt, dass es auch gesicherte Informationen gibt, die für alle Bevölkerungsteile auch zugänglich ist?
3: Ich glaube, grundsätzlich hier gibt es verschiedenste Ansätze. Wir waren tatsächlich auch, haben am Rande eines Studiums über diese Thematik hier auch gesprochen. Und es gab tatsächlich ganz viele Vorschläge. Zum einen zum Beispiel so eine Art Fact-Check-Labeling, was als gesamteuropäischer Standard eingeführt werden könnte, so wie ein Wasserzeichen. Das hat sich jetzt ja zum Beispiel bei KI schon durchgesetzt, dass diese Inhalte gekennzeichnet werden müssen. Allerdings muss man hierzu auch sind wir auch schnell in eine Mauer gelaufen. Denn dieses System funktioniert nur, wenn sich alle in einem breiten Konsens daran halten. Und das Problem, und da kommen wir eben wieder zurück auf das, was wir davor mit dem Sozialvertrag angesprochen haben, das Kernproblem hier ist es auch wieder an der Basis zu arbeiten, nämlich dass die Menschen auch das Gefühl haben, sie werden mit, so gut es eben geht, objektiven Informationen oder ehrlichen Informationen versorgt. Denn wenn das Vertrauen einmal entfallen ist, ist es ganz schwer, auch das wieder herzustellen. Und der Lösungsansatz muss hier natürlich, zum einen haben wir diese Kennzeichnung erarbeitet, aber zum anderen eben auch wirklich mit dem Menschen persönlich in das Gespräch zu kommen, um dieses verlorene Vertrauen wieder aufzubauen.
1: Wir biegen jetzt zielsicher in die Schlussrunde ein und hier eine herausfordernde Frage an alle. David, gibt es eine Erkenntnis, die du kondensieren kannst auf einen Satz, die dir ganz wichtig ist und die du auch weitergeben möchtest in Bezug auf Zukunft Europas und auch diese Werte, die eigentlich auch erwähnt worden sind von euch, Solidarität, Freiheit, Gerechtigkeit, Demokratie. Und du hast noch hinzugefügt, jetzt kann ich meine eigene Schrift
2: Ein
1: nicht mehr lesen,
2: Sozialstaat und ein Rechtsstaat.
1: Sozial- und Rechtsstaat, genau.
2: Ich glaube, wenn wir es aus europäischer Sicht und aus Sicht, ich spreche mal für mich, aber ich glaube auch
1: Genau,
2: für ganz,
1: ganz
2: ganz viele
1: persönlich,
2: junge
1: also wirklich
2: Menschen.
1: für dich. Was ist ein Satz, der dir viel Hoffnung gibt?
2: Ich glaube, was ich mir dann auch immer vornehme oder versuche vorzunehmen, ist, mich auch darauf zu besinnen, welches Glück ich auch habe, in dem Leben geboren zu sein, in dem ich bin. Dass es das auch unbedingt wert ist, daran festzuhalten, daran zu arbeiten, das zu verteidigen. Und auch aus dieser Erkenntnis, ja, dass wir eigentlich in einer sehr, sehr glücklichen Situation leben, versuchen, das Beste draus zu machen und hoffnungsvoll in die Zukunft zu schauen.
1: Sophie, was ist
0: Ja,
1: dein größter Erkenntnisgewinn?
0: ich finde das, da kann ich mich super gut anschließen. Also ich finde, dass wir genau in so einer privilegierten eigentlich Europa aufgewachsen sind, dass da die Hoffnung und dieses etwas zu bewegen für mich schon so eine moralische Pflicht ist und dann für mich eben diese Gerechtigkeit auch anderen Menschen so ein Leben zukünftig zu ermöglichen. Ja.
1: Milena?
0: Ich habe hier in Alpbach erkannt, dass Wissen eine Währung ist und dass wir eigentlich einen unendlichen Vorrat davon haben. Wir können unser Wissen teilen, spenden und dass uns das unglaublich viel reicher macht.
1: Matthias, was ist für dich ein Schlüsselsatz?
3: Dass solange das Europäische Forum gut besucht ist, es immer noch genug junge Menschen in Europa gibt, die Lust haben, einen positiven Impact herzustellen und dass wir dadurch auch Hoffnung für die Zukunft haben können.
1: 700 waren es aus 2 oder 63 Ländern. Dominik, was ist für dich der
4: Ich
1: Schlüsselsatz?
4: habe mitgenommen, dass ich auch mehr zuhören möchte, meinem Gegenüber und nach einem Gespräch, einer Diskussion vielleicht auch mal die gegenüberische Seite ein bisschen recherchieren und mich damit beschäftigen. Ich glaube, das ist ein sehr wichtiger Schritt, wenn alle ein bisschen was in diese Richtung machen, der Polarisation entgegenzuwirken.
1: Und damit sage ich ganz, ganz herzlichen Dank euch allen fürs Dabeisein bei Wortwechsel. Darf euch nochmals kurz für alle, die sich vielleicht auch später zugeschaltet haben, vorstellen. Matthias Ebner, er ist Jurist und bereitet sich derzeit auf die Rechtsanwaltsprüfung vor. Milena Falaha hat Innenarchitektur studiert und ist Quereinsteigerin bei einem Programm für Bildungsfairness. Teach for Austria. Sophie Girardini, sie ist Doktorandin und wissenschaftliche Mitarbeiterin an der Akademie für europäischen Menschenrechtsschutz der Universität Köln. Und Dominik Moser, er studiert Physik an der Universität in München. Ihr alle wart als Stipendiaten des Clubs Forum Alpbach Südtirol Alto Adige beim Forum Alpbach dabei und habt mit uns eure Erkenntnisse geteilt. Vielen herzlichen Dank. Und bei uns im Studio in Bozen war David Felder. Er ist ehemaliges Vorstandsmitglied des Clubs Forum Alpbach Südtirol, ein sehr erfahrener Alpbach-Teilnehmer, auch eher Jurist. Und damit sage ich herzlichen Dank und alles, alles Gute für unsere Zukunft.
2: Vielen Dank für die
0: Dankeschön,
2: Einladung.
0: ebenfalls.
4: Dankeschön.
1: Danke
0: Vielen
1: und bis zum
0: herzlichen
1: nächsten
0: Dank.
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